0: Zur Oktoberfest-Halbzeit hat die Festleitung eine positive Zwischenbilanz gezogen. Demnach kamen bislang etwa 3,8 Millionen Besucher auf die Wiesen, 300.000 mehr als im vergangenen Jahr. Die deutsche Fußballnationalmannschaft hat ihr erstes Heimspiel unter dem neuen Bundestrainer Klopp verloren. In der Nations League schlug Griechenland die deutsche Elf mit 1:0. Klopp zeigte sich nach dem Abpfiff enttäuscht.
1: Die Aufstellung, die Zusammensetzung, die vielen Wechsel geht alles zu 100% auf meine Kappe. Das ist so die Idee, dass wir jetzt hier einen tiefstehenden griechischen Gegner nicht komplett auseinandernehmen, das war klar. Das Spiel heute nicht hoch zu gewinnen damit oder nicht zu gewinnen damit, hätte ich jetzt wirklich auch leicht leben können. Verlieren darf es nicht.
0: Nächster Gegner in der Fußball Nations League ist am Donnerstag Serbien. Das war WDR aktuell. Das Wetter in Nordrhein-Westfalen, die Nacht bleibt trocken und recht mild bei Tiefstwerten zwischen 17 und 9 Grad. Auch die neue Woche startet meist trocken und oft freundlich. Gebietsweise sind auch mal mehr Wolken dabei, Schauer gibt's aber kaum. In Halle 25, in Castrop-Rauxel 26 und in Arnsberg bis 27 Grad. Am Dienstag nochmal trocken mit Sonne und meist lockeren Wolken, dazu 23 bis 30 Grad. Die Zeit, es ist 2.03 Uhr.
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3: Die A1 Osnabrück-Bremen ist zwischen Bramsche und Neunkirchenförden wegen Bauarbeiten bis morgen 5 Uhr in beiden Richtungen gesperrt. Umfahrt das Gebiet bitte weiträumig. Die A40 Duisburg-Essen ist zwischen Kreuz Duisburg und Kreuz Kaiserberg wegen Bauarbeiten in beiden Richtungen bis 5. Oktober gesperrt. Die A40 Duisburg-Essen ist zwischen Mülheim an der Ruhr-Winkhausen und Heißen wegen Bauarbeiten in beiden Richtungen bis 5 Uhr gesperrt. Die A42 Dortmund-Kamp-Lindfort ist zwischen Herne-Baukau und Herne-Krange wegen Bauarbeiten in beiden Richtungen bis Dienstag früh gesperrt. Die A45 Gießen-Hagen ist zwischen Lüdenscheid und Lüdenscheid-Nord wegen Bauarbeiten bis 5 Uhr in beiden Richtungen gesperrt. Die A52 Mönchengladbach Richtung Düsseldorf ist zwischen Kreuz-Nersen und Kreuz-Karst bis Donnerstag früh wegen Bauarbeiten gesperrt.
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4: Mit Daniela Hilb. Hey am Montag. Na, bei was erwischen wir euch denn gerade um kurz nach zwei? Was sind so eure nächtlichen Aktivitäten zum Start der Woche? 0721 2011. Gemeldet haben sich Martina und Frank. Hey Daniela, wir sind jetzt auf dem Weg vom Frankfurter Flughafen nach Hause zurück von unseren schönen Ferien auf Lanzarote. Wir hören auf dem Heimweg noch die Popnacht und sind voller schöner Erinnerungen an diese tolle kanarische Insel. Dann gutes Ankommen, ihr Lieben.
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Die Popnacht am Montag mit Clouseau und mit einem ordentlichen Wow sind die Video Music Awards in Los Angeles heute Nacht eröffnet worden. Madonna is back, kann man sagen. Nach 23 Jahren steht sie erst zum ersten Mal wieder bei den VMAs auf der Bühne. Und sie hat sich da ordentlich Promi-Verstärkung geholt. Bring Your Love hat sie performt. Und beim Intro des Songs saß Sabrina Carpenter am Piano und hat sie quasi introduced. Sabrina Carpenter selbst mit 9 Nominierungen sehr weit vorne in diesem Jahr bei den Video Music Awards. Aber die Königin kann nur eine sein und sie heißt in diesem Jahr Madonna. 13 Nominierungen hat sie bekommen, mehr als Taylor Swift sogar in diesem Jahr, nachdem Madonna ja im Juli Confessions Part 2, das Nachfolgealbum zu ihrem 2005er Erfolgsalbum Confessions on a Dance Floor veröffentlicht hat. Und danach hat sie noch mit ein paar mehr Promi-Kollegen auf der Bühne getanzt, zum Beispiel Charlie XCX oder auch Somber war da zu sehen. Wir werden wahrscheinlich noch ein paar schöne Bilder aus Los Angeles bekommen. Man muss sagen, sie ist auch top in shape, also hatte wirklich so schwarze Overknee-Stiefel an, ein komplettes schwarzes Leder-Outfit und sah aus, ehrlich gesagt, wie die größere Schwester von Sabrina Carpenter. Madonna war schon immer die Dancing Queen und checkt hier jetzt ein in der Popnacht.

Madonna feiert gerade nach 23 Jahren ein ziemlich fulminantes Comeback bei den Video Music Awards, die gerade eröffnet wurden in Los Angeles. Konnte zur Abräumerin des Abends mit insgesamt 13 Nominierungen werden für ihr neues Album Confessions Part 2. Was passiert, wenn man den Sound von Clock Clock, der ja sehr entspannt poppig ist, einfach mal auf rockig dreht, vielleicht sogar so ein bisschen pop-punkig. Puh, dann kommt was ganz Spannendes Neues raus. Wie Clock Clock jetzt beweisen, zum Start in den Herbst haben sie Skeletons veröffentlicht, zusammen mit einer neuen EP. Und die heißt schon wie der 90er Kultfilm Eiskalte Engel, diese EP. Und der Sound, wie gesagt, ist überraschend anders, aber wie wir finden, auch überraschend gut. Clock Clock im Spätsommer 2026.

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2: Bis zum Morgen bleibt es trocken, mit ein paar Wolkenfeldern, die aber immer weniger werden. Mit Tiefstwerten von 17 bis 9 Grad ist es recht mild. Die neue Woche startet meist trocken und oft freundlich. Gebietsweise ist es auch mal dichter bewölkt, vor allem vom Niederrhein bis ins Münsterland. Schauer bleiben die Ausnahme bei 22 bis 28 Grad.
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3: Die A1 Osnabrück-Bremen ist zwischen Bramsche und Neunkirchenförden wegen Bauarbeiten bis morgen 5 Uhr in beiden Richtungen gesperrt. Umfahrt das Gebiet bitte weiträumig. Die A40 Duisburg-Essen ist zwischen Kreuz Duisburg und Kreuz Kaiserberg wegen Bauarbeiten in beiden Richtungen bis 5. Oktober gesperrt. Die A40 Duisburg-Essen ist zwischen Mülheim an der Ruhr-Winkhausen und Heißen wegen Bauarbeiten in beiden Richtungen bis 5 Uhr gesperrt. Die A42 Dortmund-Kamp-Lindfort ist zwischen Herne-Baukau und Herne-Krange wegen Bauarbeiten in beiden Richtungen bis Dienstag früh gesperrt. Die A45 Gießen-Hagen ist zwischen Lüdenscheid und Lüdenscheid-Nord wegen Bauarbeiten bis 5 Uhr in beiden Richtungen gesperrt. Die A52 Mönchengladbach Richtung Düsseldorf ist zwischen Kreuz Nersen und Kreuz Karst bis Donnerstag früh wegen Bauarbeiten gesperrt.
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4: Und hier ist die Popnacht am Montagmorgen mit Daniela Hilb. Guten Morgen.

0: Calvin Harris, Sam Smith begleiten uns in den Montag rein hier in der Popnacht. Und jetzt
1: die La La La Late Night Songs.
0: Jawohl, die haben wir noch reingepackt in diese halbe Stunde. Vor drei läuft ein La La Late Night Song. Was das ist? Das ist auf jeden Fall ein Titel, in dem in irgendeiner Form ein La La La La La La La La La vorkommt. 0721 2011. Ihr tippt jetzt mal, welcher Hit das sein könnte, so in den nächsten 10 Minuten, in der nächsten Viertelstunde. Kommt das La La vielleicht in irgendeiner Form bei ihm hier vor, bei Kamrat? In seinem aktuellen Hit Love Sober? Oder ist es Ray Garvey? Ist Is It Love ein Lala Late Night Song? Oder vielleicht doch Nico Santos mit All Time High? Eure Tipps jetzt bitte schön an die 0721 2011. Wir suchen den Lala Late Night Song der Stunde. Kamrat, Love Sober, Ray Garvey, Is It Love oder vielleicht doch All Time High von Nico Santos. In welchem Hit kommt denn so ein geschmeidiges La La La La La in irgendeiner Form vor? 0721 2011. Jetzt für unser Popnacht. Goodie!

0: Hallo, hallo. Hier ist der Montagmorgen mit der Popnacht. Und in dieser Stunde haben wir auch
1: die La-La-La Late-Night-Songs.
0: Jawohl, das ist ein Hit, in dem in irgendeiner Form ein La-La-La vorkommt. Und in welcher Form, das hören wir gleich. Die Frage war, in welchem Hit könnte das denn der Fall sein? Ist es vielleicht die aktuelle Single von Kamrat? Love Sober? Oder ist Ray Gavi so ein La-La-La-Typ? In Is It Love floppt da irgendwann ein La-La auf? Oder doch bei Nico Santos All-Time High? So, jetzt kommen wir zur Einschätzung von einem sehr, sehr wachen Menschen um kurz vor drei. Es ist Stefan aus Bottrop im LKW unterwegs und sehr gut gelaunt, habe ich den Eindruck, Stefan. Hi.
2: Natürlich. Hi, guten Morgen.
0: Guten Morgen. So, was tippst du denn? Wer ist denn...
2: Natürlich tippe ich auf Kamrat.
0: Du denkst, das ist so einer, der mit La-La-Las Karriere macht, ja?
2: Ja, ich meine, andere Buchstaben sind ja viel schwerer auszusprechen.
0: Und er hat ja ein Love schon mal im Titel seiner aktuellen Single, nämlich Love Sober. Da kann man ja schnell irgendwie auch mal La-La draus machen, oder?
2: Könnte man ableiten, das.
0: Hätte ich jetzt auch gesagt. Und das Gute ist, unsere beiden Tipps sind voll richtig, Stefan. Herzlichen Glückwunsch.
2: Ja,
0: super.
2: So happy jetzt.
0: Ja, damit gibt es für dich einen Popnacht-Goodie. Mit dem geht's in die neue Woche rein. Und ich wünsche dir weiter eine entspannte Fahrt durch diese
2: Wunderbar.
0: Nacht.
2: Wunderbar. Vielen Dank. Vielen Dank.
0: Und wir hören uns mal an, wie Kamrat das La-La-La einbaut in La-La-La-Love Sober. Jetzt hier in der Popnacht.

Vorsicht, aktuelles aus unserem Popnachtverkehrszentrum auf der A5 Darmstadt-Heidelberg zwischen Weiterstadt und Dreieck Darmstadt. Eine neue, ungesicherte Unfallstelle.

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1: Die Nachrichten mit Kira Preuß. Guten Morgen.
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1: NRW-Ministerpräsident Wüst fordert mehr finanzielle Entlastungen für Bürger. Wüst sagte dem WDR-Magazin Westpol, die Parteien der Mitte müssten dafür sorgen, dass sich Menschen das normale Leben wieder leisten könnten. Daniela Becker, WDR-Landespolitik.
2: Neue Belastungen wie eine Zuckersteuer sieht NRW-Ministerpräsident Hendrik Wüst kritisch. Man müsse sich jetzt fragen, ob es wirklich sein müsse, die Leute mit neuen Steuern zu piesacken oder ob es nicht besser wäre, auch an der Steuerseite eine Entlastung hinzukriegen. Und zwar, die stärker sei als das, was jetzt verabredet worden ist, so Wüst. Die jüngsten Wahlergebnisse in Sachsen-Anhalt und Mecklenburg-Vorpommern nannte der NRW-Regierungschef ein extremes Warnsignal. Zukunftsangst, stärke Extremisten, so Wüst.
1: In der Nations League hat die deutsche Fußballnationalmannschaft ihr erstes Heimspiel unter Bundestrainer Klopp verloren. Die deutsche Elf unterlag Griechenland 0:1. Thomas Kunze, WDR Sport.
3: Bundestrainer Jürgen Klopp hat dann wohl doch deutlich mehr Arbeit auf dem Tisch als gedacht. Dem deutschen Team fehlten vor 28.000 Fans Tempo, Tiefe, Präzision und Effektivität. Nur in der Anfangsphase der zweiten Halbzeit erspielte sich die Mannschaft kontinuierlich Chancen gegen defensiv disziplinierte Griechen. Im eigenen Spielaufbau aber schlichen sich immer wieder Fehler ein und einen davon nutzte Griechenland durch Kobylis nach Konter. Jürgen Klopp nahm sein Team nach dieser Niederlage trotzdem in Schutz.
1: Und auch das ist Thema. Bundesgesundheitsminister Linnemann hat sich gegen Vorschläge der SPD ausgesprochen, die geplante Reform der Pflegeversicherung zu ändern. Die SPD möchte zum Beispiel einen sogenannten Pflegedeckel, um die Kosten einzudämmen. Das höchste deutsche Gericht, das Bundesverfassungsgericht, feiert heute seinen 75. Geburtstag. In Karlsruhe gibt es deshalb einen Festakt. In der Schweiz hat eine deutliche Mehrheit dagegen gestimmt, das Neutralitätsgebot zu verschärfen. In einer Volksabstimmung sprachen sich mehr als 2/3 gegen eine entsprechende Initiative aus. Die Macher des Oktoberfests in München ziehen eine positive Halbzeitbilanz. Mit 3,8 Millionen Besuchern sind schon 300.000 mehr gekommen als im selben Zeitraum letztes Jahr. Das freut auch die Sprecherin der Schausteller auf dem Oktoberfest, Yvonne Heckel.
4: Wir sind überglücklich. Der Wettergott meint es nach wie vor gut mit uns. Wir haben sehr, sehr nette Gäste, die einfach feiern wollen, gut drauf sind, wie wir sagen. Und für uns ist eine wunderbare, schöne Wiesn.
1: Bisher wurde auf dem Oktoberfest übrigens etwas weniger Festbier getrunken, dafür aber mehr Weißbier und alkoholfreies. Das war WDR aktuell. Das Wetter in Nordrhein-Westfalen, die Nacht bleibt trocken bei Tiefstwerten zwischen 17 und 9 Grad. Auch die neue Woche startet oft freundlich, gebietsweise sind auch mal mehr Wolken dabei, Schauer gibt's aber kaum. In Steinfurt 24 Grad, in Dienstlaken 25 Grad und Unna kommt bis auf 27 Grad. Die Zeit, es ist 3.03 Uhr.
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5: Die A1 Osnabrück-Bremen ist zwischen Bramsche und Neunkirchenförden wegen Bauarbeiten bis morgen 5 Uhr in beiden Richtungen gesperrt. Umfahrt das Gebiet bitte weiträumig. Die A40 Duisburg-Essen ist zwischen Kreuz Duisburg und Kreuz Kaiserberg wegen Bauarbeiten in beiden Richtungen bis 5. Oktober gesperrt. Die A40 Duisburg-Essen ist zwischen Mülheim an der Ruhr-Winkhausen und Heißen wegen Bauarbeiten in beiden Richtungen bis 5 Uhr gesperrt. Die A42 Dortmund-Kamp-Lindfort ist zwischen Herne-Baukau und Herne-Krange wegen Bauarbeiten in beiden Richtungen bis Dienstag früh gesperrt. Die A45 Gießen-Hagen ist zwischen Lüdenscheid und Lüdenscheid-Nord wegen Bauarbeiten bis 5 Uhr in beiden Richtungen gesperrt. Die A52 Mönchengladbach Richtung Düsseldorf ist zwischen Kreuz Nersen und Kreuz Karst bis Donnerstag früh wegen Bauarbeiten gesperrt.
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6: Mit Daniela Hilb, schönen guten Morgen an diesem Montag. Na, wie sonnenbetankt startet ihr denn in diese neue Woche rein? 07221 2011, meldet euch gerne mal kurz an unsere Studio-Hotline mit euren super sommerlichen Wochenendaktivitäten, die ihr so hinter euch gebracht habt in den letzten Tagen. Es fühlt sich ja alles so überhaupt noch gar nicht nach Herbst an momentan. Die Popnacht hier. Zum Start in die neue Woche spielen wir euch gleich Joe, End of Beginning und vorher noch den aktuellen Hit von Chris Sorandi, Good Old Days.
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Come on, hier ist die Popnacht und falls ihr euch fragt, welcher Popstar wohl um kurz nach drei am Montagmorgen wach sein könnte, es ist Mabel. Vielleicht, denn sie ist gerade ganz frisch Mama geworden. Hier jetzt, in der Popnacht mit Mad Love. Boy,

Der Montagmorgen mit Joe, End of Beginning. Und jetzt einer unserer erfolgreichsten deutschen Produzenten aktuell. Topic neu hier auf unserer Popnacht-Playlist zusammen mit Carte Blanche und Lucky Ones. Dieser Song fühlt sich ein bisschen so an, als würde ich zu meinen Wurzeln zurückkehren, sagt Topic dazu. Denn vor ein paar Jahren haben wir meinen Sound eigentlich noch so Melancholic Dance Music genannt. Also emotionale und manchmal melancholische Texte mit einem treibenden Beat versehen. Und wir haben Lucky Ones tatsächlich zuerst fast wie einen Song für eine Band geschrieben, ohne überhaupt da an eine Dance-Produktion zu denken. Erst danach haben wir dann doch einen Dance-Track draus gemacht. Und man muss sagen, einen sehr, sehr guten. Topic und Carte Blanche bringen euch jetzt in die neue Woche. Lucky Ones.

Rock Classic Still Skin hier in der Popnacht Inside. Und die nächste auf der Playlist ist eine frischgebackene VMA-Gewinnerin. Sabrina Carpenter hat die Video Music Awards, die aktuell in Los Angeles verliehen werden, eröffnet mit Pop-Ikone Madonna, die zur großen Abräumerin des Abends werden könnte. 13 Nominierungen hat sie allein vor der Show schon gehabt. Sabrina Carpenter liegt bei 9. Und für die gemeinsame Single Bring Your Love, die sie am Anfang performt haben, haben sie auch schon einen Preis abgesahnt. Und Madonna hat auch mal erzählt, wie es zur Zusammenarbeit kam zwischen ihr und Sabrina. Mein Team hat Kontakt zu ihrem Team aufgenommen, meinte sie. Und jeder weiß, dass ich so ein bisschen ungeduldig bin. Und es sind 5 Tage vergangen und nach 5 Tagen, nachdem sich keiner gemeldet hatte von ihrem Team, habe ich Sabrina einfach eine Direktnachricht geschickt. Also stell dir einfach vor, du machst deinen Posteingang auf und da steht Madonna. Nicht schlecht. Sabrina hat sehr, sehr gelacht, als Madonna die Story erzählt hat auf der Bühne. Sie meinte, mein Team, was das jetzt gerade hinter der Bühne hört, macht sich wahrscheinlich fast in die Hose und die antworten normalerweise schon. Aber ich bin halt eigentlich immer schneller. Das heißt, wenn ihr von mir irgendwas haben möchtet, einfach mich immer direkt anschreiben. Und dann klappt das auch mit dem Preis. Sabrina Carpenter hier jetzt in der Popnacht mit einem ihrer ersten großen Hits, Espresso.

0: Die Popnacht am Montag um kurz nach 3:30.
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2: Bis zum Morgen bleibt es trocken mit ein paar Wolkenfeldern. Mit Tiefstwerten von 17 bis 9 Grad ist es recht mild. Die neue Woche startet meist trocken und oft freundlich. Gebietsweise ist es auch mal dichter bewölkt. Schauer bleiben die Ausnahme bei 22 bis 28 Grad.
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3: Die A40 Duisburg-Essen ist zwischen Kreuz Duisburg und Kreuz Kaiserberg wegen Bauarbeiten in beiden Richtungen bis 5. Oktober gesperrt. Die A40 Duisburg-Essen ist zwischen Mülheim an der Ruhr-Winkhausen und Heißen wegen Bauarbeiten in beiden Richtungen bis 5 Uhr gesperrt. Die A42 Dortmund-Kamp-Lindfort ist zwischen Herne-Baukau und Herne-Krange wegen Bauarbeiten in beiden Richtungen bis Dienstag früh gesperrt. Die A45 Gießen-Hagen ist zwischen Lüdenscheid und Lüdenscheid-Nord wegen Bauarbeiten bis 5 Uhr in beiden Richtungen gesperrt. Die A52 Mönchengladbach Richtung Düsseldorf ist zwischen Kreuz Nersen und Kreuz Karst bis Donnerstag früh wegen Bauarbeiten gesperrt. Auf der A4 Köln Richtung Aachen ist die Anschlussstelle Aachen Zentrum bis Ende September gesperrt.
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0: Schönen guten Morgen zusammen. Es geht rein in die neue Woche mit der Popnacht. Mein Name ist Daniela Hilp. Hallo.

0: Season, einer der ersten großen Hits für Noel Kahan, hier in der Popnacht. Mensch, da ist aber jemand mit dem ganz großen Feuerlöscher losgegangen und hat alle Euphorie ausgelöscht, die irgendwann mal da war, für den Neustart der deutschen Fußballnationalmannschaft unter Jürgen Klopp. Nach dem 0:1 gegen Griechenland am Abend ist jetzt vor allem viel Ernüchterung da. Gegen Griechenland gar nichts geholt. Da macht sich auch ARD-Sportreporter Burkhard Hupe so seine Gedanken.
1: Bundestrainer Jürgen Klopp, das Heimdebüt. Musik in den Ohren der deutschen Fußballfans und dann das.
2: Die Euphorie in Deutschland war riesig. Wenn sie jetzt weg ist, dann tut mir das echt sehr leid.
1: Deutschland hatte bis gestern noch nie gegen Griechenland verloren, weder in guten noch in nicht so guten Zeiten. Und jetzt ist es also passiert.

0: hat ausgerechnet mit dem charismatischen Hoffnungsträger Klopp in der Verantwortung eine emotionale Bruchlandung.
1: Dass der deutsche Fußball aktuell nicht in der besten Situation aller Zeiten ist und Jürgen Klopp nicht vorbeikommt und einmal kurz mit Hand auflegen alle Probleme löst. Also ich wusste das vorher, falls es irgendjemand nicht wusste, dann wissen wir es jetzt.
0: Auch die Spieler waren betröppelt. Nach der spielerisch recht armseligen Vorstellung raffte sich Kapitän Joshua Kimmich immerhin zu einem Appell auf. Es klang ein bisschen wie ein Selbstgespräch.
2: Wir müssen die Idee des Trainers noch besser verstehen. Ich finde, das, was er vorgibt, ist sehr, sehr gut, hilft uns sehr, sehr weiter. Jetzt liegt es an uns, das auch umzusetzen.
0: Aber was ist nun mit dieser deutschen Mannschaft los? Diesem vierfachen Weltmeister, der schon viel zu lange ohne große Selbstgewissheit von einer Verlegenheit in die nächste stolpert.
1: Also es gibt für mich keinen Grund, jetzt in Depression zu fallen und zu sagen, Gott, wir sind ja doch so schlecht. Sind wir nicht. Aber wir sind ja jetzt nicht schon wieder so gut, wie wir gerne wären.
0: Möglich ist auf jeden Fall auch, dass die deutsche Fußballnationalmannschaft international wirklich nur noch Mittelmaß darstellt und dass der Weg zurück in euphorische Zeiten vielleicht ein Wunschtraum bleiben wird.
3: Ja, aber die nächste Euphoriechance, die kommt, beziehungsweise das nächste Ernüchterungsrisiko. Am Donnerstagabend spielt Deutschland again, und zwar gegen Serbien.

0: Hallo, hallo, der frühe Montagmorgen, es ist 10 vor 4, hier ist die Popnacht und Tommy aus dem Emsland hat sich gemeldet an unserer Studio-Hotline an der 07221 2011 und er wollte euch nur noch mal an etwas erinnern.
1: Wir haben Vollmond, ich drehe mich von einer Seite auf die andere, ganz, ganz schlimm, der ist so stark heute Nacht. Jetzt sitze ich hier vor dem Radio und höre deinen Sender. Vielleicht kann ich mir sogar ein Liedchen wünschen. Vielleicht würde es dann klappen mit Evanescence, Bring Me to Life. Ich wünsche dir noch eine schöne Nacht.
0: Vielen lieben Dank. Und ob Evanescence den Schlaf bringen? Naja, das Intro ist auf jeden Fall zum ein bisschen Wegsacken. Bring Me to Life, jetzt hier in der Popnacht.

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1: Die Nachrichten mit Kira Preuß. Guten Morgen.
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1: Zwischen Union und SPD ist ein Streit um die geplante Pflegereform entbrannt. Gesundheitsminister Linnemann will seine Pläne eigentlich am Mittwoch ins Kabinett bringen. Die SPD droht aber mit einer Blockade. Oliver Neuroth, WDR Berlin.
2: Die Sozialdemokraten wollen keine Leistungskürzungen bei der Pflege akzeptieren und werfen dem CDU-geführten Gesundheitsministerium vor, genau das zu planen. Die SPD schlägt einen Pflegedeckel vor, eine Obergrenze für einen bestimmten Eigenanteil bei Heimkosten von 1.500 Euro. Gesundheitsminister Linnemann lehnt das im ARD-Bericht aus Berlin ab und vergleicht den Vorschlag mit Pflastern, die man auf Wunden klebt, mit Blick auf die hohen Gesamtkosten eines Heimplatzes. Nach seinen Worten muss erste Hilfe für die Pflegekasse her. Linnemann will unter anderem den Zugang zu höheren Pflegeleistungen bremsen. Und er möchte eine Kommission einrichten, die über die Zukunft der Pflegeversicherung berät.
1: Das höchste deutsche Gericht, das Bundesverfassungsgericht, feiert heute seinen 75. Geburtstag mit einem offiziellen Festakt. Aus Karlsruhe, Elena Radatz.
3: Als das Bundesverfassungsgericht im Jahr 1951 seine Arbeit aufnahm, hatte man die totale Rechtlosigkeit und systematische Missachtung der Menschenrechte durch das NS-Regime noch sehr gut im Gedächtnis. Seitdem hat es mit vielen bedeutenden Urteilen das Land geprägt, hat Macht kontrolliert und Minderheiten geschützt. Beim Festakt zum 75. Geburtstag des Bundesverfassungsgerichts werden in Karlsruhe über 1.000 Gäste erwartet.
1: Und auch das ist wichtig. NRW-Ministerpräsident Wüst fordert mehr finanzielle Entlastungen für die Bürger. Wüst sagte dem WDR, die Parteien der Mitte müssten dafür sorgen, dass sich die Menschen das normale Leben wieder leisten könnten. Der Regionalverkehr in NRW ist noch unpünktlicher als vergangenes Jahr. Neue Zahlen zum ersten Halbjahr zeigen, dass fast jeder dritte Zug zu spät war. In Bielefeld ist ein neuer Weltrekord in Wiederbelebung aufgestellt worden. Dort haben Schüler, Vereine und Bürger ganze 7 Tage ohne Pause eine Reanimationspuppe wiederbelebt. Die deutsche Fußballnationalmannschaft hat ihr Spiel in der Nations League gegen Griechenland mit 0:1 verloren. Es war das erste Heimspiel unter Trainer Jürgen Klopp, der sich enttäuscht zeigte.
4: Die Aufstellung, die Zusammensetzung, die vielen Wechsel geht alles zu 100% auf meine Kappe. Das ist so die Idee. Dass wir jetzt hier einen tiefstehenden griechischen Gegner nicht komplett auseinandernehmen, das war klar. Das Spiel heute nicht hoch zu gewinnen damit oder nicht zu gewinnen damit, hätte ich jetzt wirklich auch leicht leben können. Verlieren darf es nicht.
1: Nächster Gegner in der Nations League ist Serbien. Das war WDR aktuell. Das Wetter in Nordrhein-Westfalen. Die Nacht bleibt trocken bei Tiefstwerten zwischen 17 und 9 Grad. Auch die neue Woche startet oft freundlich, gebietsweise auch mal mit mehr Wolken. Schauer gibt's aber kaum. In Remscheid 24 Grad, in Herten 26 Grad und in Iserlohn bis 27 Grad. Die Zeit, es ist 4.03 Uhr.
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5: Die A40 Duisburg-Essen ist zwischen Kreuz Duisburg und Kreuz Kaiserberg wegen Bauarbeiten in beiden Richtungen bis 5. Oktober gesperrt. Die A40 Duisburg-Essen ist zwischen Mülheim an der Ruhr-Winkhausen und Heißen wegen Bauarbeiten in beiden Richtungen bis 5 Uhr gesperrt. Die A42 Dortmund-Kamp-Lindfort ist zwischen Herne-Baukau und Herne-Krange wegen Bauarbeiten in beiden Richtungen bis Dienstag früh gesperrt. Die A45 Gießen-Hagen ist zwischen Lüdenscheid und Lüdenscheid-Nord wegen Bauarbeiten bis 5 Uhr in beiden Richtungen gesperrt. Die A52 Mönchengladbach Richtung Düsseldorf ist zwischen Kreuz-Nersen und Kreuz-Karst bis Donnerstag früh wegen Bauarbeiten gesperrt.
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6: Mit Daniela Hilb, moin am Montag. Es hat gerade noch so ein paar weitere Preise gehagelt bei den gerade laufenden Video Music Awards in Los Angeles. Beste Newcomerin ist da Sienna Spyro geworden. Und Taylor Swift hat jetzt auch die Kategorie Video des Jahres für sich entschieden und Madonna, Sabrina, Bruno und Ariana alt aussehen lassen mit The Fate of Ophelia. Ob Taylor tatsächlich weniger Preise holt dieses Jahr als Madonna, die Queen of Pop? Wir bleiben dran.
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0: Die Popnacht am Montag. Einmal mit Sonne volltanken, bitte. Es kostet immerhin nichts momentan. Mal was Gutes auf jeden Fall. Und genau das haben viele von euch jetzt gemacht am Wochenende.
1: Hallo Daniela, hier ist Anja aus Dortmund. Ich habe heute einen wunderschönen Sommertag verbracht in Iffeldorf bei den Osterseen in einem schönen Restaurant, oberhalb gelegen, mit schönem Blick aufs Wasser.
0: Wunderbar. Genau so geht's rein in diese letzte Septemberwoche, die sich anfühlt wie eine Juliwoche. Es werden nochmal so um die 30 Grad teilweise in einigen Regionen, auch wenn es momentan noch frisch ist draußen. Kurz nach 4, das ist nicht so die Uhrzeit von Silas, der sich vorhin auch noch reingemeldet hat ins Studio an unserer Studio-Hotline, der 0722 1 20 11. Per WhatsApp schreibt er, 4 Uhr am Morgen, naja, ich bin da mal aufgewacht, weil eine fremde Katze an meiner Hand geschnüffelt hat, die durchs Fenster, durchs Offene reingekommen ist. Ja, wenn es so heiß ist, ne? Hat man öfter mal das Fenster auf nachts. Und ganz ehrlich, da weiß man erstmal nicht, was man so machen soll, wenn man durch sowas aufwacht und überhaupt nicht registriert. Ja, was ist denn da so komisch feucht an meiner Hand? Vielleicht einfach ein charmantes Miau.

0: entspannt in den Morgen reinwippen mit Our House Madness hier in der Popnacht, 20 Minuten nach 4 und gleich noch die neue Single von Alle Farben und May Stevens, Same Old Sky. Was hat es denn mit dem Titel genau auf sich?
1: Der Same Old Sky ist die Beständigkeit. Das sind auf jeden Fall für mich meine Freunde. Das ist ein ganz wichtiger Part in meinem Leben. Gerade weil ich so viel auf Tour bin, weil ich wenig zu Hause bin. Das waren auch manchmal nicht einfache Jahre, um Freundschaften zu pflegen. Man musste auch hinterher sein. Und das funktioniert nach all den Jahren immer noch gut. Ich habe teilweise Freunde noch, da war ich 14 oder so. Und aus der Zeit habe ich immer noch Freunde.
0: Das ist doch toll, wenn das über Jahrzehnte anhält, so eine Freundschaft. Und das sind dann meistens die Menschen, auf die man sich auch verlassen kann. Die einen vor dem ganzen Fame schon gekannt und gemocht haben.

0: Der Montagmorgen, gleich ist es 16:30.
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2: Bis zum Morgen bleibt es trocken, mit ein paar Wolkenfeldern, die aber immer weniger werden. Mit Tiefstwerten von 17 bis 9 Grad ist es recht mild. Die neue Woche startet meist trocken und oft freundlich. Gebietsweise ist es auch mal dichter bewölkt, vor allem vom Niederrhein bis ins Münsterland. Schauer bleiben die Ausnahme bei 22 bis 28 Grad.
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3: Die A40 Duisburg-Essen ist zwischen Kreuz Duisburg und Kreuz Kaiserberg wegen Bauarbeiten in beiden Richtungen bis 5. Oktober gesperrt. Die A40 Duisburg-Essen ist zwischen Mülheim an der Ruhr-Winkhausen und Heißen wegen Bauarbeiten in beiden Richtungen bis 5 Uhr gesperrt. Die A42 Dortmund-Kamp-Lindfort ist zwischen Herne-Baukau und Herne-Krange wegen Bauarbeiten in beiden Richtungen bis Dienstag früh gesperrt. Die A45 Gießen-Hagen ist zwischen Lüdenscheid und Lüdenscheid-Nord wegen Bauarbeiten bis 5 Uhr in beiden Richtungen gesperrt. Die A52 Mönchengladbach Richtung Düsseldorf ist zwischen Kreuz-Nersen und Kreuz-Karst bis Donnerstag früh wegen Bauarbeiten gesperrt. Auf der A4 Köln Richtung Aachen ist die Anschlussstelle Aachen Zentrum bis Ende September gesperrt.
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0: Morgen zusammen, hier ist die Popnacht mit Daniela Hipp.

0: Hallo, der frühe Montagmorgen. Hier ist die Popnacht und Vorsicht bitte auf der A8 Karlsruhe Stuttgart zwischen Rotesheim und Leonberg West. Hier steht momentan ein defektes Fahrzeug.
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0: guten Morgen und Vorsicht bitte auf der A3 Würzburg Richtung Nürnberg zwischen Würzburg-Randersacker und Rottendorf. Da steht ein defektes Fahrzeug und da sind auch Menschen auf der Fahrbahn. Kommt uns gut in den Montag rein. Kriegen Punks eigentlich Kinder? Also wenn es nach Comedian Jochen Prang geht, der es dieses Jahr bis zum baden-württembergischen Kleinkunstpreis geschafft hat? Ja klar!
1: In Anfang der 90er gab es genau zwei Jugendbewegungen, die geschockt haben. Und man will schocken. Die Eltern schocken, die Gesellschaft schocken. Und es gab Punk und es gab Hip-Hop. Was ist krasser? Natürlich Punk. Alter, natürlich. Natürlich, pass auf. Punk will das System ficken. Hip-Hop nur deine Mutter. Wir hatten einen so von uns, der war so, naja, er sieht sich auch mehr so als Hip-Hopper. Er macht jetzt Gangster-Rap und wir waren alle, ach Ulf. Das Krasseste, was du gemacht hast, war Rallye-Schwänzen. Ja, du hast dich entschuldigt. Der ist jetzt Immobilienmakler, also irgendwie doch Gangster geworden. Es ist. Und was mit mir, ist da noch Punkrock drin in dem alten Knaben? Ich meine, ich habe jetzt zwei Kinder. Ich höre mich Sätze sagen wie, nee, die Schaufel musst du erst vorher fragen. Wir haben Regeln in diesem Land. Die Revolution ist tot. Zwei Kinder in sehr kurzer Zeit. 2018 im Oktober die Tochter, im Mai 2020 der Sohn. Anderthalb Jahre. Es ist wie ein Handyvertrag, den wir vergessen haben zu kündigen. Und als Dankeschön haben wir ein neues Gerät. So.
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1: Die Nachrichten mit Kira Preuß. Guten Morgen.
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1: NRW-Ministerpräsident Wüst fliegt heute nach Ankara. Es ist der erste offizielle Besuch eines nordrhein-westfälischen Regierungschefs in der Türkei. Joscha Weidenfeld berichtet.
2: Im Mittelpunkt stehen der Ausbau der wirtschaftlichen Beziehungen und das Jubiläum des deutsch-türkischen Anwerbeabkommens. Vor 65 Jahren kamen dadurch viele Gastarbeiter nach NRW. Mittlerweile leben hier rund 1 Million Menschen mit türkischen Wurzeln, knapp die Hälfte davon mit deutschem Pass. Auf dem Programm des Ministerpräsidenten steht unter anderem der Besuch eines Henkel-Werks bei Ankara und ein Wirtschaftskongress. Die Türkei ist nach China und den USA der drittwichtigste Handelspartner von Nordrhein-Westfalen außerhalb der EU.
1: In der Nations League hat die deutsche Fußballnationalmannschaft ihr erstes Heimspiel unter dem neuen Bundestrainer Klopp verloren. Die deutsche Elf unterlag Griechenland 0:1. Thomas Kunze, WDR Sport.
3: Bundestrainer Jürgen Klopp hat dann wohl doch deutlich mehr Arbeit auf dem Tisch als gedacht. Dem deutschen Team fehlten vor 28.000 Fans Tempo, Tiefe, Präzision und Effektivität. Nur in der Anfangsphase der zweiten Halbzeit erspielte sich die Mannschaft kontinuierlich Chancen gegen defensivdisziplinierte Griechen. Im eigenen Spielaufbau aber schlichen sich immer wieder Fehler ein und einen davon nutzte Griechenland durch Kobylis nach Konter. Jürgen Klopp nahm sein Team nach dieser Niederlage trotzdem in Schutz.
1: Und auch das ist Thema. Bundesgesundheitsminister Linnemann hat sich gegen Vorschläge der SPD ausgesprochen, die geplante Reform der Pflegeversicherung zu ändern. Die SPD möchte zum Beispiel einen sogenannten Pflegedeckel, um die Kosten einzudämmen. Das höchste deutsche Gericht, das Bundesverfassungsgericht, feiert heute seinen 75. Geburtstag. In Karlsruhe gibt es deshalb einen Festakt mit rund 1.000 geladenen Gästen. Der frühere Vizekanzler Habeck hat Gerüchte dementiert, dass er eine neue Partei gründen wolle. In der ARD sagte er, er habe nicht vor, in die Politik zurückzukehren. In Bielefeld ist ein neuer Weltrekord in Wiederbelebung aufgestellt worden. Dort haben Schüler, Vereine und Bürger ganze 7 Tage und Nächte ohne Pause eine Reanimationspuppe wiederbelebt. Initiator Nils Rahe-Meyer freut sich über den Erfolg.
4: Das ist ein wunderbares Gefühl. Wir alle haben diesen Weltrekord erreicht. Jeder von uns ist Weltmeister im Leben retten geworden. Insgesamt waren es ja über 6.000 Leute, die da mitgemacht haben. Ein Wahnsinn.
1: Die ganze Woche über hatten sich lange Schlangen gebildet, weil so viele Menschen bei der Aktion in Bielefeld mitmachen wollten. Das war WDR aktuell.
5: Was für eine schöne Aktion. Sollten wir auch noch drüber sprechen nachher. Jetzt erstmal Claudia Barbonus in der WDR 2 Wetterredaktion. Hallihallo.
6: Ja, guten Morgen. Heute,
5: bitte. Nein, bitte, soll ich dich fragen, wie wird das Wetter?
6: Ja, gerne. Ich antworte dann mal. Also heute gibt es deutlich mehr Wolken als gestern. So ein paar Tropfen sind nicht komplett ausgeschlossen, vor allen Dingen Richtung Niederrhein und Münsterland. Da streift uns ein Tiefausläufer. Gegebenenfalls ist es heute Abend sogar mal leicht gewittrig, aber allermeistens bleibt es trocken. Es wird auch Wolkenlücken mit Sonnenschein geben und das Ganze bei Temperaturen heute in Rheine bis 24 Grad, Brilon 25 und Hamm bis 26.
5: Toll. 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
7: Guten Morgen, ich habe schon einiges hier. Es gibt ein paar Sperrungen. In beiden Richtungen sind folgende Autobahnen gesperrt, weil gebaut wird. Die A40 zwischen den Kreuzen Duisburg und Kaiserberg, das bis kommenden Montag. Dann die 42 zwischen Herne-Baukau und Krange bis morgen früh. Und die 52 Richtung Düsseldorf zwischen den Kreuzen Neersen und Karst bis Donnerstag früh. Von der Bahn habe ich auch noch was. Die Strecke zwischen Rheine und Salzbergen ist gerade gesperrt. Da wird die Oberleitung repariert. Für den RE15 und die Regionalbahn 61 fahren als Ersatzbusse. Kommt gut an.
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5: Ja, da sind wir. Schönen guten Morgen. Unser Plan, also bisher Plan, wir liefern das, was der deutschen Mannschaft gestern fehlte.
7: Ja.
5: Sagte unser Sportreporter gerade eben. Tempo, haben wir das?
7: Oh. Wir arbeiten dran.
5: Tiefe?
7: Immer. Oh. Doch.
5: Sehr Präzision?
7: Ja,
5: Effektivität?
7: Meistens. Doch.
5: Wir können es uns ja vornehmen. Wir können es uns vornehmen und fangen gut an mit

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0: Und mit Torn geht's nach vorn. Natalie Imbruglia, hier ist WDR 2, 11 Minuten nach 5. Wir sind's ja nur. September ist auch noch.
1: Ja.
0: Es fühlt sich nur nicht so an, oder? Ende September.
1: Fühlt sich ein bisschen an wie immer noch Sommer. Also gestern, bei uns war so ein bisschen die Stimmung irgendwie komisch, aber irgendwie auch schön, als wir abends noch draußen gesessen haben. Man grillt sich ja was zurecht in diesen Tagen.
0: Hast du dir noch was?
1: Schon
0: hast
1: wieder,
0: dir noch,
1: komm, was? Wir grillen nochmal, ja.
0: Man muss aber so früh fertig sein, weil es ja dann doch früher dunkel wird.
1: Nee, das wird doch, ist doch ganz romantisch, wenn du so, wir haben dann so eine Lichterkette da und so haben wir abends draußen gesessen. Ach, ist auch ganz schön.
0: Ja, wir haben sehr schlechten Gewissens gestern drin im Serien gebinged, Rollladen zu, damit man vom guten Wetter, schönen Wetter nicht abgelenkt wird, damit man nicht weiß, man verpasst was.
1: Ja.
0: Aber drumherum, also ich sag mal, Samstag und heute früh, es macht was mit uns. Also auch mit es, mir.
1: Mit Jan Malte macht das
0: Sommergefühl.
1: Viel. Es ist kaum zu glauben, der Mann ist mit dem Fahrrad hier.
0: Ja.
1: Und wer Jan Malte kennt, der weiß, es ist außergewöhnlich. Also Applaus, Applaus. Tatsächlich mit dem Fahrrad zum Frühdienst.
0: Das ist das zweite Mal in diesem Jahr. Ich wollte die letzten schönen Tage noch nutzen,
1: ja,
0: oder?
1: Sehr gut.
0: Ach, kommt, geh mal gut in den Tag. Jetzt egal, ob auf dem Rad, zu Fuß oder auf allen Vieren. Das ist
1: auch
0: montags
1: das ist
0: ja
1: erlaubt,
0: auch nicht unüblich. Ansonsten haltet es mit Dua Lipa.

0: Ja, die Conny kann schon wieder hier. Du machst ja gerade da weiter, wo wir aufgehört haben, bei dieser WDR2-Hausparty.
1: Das war vorletztes Wochenende. Das war eine großartige Party. Danke an alle, die so wild mitgefeiert
0: das
1: haben.
0: Das war schön mit euch.
1: Und es war sehr tanzwütig, das stimmt.
0: War es wirklich?
1: Aber natürlich kann ich schon wieder.
0: Ja, toll. Touche Boozy, a bar song. Jetzt das Underdog Project mit Summer Jam. Zwischendurch können wir uns melden und sagen, wir haben ja diese eine Messenger-Nummer. Wir freuen uns über eure Fragen. Auch gerne dumme Fragen, denn heute ist Tag der dummen Fragen.
1: Ich dachte immer, dumme Fragen gibt's gar nicht.
0: Ja, eben. Aber heute ist der Tag, wo du dich richtig doll stellen darfst. Das heißt, auf der Redaktionskonferenz machen wir uns heute nur Freunde, auch mit unseren dummen Fragen. Habt ihr vielleicht eine dumme Frage an uns? Dann gerne stellen. Wir beantworten alles.
1: 0221 56789 222. Gerne her mit euren Nachrichten. Ja. Auch dumme Fragen.
0: Was wäre eine dumme Frage? Wenn Schwimmen so gesund und gut für die Figur ist, was genau machen Blauwale falsch? Sind das dumme Fragen? Möglicherweise. Das könnte man stellen. Nein, schön, dass ihr dabei seid, dass ihr mit uns in diese Woche startet. 28. September ist heute. Conny, haut nochmal mit der Hand gegen das Mikrofon, damit ihr alle wisst, dass sie da ist. 20 nach 5 gleich.

0: 15 vor 26, das heute ist unser Tag, es ist der Tag der dummen Fragen. Heute dürft ihr sie alle stellen, sowas wie, wenn ein Taxi rückwärts fährt, kriege ich dann als Fahrgast am Ende noch Geld raus, möglicherweise. Oder Luis hat auch eine.
1: Ja, wenn wir jetzt die Uhr umstellen muss, dann habe ich eine Frage, wohin muss ich die denn stellen?
0: Ja, ins Wohnzimmer.
2: Das ist wirklich eine dumme Frage, aber heute ist der Tag dafür.
0: Ist ja bald wieder, ne, mit diesem Uhr oder Zeit umstellen. Hast du noch was?
2: Mit der Zeithörer Roberto ist dreimal rechts, auf einmal links.
0: Nein, nächste
2: Frage. Möchte wissen, David aus Stadtlohn, woher wissen Menschen mit Glatze, wie weit sie sich ihr Gesicht waschen müssen? Bis wohin geht denn das Gesicht?
0: Nie drüber nachgedacht.
2: Ja.
0: Ich habe ein Elektroauto, aber gedacht, wenn ich WDR2 laut aufdrehe, fahre ich dann langsamer, möglicherweise. Also geht das zulasten des Verbrauchs. Heute können wir das alles stellen, erwartet keine Antworten, aber laut raus damit.

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1: Um 5.30 Uhr mit Markus Epping. Guten Morgen.
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1: Die deutsche Fußballnationalmannschaft hat ihr Heimspiel gegen Griechenland verloren. 0:1 in der Nations League. Deutschland hatte viele Torchancen, war aber im Abschluss nicht präzise genug oder scheiterte am griechischen Torhüter. Es war das erste Heimspiel unter Bundestrainer Jürgen Klopp. Als nächstes spielt Deutschland am Donnerstag gegen Serbien. NRW-Ministerpräsident Wüst besucht ab heute die Türkei. Anlass ist unter anderem der 65. Jahrestag des deutsch-türkischen Anwerbeabkommens. In der Folge kamen hunderttausende türkische Arbeitskräfte nach Deutschland. Außerdem geht es um die Wirtschaftsbeziehungen. Die Türkei ist der drittwichtigste Handelspartner Nordrhein-Westfalens. Der Wasserstand des Rheins fällt weiter. In Köln zum Beispiel wird heute ein neuer Tiefstand erwartet, ein Pegel von nur noch 37 Zentimetern. Für die Schifffahrt ist das Niedrigwasser seit Wochen ein Problem. Fähren haben ihren Betrieb eingestellt, Tanker dürfen nur mit wenig Ladung unterwegs sein. Wegen des trockenen Wetters ist kaum Entspannung für die Flusspegel in Sicht. Das Bundesverfassungsgericht in Karlsruhe feiert heute sein 75-jähriges Bestehen. Zu der Feier am Vormittag kommen viele Prominente aus der Politik, wie Bundeskanzler Merz und Bundespräsident Steinmeier. Seit das Gericht 1951 eröffnet wurde, kontrolliert es, ob das deutsche Grundgesetz eingehalten wird. Das war WDR aktuell.
2: So, geht der Spätsommer weiter? Fragen wir doch Claudia Barbonus in der WDR 2 Wetterredaktion. Guten Morgen.
3: Guten Morgen. Von den Temperaturen her auf jeden Fall. Heute 21 bis 27 Grad. Das ist ziemlich warm für Ende September. Dazu ist es mal mehr und mal weniger bewölkt. So vom Niederrhein bis ins Münsterland sind ganz vereinzelt auch ein paar Tröpfchen möglich. Heißt aber nicht, dass sie jeden treffen werden. Meistens bleibt es trocken bei uns im Westen heute. Und auch die Sonne guckt ab und zu mal durch.
2: Und die Conny hat auch schon Text, nicht so wenig. 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
4: Guten Morgen. Es wird gebaut, dass wir halb sind. Folgende Autobahnen in beiden Richtungen dicht. Die A40 zwischen den Kreuzen Duisburg und Kaiserberg bis kommenden Montag. Dann die 42 zwischen Herne-Baukau und Krange bis morgen früh und die 52 Richtung Düsseldorf zwischen den Kreuzen Neersen und Karst bis Donnerstag früh. Dann habe ich von der Bahn noch was für euch. Gerade ist die Strecke zwischen Rheine und Salzbergen gesperrt. Da wird eine Oberleitung repariert. Stattdessen fahren Busse statt RE15 und Regionalbahn 61, um ganz konkret zu werden.
2: Ja, sei doch einmal konkret.
4: Gute Fahrt.
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2: 28. September, schon wieder Ende September, wie die Zeit rast, oder?
4: Ja.
2: Gefühlt war gestern erst Silvester.
4: Es ist wirklich so. Und jetzt ist der Sommer schon wieder durch und mein ja. Gott, Weihnachten kommt.
2: Ah, wie gut, dass heute Montag ist, weil der vergeht immer in Zeitlupe. Das muss man mal sagen, oder? Das ist so für das Zeitkontinuum wieder eine kleine Erholung. Wobei, wenn er

0: 5.40 Uhr gleich, 2 Stunden, dann geht die Schule schon wieder los. Nochmal die Hausaufgaben durch den Chatbot jagen. Warum nicht? So macht man das doch heute, oder? Geht's auch klüger, zum Beispiel an den Schulen selbst?
1: Es gibt bei uns im Westen ein paar Schulen, die intensiv KI nutzen. Das sind dann Pilotprojekte, zum Beispiel das Leibniz-Gymnasium in Essen macht das. Und unser Reporter hat sich das mal angeguckt.
0: Hat die Felicitas getroffen, die ist Lehrerin da und die sagt, KI kann viel Positives für Schülerinnen und Schüler bringen.
2: Ein bisschen Bildungsgerechtigkeit, glaube ich, wenn wir es richtig verwenden, können wir damit erreichen. Weil ich auch weiß, ich gebe den Kindern damit einen Tutor an die Hand, mit dem sie auch zu Hause lernen können. Wenn zu Hause vielleicht nicht die Eltern dahinter stecken und sagen können, ja, aber mach's doch mal so, mach's doch mal so.
1: Ja, klingt erstmal gut, gibt aber natürlich auch viele Probleme. Zum Beispiel, wenn die Hausaufgaben dann nur noch von der KI gemacht werden.
0: Sag ich doch. Sprechen wir drüber. Zum Beispiel kurz nach 6 schon mal. Dann herzliche Glückwünsche heute früh nach Ostwestfalen.
1: Jawohl, neuer Weltrekord aufgestellt in der Nacht in Bielefeld.
3: 1 und Wechsel.
1: Im Wiederbeleben.
0: So ist es. 7 Tage, 7 Nächte wurde da im Franziskushospital ohne Unterbrechung wiederbelebt.
1: Ja, also jetzt nicht am Patienten, sondern an einer Reanimationspuppe. Das Krankenhausteam wollte mit dem Weltrekord zeigen, wie wichtig es eben ist, zu reanimieren, Leben zu retten.
0: Der 12-jährige Jonte, der hat auch mitgemacht.
4: Es war sehr aufregend. Also ich habe es ja noch nie vorher gemacht. Und ich habe am Anfang gemerkt, es ist eigentlich voll schwierig, die Kraft erstmal aufzuwenden. Und ich hoffe, dass ich es irgendwann auch mal einsetzen könnte. Also ich hoffe natürlich, dass niemand ohnmächtig wird. Aber falls jemand ohnmächtig wird, dass ich ihm helfen kann.
1: Dann wäre gut, wenn Jonte da ist.
0: Der Jonte vorbereitet. So. Auch da sprechen wir drüber. 20:07. Und ja, natürlich müssen wir auch noch mal über dieses Fußballspiel gestern reden. Kloppo.
1: Ja, sein zweites Länderspiel in der Nations League gestern Abend. Gegen Griechenland war es jetzt nicht so erfolgreich.
0: Also wir haben zum ersten Mal gegen Griechenland überhaupt verloren. 0:1. Auch da haben wir noch so ein paar Fragen an unseren Mann da in Augsburg. 20:06 sind wir mit ihm verabredet.
1: Jetzt haben wir 5:41.
0: Die hätten nicht griechischer Wein in der Halbzeit spielen sollen.
1: Achso, ich dachte trinken.
0: Nee, ja.

0: 5.48 Uhr an diesem Montag, WDR 2 Morgenmagazin. Auch das ist wichtig zu wissen heute.
1: Der Rheinpegel in Köln hat einen neuen Tiefststand erreicht, 40 Zentimeter. Und in den nächsten Tagen soll es noch weiter runtergehen.
0: NRW-Ministerpräsident Wüst ist ab heute 3 Tage lang in der Türkei. Anlass ist unter anderem der 65. Jahrestag des deutsch-türkischen Anwerbeabkommens.
1: Das Wetter mit mehr Wolken als gestern, aber weiter spätsommerlich, also trocken und bis 28 Grad.
0: Guten Morgen an euch alle im Nicht-Olympia-Westen oder wie viele von euch sicher auch gesagt haben am Wochenende. Naja, es hat nicht sollen sein.
1: Rhein-Ruhr ohne Olympische Spiele hat nicht geklappt mit der Bewerbung.
0: München ist es geworden, darf sich für Deutschland bewerben. Für 2036, 40 und 44.
2: Es ist halt ziemlich schade, weil ich glaube, das Ruhrgebiet hätte echt einiges zu bieten. Also wir sind hier wirklich schön aufgestellt. Wir haben hier viele Menschen, die, glaube ich, Bock gehabt hätten auf so ein Event.
3: Duisburg, Köln, Düsseldorf, da sind halt viele Großstädte dabei. Ich denke, wir hätten das gerockt.
1: Ja, da sind die einen jetzt ganz geknickt. Aber zur Wahrheit gehört eben auch nicht, alle sind so traurig drüber.
4: Ja, ist gut so. Ich glaube, wir haben dringendere Probleme, als Olympia auszurichten.
5: Ein bisschen freue ich mich. Irgendwie denke ich, dass es hier dann nicht so voll wird.
0: Ich habe so gedacht, es ist auch ein Glück für internationale Athleten. So ein jamaikanischer 100-Meter-Sprinter verpasst in Wuppertal den Anschlusszug, muss mit dem Schienenersatzverkehr zum Finale. Das wäre jetzt schwierig geworden.
1: Ja, ja.
0: Aber hätte man vielleicht hingekriegt bis dahin, wer weiß.
1: Die Kölnerin und ehemalige Weltklassefechterin Britta Heidemann will jetzt nach vorne gucken.
6: Ich muss ganz ehrlich sagen, ich bin ja auch international unterwegs. Ich bin von Herzen für eine deutsche Bewerbung schon immer gewesen. Und ich kann jetzt mit München auch gut leben und werde mich da voll einsetzen und ich hoffe, dass wir die Spiele nach Deutschland holen.
0: So, da hat die Britta doch auch recht. Ne? Sportlich nehmen, weiter geht's, neue Ziele suchen. Bis dahin gibt's ja andere Disziplinen. Synchronschlange stehen vorm TikTok-Hähnchengrill, über E-Scooter stolpern in der Innenstadt oder 10 Meter Sprint jetzt zur Kaffeemaschine.
1: Wir machen unsere eigenen Olympischen Spiele.
0: So nämlich, da habe ich schon Gold.
1: Ja, jetzt ist wieder 2, jetzt haben wir 10 vor 6.

0: Warum muss man für den Besuch beim Hellseher eigentlich einen Termin machen? Er müsste es doch vorher wissen eigentlich auch.
1: Ja, stimmt.
0: Das sind Fragen, die wir heute stellen dürfen, ungestraft. Es ist der Tag der dummen Fragen.
1: Ihr habt offensichtlich Spaß dran.
0: Ja,
1: hier
0: kommt
1: pass
0: noch
1: auf.
0: Was?
1: Jens aus Arnsberg hat folgende dumme Frage. Als der Mensch entdeckte, dass Kühe Milch geben,
0: ja?
1: Was hat er da gerade getan?
0: Sind die Kühe auch gefragt? Ich habe hier noch eine. Gibt es eigentlich ein anderes Wort für Synonym? Wenn ihr darauf eine Antwort habt, gerne auch mal Bescheid sagen. Nein, dumme Fragen. Erwartet keine Antwort, aber wir freuen uns über jede dumme Frage sowieso immer. Aber heute ganz besonders. Wir haben diese Messenger-Nummer.
1: 0221 56789 222.
0: Natürlich auch alles andere, was ihr so auf dem Herzen
1: ja,
0: habt, was
1: sehr
0: ihr
1: gerne
0: mitteilen wollt.
1: Nachrichten her zu uns.
0: Kommt gut in den Montag.

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1: Demokratie ist kein abstraktes Konzept, das in Berlin besonderes Personal für uns regelt. Demokratie, das sind wir. Jeder, jeden Tag. Und das Schönste, jeder kann mitmachen. Sofort. Los geht's. Erstens. Kneipen retten die Welt. Ein Politikwissenschaftler will, dass der Bund 10.000 neue Kneipen in Deutschland sponsort. Als Orte, an denen Menschen sich treffen, streiten, lachen. Warum warten? Geh heute in deine Stammkneipe, setz dich zu Fremden und rede mit ihnen. Über alles. Zweitens. Toleranz heißt zuhören. Dein Opa fährt Diesel? Frag ihn mal warum. Und wenn du der Opa bist, zieh nicht über Klimaschützer her. Hör einfach mal zu, denn ein Gespräch funktioniert nur, wenn man zulässt, dass der andere Recht haben kann. Drittens. Rede mit dem Nachbarn. Ja, auch mit dem. Mit dem, dessen Meinung du nicht teilst, weil sie dir zu rechts ist. Du musst ja nicht einer Meinung sein, aber einen guten Morgen kostet nichts und öffnet Türen. Viertens. Verlass deine Komfortzone. Nur linksliberale Medien? Probier mal die Neue Zürcher Zeitung. Nur konservative Podcasts? Hör mal in einen queer-feministischen rein. Du wirst überrascht sein, wie unterschiedlich man die gleichen Erlebnisse interpretieren kann. Fünftens. Talkshows sind kein Vorbild. Politik ist kein Wettkampf, wer am lautesten schreit. Die klügsten Gedanken werden oft leise gesagt. Sechstens. Schätze wert, was du hast. Öffentlich-rechtliche Sender nerven dich? Schau nach Ungarn. Dort ist die Pressefreiheit jahrzehntelang eingeschränkt worden. Bei uns ist sie selbstverständlich. Also, bleib kritisch, aber dankbar. Siebtens. Respekt ist kostenlos. Politiker nerven dich? Kritik ist okay, aber persönliche Angriffe? Nein. Wer anonym hetzt, ist kein Held, er ist ein Feigling. Achtens. Nutze deine Rechte. Streiks stören dich? Dann engagiere dich oder geh wenigstens wählen. Jede Stimme zählt. 70% der Weltbevölkerung leben in Diktaturen. Die beneiden dich um deine Freiheit. Neuntens. Die Deutsche Bundesbahn ist kein Grund für Pessimismus. Ja, Verspätungen sind nervig. Aber in der NS-Zeit war die Bahn ein Werkzeug des Terrors. Heute ist sie ein Werkzeug der Freiheit. Also ärgere dich über Verspätungen, nicht über die Demokratie. Zehntens. Die AfD hat bei älteren Frauen am wenigsten Zuspruch. Die haben den Wiederaufbau miterlebt und beschützen unsere Demokratie. Und zum Schluss ein Blick in die Bibel. Bergpredigt. Behandelt andere so, wie ihr selbst behandelt werden wollt. Oder anders gesagt, Demokratie beginnt mit Respekt. Und der fängt bei dir an. Also, mach mit. Heute. Denn Demokratie ist etwas, das wir jeden Tag neu leben müssen.
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3: Die Nachrichten mit Markus Epping. Guten Morgen.
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4: Das Spiel heute nicht hoch zu gewinnen oder nicht zu gewinnen, damit hätte ich jetzt wirklich auch leicht leben können. Verlieren darf es nicht.
3: Die deutsche Fußballnationalmannschaft hat das erste Heimspiel mit Trainer Jürgen Klopp verloren. 0:1 gegen Griechenland in der Nations League. Der Siegtreffer für die Griechen fiel in der 74. Minute. Stefanie Batschik, WDR Sport.
5: Mit ernster Miene unter der schwarzen Käppi nahm Jürgen Klopp die Niederlage gegen die Griechen auf seine Kappe. So ein Spiel sei Teil des Prozesses, resümierte der neue Coach der DFB-Elf. Die von ihm zusammengestellte Mannschaft, das wurde deutlich, braucht Zeit. Gegen den Weltranglisten 41. hatte das deutsche Team Chancen. Debütant Mbappé, Konté, Karim Adeyemi oder Kapitän Joshua Kimmich scheiterten aber entweder an der Genauigkeit im Abschluss oder am starken griechischen Keeper Kostas Tsoulakis. Nach Griechenland ist vor Serbien. Bereits am Donnerstag muss das deutsche Team in München wieder ran.
3: NRW-Ministerpräsident Wüst besucht ab heute 3 Tage lang die Türkei. Anlass ist unter anderem der 65. Jahrestag des deutsch-türkischen Anwerbeabkommens. Es ist der erste offizielle Besuch eines nordrhein-westfälischen Regierungschefs in der Türkei. Joscha Weidenfeld berichtet.
6: Im Mittelpunkt stehen der Ausbau der wirtschaftlichen Beziehungen und das Jubiläum des deutsch-türkischen Anwerbeabkommens. Vor 65 Jahren kamen dadurch viele Gastarbeiter nach NRW. Mittlerweile leben hier rund 1 Million Menschen mit türkischen Wurzeln, knapp die Hälfte davon mit deutschem Pass. Auf dem Programm des Ministerpräsidenten steht unter anderem der Besuch eines Henkelwerks bei Ankara und ein Wirtschaftskongress. Die Türkei ist nach China und den USA der drittwichtigste Handelspartner von Nordrhein-Westfalen außerhalb der EU.
3: Und auch das ist heute wichtig. In Niedersachsen ist die Entscheidung über viele Bürgermeister- und Landratsposten gefallen. In der Landeshauptstadt Hannover bleibt der grüne Oberbürgermeister Unai im Amt. Auch die SPD konnte einige größere Städte gewinnen. Das Bundesverfassungsgericht in Karlsruhe feiert heute 75-jähriges Bestehen. Zu der Feier am Vormittag kommen unter anderem Bundeskanzler Merz und Bundespräsident Steinmeier. Der Wasserstand des Rheins fällt weiter. In Köln wird heute ein neuer Tiefstand erwartet. Wegen des Niedrigwassers haben Fähren ihren Betrieb eingestellt. Tanker dürfen nur mit wenig Ladung unterwegs sein. Vertreter aus fast 90 Staaten sprechen von heute darüber, wie Wale besser geschützt werden können. Ein Diskussionsthema ist ein neues mögliches Schutzgebiet im Südatlantik. In Deutschland werden weiter viele Unternehmen gegründet. Der Deutsche Start-up-Verband spricht von einem anhaltenden Gründerboom. Seit Jahresbeginn sind laut neuesten Zahlen 3000 Start-ups dazugekommen, so viele wie noch nie in dem Zeitrahmen. Die jungen Unternehmen haben auch einen Rekord im Geldsammeln aufgestellt. Sie haben mehr als 8 Milliarden Euro Startkapital von Investoren eingesammelt. Das war WDR Aktuell.
7: Dieser Altweibersommer. Morgens frierst du dir im dicken Pulli an der Haltestelle den Ast ab. Nachmittags kriegst du im T-Shirt Sonnenbrand. Wie ist es denn heute? Claudia aber Bonus in der WDR 2 Wetterredaktion.
8: So ein klitzekleines Herbstaccessoire ist dabei. Heute früh in Form von etwas Frühnebel hier und da. Der Rest des Tages ist dann aber wieder eher sommerlich. Du hast es gesagt, es wird ziemlich warm. Rheine kommt bis auf 24 Grad, Moers auf 25, Hamm bis auf 26. So vom Niederrhein bis ins Münsterland kann es auch mal ein paar dichtere Wolkenfelder geben. Vielleicht mit dem einen oder anderen Regentropfen, allzu viel wird es aber nicht werden.
7: 3:56 durch. 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
9: Guten Morgen auf die Straßen. Wir haben ein paar gesperrte Autobahnen, weil gebaut wird. Die A40 zwischen den Kreuzen Duisburg und Kaiserberg dicht. In beiden Richtungen bis kommenden Montag. Dann die 42 zwischen Herne-Baukau und Krange bis morgen früh gesperrt, auch beide Richtungen. Und die 52 Richtung Düsseldorf ist zwischen den Kreuzen Neersen und Karst gesperrt, das bis Donnerstag früh. Von der Bahn habe ich noch das für euch. Die Strecke zwischen Rheine und Salzbergen ist gesperrt heute früh. Da wird die Oberleitung repariert. RE15 Regionalbahn 61 fahren nicht, stattdessen fahren Busse. Kommt gut an.
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7: Was genau zählen Schafe eigentlich, wenn sie nachts nicht einschlafen können? Das ist so eine dumme Frage und heute dürfen wir sie stellen. Heute ist der Tag der dummen Fragen und es kommt so viel Schönes von euch.
9: Der Zweihörer Stefan hat mal was. Pass auf. Na? Warum laufen Nasen, während Füße riechen?
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0: So, zweite Stunde Mathe mit Gemini, dritte Stunde Französisch mit Claude und vierte Stunde Englisch mit Dr. ChatGPT. Und die Hausaufgaben sind in 5 Minuten erledigt. KI macht's möglich.
1: 3 von 4 Schülern bei uns im Westen nutzen mittlerweile KI, um Hausaufgaben zu machen oder eben um zu lernen. Tendenz steigend, aber auch Lehrer und Schulen nutzen künstliche Intelligenz.
0: Da gucken wir drauf heute hier im WDR 2 Morgenmagazin. Ole Biernert, WDR 2 aktuell. Du hast dich umgehört und du weißt, Prompts und Chatbots sind mittlerweile überall.
2: Genau so ist das. Also es gibt eigentlich keine Schule mehr, wo KI keine Rolle spielt. Lehrer zum Beispiel bereiten damit den Unterricht vor oder auch beim Korrigieren von Arbeiten, da kann die KI helfen. Schüler, die lernen damit zum Beispiel gerne mal Vokabeln oder lassen sich beim Lernen so Zwischenschritte erklären. Aber in erster Linie, machen wir uns nichts vor, machen sie damit vor allem Hausaufgaben. Das hat auch Felicitas Weber festgestellt. Die ist Deutschlehrerin am Leibniz-Gymnasium in Essen.
3: Man merkt halt schon, wenn man Hausaufgaben aufgegeben hat, dass da plötzlich Texte bei rauskommen, die sprachlich so anspruchsvoll sind, dass sie eigentlich nicht aus den Federn eines zum Beispiel 8-Klässlers kommen könnten. So, und das sagen ja auch die Statistiken, 95% der Jugendlichen benutzen KI.
2: Und deshalb gibt es seit Anfang August auch eine EU-Richtlinie, da müssen Lehrer angeben, wenn sie KI nutzen, und Schüler sollten das machen, müssen aber nicht.
0: Was gibt es denn für Strafen, wenn es rauskommt?
2: Ja, im Zweifel gibt es natürlich eine schlechte Note. Eine Lehrerin hat mir gesagt, dass sie Schüler gerne mal auflaufen lässt. Deshalb gehen Lehrer mittlerweile auch dazu über, im Unterricht nochmal nachzufragen, mündlich, dass der Schüler eben das nochmal erklären soll. Und es gibt Schulen, die mittlerweile kaum noch schriftliche Hausaufgaben aufgeben und stattdessen solche betreuten Lernzeiten anbieten. Aber eigentlich wollen die Schulen ja auch KI fördern. Schüler Navinayan, der ist 15, geht auf das Leibniz-Gymnasium in Essen und der findet einen kritischen Umgang mit der KI besonders wichtig.
4: Weil die KI auch oft falsche Informationen geben kann. Ich hatte den Fall, dass die KI bei der Reflexion meiner Klassenarbeit einfach zum Gedicht Verse hinzuerfunden hat. Also die KI klang sehr überzeugend, aber das war einfach falsch.
0: Oh, wenn das der Goethe wüsste. Aber ich meine, die Erfahrung, dass KI auch mal was dazu erfindet, das haben wir alle schon mal gemacht. Ist das jetzt gut oder ist das schlecht mit so viel KI an unseren Schulen?
2: Ja, also eins dürfte klar sein, KI wird auch in der Schule wohl nicht mehr weggehen. Und deshalb werden Lehrer bei uns im Westen ja gerade auch ganz verstärkt fortgebildet, damit sie den Schülern beibringen können, wie man KI dann auch sinnvoll nutzt. Als erstes Bundesland hat Hessen sogar ein eigenes Schulfach eingeführt. Da geht es eben auch um den kritischen Umgang mit KI. Und bei uns in NRW wird das auch nur eine Frage der Zeit sein, bis wir nachziehen. Ich finde, ein positiver Aspekt ist auf jeden Fall die Bildungsgerechtigkeit. Denn wenn Eltern den Kindern beim Lernen nicht helfen können, ja, dann macht es eben die KI.
0: Und dann steht bald im Zeugnis, Chatbot Torben hat sich stets bemüht, das System nicht zum Absturz zu bringen. Ole Biernert, WDR 2 aktuell. Es gibt eine KI-Pilotschule bei uns im Westen und die gucken wir uns in einer Stunde an, können vielleicht andere auch was von lernen.
1: In diesem WDR 2 Morgenmagazin.

0: 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Auch das ist wichtig zu wissen heute früh.
1: Gute Nachrichten aus der deutschen Wirtschaft. Es werden immer mehr Start-ups gegründet. 3000 neue sind seit Jahresbeginn dazugekommen.
0: Neuer Weltrekord in Bielefeld im Wiederbeleben. 7 Tage, 7 Nächte haben sie in einer Puppe Herzdruckmassage gemacht. Das ist so toll. Da gucken wir in 20 Minuten nochmal ausführlicher
1: hin. Unbedingt. Wetter bei uns im Westen auch heute wieder sommerlich warm bis 26, 27 Grad in der Spitze. Dazu Sonne und Wolken abwechselnd.
0: Ja, und dann griechischer Wein. Das kann doch nicht sein. Zweites Spiel für Jürgen Bundestrainer Klopp. Erstes Heimspiel und die allererste Niederlage gegen Griechenland.
1: Das hat es tatsächlich noch nie gegeben. Ne? Deutschland verliert gegen Griechenland 0-1 und die große Klopp-Euphorie hat ihren ersten Dämpfer.
0: Ja, oder war damit nicht auch zu rechnen bei so vielen Neuen da im Riesenkader? Michael Augustin, WDR 2 Sport, noch in Augsburg. Jürgen Klopp wirkte dann doch irgendwie tiefenentspannt nach dem Spiel. Bist du es auch?
2: So wie er, aber seine Hauptaufgabe ist natürlich auch, die Aufbruchsstimmung am Leben zu erhalten, Optimismus auszustrahlen. Das hat er gemacht, aber er weiß natürlich auch, dass es normal ist, wenn so viele Spieler, die noch nie gemeinsam auf dem Platz gestanden haben und auch noch nicht so oft zusammen trainiert haben, dann auf dem Platz stehen, dann auch gegen eine Mannschaft, die den eigenen Strafraum verteidigt, nur auf Konter setzt. 76% Ballbesitz gestern für Deutschland, dass es dann schwierig wird. Das war ja auch schon unter Klopps Vorgänger Julian Nagelsmann das Problem, dass die Mannschaft gegen tiefstehende Gegner nicht so viel mit dem Ball anzufangen wusste. Das war gestern auch so. Und es ist keine Überraschung, dass Klopp da jetzt plötzlich durch Handauflegen eine völlig neue Mannschaft irgendwie aus der Kiste zaubert. Nee, damit war nicht zu rechnen. Aber mit einer Niederlage gegen Griechenland vielleicht auch nicht.
0: Ja, eben. Wir hatten schon so ein bisschen auf Handauflegen gehofft. Jetzt geht es Donnerstag in München schon weiter gegen Serbien. Zieht er sein Experiment stur durch?
2: Ja klar, jetzt kommt ein völlig neuer Kader, der war ja gestern, der sogenannte Kader 2, ja auch schon geschlossen in Augsburg, hat sich das Spiel angeguckt. Da ist dann so jemand wie Said Elmala vom 1. FC Köln dabei, Pavlovic, Karl, Woltemade, aber auch die eher unbekannten Bauer, Keidel und Jarnel, die noch keine Länderspiele bestritten haben. Und die treten dann in München gegen Serbien an und die Serben werden es wahrscheinlich so machen wie die Griechen gestern Abend in Augsburg. Die Deutschen kriegen den Ball. Und dann müssen die Deutschen mehr Ideen entwickeln als gestern. Das ist natürlich nicht der Fußball, den sich Klopp wünscht. Der will ja eher so ins Umschalten kommen, den Gegner durch Schnelligkeit auskontern. Das war in Mainz so, in Dortmund und auch in Liverpool. Aber die Gegner, die Griechen gestern und die Serben am Donnerstag, die tun ihm den Gefallen nicht. Ist ja ihr gutes Recht.
0: So, eben. Mal gucken, was Donnerstag wird. Auch ein echtes Länderspiel oder doch eher Deutschland sucht den Nationalspieler Michael Augustin. WDR 2 Sport direkt aus Augsburg. Vielen Dank.
1: 6:24 Uhr jetzt.

0: Alter.
1: Schönstes Trennungslied überhaupt, Andreas Porani. Auf anderen Wegen. WDR 2 ist hier heute am Montag und es ist der Tag der dummen Fragen. Heute dürfen wir sie alle stellen. Bitte, haben wir noch welche?
2: Ja, der Zweihörer Stefan hat noch das hier. Warum muss man auf Start drücken, um Windows zu beenden? Ich habe mir noch nie die Frage gestellt.
1: War durchaus nachvollziehbar, ja.
2: Warum kommen runde Pizzen in viereckigen Kartons?
1: Auch sehr nachvollziehbar, ja. Ja. Da hätte ich jetzt eine Antwort drauf, aber auf das meiste hat man keine Antwort. Dürfen strenge Vegetarier Schmetterlinge im Bauch haben? Oder einen Frosch im Hals? Auch das sind Fragen, die heute gestellt werden dürfen. Ja. Wie gesagt, da wartet keine Antwort, aber wir freuen uns über viele Fragen und sind gleich zurück mit Olivia Dean und Man I Need.
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14: Um 6.30 Uhr mit Markus Epping. Guten Morgen. Die deutsche Fußballnationalmannschaft hat ihr Heimspiel gegen Griechenland verloren. 0:1 in der Nations League. Deutschland hatte viele Torchancen, war aber im Abschluss nicht präzise genug oder scheiterte am griechischen Torhüter. Es war das erste Heimspiel unter Bundestrainer Jürgen Klopp. Als nächstes spielt Deutschland am Donnerstag gegen Serbien. Der Wasserstand des Rheins fällt weiter. In Köln zum Beispiel wird heute ein neuer Tiefstand erwartet, ein Pegel von nur noch 37 Zentimetern. Für die Schifffahrt ist das Niedrigwasser seit Wochen ein Problem. Fähren haben ihren Betrieb eingestellt, Tanker dürfen nur mit wenig Ladung unterwegs sein. NRW-Ministerpräsident Wüst besucht ab heute die Türkei. Anlass ist unter anderem der 65. Jahrestag des deutsch-türkischen Anwerbeabkommens. In der Folge kamen Hunderttausende türkische Arbeitskräfte nach Deutschland. Außerdem geht es um die Wirtschaftsbeziehungen. Die Türkei ist der drittwichtigste Handelspartner Nordrhein-Westfalens. Die deutschen Bischöfe sind auf ihrer Herbstvollversammlung in Fulda. Dort wollen sie auch über die aktuelle politische Lage in Deutschland nach den Wahlergebnissen der AfD sprechen. Im Mittelpunkt stehen Beratungen über KI. Grundlage ist die Enzyklika von Papst Leo. In dem Rundschreiben hatte das Oberhaupt der katholischen Kirche strenge Richtlinien für den Umgang mit KI verlangt. Das war WDR aktuell.
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15: Direkt aus dem Studio Siegen, ich bin Franzi Reinl. Schönen guten Morgen. Ein 24-Jähriger soll am Wochenende bei Brilon einen Unfall gebaut haben und danach soll er versucht haben, die Kennzeichen von seinem Auto verschwinden zu lassen. Der Sauerländer ist in der Nacht zu Sonntag auf der B7 in eine Leitplanke gekracht. Und als die Polizei vor Ort ankam, konnte sie sehen, wie jemand versucht hat, die Kennzeichen von dem Auto abzuschrauben. Wie die Polizei dann festgestellt hat, hatte der 24-Jährige, der das Auto vermutlich gefahren hat, ordentlich Alkohol im Blut. Warum er die Kennzeichen verschwinden lassen wollte, versucht die Polizei jetzt herauszufinden. Die unpünktlichste Bahnlinie NRWs führt bei uns durch Südwestfalen. Es ist der Regionalexpress 34, der von Dortmund durch Sauerland bis Siegen fährt. In der ersten Jahreshälfte waren hier rund 60% der Züge zu spät. Das zeigen aktuelle Zahlen, die jetzt veröffentlicht wurden. Gründe waren Infrastrukturstörungen auf der Ruhr-Sieg-Strecke, zum Beispiel Brückenschäden im Kreis Olpe. Und mitten in Burbach wird gerade gewerkelt. In einem alten Fachwerkhaus will der Heimatverein das Dorfleben unter einem Dach vereinen. Dafür gibt es im Erdgeschoss schon eine Ehrenamtskneipe und im ersten Obergeschoss entsteht jetzt noch ein Coworking Space. Das gestapelte Dorf heißt dieses Projekt und darauf ist der Vorsitzende des Heimatvereins Volker Gürke ziemlich stolz.
0: Was uns am stärksten beeindruckt ist, dass es gelungen ist, eine jüngere Generation in das Projekt mit reinzunehmen. Und zwar so, dass sie es nicht nur nutzen, sondern wirklich verantwortlich auch weiterentwickeln. Und das ist natürlich also das Beste, was uns passieren konnte.
15: Ziel ist, dass der Coworking Space in Burbach Ende November fertig wird. Und dann schauen wir noch aufs Wetter für heute. Da hat Claudia Babonus den Überblick.
16: Guten Morgen. Heute gibt's Sonne und Wolken in Südwestfalen. Dazu, wenn nur selten Schauer und in Marsberg 25 Grad, Möhnesee 27. Morgen und übermorgen ist es nochmal überwiegend trocken, sonnig und warm. In der zweiten Wochenhälfte dann unbeständiger und auch ein bisschen kühler.
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1: Und da geht der Blick direkt rüber zur Conny, 6:45. Guten Morgen.
2: Guten Morgen. Ich habe ein bisschen was zusammengesammelt. Ein kleiner Stau auf der A4 Aachen nach Köln zwischen Kreuz Köln-West und Klettenberg. Plan eine Viertelstunde mehr, 4 Kilometer und 10 Minuten on top auf der A42 Kamp-Lindfort Richtung Dortmund zwischen Gelsenkirchen-Bismarck und Herne-Krange. 2 Kilometer. Dann sind folgende Autobahnen gesperrt, weil gebaut wird. Die A40 zwischen den Kreuzen Duisburg und Kaiserberg bis kommenden Montag. Beide Richtungen und hier auch beide Richtungen, die 42 zwischen Herne-Baukau und Krange bis morgen früh. Und dann habe ich noch die A52 Richtung Düsseldorf. Die ist gesperrt zwischen den Kreuzen Nersen und Karst bis Donnerstag früh. Von der Bahn noch das hier. Zwischen Venlo und Kaldenkirchen steht im Moment ein kaputter Zug. Das heißt, die Strecke des RE13 ist gesperrt und zwischen Rheine und Salzbergen wird die Oberleitung repariert. Für den RE15 und die Regionalbahn 61 fahren Busse. Kommt gut an.
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1: Ich habe mein kleines privates Jubiläums- und Gedenktag-Archiv und heute hat Conny mich ganz komisch angeguckt, als ich sagte, heute vor 15 Jahren ist Heidi, das schielende Opossum, gestorben.
2: Das schielende Opossum, ja.
1: Ja. Ich habe aber nochmal nachgeguckt und wenn mich erinnert, das war hat damals die Oscar-Gewinner getippt. Weißt du noch Opossum? Nein, weißt du nicht mehr.
2: Ich kann mich an Heidi, das schielende Opossum, nicht mehr erinnern.
1: Wenn ihr euch erinnern könnt, liebe Grüße also in die Cloud zu Heidi, dem schielenden Opossum. Das wollte ich gerne nochmal gesagt haben. Olivia Dean jetzt, wie versprochen. Und dann, Call on Me mal wieder.

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0: 2, 1, 2, 1, 2. Könnte vom Takt auch hinkommen eigentlich,
1: ja,
0: oder?
1: Doch, ja, geht auch.
0: 6:41 Uhr, Glückwunsch, Weltrekord bei uns im Westen aufgestellt von nicht mal 7 Stunden und zwar in Bielefeld.
1: Ungewöhnliche Aktion, da haben sie in der Eingangshalle des Franziskus-Hospitals 7 Tage und 7 Nächte lang wiederbelebt. Die längste Wiederbelebung ohne Unterbrechung, natürlich an der Puppe.
2: Das ist ein wunderbares Gefühl. Wir alle haben diesen Weltrekord erreicht. Jeder von uns ist Weltmeister im Leben retten geworden. Insgesamt waren es ja über 6.000 Leute, die da mitgemacht haben. Ohne euch, ohne uns alle, hätten wir das nie zustande gekommen.
0: Das sagt der stolze Chefarzt. Mehr als 1 Million Mal wurde die Puppe gedrückt im Herzrhythmus.
1: Wahnsinn.
0: Sie hat dann selbst die Augen aufgemacht am Ende, glaube ich. So doll wurde gedrückt.
1: Vormittags sind immer ganz viele Schulklassen vorbeigekommen, haben geholfen. Marie zum Beispiel war da.
3: Genau, also man sucht sich hier bei den Nippeln so einen Punkt. Und zwar halt, man bildet sich so im Kopf so eine Linie. Und dann genau dort in der Mitte fängt man dann halt an, nimmt die Hände und macht das aus dem Handballen raus. Und dann...
0: Ja, hier, das
1: ist
0: doch
1: der Takt.
0: Ne? Das soll man sich doch merken, oder? Lernen wir immer. Staying alive, das ist der Takt. Und wir sollten es alle wissen, damit alle wissen, was im Ernstfall zu tun ist.
2: Das ist die häufigste Todesursache in Deutschland. Also es kommt sehr, sehr häufig vor. Und es ist die einzige Todesursache, wenn man so will, bei der wir als Laien schon den Tod wieder rückgängig machen können.
1: Ja eben, und wenn man da gut aufgestellt ist und weiß, was zu tun ist, dann ist das doch auch ein gutes Gefühl.
4: Es war sehr aufregend, also ich habe es ja noch nie vorher gemacht und ich habe am Anfang gemerkt, es ist eigentlich voll schwierig, die Kraft erstmal aufzuwenden, aber am Ende hat es ja auch funktioniert und ich hoffe, dass ich es irgendwann auch mal einsetzen könnte. Also ich hoffe natürlich, dass niemand ohnmächtig wird, aber falls jemand ohnmächtig wird, dass ich ihm helfen könnte.
0: Ja, das ist der Jonte und wenn der in der Nähe ist, da kann gar nichts schief gehen.
1: Ja, und sagt das alles weiter, was ihr da gelernt habt. Ne? Je mehr Bescheid wissen, desto besser. Das ist ein Weltrekord, mit dem man auch mal so richtig angeben darf.
0: Aber ne? Unbedingt tut das. Respekt, Grüße nach Bielefeld, 6:44 Uhr.

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0: Another Night. Und auf Another Night folgt Another Day. Es ist Montag, heute ist der 28. September. 6.49 Uhr, WDR 2 Morgenmagazin. Auch das ist wichtig zu wissen.
1: Die deutsche Fußballnationalmannschaft hat ihr Heimspiel gegen Griechenland verloren. 0:1 in der Nations League. Nächster Versuch dann am Donnerstag gegen Serbien.
0: Ja, Uso-Pegel hoch, Rhein-Pegel niedrig. In Köln neuer Tiefstand, 40 Zentimeter. Und das soll noch weiter runtergehen in den kommenden Tagen.
1: Wetter macht weiter auf September, Sommer bis 27 Grad sind heute drin, dazu Sonne und Wolken im Mix.
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3: Frau Freischneider, auf Produktverpackungen steht doch oft sowas wie klimaneutral, nachhaltig.
4: Mit dem Kauf dieser Ketchupflasche stoppen Sie den Klimawandel.
3: Ja, und seit gestern gelten strengere Regeln. Jetzt dürfen die Hersteller nicht mehr einfach so mit Umweltfreundlichkeit werben.
5: Wollen wir rauf oder runter?
6: Steigen Sie ein für ein emissionsfreies Obergeschosserlebnis.
4: Oh. Im Fahrstuhl läuft verbotene Werbung.
6: Entdecken Sie die wiederverwendbaren Knöpfe. Betrachten Sie sich klimaneutral im Spiegel. Und genießen Sie ein plastikfreies Pling aus der Region von freilaufenden Tönen. Erst wenn Sie das Büro vom Chef im grünen Einklang mit der Natur erreichen, dann ist es der Fahrstuhl.
3: Guten Morgen, Herr Schamott. Fahrstuhl, Werbung für den Fahrstuhl, aber da muss wegen Greenwashing der Text geändert werden.
7: Nö, kann so bleiben. Wir müssen unsere Ressourcen schonen, um den Planeten Schreibtisch verantwortungsvoll vor unnötigem Mehraufwand zu schützen. Aber nee, Arbeit, sonst macht sie geil.
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0: diese Madonna, das ist ja unglaublich, oder? Madonna MTV Video Music Awards in der Nacht und Madonna hat richtig abgeräumt. 7 Auszeichnungen, hat einen tollen Auftritt hingelegt. Wir spielen sie gleich mit Hang Up hier im WDR 2 Morgenmagazin. Nur echt mit der Conny.
1: Guten Morgen.
0: Der Claudia fürs Wetter.
2: Hallo.
0: Und dem Markus heute für die Nachrichten.
3: Guten Morgen.
0: In 6 Minuten bist du wieder da. Ihr könnt uns, kleiner Hinweis für alle, die jetzt zur Schule müssen. Wir haben da noch was, ihr könnt uns kennenlernen, aber sowas von.
1: 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Ne? 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
0: 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Also du bist der persönliche Guide.
1: Ich würde das machen. Wie ist das so in den Studios? Wie sieht das Pult aus? Wie wird die Musik ausgewählt? Könnt natürlich auch selbst gerne mal ans Mikro, ja? Und seht, wie die Themen diskutiert werden, über die wir hier morgens zum Beispiel so sprechen.
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0: Kannst du mir jetzt auch nochmal zeigen, wo ich jetzt drücken muss für Madonna? Ist es dieser hier?
1: Ja,
0: oder der?
1: Versuch mal.
0: Warte.

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11: Die Nachrichten mit Markus Epping. Guten Morgen.
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11: Die deutsche Fußballnationalmannschaft hat ihr erstes Heimspiel unter Trainer Jürgen Klopp verloren. 0:1 gegen Griechenland in der Nations League. Klopp will aus der Niederlage lernen.
12: Ich habe in meinem Leben viel mehr Spiele verloren, als ich wollte. Aber solange du die richtigen Schlüsse daraus ziehst, ist das am Ende auch nur eine Information wie ein Sieg.
11: Der Siegtreffer für die Griechen fiel eine Viertelstunde vor Schluss. Thomas Kunze, WDR Sport, mit einer Einschätzung.
13: Der Bundestrainer hat Erkenntnisse gesammelt, die er gar nicht sammeln wollte. Und jetzt müssen daraus eben mit viel Geduld Konsequenzen gezogen werden. Dieser Mannschaft fehlte mit Ball am Fuß vieles: Tempo, Tiefe, Risikobereitschaft, Präzision, all das. Oder wie Jürgen Klopp es formuliert hat, eben auch Überzeugung und Selbstverständnis. Und man hat jetzt so ein bisschen das Gefühl, dass Jürgen Klopp die Ergebnisse in dieser Nations League Gruppenphase erstmal relativ Wurst sind, sondern der Prozess im Vordergrund steht. Es ist wirklich noch jede Menge zu tun, mehr als Jürgen Klopp vielleicht gedacht hat, als er diesen Job angenommen hat.
11: Auf dem Rhein sinkt der Wasserstand weiter und ist inzwischen teils sogar noch niedriger als im Sommer. Das Wasserschifffahrtsamt erwartet für diese Woche neue Negativrekorde. Josef Kaiser berichtet.
14: Bereits am Wochenende war der Pegel in Köln auf 40 cm gefallen und ein Ende ist nicht in Sicht. Bereits heute könnte es weitere 3 cm nach unten gehen. Die Fahrrinne für Schiffe in der Mitte des Rheins ist zwar tiefer, aber die kriegen trotzdem immer größere Probleme. Am Wochenende hatten sich in Köln und Bonn kurzzeitig 2 Hotelschiffe festgefahren. Einige Fähren entlang des Rheins haben ihren Betrieb eingestellt. Durch den extrem niedrigen Wasserstand gibt es auch vermehrt Munitionsfunde. Am Rheinufer in Bonn am Hersel wurde am Samstag eine 250 Kilo Weltkriegsbombe gefunden und vor Ort kontrolliert gesprengt.
11: Und das ist heute Morgen auch noch wichtig. Das Bundesverfassungsgericht in Karlsruhe feiert heute 75-jähriges Bestehen. Zu der Feier am Vormittag kommen unter anderem Bundeskanzler Merz und Bundespräsident Steinmeier. In Niedersachsen ist die Entscheidung über viele Bürgermeister- und Landratsposten gefallen. In der Landeshauptstadt Hannover bleibt der grüne Oberbürgermeister Onay im Amt. Auch die SPD konnte einige größere Städte gewinnen. Mehrere hundert Vertreter aus fast 90 Staaten sprechen von heute an über den Schutz von Wahlen. Beim Treffen der Internationalen Walfangkommission in Australien geht es unter anderem um die Frage, wie Zusammenstöße mit Schiffen besser vermieden werden können. Beim größten Volksfest der Welt ist Halbzeit beim Oktoberfest in München. Knapp 4 Millionen Besucher waren schon da. Entsprechend viel zu tun hatte auch die Sanitätsstation, vor allem wegen zu viel Alkohols. Arzt Michel Belzian hat einen nicht wirklich überraschenden Ratschlag für alle Besucher.
15: Das Zwischenwasser bleibt auch 2026 eine medizinisch ausgesprochen sinnvolle Erfindung. Es ist in der Regel günstiger als eine Infusion und hat den Vorteil, dass man es selbstständig zu sich nehmen kann.
11: Das Wasser gibt's auf dem Oktoberfest an Brunnen umsonst. Mehr als 82.000 Liter wurden schon gezapft. Und das war WDR aktuell.
0: So, da sind viele Supermärkte im Westen völlig überfordert. Spekulatius in die Auslage oder doch nochmal die Sonnencreme. Claudia Barbonus kann vielleicht helfen in der WDR 2 Wetterredaktion.
4: Wieso nicht beides? Man kann ja auch seine Spekulatius eincremen. Das finde ich eine schöne Idee.
0: Das sind ganz neue kulinarische Gemüse.
4: Ja. Nicht wahr? Aber ganz so sonnig wie gestern wird es heute nicht werden. Zumindest zwischendurch sind auch mal dichtere Wolkenfelder unterwegs. Schauer bleiben allerdings ein absoluter Einzelfall. Keine Entspannung also für den Rheinpegel, zumindest hier im Westen. Und es ist weiterhin warm. Ibbenbüren kommt heute auf 24 Grad, Bettburg auf 25 und Gelsenkirchen auf 26.
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16: Guten Morgen. Erstmal die Staus, wo es am längsten dauert heute früh. Das ist einmal die A1, Dortmund Richtung Köln. Zwischen Hagen-West und Kreuz-Wuppertal-Nord packt eine Viertelstunde drauf, 4 Kilometer. Viertelstunde plus auch auf der A40, Dortmund Richtung Duisburg. Zwischen Bochum, Hamme und Essen-Frillendorf, 7 Kilometer. Dann Dreiviertelstunde on top auf der 44 Mönchengladbach nach Düsseldorf, wenn ihr zwischen Münchheide und Kreuz-Meerbusch unterwegs seid. 7 Kilometer Stau, Polizei gibt durch, hat gekracht. Mehrere Fahrzeuge sind beteiligt, es ist im Moment nur eine Spur frei. A52 habe ich noch, Essen nach Düsseldorf, zwischen Essen Süd und Breitscheid, 10 Minuten, 5 Kilometer. Folgende Autobahnen sind gesperrt, weil gebaut wird die A40 zwischen den Kreuzen Duisburg und Kaiserberg. Beide Richtungen bis kommenden Montag, da haben wir im Moment 2 Kilometer Stau vor der Sperrung. Dann die 42 zwischen Herne-Baukau und Krange, bis morgen früh gesperrt in beiden Richtungen, auch 2 Kilometer Stau. Und A52 Richtung Düsseldorf zwischen den Kreuzen Neersen und Karst. Auch gesperrt und das bis Donnerstag früh. Bei der Bahn hakt es auch zwischen Venlo und Kaldenkirchen. Da steht ein kaputter Zug. RE13 fährt nicht und zwischen Rheine und Salzbergen wird die Oberleitung repariert. Für den RE15 und die Regionalbahn 61 fahren Busse. Ich drücke die Daumen, dass ihr gut und sicher ankommt.
0: Oh, sag mal, ist Montag, oder?
16: Geh los.
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0: Aber noch mal ganz ordentliches Wetter. Was hast du vorhin gesagt? Dieses, man kann es gar nicht fassen abends und du grillst weg, was man gar nicht mehr weggrillen möchte. Alles.
16: Ich bin nur noch am Grillen. Komm, heute auch noch mal. Wir grillen noch mal.
0: Dieser Sommer ist so ein bisschen wie so ein Abschiedsbesuch. Wie jemand, der gehen will und sich in der Tür noch mal umdreht, dich 2 Stunden voll quatscht.
16: Es ist genau so.
0: Aber das darf er gerne weiter tun.
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0: So, 12 nach 7 gleich, WDR 2 ist hier, gleich wieder Schule mit KI. Natürlich ist Thema heute bei uns hier im WDR 2 Morgenmagazin. Wir lernen, 3 von 4 Schülern nutzen KI. Ich glaube, der 4. hat gerade kein WLAN.
1: Ja, aber auch Lehrer sind KI-Power-User mittlerweile, bereiten damit ihren Unterricht vor oder lassen sich beim Korrigieren helfen.
0: Und auch das haben wir schon gelernt, richtig angewendet. Kann das eben auch sehr gut sein, sich früh damit zu beschäftigen. Ole Biernat, WDR 2 aktuell, du hast den Überblick im Westen. Welche Schulen sind bei dem Thema denn vorne mit dabei?
2: Also genutzt wird die KI in allen Schulen bei uns im Westen, aber es gibt 25 Pilotschulen, die seit 1,5 Jahren mit der KI experimentieren sollen und auch dürfen. Das Projekt heißt KIMADU, also KI im Mathe- und Deutschunterricht. Und darunter ist auch das Leibniz-Gymnasium in Essen. Und man arbeitet mit so KI-Assistenten, die werden von den Lehrern selber angelernt und gepromptet, wie es ja heißt bei der KI, also mit Informationen gefüttert. Im Fach Deutsch heißt einer der Assistenten Helpi und Gentina Schorler ist 15 und nutzt den Assistenten.
3: Das letzte Mal, als ich diese KI angewendet habe, war zu einer Berichtigung einer Deutscharbeit. Du gibst in die KI einfach deinen Text ein, sagst, was du geschrieben hast, sagst, wo du Probleme hast und die KI kommt direkt mit Denkanstößen, erklärt dir, das hast du richtig gemacht, aber daran solltest du noch arbeiten.
2: Also nicht, wie man es eigentlich kennt. KI legt dir so ein komplettes Endergebnis vor, sondern unterstützt dich bei den einzelnen Lernschritten.
0: Okay, dann ist ja wieder sinnvoll. Wie erfolgreich ist das aber?
2: Ja, das Ganze wird wissenschaftlich begleitet von der Uni Siegen. Da gibt es aber noch keine Auswertung. Ich habe festgestellt am Leibniz-Gymnasium in Essen, dass die Schüler das als eine große Hilfe empfinden. In einigen Fällen haben sich wirklich auch Noten verbessert. Nicht bei allen, aber bei einigen Schülern. Und vor allen Dingen für Lehrer ist das eine Entlastung, weil sich eben nicht alles mehr auf einen Lehrer fokussiert, sondern jeder hat so wirklich seine persönliche Unterstützung. Das hat mir auch die Lehrerin Felicitas Weber gesagt.
4: Ein bisschen Bildungsgerechtigkeit, glaube ich, wenn wir es richtig verwenden, können wir damit erreichen, weil ich auch weiß, ich gebe den Kindern damit einen Tutor an die Hand, mit dem sie auch zu Hause lernen können, wenn zu Hause vielleicht nicht die Eltern dahinter stecken und sagen können, ja, mach's doch mal so, mach's doch mal so.
2: Und von diesen KI-Assistenten, da gibt es mehrere, die aktuell getestet werden. Die besten sollen dann hinterher wirklich für alle Schüler im Westen zur Verfügung stehen.
0: Das heißt dann aber, Schule ohne KI wird es in Zukunft nicht mehr geben.
2: Ja, da ist von auszugehen, aber das Wichtigste wird sein, den Schülern beizubringen, der KI nicht blind zu vertrauen. Das hat auch Naveh Narayan vom Leibniz-Gymnasium in Essen gelernt. Der ist 15 und geht in die 10.
5: Meine Deutschlehrerin sagt immer, der Mensch ist die wahre Intelligenz und das ist genau der Punkt. Die KI kann hilfreich sein, aber man sollte kritisch umgehen damit.
0: Und genau so ist es doch. Wie gehen Schulen mit dem Thema KI um? Der kleine Überblick heute früh hier im WDR 2 Morgenmagazin. Danke an Ole Biernat.
1: KIMADU und Helpi.
0: Ja, wie das so heißt. Conny, ich brauche mal Helpi.
1: Viertel nach 7 jetzt.

0: Hallihallo, 7.21 Uhr, WDR 2 ist hier, auch das ist in den Nachrichten.
1: NRW-Ministerpräsident Wüst besucht ab heute 3 Tage lang die Türkei. Anlass unter anderem der 65. Jahrestag des deutsch-türkischen Anwerbeabkommens.
0: Und es gibt sie noch, gute Nachrichten aus der deutschen Wirtschaft. Es werden immer mehr Startups gegründet, 3000 seit Beginn des Jahres.
1: Wetter bis 27 Grad heute und meistens trocken, aber mit mehr Wolken als gestern.
0: Sag mal, war da irgendwas, ist da irgendwas in diesem Düsseldorf
1: ja,
0: gerade?
1: Ja, irgendwie ja.
0: Überall, auch wenn man nicht da war, dann halt auf Social Media, alle in Weiß und alle beim Konzert.

0: Sonntag waren die ersten Konzerte. Anscheinend waren sehr viele aus meiner Bubble da.
1: Aus deiner auch.
0: Das war unglaublich.
1: Ja. Egal auch welche Bubble, ne? Lauter Fotos von Menschen in Weiß, das wollten die Backstreet Boys ja so. Hat funktioniert und alle waren sehr happy.
2: War cool. Ja, war sehr cool.
3: Das war so toll. Ich hab so geweint.
4: Die Stimmung war super, die Show war toll. Kann ich absolut empfehlen.
2: Larger Than Life war schon das erste Lied. Hätte ich eigentlich schon wieder gehen können, aber nein, war cool.
5: Aber es war richtig gut. Also ich war wieder 25.
6: I'll never break you.
7: Man ist nochmal in den 90ern, das war die beste Zeit. Ich gehe in einer Woche nochmal hin.
0: Ach, guck mal. Insgesamt 10 Konzerte spielt die Band ja in Düsseldorf, präsentiert von uns, von WDR 2. Und die Boys haben auch richtig Lust auf Deutschland.
8: You were our first love.
1: Ihr wart unsere erste Liebe. Sind bestimmt viele heiser heute, weil wenn eins wichtig ist bei den Backstreet Boys Konzerten, ist es ja dieses Mitsingen. Ne?
8: Auch.
1: Oh, Gänsehaut. Alina aus Moers hat auch mitgesungen. Sie hat bei uns Karten gewonnen, war am Wochenende bei einer der Shows. Alina war mit ihrer besten Freundin da. Ich glaube, sie fand's toll.
3: Atemberaubend, das war eine tolle Show. Super Bühnenbild mit ganz viel Liebe, wo die runtergeschwebt sind auf die Bühne. Das war richtig Gänsehautmoment.
0: Mit so Surfbrettern sind sie runter, glaube ich, auf die Bühne.
1: Ja, habe ich auch in meiner Bubble gesehen.
0: Das habe ich auch auf den Bildern gesehen.
1: Sind ja noch ein Weilchen da.
0: So, heute haben sie Pause, morgen dann die nächste Show.
1: Heute haben sie Pause?
0: Ja.
1: Ja, dann für euch, was ihr machen könnt, die große Reise des kleinen Plastikmülls, Ausstellung im Naturkundemuseum ab 11 Uhr.
0: Ach so.
1: Panoramaschifffahrt Rhein, 10.30 Uhr. Und liebe Backstreet Boys, es ist Wochenmarkt in Benrath und Unterbilk, aber in Benrath Imbiss erst ab 11.30 Uhr. Hier sind sie, Larger Than Life.

0: Das ist aber auch genial.
1: Jetzt willst du doch hin, ne?
0: Ich will auch hin.
1: Jetzt willst du doch hin. Ja, alle doch. Waren sie da, alle gehen sie hin, nur wir nicht hier. Backstreet Boys. Larger than life. Megalitero apodisoi. Heißt das auf Griechisch. Das sind Dinge, die nicht auf der griechischen Serviette stehen beim Griechen. Weißt du?
0: Nee, stimmt.
1: Das muss man auch mal lernen. Megalitero apodisoi, larger than life. Oder Synkaritiria heißt herzlichen Glückwunsch der griechischen Mannschaft. Zum ersten Mal gegen Deutschland gewonnen.
0: Stimmt, das ist so.
1: Darüber müssen wir reden. Das machen wir gleich noch. Bleibt bitte bei uns.
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11: Um 7.30 Uhr mit Markus Epping. Guten Morgen.
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11: Der Wasserstand des Rheins steuert auf neue Tiefstände zu. In Köln wird heute ein Pegel von weniger als 40 Zentimetern erwartet. Für die Schifffahrt ist das Niedrigwasser seit Wochen ein Problem. Fähren haben den Betrieb eingestellt. Frachtschiffe dürfen nur mit wenig Ladung unterwegs sein. Wegen des trockenen Wetters ist kaum Entspannung für die Flusspegel in Sicht. NRW-Ministerpräsident Wüst besucht ab heute die Türkei. Anlass ist unter anderem der 65. Jahrestag des deutsch-türkischen Anwerbeabkommens. In der Folge kamen hunderttausende türkische Arbeitskräfte nach Deutschland. Außerdem geht es um die Wirtschaftsbeziehungen. Die Türkei ist der drittwichtigste Handelspartner Nordrhein-Westfalens. In Deutschland werden weiter viele Unternehmen gegründet. Der Deutsche Start-up-Verband spricht von einem anhaltenden Gründerboom. Seit Jahresbeginn sind laut neuesten Zahlen 3000 Start-ups dazugekommen, so viele wie noch nie in diesem Zeitraum. Die deutsche Fußballnationalmannschaft hat ihr Heimspiel gegen Griechenland verloren, 0:1 in der Nations League. Deutschland hatte viele Torchancen, war aber im Abschluss nicht präzise genug oder scheiterte am griechischen Torhüter. Es war das erste Heimspiel unter Bundestrainer Jürgen Klopp. Als nächstes spielt Deutschland am Donnerstag gegen Serbien. Das war WDR aktuell.
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12: Direkt aus dem Studio Siegen, ich bin Franzi Reinl. Schönen guten Morgen. Ein 24-jähriger Sauerländer soll am Wochenende bei Brilon betrunken einen Unfall gebaut haben und obendrauf soll er danach auch noch versucht haben, die Nummernschilder von seinem Auto verschwinden zu lassen. Der Sauerländer ist in der Nacht zu Sonntag auf der B7 in die Leitplanke gekracht. Als die Polizei vor Ort ankam, konnte sie sehen, wie jemand versucht hat, die Kennzeichen von dem Auto abzuschrauben. Warum die Kennzeichen verschwinden sollten, versucht die Polizei jetzt herauszufinden. Die unpünktlichste Bahnlinie NRWs führt durch Südwestfalen. Es ist der Regionalexpress 34, der von Dortmund durch Sauerland bis Siegen fährt. In der ersten Jahreshälfte waren hier rund 60% der Züge zu spät. Das zeigen aktuelle Zahlen, die jetzt veröffentlicht wurden. Und auch der RE99 von Siegen nach Frankfurt hat es mit in dieses Ranking geschafft. Der zählt zu den 5 unpünktlichsten RE-Linien in NRW. Die Stadt Soest wird gerade bis ins kleinste Detail nachgebaut, und zwar im Stil des Videospiels Minecraft. Die Idee dazu hatte das Stadtlabor Soest. Elisabeth Söllner, die Leiterin vom Stadtlabor, hat sich für die virtuelle Umsetzung Unterstützung von der Gruppe Soest Gaming geholt.
5: Das ist eine Gaming-Community hier vor Ort. Die sind aber auch bundesweit vernetzt und die sind gerade dabei, wirklich in Handarbeit mit ganz viel Liebe und Detail die Datensätze, also die Häuser, neu aufzubauen, also so umzugestalten, dass man wirklich auch die Stadt Soest darin erkennt.
12: Der Nachbau der Stadt im Minecraft-Stil ist ein offenes Projekt, sagt das Soester Stadtlabor. Wer Lust hat mitzumachen, kann sich einfach dort melden. Und auch heute ist nochmal Sommerwetter angesagt bei uns in Südwestfalen. Den Überblick hat Claudia Barbonus aus unserer WDR-Wetterredaktion.
13: Guten Morgen. Nach bis zu 9 Stunden 53 Sonnenschein gestern in Hema gibt es heute deutlich mehr Wolken in Südwestfalen. Es bleibt aber überwiegend trocken mit immer mal Sonne und 21 bis 27 Grad. Und morgen wird es ähnlich bei bis zu 28 Grad.
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1: So, da hat sie nochmal ganz tief Luft geholt, die Conny. Montags Rush-Hour, es ist, wie es ist, bitteschön.
14: Guten Morgen, ich habe die Staus, wo es am längsten dauert, hier erstmal für euch. Das ist einmal die A3 Arnheim nach Köln. Zwischen Kreuz Oberhausen und Kreuz Kaiserberg, Viertelstunde plus 8 Kilometer. Halbe Stunde plus auf der A40 Dortmund Richtung Duisburg, wenn ihr zwischen Bochum-Hamme und Essen-Frillendorf unterwegs seid. Hier sind es auch 8 Kilometer. Und dreiviertel Stunde on top auf der A44 München-Gladbach Richtung Düsseldorf zwischen Münchheide und Kreuz-Meerbusch. 8 Kilometer Stau. Da hat es gekracht. Mehrere Fahrzeuge sind beteiligt. Im Moment ist nur eine Spur für euch frei. A57 habe ich noch, Nimwegen Richtung Köln zwischen Kreuz-Mörs und Kreuz-Meerbusch. Viertelstunde plus 8 Kilometer. Dann sind folgende Autobahnen in beiden Richtungen gesperrt, weil gebaut wird. Die A40 einmal zwischen den Kreuzen Duisburg und Kaiserberg bis kommenden Montag. 2 Kilometer Stau aktuell. Die A42 zwischen Herne-Baukau und Krange bis morgen früh. Hier auch 2 Kilometer vor der Sperrung. Und dann ist die A52 noch gesperrt Richtung Düsseldorf zwischen den Kreuzen Neersen und Karst. Und das bis Donnerstag früh. Von der Bahn habe ich auch noch was, sonst wäre es nicht vollständig. Bei Oberhausen-Sterkrade ist ein Signal kaputt. Züge kommen zu spät, Verbindungen fallen aus. Und zwischen Rheine und Salzbergen ist die Strecke gesperrt. Da wird die Oberleitung repariert und statt den Zügen fahren Busse. Plant ein bisschen mehr Zeit ein. Gute Fahrt!
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1: Samstag 21 Grad Sonne, Wolkenmix. Ich gucke mal, ob wir wieder grillen müssen am Wochenende. Man kommt ja gar nicht mehr raus.
14: Nochmal ein Biergartenbesuch. Komm, noch einer mal. Geht noch.
1: Alles nochmal erledigen. Ja. Jetzt kommt ihr erstmal gut in den Montag. Schöne Woche euch. Näher mit Samsei und Kygo. Save my love. Bitteschön. Im WDR 2 Musikmix.

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0: Es ging alles los in einer kleinen Küche in Dublin vor 50 Jahren und 3 Tagen hier. U2, gerade 50. Bandjubiläum. Eine unglaubliche Zahl. Wir spielen sie mit With or Without You im WDR 2 Musikmix. Gleich, jetzt ist es 7.43 Uhr.
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2: Heute, wir haben es schon gehört, Tag der dummen Fragen. Ja?
3: Ja.
2: Aber hier nur schlaue Fragen, bei denen wir alle noch was lernen können. Von euch an die Maus.
4: Ich heiße Tiag, ich bin 5 Jahre alt, ich komme aus Köln und meine Frage war, warum nennt Peperoni Saf? Weil meine Eltern gerne Peperoni essen. Tschüss, Maus.
0: Oh, tschüss, Tiag. Also, warum sind Peperoni scharf?
2: Da hat die Maus was Spannendes rausgefunden. Peperonis und Chilis sind nur für Säugetiere scharf. Also für Menschen, klar, für viele andere Tiere, aber nicht für Vögel.
0: Ach so. Weil die Peperoni eigentlich nur von Vögeln gefressen werden will, weil die Samen dann wieder aus sich raus, ihr wisst schon.
2: Kommt hinten wieder raus.
0: So, und dann verbreiten sie und damit stellen sie sicher, dass die Peperoni dann auch an anderen Stellen wächst.
2: Und viele Menschen denken auch, wenn sie die Kerne aus der Peperoni daraus pulen, dann ist das nicht mehr so scharf, aber die Schärfe, die steckt gar nicht in den Kernen, sondern einfach gesagt an diesen weißen Trennwänden, an denen die Kerne hängen. Klar, die Kerne haben dann auch ein bisschen Schärfe abbekommen, aber die selbst sind gar nicht so scharf.
0: In diesen Trennwänden sind verschiedene scharfe Stoffe, vor allem das Capsaicin. Und diese scharfen Stoffe, die reizen die Nervenzellen bei uns im Mund, die eigentlich für Schmerz und Hitze da sind. Unser Gehirn bekommt deswegen so eine kleine Information: Hilfe, hier brennt es und es tut weh. Und deshalb fühlt es sich für uns scharf an. Also diese Peperoni bringen unsere Geschmackszellen so komplett durcheinander.
2: Was hilft, Tiag, vielleicht auch für dich gut zu wissen, wenn Mama und Papa wieder Peperoni gegessen haben, also nicht Wasser trinken. Weil Capsaicin, dieser scharfe Stoff, ist nicht wasserlöslich, aber Fett hilft, haben Experten der Maus gesagt. Also Milch zum Beispiel. Zucker kann auch helfen.
0: Tolle Frage, Tiag. Überhaupt keine dumme Frage. Vielen Dank dafür.

0: Schröder, ein Meisterwerk. With or without you, you too, hier ist 7:49 Uhr, WDR2 ist hier und auch das ist in den Nachrichten.
1: Die EU-Verteidigungsminister beraten heute, in welchen Bereichen sie die Ukraine noch besser unterstützen können.
0: In Bielefeld gibt es einen neuen Weltrekord und was für einen im Wiederbeleben. 7 Tage, 7 Nächte wurde an einer Puppe die Herzdruckmassage durchgeführt.
1: Wetter im Westen, mehr Wolken als gestern, aber meistens trocken und wieder warm bis 27 Grad.
0: Und sie hätten es nicht tun dürfen. Sie hätten es nicht tun dürfen.
1: Ach so.
0: Griechischer Wein. Als ich das gehört habe, das Stadion in Augsburg singt griechischer Wein in der Halbzeit. Da wusste ich, und ich habe wirklich keine Ahnung, das wird nichts mehr.
2: Schuss, Tor! Kobelis, 1:0 für Griechenland.
1: Da ist dann auch der Endstand, ne? Und das hat es noch nie gegeben.
3: Wir haben ja noch nie gegen Deutschland gewonnen. Aber mein Herz schlägt immer für beide Länder, aber na klar, habe ich mich schon sehr gefreut für Griechenland.
4: Warum ist Griechenland so gut?
5: Viel Tzatziki essen.
0: Hätte Kloppos Team vielleicht auch mal ein bisschen mehr Tzatziki gegessen.
6: Das Spiel heute nicht hoch zu gewinnen damit oder nicht zu gewinnen damit, hätte ich jetzt wirklich auch leicht leben können. Verlieren darf es nicht.
1: Sagt Jürgen Klopp. Bisschen am Boden der Tatsachen angekommen jetzt.
0: Zwei,
1: ne?
0: Spiele, ein Unentschieden, eine Niederlage auf dem Zettel.
6: Also uns hat die Überzeugung gefehlt, das muss man so sagen.
1: Liegt aber auch daran, dass die Mannschaft ja wirklich sehr frisch zusammengewürfelt ist. Ne? Hat auch Basti Schweinsteiger nach dem Spiel analysiert.
7: Natürlich wäre es super gewesen, wenn wir heute gewonnen hätten. Und diese Stimmung wäre halt positiv, aber wir müssen es akzeptieren, dass es jetzt gerade so eine Testphase ist.
0: Ja, es ist auch mehr Casting-Tour, muss man sagen, oder? Für 44 Spieler statt jetzt so echte Länderspiele. Aber auf dem Zettel sind es halt echte Länderspiele. Donnerstag, nächste Chance. Vermutlich auch wieder komplett neue Spieler auf dem Platz, wenn der Klopp an seinem Plan festhält. Und das würde ja wohl.
1: Dann geht's gegen Serbien.
0: So ist es nämlich. 7:51 Uhr jetzt.

0: Die Ray, Where is my husband, hat auch bei den MTV Video Music Awards ihren Auftritt gehabt. Diese Nacht haben sie Tributes für George Michael gesungen. Das war wohl sehr schön. Das muss ich mir nachher auch nochmal angucken.
1: Das habe ich auch so gelesen, ja.
0: Doch, also das muss schon ganz besonders gewesen sein. Madonna hat riesig gewonnen, 7 Preise oder was war das?
1: Die hat richtig abgeräumt, ja.
0: Ich habe gerade Bilder gesehen, sieht aus wie 25. Also wirklich, ist unglaublich, Madonna.
1: Willst du jetzt nochmal sagen, deine Schwiegermutter ist genauso alt wie Madonna und das ist unglaublich?
0: Ich sage immer, so alt siehst du aus wie meine Schwiegermutter, genau. Und sie sehen sich sehr ähnlich, natürlich. Ja. Hallo Elke. Conny ist da. Hallihallo.
2: Guten Morgen.
0: Claudia Babonus in der Wetterredaktion.
3: Hallo.
0: Und Markus Epping hat die Nachrichten für
4: Guten
0: euch.
4: Guten Morgen.
0: Und es ist kaum mehr Wasser im Rhein. Es ist wieder soweit.
4: Ja, und die Wasserstände steuern jetzt echt auf neue Tiefstände nochmal zu. Im Sommer gab es ja schon Negativrekorde in Köln, jetzt heute unter 40 Zentimetern erwartet.
0: Meine Güte, auch das dann gleich bei dir in den Nachrichten. Wo kommt der Rhein her? Aus der Schweiz. Und da kommt er auch her. Patrick Nuo.
1: Das ist ja verrückt.
0: Dass wir ihn mal wieder hören. 5 Days.

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15: Die Nachrichten mit Markus Epping. Guten Morgen.
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15: Der Wasserstand des Rheins steuert auf neue Tiefstände zu. Wegen des trockenen Wetters der vergangenen Wochen werden teils sogar die Niedrigrekorde aus dem Sommer unterschritten. Christina Hövelhans, wie ist denn die Lage auf dem Rhein heute früh?
16: In Köln liegt der Pegel aktuell bei 40 Zentimetern. Schon das ist ein historischer Tiefstand. Der Pegel soll laut Wasserstraßen- und Schifffahrtsverwaltung am Vormittag noch auf 37 Zentimeter absinken. Das bedeutet nicht, dass der Rhein tatsächlich so flach ist. Es geht um die Höhe an einem bestimmten Punkt. Die Fahrrinne für Schiffe liegt deutlich tiefer. Trotzdem ist das Niedrigwasser für die Schifffahrt ein Problem. Frachtschiffe können weiter nur mit geringer Ladung fahren. Am Wochenende haben sich kurzzeitig zwei Hotelschiffe in Köln und Bonn festgefahren und einige Fähren haben ihren Betrieb eingestellt. Durch den niedrigen Wasserstand sind jetzt auch einige Bomben aus dem Zweiten Weltkrieg zum Vorschein gekommen. Am Wochenende musste eine zwischen Köln und Bonn kontrolliert gesprengt werden.
15: In Deutschland werden weiter viele neue Unternehmen gegründet. Der Start-up-Verband sagt, dass es von Januar bis September so viele waren wie noch nie, nämlich mehr als 3000. Mehr dazu von Anne Basak.
17: Der Boom liegt vor allem an KI und auch daran, dass mehr Waffentechnik-Startups dazugekommen sind. Insgesamt wurden bis jetzt fast 8 Milliarden Euro investiert, mehr als im ganzen letzten Jahr. Unter den Startups stechen jetzt fast 40 besonders heraus. Sie werden mit mindestens 1 Milliarde Euro bewertet und Einhörner genannt. So viele gab es in Deutschland noch nie. Dazu gehören zum Beispiel der Online-Broker Trade Republic und die Rüstungsfirma Stark Defense. Was die Unternehmen in Deutschland gut finden, sind laut Umfrage die Nähe zu Unis und auch Gründernetzwerke. Sie fordern aber auch, dass die EU das Gründen erleichtert.
15: Und auch das ist heute Morgen Thema. In Niedersachsen ist die Entscheidung über viele Bürgermeister- und Landratsposten gefallen. In der Landeshauptstadt Hannover bleibt der grüne Oberbürgermeister Ohnei im Amt. Auch die SPD konnte einige größere Städte gewinnen. Das Bundesverfassungsgericht in Karlsruhe feiert heute 75-jähriges Bestehen. Zu der Feier am Vormittag kommen unter anderem Bundeskanzler Merz und Bundespräsident Steinmeier. Die deutsche Fußballnationalmannschaft hat ihr Heimspiel gegen Griechenland verloren, 0:1 in der Nations League. Es war das erste Heimspiel unter dem neuen Bundestrainer Jürgen Klopp. In Bielefeld ist ein Weltrekord in Wiederbelebung aufgestellt worden. Schüler, Vereine und Bürger haben 7 Tage und Nächte ohne Pause eine Übungspuppe reanimiert. Initiator Nils Rehe-Meyer freut sich über den Erfolg.
6: Das ist ein wunderbares Gefühl. Wir alle haben diesen Weltrekord erreicht. Jeder von uns ist Weltmeister im Leben retten geworden. Insgesamt waren es ja über 6000 Leute, die da mitgemacht haben. Ein Wahnsinn.
15: Zwischenzeitlich hatten sich lange Schlangen gebildet, weil so viele Menschen bei der Reanimationsübung in Bielefeld mitmachen wollten. Das war WDR aktuell.
18: So, Wetter. Conny und ich haben schon gesagt, Raclette fällt Heiligabend aus. Da grillen wir doch, wenn das so weitergeht. Wie geht's heute weiter? Claudia Barbonus in der WDR 2 Wetterredaktion.
19: Also Sommer müssen wir ja noch nicht wiederbeleben. Der lebt noch. Heute allerdings mit ein paar Wolken mehr als gestern. Vom Niederrhein bis ins Münsterland kann es vielleicht mal ganz vereinzelt auch ein bisschen auströpfeln. Also viel wird es nicht werden. Meistens bleibt es trocken. Sonne ist auch mit dabei. Und die Temperaturen weiter warm. Duisburg bis 24 Grad, Porta Westfalica 25, Troisdorf bis 27.
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20: Guten Morgen, ich habe erstmal die Staus, wo es besonders lang dauert. Da haben wir 20 Minuten plus auf der A3. Arnheim nach Köln, wenn ihr zwischen Dienstlagen Süd und Kreuz Kaiserberg unterwegs seid. Mehr als 10 Kilometer sind es hier. Dann halbe Stunde plus auf der A40 ist es Dortmund Richtung Duisburg, zwischen Bochum Zentrum und Essen-Frillendorf. Mehr als 10 Kilometer, da steht ein defektes Fahrzeug und stört. Dann hat es gekracht, Unfall mit mehreren Fahrzeugen, deshalb nur eine Spur frei auf der A44 Mönchengladbach nach Düsseldorf. Deshalb zwischen Kreuz Neers und Kreuz Meerbusch mittlerweile etwa eine Stunde plus mehr als 10 Kilometer Stau. Und A46 Heinsberg Richtung Düsseldorf, zwischen Jüchen und Kreuz Neues West 20 Minuten mehr als 10 Kilometer. Dann sind noch folgende Autobahnen in beiden Richtungen gesperrt, weil gebaut wird. A40 zwischen Kreuz Duisburg und Kaiserberg bis Montag, aktuell 2 Kilometer Stau an der Sperrung. Dann die 42 zwischen Herne-Baukau und Krange bis morgen früh noch, hier sind es 3 Kilometer im Moment. Und die A52 ist noch Richtung Düsseldorf dicht zwischen den Kreuzen Neersen und Karst und das bis Donnerstag früh. Von der Bahn auch noch das hier, Reparaturen zwischen Hamm und Kamen stören die Regio. Linien 1, 3, 6 und 11. Züge kommen zu spät oder fallen aus. Und noch bis zum Abend gesperrt bleibt die Strecke zwischen Rheine und Salzbergen. Da wird die Oberleitung repariert. Statt der Züge fahren Busse. Kommt gut an.
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18: Montag, 28. September.
20: Immer an dieser Stelle die besonderen Tage. Heute haben wir Tag der dummen Fragen.
18: Herrlich, kann man alle mal rauslassen. Ja. Gibt es eigentlich ein anderes Wort für Synonym? Ist eine meiner lieblingsdummen Fragen.
20: Noch
18: es
20: was.
18: Ist auch Tag des Rechts auf Wissen heute. Es ist Trink-ein-Bier-Tag und es ist Tag der guten Nachbarschaft. Das ist eine Idee aus den USA, Neighbors Day. Mhm. Und da sagen sie, man soll sich besser kennenlernen heute in der Nachbarschaft. Bei uns ist ja so, dass du seit 5 Jahren im Treppenhaus jemanden grüßt und immer nicht weiß, wie man den Vornamen heißt.
20: Oder? Bei mir gibt es Leute, die wollen mich, glaube ich, gar nicht kennenlernen.
18: Oder so. Ja, ich könnte heute mal die Bohrmaschine zurückgeben, die ich nur mal kurz vor 5 Jahren ausgeliehen habe, vielleicht.
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0: Das stört dich nicht, wenn andere pfeifen, oder? Wenn in einem Song gepfiffen wird. Wenn ich jetzt gepfiffen hätte, hätte sie aber wieder gesagt, hör auf damit.
1: Wenn das so ausproduziert ist, so geht das. Dann aber geht wenn das. So neben mir gepfiffen wird, das ist schwierig.
0: Ich halte mich schon immer zurück. 16 nach 8 ist es. Hier ist WDR 2 KI in der Schule. Das ist unser Thema heute früh.
1: 3 von 4 Schülern bei uns im Westen nutzen mittlerweile KI, um Hausaufgaben zu machen oder um zu lernen. Tendenz steigend. Aber auch Lehrer und Schulen nutzen immer mehr künstliche Intelligenz.
0: Und Ole Biernert, WDR 2 aktuell, hat sich mal umgehört für uns, für euch und weiß, die Chatbots sind mittlerweile überall.
2: Genau so ist das. Also es gibt eigentlich keine Schule mehr, wo KI keine Rolle spielt. Lehrer zum Beispiel bereiten damit den Unterricht vor oder auch beim Korrigieren von Arbeiten, da kann die KI helfen. Schüler, die lernen damit zum Beispiel gerne mal Vokabeln oder lassen sich beim Lernen so Zwischenschritte erklären. Aber in erster Linie, machen wir uns nichts vor, machen sie damit vor allem Hausaufgaben. Das hat auch Felicitas Weber festgestellt. Die ist Deutschlehrerin am Leibniz-Gymnasium in Essen.
3: Man merkt halt schon, wenn man Hausaufgaben aufgegeben hat, dass da plötzlich Texte bei rauskommen, die sprachlich so anspruchsvoll sind, dass sie eigentlich nicht aus den Federn eines zum Beispiel 8-Klässlers kommen könnten. So, und das sagen ja auch die Statistiken, 95% der Jugendlichen benutzen KI.
2: Und deshalb gibt es seit Anfang August auch eine EU-Richtlinie. Da müssen Lehrer angeben, wenn sie KI nutzen. Und Schüler sollten das machen, müssen aber nicht.
0: Was gibt es denn für Strafen, wenn es rauskommt?
2: Ja, im Zweifel gibt es natürlich eine schlechte Note. Eine Lehrerin hat mir gesagt, dass sie Schüler gerne mal auflaufen lässt. Deshalb gehen Lehrer mittlerweile auch dazu über, im Unterricht nochmal nachzufragen, mündlich, dass der Schüler eben das nochmal erklären soll. Aber eigentlich wollen die Schulen ja auch KI fördern. Schüler Navinayan, der ist 15, geht auf das Leibniz-Gymnasium in Essen und der findet einen kritischen Umgang mit der KI besonders wichtig.
4: Weil die KI auch oft falsche Informationen geben kann. Ich hatte den Fall, dass die KI bei der Reflexion meiner Klassenarbeit einfach zum Gedicht Verse hinzuerfunden hat. Also die KI klang sehr überzeugend, aber das war einfach falsch.
0: Oh, wenn das der Goethe wüsste. Aber ich meine, die Erfahrung, dass KI auch mal was dazu erfindet, das haben wir alle schon mal gemacht. Ist das jetzt gut oder ist das schlecht mit so viel KI an unseren Schulen?
2: Ja, also eins dürfte klar sein, KI wird auch in der Schule wohl nicht mehr weggehen. Und deshalb werden Lehrer bei uns im Westen ja gerade auch ganz verstärkt fortgebildet, damit sie den Schülern beibringen können, wie man KI dann auch sinnvoll nutzt. Als erstes Bundesland hat Hessen sogar ein eigenes Schulfach eingeführt. Da geht es eben auch um den kritischen Umgang mit KI. Und bei uns in NRW wird das auch nur eine Frage der Zeit sein, bis wir nachziehen. Ich finde, ein positiver Aspekt ist auf jeden Fall die Bildungsgerechtigkeit. Denn wenn Eltern den Kindern beim Lernen nicht helfen können, ja, dann macht es eben die KI.
5: 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Loy und David Puentes. 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

0: Ach, so dumm kommen wir nie wieder zusammen. Ist das schön heute, 8.24 Uhr. Wir haben schon ganz früh angefangen. Heute ist der Tag der dummen Fragen, ja, wo man einfach mal rauslassen kann, was einen immer schon beschäftigt hat. Was zählen Schafe eigentlich, wenn sie einschlafen wollen zum Beispiel?
1: Ihr habt auch Spaß dran, hier wieder zu hören. Stefan hat noch das hier. Haben Zebras schwarze oder weiße Streifen eigentlich?
0: Franzi?
2: Woher wissen Glatzenträger, wie weit sie sich das Gesicht waschen müssen?
0: So nehme ich, ja. Warum muss man einen Termin beim Hellseher machen? Der muss doch wissen, dass man zu ihm kommt.
1: Ja. Was war da?
0: Also allein?
1: Bei heißen Teigwaren eigentlich Teigwaren, weil die mal Teig waren.
0: So, nehme ich. Jetzt denkt mal drüber nach. Erwartet keine Antworten, aber stellt die Fragen heute.
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1: Direkt aus dem Studio Siegen. Ich bin Franzi Reinl. Schönen guten Morgen. Ein 24-Jähriger soll am Wochenende bei Brilon einen Unfall gebaut haben und danach soll er versucht haben, die Kennzeichen von seinem Auto verschwinden zu lassen. Der Sauerländer ist in der Nacht zu Sonntag auf der B7 in eine Leitplanke gekracht. Und als die Polizei vor Ort ankam, konnte sie sehen, wie jemand versucht hat, die Kennzeichen von dem Auto abzuschrauben. Wie die Polizei dann festgestellt hat, hatte der 24-Jährige, der das Auto vermutlich gefahren hat, ordentlich Alkohol im Blut. Warum er die Kennzeichen verschwinden lassen wollte, versucht die Polizei jetzt herauszufinden. Außerdem haben mehrere Motorradunfälle die Polizei in Südwestfalen am Wochenende beschäftigt. Mindestens dreimal waren dabei auch Rettungshubschrauber im Einsatz, die schwerverletzte Motorradfahrer ins Krankenhaus bringen mussten. Zum Beispiel auch gestern Nachmittag in Finnentrop. Hier ist ein 62-Jähriger mit seinem Motorrad von der Fahrbahn abgekommen und gestürzt. Weitere Motorradunfälle gab es am Wochenende bei Attendorn, Welver, Bestwig und am Möhnesee. Mitten in Burbach wird gerade gewerkelt. In einem alten Fachwerkhaus will der Heimatverein das Dorfleben unter einem Dach vereinen. Dafür gibt es im Erdgeschoss schon eine Ehrenamtskneipe und im ersten Obergeschoss entsteht jetzt ein Coworking Space. Das gestapelte Dorf heißt das Projekt und darauf ist der Vorsitzende des Heimatvereins Volker Gücke ziemlich stolz.
2: Was uns am stärksten beeindruckt ist, dass es gelungen ist, eine jüngere Generation in das Projekt mit reinzunehmen. Und zwar so, dass sie es nicht nur nutzen, sondern wirklich verantwortlich auch weiterentwickeln. Und das ist natürlich also das Beste, was uns passieren konnte.
1: Ziel ist, dass der Coworking Space in Burbach Ende November fertig wird. Fehlt jetzt nur noch der Blick aufs Wetter und den hat Claudia Babonus.
3: Guten Morgen. Heute gibt es Sonne und Wolken in Südwestfalen und es bleibt meistens trocken bei in Burbach bis 24 Grad, Ense 26. Morgen und übermorgen ist es überwiegend trocken, sonnig und warm und in der zweiten Wochenhälfte dann unbeständiger und ein bisschen kühler.
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4: 8.33 Uhr. Guten Morgen auf die Straßen im Westen.
5: Schönen guten Morgen. Die Staus, wo es am längsten dauert, habe ich hier für euch. Und da starten wir mit einer Dreiviertelstunde plus auf der A40 Dortmund Richtung Duisburg. Zwischen Bochum, Hamme und Essen-Frillendorf ist das, weil da ein kaputtes Fahrzeug steht. 8 Kilometer Stau. A44 Mönchengladbach nach Düsseldorf zwischen Neersen und Kreuzmeerbusch dauert es mittlerweile etwa eine Stunde länger. 10 Kilometer Stau nach einem Unfall mit mehreren Fahrzeugen. Es ist nach wie vor nur eine Spur für euch frei. Dann die 46 Heinsberg Richtung Düsseldorf zwischen Jüchen und Kreuz Neues West, 20 Minuten 10 Kilometer. A46 Wuppertal Richtung Düsseldorf jetzt zwischen Oberbarmen und Hahn Ost, packt 20 Minuten drauf, 10 Kilometer. Und folgende Autobahnen sind in beiden Richtungen gesperrt, weil gebaut wird. A40 zwischen Kreuz Duisburg und Kaiserberg bis kommenden Montag. Im Moment haben wir 2 Kilometer Stau vor der Sperrung. Dann die 42 zwischen Herne-Baukau und Krange bis morgen früh, 3 Kilometer Stau aktuell. Und A52 ist Richtung Düsseldorf dicht zwischen den Kreuzen Neersen und Karst und das bis Donnerstag früh. Von der Bahn habe ich auch noch was. Zwischen Hamm und Kamen wird die Strecke repariert. Das bremst 4 Regionalexpresslinien, also da alles nicht nach Plan und noch bis zum Abend gesperrt bleibt die Strecke zwischen Rheine und Salzbergen. Da wird eine Oberleitung repariert und statt der Bahnen fahren Busse. Kommt gut und sicher an.
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4: Meine Güte, da ist was los da draußen. Haltet durch, haltet durch. Wir sind bei euch. Kommt schnell, WDR 2 Musik mit.
5: Oh ja, gerne. Ja? Auch Amy McDonald.
4: Korrekt. This is the life. Und dann Eminem mit

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0: Eminem und Houdini im WDR 2 Musikmix. 8.42 Uhr, wir können gleich so gut weitermachen. Gab ja MTV Video Music Awards in der Nacht und das war ein echter Gänsehautmoment.
1: Gehörte einem, der Star der Awards in den 80ern war, der viel zu früh gegangen ist. George Michael.
0: Er hatte sein Solo-Debüt Faith vor fast 40 Jahren, wurde gefeiert mit einem Tribute-Medley von Teddy Swims, von Samba, von Ray und als Überraschungsgast kam dann noch Adam Lambert.
1: Ja, die haben sich die Lederjacken übergeworfen und seine größten Hits auf die Bühne gebracht, auch den hier.

0: ist das schön, oder?
1: Super.
0: Ja, das ist der Start in ganz viel George Michael Erinnerungen. Im November gibt's ein Album, Kinofilm soll bald kommen. Ja, und immer George Michael im WDR 2 Musikmix. Hier ist das Original.

0: So, es ist 8.47 Uhr, hier ist WDR 2, jetzt bitte Herzdruckmassage. Das ist doch der Takt, oder? Das soll man doch immer 2, 3, 4. Ja, den soll man im Kopf haben. Und diesen Takt hatten sie im Kopf, in den Händen, in Bielefeld, Weltrekord dort.
1: Jawohl, da haben sie in der Eingangshalle des Franziskus-Hospitals 7 Tage und 7 Nächte lang wiederbelebt. Die längste Wiederbelebung ohne Unterbrechung, natürlich an der Puppe.
2: Das ist ein wunderbares Gefühl. Wir alle haben diesen Weltrekord erreicht. Jeder von uns ist Weltmeister im Leben retten geworden. Insgesamt waren es ja über 6.000 Leute, die da mitgemacht haben. Ohne euch, ohne uns alle, hätten wir das nie zustande gekommen.
0: Toll, das sagt der stolze Chefarzt und er ist mit Recht stolz. Mehr als 1 Million Mal wurde die Puppe gedrückt im Herzrhythmus.
1: Vormittags sind immer ganz viele Schulklassen vorbeigekommen, haben geholfen. Marie zum Beispiel war da.
3: Genau, also man sucht sich hier bei den Nippeln so einen Punkt. Und zwar halt, man bildet sich so im Kopf so eine Linie und dann genau dort in der Mitte fängt man dann halt an, nimmt die Hände und macht das aus dem Handballen raus und dann...
0: Ja, und dann halt eben im Takt, ne? Wie Stayin' Alive oder wenn ihr was Aktuelleres wollt, das hier geht auch.
1: Ja. Und das hier hat auch den richtigen Reanimationsbeat, Pumpen zu Beyoncé, auch das geht.
0: Ja, das ist der Takt. Und wir sollten das alle wissen, damit wir im Ernstfall helfen können.
1: Und wenn man da weiß, was zu tun ist, wenn jemand halt wirklich in der Nähe mal umkippt, das ist doch auch ein gutes Gefühl, oder?
4: Es war sehr aufregend. Also ich habe das noch nie vorher gemacht. Und ich habe am Anfang gemerkt, es ist eigentlich voll schwierig, die Kraft erstmal aufzuwenden. Aber am Ende hat es ja auch funktioniert. Und ich hoffe, dass ich es irgendwann auch mal einsetzen könnte. Also ich hoffe natürlich, dass niemand ohnmächtig wird. Aber falls jemand ohnmächtig wird, dass ich ihm helfen könnte.
0: Dann kann der Jonte helfen, der ist 12 und hat auch mitgemacht. Wie toll ist das?
1: Ach, sagt das bitte alle weiter, was ihr da gelernt habt. Je mehr Bescheid wissen, desto besser. Das ist ein Weltrekord, auf den kann man richtig stolz sein.
0: Ja, und damit dürft ihr angeben. So, hierzu müsste es auch gehen, oder? Das Herzdruckmassage, also jetzt noch nicht, aber gleich. Ja, WDR 2 Musikmix.

0: Dankeschön. Mr. Know-It-All, besser bekannt auch als Johannes Simon.
1: Schönen guten Morgen.
0: Ja, singt der Westen, weil du gleich kommst. Was gibt's denn?
1: Ja, ich habe uns Julian Schlangenotto mitgebracht. Ach. 25 Jahre ist er alt und er wird jetzt 3 Jahre um die Welt segeln. Wir schalten also nach Portugal irgendwo in eine Bucht. Ich hoffe, die Leitung hält.
0: Warum macht man sowas? Auch darauf wird's Antworten geben. Gleich, wir sind morgen wieder da.
2: Conny und Jan Malte, bis morgen.

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14: Die Nachrichten mit Markus Epping. Guten Morgen.
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14: Heute vor 75 Jahren wurde das Bundesverfassungsgericht gegründet. Zu dem Anlass gibt es heute in Karlsruhe einen Festakt. Dabei sind unter anderem Bundespräsident Steinmeier und Bundeskanzler Merz sowie 400 Bürgerinnen und Bürger. Kolja Schwarz erklärt, was die Aufgabe des höchsten deutschen Gerichts ist.
15: Ja, das Bundesverfassungsgericht ist wichtig, weil es sicherstellt, dass die Grundrechte, die im Grundgesetz, also in unserer Verfassung stehen, auch wirklich gelten und eingehalten werden. Also wenn da zum Beispiel steht, Männer und Frauen sind gleichberechtigt, dann ist das nicht nur ein wohlklingender Satz, sondern jeder Einzelne, der kann sich darauf berufen. Das Bundesverfassungsgericht stellt also quasi sicher, dass der Gesetzgeber seine Macht nicht missbraucht und es ist möglich, dass ein einzelner Bürger ein ganzes Gesetz zu Fall bringt, weil es ihn eben in seinen Grundrechten verletzt.
14: NRW-Ministerpräsident Wüst besucht ab heute 3 Tage lang die Türkei. Anlass ist unter anderem der 65. Jahrestag des deutsch-türkischen Anwerbeabkommens. Es ist der erste offizielle Besuch eines nordrhein-westfälischen Regierungschefs in der Türkei. Joscha Weidenfeld berichtet.
16: Im Mittelpunkt stehen der Ausbau der wirtschaftlichen Beziehungen und das Jubiläum des deutsch-türkischen Anwerbeabkommens. Vor 65 Jahren kamen dadurch viele Gastarbeiter nach NRW. Mittlerweile leben hier rund 1 Million Menschen mit türkischen Wurzeln, knapp die Hälfte davon mit deutschem Pass. Auf dem Programm des Ministerpräsidenten steht unter anderem der Besuch eines Henkelwerks bei Ankara und ein Wirtschaftskongress. Die Türkei ist nach China und den USA der drittwichtigste Handelspartner von Nordrhein-Westfalen außerhalb der EU.
14: Und auch das ist heute wichtig. Die deutschen Bischöfe sind von heute an auf ihrer jährlichen Herbstvollversammlung in Fulda. Themen sind neben dem Umgang mit KI ethische Fragen zu Leihmutterschaft, Organspende und Sterbehilfe. Der Wasserstand des Rheins fällt weiter. In Köln wird heute ein neuer Tiefstand erwartet. Wegen des Niedrigwassers haben Fähren ihren Betrieb eingestellt. Tanker dürfen nur mit wenig Ladung unterwegs sein. In Niedersachsen ist die Entscheidung über viele Bürgermeister- und Landratsposten gefallen. In der Landeshauptstadt Hannover bleibt der grüne Oberbürgermeister Onay im Amt. Auch die SPD konnte einige größere Städte gewinnen. Der frühere Vizekanzler Habeck hat Gerüchte dementiert, dass er eine neue Partei gründen wolle. In der ARD sagte er, er habe nicht vor, in die Politik zurückzukehren. Die deutsche Fußballnationalmannschaft hat ihr erstes Heimspiel unter dem neuen Bundestrainer Klopp verloren. In der Nations League schlug Griechenland die deutsche Elf mit 1:0. Bei der Straßenrad-WM hat ein Masseur der Slowakei aus der Patsche geholfen. Der 28-Jährige sprang beim Radrennen ein, weil die Fahrer der Nationalmannschaft alle verletzt oder anderweitig verhindert waren. Hätte er das nicht gemacht, hätte das Folgen für die Olympia-Qualifikation gehabt. Der Masseur der Nationalmannschaft hielt lange durch und wurde vor den besonders schwierigen Schlussrunden wie andere abgehängte Fahrer aus dem Rennen genommen. Das war WDR aktuell.
17: So ein Masseur könnte ich irgendwie heute Morgen auch gebrauchen. Es läuft noch nicht so rund mit meinem Körper.
18: Herr Simon.
17: So, Claudia Barbonus aus der WDR 2 Wetterredaktion. Wir werden ihn nicht los. Ne? Ganz schön lästig, dieser Herr Sommer.
18: Ach, so was von lästig. Nein, wir beschweren uns mal nicht. Wobei, so ein bisschen Regen wäre nicht schlecht. Also, wenn man mal auf den Rhein guckt. Aber heute bleibt es meistens trocken. Einzelne Schauer nicht komplett ausgeschlossen. Vom Niederrhein bis ins Münsterland. Aber allermeistens ist es trocken. Mit einer Mischung aus Sonne und teilweise auch mal dichteren Wolken. Und weiter warmen Temperaturen in Steinfurt bis 24 Grad, Dinslaken 25 und Schwerte 26.
17: Und ich sage jetzt, es ist 9.04 Uhr.
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17: Und wir schauen mal auf die Straße. Die Autobahn 40, Dortmund-Duisburg. Zwischen Bochum, Hamme und Essen-Frillendorf eine halbe Stunde Geduld. Hier 8 Kilometer Stau wegen Bergungsarbeiten. Die 44 Mönchengladbach-Düsseldorf zwischen Münchheide und Kreuzmeerbusch. Da kommt es noch dicker. Eine Stunde, 8 Kilometer Stau. Nach einem Unfall mit mehreren Fahrzeugen ist hier nur ein Fahrstreifen frei. Haltet durch. Die 46 Heinsberg-Düsseldorf zwischen Grevenbruch und Kreuz Neuss-West. 20 Minuten, 10 Kilometer Stau. Dann die 57 Nimwegen nach Köln zwischen Kreuz Mörs und Kreuz Meerbusch. 20 Minuten, 10 Kilometer stockend. Und folgende Autobahnen sind in beiden Richtungen wegen Bauarbeiten gesperrt. Zum einen die 40 zwischen den Kreuzen Duisburg und Kaiserberg bis kommenden Montag. 2 Kilometer Stau aktuell. Dann die 42 zwischen Herne-Baukau und Krange bis morgen früh, 3 Kilometer Stau. Und die A52 Richtung Düsseldorf zwischen den Kreuzen Neersen und Karst bis Donnerstag früh.
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17: Die einen machen mit 25 vielleicht 3 Wochen Backpacking und glauben, hey, sie sind wahnsinnig fancy. Julian Schlangenotto aus Paderborn hat sich gedacht, ach, ich nehme 3 Jahre und noch ein Segelboot obendrauf. Julian ist Luft- und Raumfahrtingenieur und will einmal um die Welt segeln. Julian ist gerade in Portugal. Guten Morgen.
19: Guten Morgen.
17: Julian, wie kommt man mit 25 überhaupt auf die Idee, 3 Jahre lang um die Welt zu segeln?
19: Ich segel tatsächlich schon mein Leben lang. Hab's damals gelernt, als ich noch ein kleines Kind war, zusammen mit meinem Vater auf dem Lippesee. Und dann haben wir so langsam angefangen, mit der Familie auch Urlaube auf dem Segelboot zu machen im Sommer, immer so 1-2 Wochen. Und da hat es mich irgendwie gepackt. Und seitdem ich jugendlich bin, verfolgt mich irgendwie dieser Traum, einmal um die Welt zu segeln.
17: Ja, Wahnsinn. Ein Gespräch zwischen Fernweh und Wahnsinn. Eine Stunde hier auf WDR 2. Schön, dass du da bist.
19: Dankeschön.
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0: Der Vormittag auf WDR 2, heute mit einer Standleitung nach Portugal. Julian Schlangenotto aus Paderborn steht kurz vor einem, ja, ziemlich großen Abenteuer. 3 Jahre Weltumsegelung. Gerade ist er in Portugal und liegt da irgendwo in der Bucht, sitzt auf seinem Boot. Die heißt Avieti, ist das richtig?
1: Richtig, ja, das Boot heißt Avieti.
0: Ist 11 Meter lang. Wie muss ich mir jetzt gerade, Julian, dein Setting vorstellen? Wo sitzt du da?
1: Ich sitze hier gerade im Salon, also es hört sich größer an, als es eigentlich ist, aber das ist so der Hauptraum hier unter Deck mit der Küche und einem Sofa, wo man auch schlafen kann. Ich bin jetzt eingewählt über meinen Starlink, das heißt, meine Solarpanels und so weiter betreiben hier mein Starlink und ich bin komplett autark.
0: Wahnsinn. Wie bist du auf die Idee gekommen? Also gab es so einen Moment, an dem aus, ach, wäre schon cool, mal um die Welt zu segeln, so ein, ey Leute, ich zieh das durch, ich mach das, wurde?
1: Ja, schon. Ich habe erst ein duales Studium gemacht, dann ein paar Jahre gearbeitet, Vollzeit und dann neben der Arbeit noch meinen Master gemacht. Und dadurch, dass wegen Corona alle Auslandssemester, die ich geplant hatte, ausgefallen sind, habe ich mir überlegt, sobald ich die Chance irgendwie habe, zeitlich und finanziell, mache ich das Ganze. Und das war dann nach dem Master der Fall. Und dann habe ich gesagt, tschüss München und hallo Portugal.
0: Wahnsinn. Mach uns deine Reise mal ein bisschen schmackhaft. Wo führt dich deine Route überall hin?
1: Also aktuell bin ich in Portimão an der Algarve in Portugal. Da habe ich das Boot gekauft und die letzten Monate fit gemacht. Und jetzt geht es in den nächsten Wochen zunächst einmal auf die Kanaren und von dort dann im November, Dezember weiter über die Kapverden in die Karibik.
0: So, und gleich lernen wir Julians Zuhause für die nächsten 3 Jahre kennen. 11 mal 3,5 Meter, 35 Jahre alt ist das Boot und der nächste Elektriker ist mitten auf dem Atlantik wahrscheinlich eher schwer zu erreichen. Gleich hier auf WDR 2.
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0: WDR 2 hier. Ich spreche heute Vormittag mit Julian Schlangenotto aus Paderborn. Umsegelt 3 Jahre die Welt auf der Avietti. So heißt das Boot. Ist 11 Meter lang. Fortbewegungsmittel und im Zweifel auch seine, ja, wie kann man es sagen? Eigentlich Lebensversicherung. Ne? Das Ding ist Baujahr 91, ungefähr 10 Jahre älter als Julian selbst. Sag mal, ist das wirklich eine gute Idee, mit einem 35 Jahre alten Boot einmal um die Welt zu segeln? Oder sagst du, gerade weil sich das Boot bewährt hat, hast du es ausgesucht?
1: Ja, auf jeden Fall. Also es ist definitiv eine bessere Wahl, als mit einem neuen Boot um die Welt zu segeln. Es sei denn, man gibt sehr, sehr viel Geld für so ein richtiges Explorer-Schiff aus. Aber die heutigen Schiffe sind einfach anders gebaut. Früher hat man viel sicherer gebaut. Die Außenwand von meinem Boot ist super dick. Und es ist einfach alles sehr redundant ausgelegt. Dadurch, dass man noch nicht so viel mit dem Computer berechnen konnte, hat man einfach viele Sachen überdimensioniert.
0: Ah, okay.
1: Und deswegen ist das prinzipiell eine sehr gute Idee, mit so einem alten Schiff um die Welt zu fahren.
0: Sag mal, sobald du den Hafen verlässt, ne, verschwinden ja auch viele Dinge, die sonst so selbstverständlich sind. Ne? Erklär uns Landratten mal dein Leben an Bord. Also worauf musst du plötzlich verzichten und was bekommst du im Gegensatz dafür?
1: Also Strom hat man heutzutage mit Solarpanels relativ viel. Kann man auch gut speichern in Lithium-Akkus. Das ist meistens nicht der Engpass. Wo man dann wirklich Abstriche machen muss, ist das Wasser. Ich habe nur einen begrenzten Wassertank hier an Bord. Das heißt also ausgiebig duschen oder so mit Süßwasser ist leider nicht drin. Abgespült wird auch mit Seewasser, um möglichst viel Süßwasser zu sparen. Und dann kann man eben mal nur alle paar Tage für 1-2 Minuten duschen.
0: Ja, okay. Was ist mit dem Kleiderschrank? Was hast du eingepackt?
1: Nur das Nötigste. Viele T-Shirts, dann eine Schwerwetterausrüstung, falls man dann doch mal in den Sturm kommt. Aber ansonsten führt mich die Reise ja eher am Äquator lang, wo es schön warm ist.
0: Und was ist so ein, ich sag mal, technischer Defekt, bei dem du mitten auf dem Ozean wirklich sagst, bitte alles, nur das nicht?
1: Also ich hoffe natürlich nicht, dass mein Boot irgendwann Feuer fängt. Wasser eindringen ist natürlich auch nicht so cool, aber das kann man immer noch beheben. Aber ein Feuer, das wodurch auch immer entsteht, wäre so das größte Horrorszenario.
0: Und jetzt muss man ja auch sagen, Julian, du wirst Teile deiner Reise komplett alleine segeln. Also ab und zu ist mal jemand dabei, aber die meiste Strecke bist du eben alleine. Schlafen, geht teilweise dann auch nur eine Stunde, eine halbe Stunde. Und da bekommt dann so schlecht geschlafen, dieser Ausdruck, mies geschlafen, plötzlich eine ganz andere Bedeutung. Darüber sprechen wir gleich hier auf eurem Hochseesender WDR 2.

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1: Direkt aus dem Studio Siegen, ich bin Franzi Reinl. Schönen guten Morgen. Die unpünktlichste Bahnlinie NRWs führt bei uns durch Südwestfalen. Es ist der Regionalexpress 34, der von Dortmund durch Sauerland bis Siegen fährt. In der ersten Jahreshälfte waren hier rund 60% der Züge zu spät. Das zeigen Zahlen, die jetzt veröffentlicht wurden. Gründe dafür waren Baustellen und Probleme auf der Ruhr-Sieg-Strecke, zum Beispiel Brückenschäden im Kreis Olpe. Und unter den Top 5 der unpünktlichsten Regionallinien in NRW ist noch eine, die durch Südwestfalen fährt, der RE99 von Siegen nach Frankfurt. Gleich mehrere Motorradunfälle haben die Polizei am Wochenende in Südwestfalen beschäftigt. Mindestens 4-mal waren dabei auch Rettungshubschrauber im Einsatz, die schwer verletzte Motorradfahrer ins Krankenhaus bringen mussten. Zum Beispiel auch gestern Nachmittag in Finnentrop. Hier ist ein 62-Jähriger mit seinem Motorrad von der Fahrbahn abgekommen und gestürzt. Weitere Motorradunfälle gab es am Wochenende bei Attendorn, Welver, Bestwig und am Möhnesee. Die Stadt Soest wird gerade bis ins kleinste Detail nachgebaut, und zwar im Stil des Videospiels Minecraft. Die Idee dazu hatte das Stadtlabor Soest. Für die virtuelle Umsetzung hat sich die Leiterin vom Stadtlabor, Elisabeth Söllner, Unterstützung von der Gruppe Soest Gaming geholt.
2: Das ist eine Gaming-Community hier vor Ort. Die sind einfach auch bundesweit vernetzt und die sind gerade dabei, wirklich in Handarbeit mit ganz viel Liebe und Detail die Datensätze, also die Häuser, neu aufzubauen, also so umzugestalten, dass man wirklich auch die Stadt Soest darin erkennt.
1: Der Nachbau der Stadt im Minecraft-Stil ist ein offenes Projekt, sagt das Soester Stadtlabor. Wer Lust hat mitzumachen, kann sich einfach dort melden. Und dann schauen wir noch aufs Wetter mit Claudia Barbonus.
3: Guten Morgen. Heute ist es zwar insgesamt wolkiger als gestern, aber auch die Sonne kommt immer mal durch und es bleibt überwiegend trocken bei in Olpe bis 25 Grad, Erwitte 26. Morgen wird es ähnlich bei nochmal 23 bis 28 Grad.
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4: Auf die Sekunde genau, 9:33. Die Staus mit den längsten Wartezeiten, die 33, Osnabrück Richtung Bielefeld zwischen Borkholzhausen und Halle. Da haben wir eine Sperrung, da ist ein LKW umgestürzt, aktuell 2 Kilometer Stau. Dann die 40, Dortmund-Duisburg zwischen Dreieck Bochum-West und Essen-Frillendorf. Eine halbe Stunde, 7 Kilometer Stau wegen Bergungsarbeiten. Rauf auf die A46, Heinsberg nach Düsseldorf die Strecke, zwischen Grevenbruch und Kreuz Neuss-West, plus 10, 6 Kilometer Stau. Die 46 Wuppertal nach Düsseldorf zwischen Wuppertal-Katernberg und Hahn-Ost plus 10, 5 Kilometer stockend. Und wir haben ein paar Autobahnsperrungen. Die A40 zwischen den Kreuzen Duisburg und Kaiserberg ist gesperrt bis kommenden Montag, 2 Kilometer Stau. Dann die 42 zwischen Herne-Baukau und Krange bis morgen früh, 3 Kilometer Stau. Und die letzte ist die 52 Richtung Düsseldorf zwischen den Kreuzen Nersen und Karst bis Donnerstag früh gesperrt. Ich habe noch eine Gefahreninformation für euch, betrifft die Stadt Hamm. In der Innenstadt, in der Östringstraße, brennt das Dach eines leerstehenden Gebäudes. Es kommt zu Geruchsbelästigung und Rauchniederschlag. Gesundheitliche Beeinträchtigungen können hier nicht ausgeschlossen werden.
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4: Wochenlang auf dem Meer, kein Nachbar, kein Feierabendbier mit Freunden und manchmal weit und breit kein anderer Mensch. Julian Schlangenotto aus Paderborn umsegelt die Welt. Julian, wovor hast du mehr Respekt? Vor einem richtigen Sturm oder vor 2 Wochen nur mit dir alleine?
5: Ich glaube, ich habe am meisten Respekt vor der Einsamkeit. Es ist zwar heutzutage nicht mehr so schlimm, weil man über Starlink natürlich auch in Kontakt bleiben kann mit Freunden und Familie. Aber bei einem Sturm weiß ich, dass ich gut darauf vorbereitet bin, das Boot das ab kann. Und Starlink bietet eben auch die Möglichkeit, rechtzeitig Wetter-Updates zu bekommen und solchen Stürmen hoffentlich ausweichen zu können.
4: Du liegst gerade in der Bucht vor Portugal, sitzt auf deinem Schiff und wir sprechen miteinander. Und genau das machen wir gleich weiter hier auf WDR 2.

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Der Vormittag auf WDR 2, heute mit einem Weltumsegler. Julian Schlangenotto aus Paderborn will das machen, legt jetzt gerade los in Portugal. 3 Jahre wird es dauern. Ein Teil seiner Weltumsegelung wird Julian komplett alleine unterwegs sein.

0: Man halt mal 20 Stunden durchgehend Schlaf, aber ansonsten kriegt man das wohl hin.
1: Aber hast du eine Strategie gegen Einsamkeit oder willst du erstmal rausfinden, wie gut du dich selbst eigentlich aushältst?
0: Ich habe keine Strategie, aber man kann ja doch ganz gut Kontakt halten und sich mit Büchern oder anderen Sachen gut ablenken. Wahrscheinlich hat man sowieso genug Probleme noch an Bord, die man lösen muss. Das heißt, man wird wahrscheinlich auch einfach viel beschäftigt sein und der Kopf hat hoffentlich nicht zu viel die Möglichkeit, über die Einsamkeit nachzudenken.
1: Hunger ist ja auch so ein Thema, ne? Du sagst Kopf beschäftigt. Was isst man denn so auf See, wenn der letzte Salat längst Geschichte ist?
0: Es gibt viele Sachen, die sich gut halten. Reis, Nudeln und so weiter. Man macht es meistens so, dass man vor so einer großen Etappe dann auch viel vorkocht, damit für die ersten Tage, vielleicht sogar für die erste Woche schon für Essen gesorgt ist. Und wenn man das möchte, kann man natürlich auch fischen und einfach von dem leben, was das Meer so hergibt.
1: Zum Schluss geht's um den Moment, der jetzt immer näher kommt. Ne? Leinen los, wir sprechen über Orcas vor Portugal, ein Stück Heimat an Bord und darüber, ob kurz vor so einer Reise eigentlich Vorfreude oder Respekt herrscht. Gleich hier auf WDR 2.
2: 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Christa Sorrenti, Good Old.

0: der Vormittag auf WDR 2. Ich spreche mit einem Weltumsegler. Jahrelang hat Julian auf genau diesen Trip hier hingearbeitet und dafür auch gespart. Jetzt liegt sein Boot vor Portugal in der Bucht. Wir sprechen jetzt gerade über eine Satellitenleitung tatsächlich miteinander. Und aus seinem Lebenstraum wird langsam Realität. Julian Schlangenotto aus Paderborn wird die Welt umsegeln. Fühlt sich das, wenn ich das so sage, komisch an, gerade in der Sekunde?
1: Noch nicht ganz. Es ist noch nicht so nah dran, dass es sich jetzt komisch anfühlt. Gerade ist noch mein Bruder zu Besuch und wir testen das Boot noch ausgiebig. In einer Woche kommt mein Vater und der bleibt dann für längere Zeit. Mit dem fahre ich auf die Kanaren. Aber ja, noch bin ich kein Weltumsegler, sondern ganz am Anfang der Reise erst.
0: Ganz bescheiden. Ich meine, in den Häfen wirst du ja wahrscheinlich noch andere Menschen mit ähnlich verrückten Plänen treffen. Was sagen denn erfahrene Segler zu so einem Vorhaben? Bekommst du da Tipps oder kommt da auch schon mal, Jung, da musst du vorsichtig sein?
1: Also die meisten erfahrenen Segler finden es ziemlich cool, dass man das macht, wenn man noch jung ist. Und wünschen sich, glaube ich, insgeheim, dass sie es auch schon früher gemacht hätten. Und worüber ich wirklich glücklich bin, ist, dass bei sehr allen Leuten die Reaktion kam, oh wow, was ein tolles Boot und gute Vorbereitung. Und bisher noch niemand gesagt hat, oh, mit dem Kahn willst du über den Atlantik gehen. Von dem her bin ich ganz optimistisch, dass das klappt.
0: Ich habe ja gerade auch schon gesagt, du liegst gerade in einer Bucht vor Portugal, ne? Und ich habe so ein bisschen recherchiert, also vor der portugiesischen und spanischen Küste, da sind auch so Begegnungen mit Orcas tatsächlich ein ernsthaftes Thema. Wie sehr beschäftigt dich sowas?
1: Also aktuell beim Probesegeln macht man sich jeden Tag darüber Gedanken. Dadurch, dass man eben nicht in das Gebiet der Orcas reinsegeln möchte und sich tagesaktuell immer informieren muss, wo dieses eine Rudel Orcas, sage ich mal, unterwegs ist, die gerne mit den Rudern der Boote spielen. Für mich war es jetzt noch kein Thema, da ich mich bisher einfach aus diesem Gebiet rausgehalten habe. Aber wenn es dann zu den Kanaren geht und man zum ersten Mal in tieferes Gewässer fährt, dann muss man schon aufpassen.
0: Julian, das war ein tolles, ein faszinierendes Gespräch. Aus meiner Sicht bist du ein wahnsinnig mutiger Kerl. Aber du erscheinst eher so, als ob du das alles sehr sauber überlegt hast. Du wirst die Welt routiniert abfahren. Das ist eher mein Eindruck gerade. Was wünscht man einem Weltumsegler korrekt? Sagt man da Mast und Schotbruch oder bringt das dann doch eher Unglück?
1: Ich glaube, das, was ich bisher immer gehört habe, war eine Handbreit Wasser unterm Kiel. Aber ansonsten kenne ich jetzt keinen Spruch.
0: Julian, dann würde ich sagen, danke für das Gespräch auf WDR 2 und immer genügend Wasser unterm Kiel. Und vor allem, ich ergänze noch, freundliche Winde.
1: Vielen Dank für das Gespräch.

0: gestern bei den MTV Video Music Awards ganz ordentlich abgesahnt. Taylor Swift. I knew you. 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Gleich Luis Fonsi. Échame la culpa. Jawohl, und auch der ist mit dabei, Michael Schulte. Spiele ich uns gleich nach 10 hier auf WDR 2.
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15: Die Nachrichten mit Jutta Hammann. Guten Tag.
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15: Wegen des trockenen Wetters der vergangenen Wochen sind die Wasserstände am Rhein historisch tief. Sogar Rekordtiefstände aus dem Sommer werden noch unterschritten. Christina Hövelhans, wie ist die Lage auf dem Rhein heute Vormittag?
16: In Köln liegt der Pegel aktuell bei 40 Zentimetern. Schon das ist ein historischer Tiefstand. Der Pegel soll laut Wasserstraßen- und Schifffahrtverwaltung am Vormittag noch auf 37 Zentimeter absinken. Das bedeutet nicht, dass der Rhein tatsächlich so flach ist. Es geht um die Höhe an einem bestimmten Punkt. Die Fahrrinne für Schiffe liegt deutlich tiefer. Trotzdem ist das Niedrigwasser für die Schifffahrt ein Problem. Frachtschiffe können weiter nur mit geringer Ladung fahren. Am Wochenende haben sich kurzzeitig zwei Hotelschiffe in Köln und Bonn festgefahren und einige Fähren haben ihren Betrieb eingestellt. Durch den niedrigen Wasserstand sind jetzt auch einige Bomben aus dem Zweiten Weltkrieg zum Vorschein gekommen. Am Wochenende musste eine zwischen Köln und Bonn kontrolliert gesprengt werden.
15: Außenminister Wadefuhl erntet für das persönliche Gespräch mit seinem russischen Amtskollegen Lavrov Lob und Kritik. Vor allem SPD, Grüne und Linke lobten den CDU-Politiker für das Treffen am Rande der UNO-Vollversammlung. Ruth Kirchner, WDR Berlin.
17: Der SPD-Außenpolitiker Achmetowitsch bezeichnete die Gespräche in New York als ersten wichtigen Schritt hin zur Beendigung des Krieges. Nun müssten weitere Vorstöße in diese Richtung folgen, sagte er der Rheinischen Post. Ähnlich äußerte sich Linken-Co-Chef Pantisano. Kritik an Wadefuhl kommt aus seiner eigenen Partei. Der CDU-Außenpolitiker Kiesewetter sagte der FAZ, ein Telefonat wäre klüger gewesen. Es sei weder für die Ukraine noch für die Sicherheit Deutschlands etwas erreicht worden. Norden. Das Treffen hinterlasse zudem den Eindruck eines deutschen Sonderwegs.
15: Und auch das ist heute Thema. Deutschland hat bis jetzt schon mehr Solarstrom erzeugt als im gesamten vergangenen Jahr. Laut offiziellen Zahlen waren es 90 Terawattstunden. Das lag vor allem an vielen Sonnenstunden und mehr Solargeräten. NRW-Ministerpräsident Wüst besucht ab heute die Türkei. Anlass ist unter anderem der 65. Geburtstag des deutsch-türkischen Anwerbeabkommens. In der Folge kamen Hunderttausende türkische Arbeitskräfte nach Deutschland. Das Bundesverfassungsgericht in Karlsruhe feiert heute 75-jähriges Bestehen. Zu der Feier am Vormittag kommen unter anderem Bundeskanzler Merz und Bundespräsident Steinmeier. Rund 4000 Menschen sind gestern in der Bonner Rheinaue für eine Welt ohne Hunger an den Start gegangen, beim Zero Hunger Run der Welthungerhilfe. Susanne Futiadis von der Welthungerhilfe freute sich über die vielen Spenden.
18: Wir haben jetzt schon die 64.000 Euro Spenden geknackt vom letzten Jahr und haben schon 67.000. Es wird auch noch verdoppelt von einem Unterstützer. Also das wird ein toller Erfolg und das bei diesem tollen Wetter hier auch.
15: An der Aktion waren auch Schulklassen und Firmen beteiligt. Ein Großteil der Spenden geht ins südliche Afrika, wo etwa jede fünfte Person hungert. Das war WDR aktuell.
0: So, die Woche startet gut. Sarah Geißler ist da aus der WDR2-Wetterredaktion. Schön muckelig. Ja, für mich hängt das zusammen. Für alle anderen weiß ich nicht.
19: Ja, weiß ich auch nicht. Aber ja, muckelig wird's. Es wird sogar noch muckeliger im Laufe der Woche. Heute Sonne und Wolken im Wechsel. Die Wolken können auch mal dichter ausfallen. Eventuell sogar ein paar Tröpfchen Regen bringen. Am ehesten Richtung Niederlande, also vom Niederrhein bis ins Münsterland. Ansonsten bleibt's aber trocken. Und es wird sehr muckelig warm. Kleve bis 24 Grad heute. Wermelskirchen bis 25. Erftstadt bis 26 Grad. Morgen und Mittwoch ähnlich, aber noch ein bisschen wärmer. Eventuell knacken wir auch die 30 Grad.
0: Der Wahnsinn. Es ist 10.04 Uhr.
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0: Schauen wir mal schnell auf die Straßen, wobei schnell hier auch relativ ist, weil es ist ein bisschen was los. Die 1 Münster-Dortmund zwischen Kamener Kreuz und Unna plus 10, 5 Kilometer stockend. Dann die 33 Osnabrück-Bielefeld zwischen Borgholzhausen und Halle. Laut Polizei hier mindestens bis 13 Uhr gesperrt die Straße. Da ist nämlich ein LKW umgekippt, 4 Kilometer Stau. Die Autobahn 40 Dortmund-Duisburg zwischen Dreieck Bochum-West und Essen-Frillendorf 20 Minuten, 6 Kilometer Stau wegen Bergungsarbeiten. Rauf auf die 46, das ist die Strecke Wuppertal-Düsseldorf. Düsseldorf zwischen Wuppertal-Faresbeck und Hahn-Ost, 4 Kilometer stockender Verkehr. Folgende Autobahnen sind in beiden Richtungen wegen Bauarbeiten gesperrt, nämlich drei Stück. Die 40 zwischen den Kreuzen Duisburg und Kaiserberg bis nächsten Montag, aktuell 2 Kilometer Stau. Dann die 42 zwischen Herne-Baukau und Krange bis morgen früh, 3 Kilometer Stau. Und die A52 Richtung Düsseldorf zwischen den Kreuzen Neersen und Karst bis Donnerstag früh. So, und immer noch gilt die aktuelle Gefahreninformation für die Stadt Hamm. In der Innenstadt, in der Östingstraße, da brennt das Dach eines leerstehenden Gebäudes. Es kommt zu Geruchsbelästigung und Rauchniederschlag. Gesundheitliche Beeinträchtigungen können hier nicht ausgeschlossen werden.
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0: Guten Morgen. Neue Woche, neues Glück. Wenn noch so ein bisschen Sand im Getriebe ist bei euch, denkt immer dran.
20: Ich habe in meinem Leben viel mehr Spiele verloren, als ich wollte. Aber solange du dir die richtigen Schlüsse daraus ziehst, ist das am Ende auch nur eine Information wie ein Sieg.
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0: ist so ein schönes Ding, oder? Tracy Chapman, Fast Car. Leute, ich habe das mal gemacht, das ist lange her, im Frankreich-Austausch. Ne? Aber wenn ich mich an einen Freizeitparkbesuch erinnere in meinem Leben, dann an den. Also sowas hatte ich bis dahin noch nicht gesehen.
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0: Also hier, Wetter ist schon irgendwie irre, ne? Dass wir hier nicht Bacardi-Feeling singen, ist alles.
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0: Habe ich gedacht, sprechen wir nochmal drüber. Hier, Jan Malta hat heute Morgen gesagt, ist wie so ein Gast, der sich beim Verabschieden in der Tür nochmal rumdreht und dich dann tagelang zutextet. Der Sommer will nicht gehen. Sarah Geißler aus der WDR 2 Wetterredaktion. Da kommen wir wirklich nochmal 30 Grad auf uns zu.
2: Ja, in der Tat. Und wenn die wirklich kommen, wäre das für Ende September sogar ein neuer Rekord. Der bisherige ist aus dem Jahr 1949, also schon ein bisschen her. Damals wurden im Rheinland in Weilerswisten 29,9 Grad gemessen. Dieser Rekord könnte also geknackt werden, spätestens am Mittwoch. Aber auch heute geht es wieder rauf auf bis zu 27 Grad, morgen auf 29 Grad und für Mittwoch sind eben 30 prognostiziert. Es bleibt auch bis auf so ein paar Tröpfchen, die heute eventuell mal aus den Niederlanden zu uns rüberschwappen können, überwiegend trocken. Dazu Sonne und Wolken, die können schon mal dichter ausfallen. Insgesamt ist es aber sehr freundlich bei uns im Westen.
0: Also ich halte noch mal fest, bis Mittwoch haben wir Sommer im Herbst und dann beginnt der Oktober, dann ist Herbst im Herbst oder wie?
2: Ja genau, dann ist Herbst im Herbst. Pünktlich mit dem neuen Monat wird es herbstlicher. Die Temperaturen gehen wieder zurück, maximal 15 bis 22 Grad dann noch. Und es ist sogar kräftiger und gewittriger Regen dabei, über den wir uns angesichts der Trockenheit eigentlich genauso freuen müssten oder vielleicht sogar noch mehr als über diesen schönen Altweibersommer, den wir gerade haben. Der Rheinpegel, wir haben es heute schon in den Nachrichten gehört, hat am Wochenende ein neues historisches Tief erreicht, ist bis heute Morgen auch noch weiter gesunken. Aktuell steht er bei gerade noch 40 Zentimetern und um den wieder auf Normalmaß zu bekommen, bräuchte es sogar viel Regen über einen längeren Zeitraum. Im Moment sieht es nicht danach aus, dass es den geben wird. Eher unwahrscheinlich.
0: So, danke Sarah fürs Update. Gleich Luis Fonsi für euch. Echa Mela Culpa. Nur noch ganz kurz das hier.
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18: Hey Fonsi.

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1: Direkt aus dem Studio Siegen, ich bin Franzi Reinl. Hallo zusammen. Zwei junge Männer sollen am Wochenende bei Brilon einen Unfall gebaut haben und danach soll einer der beiden versucht haben, die Kennzeichen von dem Auto verschwinden zu lassen. Der 24-jährige Autofahrer und sein Beifahrer sind Sonntagnacht auf der B7 bei Brilon verunglückt. Sie sind wohl von der Fahrbahn abgekommen und gegen eine Leitplanke gekracht. Wie die Polizei dann festgestellt hat, hatte der 24-jährige Sauerländer ordentlich Alkohol im Blut. Die beiden jungen Männer streiten allerdings ab, dass sie das Auto gefahren haben. Bei einem von beiden haben die Polizisten aber den Autoschlüssel gefunden. Außerdem haben mehrere Motorradunfälle die Polizei in Südwestfalen am Wochenende beschäftigt. Mindestens viermal waren dabei auch Rettungshubschrauber im Einsatz, die schwerverletzte Motorradfahrer ins Krankenhaus bringen mussten. Zum Beispiel auch gestern Nachmittag auf der K58 bei Brilon. Hier war ein 66-jähriger Motorradfahrer zusammen mit einer Gruppe Richtung Alme unterwegs. Dann hat er plötzlich die Kontrolle über sein Motorrad verloren und ist über eine Leitplanke gestürzt. Und wir schauen noch nach Burbach. Hier baut gerade der Heimatverein ein altes Fachwerkhaus um und will dann hier das Dorfleben unter einem Dach vereinen. Dafür gibt es im Erdgeschoss schon eine Ehrenamtskneipe und im ersten Obergeschoss entsteht jetzt ein Coworking Space. Das gestapelte Dorf heißt das Projekt und darauf ist der Vorsitzende des Heimatvereins, Volker Gürke, ziemlich stolz.
2: Was uns am stärksten beeindruckt ist, dass es gelungen ist, eine jüngere Generation in das Projekt mit reinzunehmen und zwar so, dass sie es nicht nur nutzen, sondern wirklich verantwortlich auch weiterentwickeln. Und das ist natürlich also das Beste, was uns passieren konnte.
1: Ziel ist, dass der Coworking Space in Burbach Ende November fertig wird. Und den Blick aufs Wetter hat jetzt noch Sarah Geißler.
3: Guten Tag, heute begleiten uns in Südwestfalen Sonne und Wolken durch den Tag. Die können auch schon mal dichter ausfallen. Meistens bleibt es bei 22 bis 27 Grad, aber trocken. Morgen ganz ähnlich und noch etwas wärmer, dann bis zu 29 Grad.
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4: So, ich bügel schon mal eine neue Lage T-Shirts. 10.32 Uhr, die Staus mit den längsten Wartezeiten. Auf der 1 starten wir Münster nach Dortmund zwischen Kamener Kreuz und Unna, 4 Kilometer stockend. Dann die 2 Dortmund-Oberhausen zwischen Kreuz Recklinghausen und Gelsenkirchen-Buer plus 10, 4 Kilometer stockend. Die 33, das ist die Strecke Osnabrück nach Bielefeld zwischen Borkholzhausen und Halle bis mindestens 13 Uhr gesperrt. Da ist ein LKW umgekippt, 4 Kilometer Stau. Die 40, Dortmund-Duisburg zwischen Bochum-Wattenscheid und Essen-Frillendorf, Viertelstunde 4 Kilometer Stau wegen Bergungsarbeiten und wir haben 3 Autobahnsperrungen, die 40 zwischen den Kreuzen Duisburg und Kaiserberg bis nächsten Montag, aktuell 2 Kilometer Stau, dann die A42 zwischen Herne-Baukau und Krange bis morgen früh, aktuell 3 Kilometer Stau und die A52 Richtung Düsseldorf zwischen den Kreuzen Neersen und Karst bis Donnerstag früh gesperrt.
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4: Uhu. Gleich 90er der Stunde mit Britney Spears Crazy und davor Hurts zusammen mit Purple Disco Machine Wonderful Life.

0: Kind, dann später Mönch, dann wieder Popstar, Coach bei The Voice. Und immer wenn er hier war, mein Eindruck, ein wahnsinnig feiner Kerl. Michael Patrick Kelly, Wonders.
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2: Heute ist Montag, es ist einmal mehr, allerhöchste Zeit für die Montagsfrage und die lautet, wie geht es eigentlich dem Carsten Linnemann? Ich glaube, dem Bundesgesundheitsminister Linnemann geht es gar nicht gut. Seit er nach der großen Personalkarussellfahrt seiner Partei im Juli in dieses Amt versetzt wurde, hat der Mann ein Problem. Muss er sich doch seitdem zurechtfinden in einem hochkomplizierten Fachgebiet, von dem er selbst nach eigenen Angaben nicht die geringste Ahnung hat. Der Mann hat Betriebswirtschaft studiert, das heißt, seine Kernkompetenz ist nicht die Gesundheit der Menschen, sondern die Gesundheit der Volkswirtschaft. Aber weil der Carsten Linnemann ein pflichtbewusster Mensch ist, hockt er seit dem 29. Juli in der Chefetage des Ministeriums und arbeitet sich ein in die Labyrinthe der Gesundheitspolitik. Was muss das in der vergangenen Woche für ihn ein Schock gewesen sein, als der Bundeskanzler urplötzlich einen radikalen Kurswechsel bei der Krankenversicherung ankündigte. Zitat, das Nebeneinander von privater und gesetzlicher Krankenversicherung ist ein Problem im Gerechtigkeitsempfinden der Bevölkerung und deshalb müssten wir daran etwas ändern. Da hat der Carsten Linnemann direkt den Kanzler angerufen und ihm gesagt, sein Ministerium werde gerade zugeschüttet mit Anfragen zu den angeblichen Dienstreisen seines Vorgängers Jens Spahn in den vergangenen 5 Jahren. Da ging es um die Teilnahme von Spahn an den Veranstaltungen des amerikanischen Milliardärs und Verschwörungstheoretikers Peter Thiel, den sogenannten Dialogen. Und die Fahrtkosten zu diesen konspirativen Treffen der Reichen und Superreichen habe der Spahn über das Ministerium abgerechnet. Carsten Linnemann sagt also dem Kanzler, dass er mit der Aufklärung dieser Spahn-Sache momentan ziemlich ausgelastet sei. Das heißt, für eine so komplexe Angelegenheit wie die Reform der Krankenversicherung habe er überhaupt ja keine Zeit. Da hat ihn der Kanzler beruhigt und ihm gesagt, er habe bei seiner Pressekonferenz nur angekündigt, dass man über die Reformen sprechen müsse. Von konkreten Maßnahmen und verbindlichen Zeitangaben sei nicht die Rede gewesen. Das bedeutet für den Linnemann und die Patienten und die Ärzte den Fortbestand des Status quo. Also nach wie vor privat vor gesetzlich. Ich gehöre ja zu den gesetzlich Versicherten und denen kann ich nur einen Tipp geben. Wenn Sie einen Termin beim Facharzt brauchen, dann versuchen Sie das nie übers Telefon. Gehen Sie in die betreffende Praxis, am besten gleich mit Überweisung, warten Sie geduldig, bis Sie dran sind, schildern Sie möglichst unaufgeregt Ihr Problem und fragen Sie freundlich nach einer Lösung. Die wird dann garantiert irgendwie gefunden. Auf eine Lösung durch die Regierung können Sie lange warten.

0: Und wie geht der Montag euch so von der Hand? Wir sind ja nicht unmotiviert, so ist es ja nicht. Ne? Wir sparen ja nur schon mal so ein bisschen Energie für den Freitag. Ne? Aber ich hab was? So ein Energy Drink. Für die Ohren. Nico Santos hat mal wieder was Neues.
1: Why Don't You Stay ist für mich ein Song, der sowas wie so ein Soundtrack ist für eine schon längst vergangene Sommernacht, wo man nicht will, dass sie aufhört, dass man Fenster runter, Dach auf, man schreit den Song raus. Ich liebe den Song, es ist ein Freiheitsgefühl und passt perfekt zu dieser Sommerzeit.
0: So, könnt ihr noch ballern bei 30 Grad bis Mittwoch. Why Don't You Stay? Oh, sorry, das war rückwärts.
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0: was Musik so alles macht. Oder besser die Werbung mit der Musik. Ich habe irgendwie seit 3,5 Minuten das akute Bedürfnis, mich zu rasieren. Venus Bananarama. Immer eure Hits im WDR 2 Musikmix. Gleich die fantastischen vier. Die da. Yo. Und auch Leonie ist dabei. Don't worry. Spiele ich uns gleich nach 11. Hier auf WDR 2.
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14: Die Nachrichten mit Jutta Hamann. Guten Tag.
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14: In Deutschland arbeiten viele Menschen, die Wurzeln im Ausland haben, vor allem in Jobs, in denen Fachkräfte fehlen. Wo sie überall beschäftigt sind und wie hoch ihr Anteil ist, dazu hat das Statistische Bundesamt neue Zahlen vorgelegt. Anne Basak berichtet.
15: Insgesamt haben mehr als ein Viertel der Beschäftigten in Deutschland eine Einwanderungsgeschichte. Und in einigen Berufen sind es sogar über 50%. Top sind da Köche und Köchin, Jobs in der Lebensmittelherstellung und am Bau. Und auch in anderen Berufen mit Personalengpässen liegt der Anteil über dem Schnitt, wie bei Lkw-Fahrern, im Hotelservice und in der Pflege. Die Statistik zeigt aber auch, in welchen Berufen besonders wenige mit Migrationshintergrund arbeiten, zum Beispiel beim Rettungsdienst, bei der Polizei, in der Verwaltung und bei Lehrkräften sind es unter 10%.
14: Mehrere hundert Vertreter aus fast 90 Staaten sprechen von heute an über den Schutz von Wahlen. Beim Treffen der Internationalen Walfangkommission in Australien geht es unter anderem um die Frage, wie Zusammenstöße mit Schiffen besser vermieden werden können, und auch der Umgang mit gestrandeten Walen soll diskutiert werden. Weitere Einzelheiten von Florian Barth.
16: Einige Staaten wollen außerdem den Beifang von Walen in Fischernetzen verringern und den Handel mit Fischschwimmblasen eindämmen. Tier- und Artenschutzorganisationen, auch aus Deutschland, sind als Beobachter zugelassen. Sie kämpfen für einen strikten Schutz von Walen und kritisieren die Haltung von Walfangnationen wie Japan oder Norwegen. Die Resolutionen der Walfangkommission sind rechtlich nicht bindend. Sie geben aber politische Empfehlungen und können Druck auf die Mitgliedstaaten ausüben.
14: Und das passiert heute auch noch. Der Rhein bei Köln führt so wenig Wasser wie noch nie. Der Pegelstand sank auf 40 Zentimeter. Laut Wasserstraßen- und Schifffahrtsamt fahren deshalb nur noch wenige Schiffe. Die Pflegereform macht der schwarz-roten Koalition offenbar zu schaffen. Die SPD hat angekündigt, die geplante Reform des CDU-geführten Gesundheitsministeriums zu blockieren, wenn sie nicht überarbeitet wird. Die EU-Verteidigungsminister beraten heute darüber, in welchen Bereichen sie die Ukraine noch besser unterstützen können. Außerdem wird der erste Bericht zur Verteidigungsfähigkeit der EU vorgestellt. In Deutschland werden weiter viele Unternehmen gegründet. Der Deutsche Start-up-Verband spricht von einem anhaltenden Gründerboom. Seit Jahresbeginn sind laut neuesten Zahlen 3000 Start-ups dazugekommen, so viele wie noch nie in dem Zeitraum. Der Staatsbesuch von Chinas Präsident Xi in den USA ist offenbar für die Gastgeber gut gelaufen. Gestern Abend kamen am Flughafen in Atlanta zwei Pandabären aus China an. Xi hatte sie bei seinem Besuch in den USA angekündigt. China verschickt gerne dann Pandas an ein Land, wenn die Beziehungen zu dem Land gerade gut laufen. Man nennt das dann Panda-Diplomatie. Die zwei Pandas werden jetzt einem US-Zoo ausgeliehen. Das war WDR aktuell.
0: Sarah Geisler ist wieder da aus der WDR 2 Wetterredaktion. Hallo.
2: Hallo, schönen guten Tag. Ja, wir haben viel Sonne bei uns im Westen jetzt gerade, aber es ziehen auch einige Wolken durch am Nachmittag. Die können auch schon mal ein bisschen dichter ausfallen und zumindest gebietsweise ein paar wenige Tröpfchen Regen bringen. Am ehesten vom Niederrhein bis ins Münsterland. Das schwappt zu uns aus den Niederlanden rüber. Meistens ist es aber trocken und oft auch freundlich bei in Mönchengladbach heute bis 24 Grad, in Gummersbach bis 25 und in Soest bis 26. Morgen ganz ähnlich und noch ein bisschen heißer. Mittwoch noch ein bisschen heißer. Und dann ab Donnerstag wieder herbstlicher bei uns im Westen. Warum guckst du denn so weil auf meine Schuhe und meine Hose und warum bist du unterm Tisch?
0: Weil du so komisch da sitzt.
2: Ja?
0: Du
2: sitzt. Ich sitze hier wie eine feine Dame. Ich habe die Beine so übereinander geschlagen und halt meine Hand so auf dem Knie.
0: Sieht ein bisschen aus, als ob du in der Bar sitzt und auf einen Gin Tonic fahrst.
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2: Nee, was Schickeres.
0: Was
2: ich sitze hier wie so eine feine Dame und dann beschwert er sich.
0: Wir können das ja gleich nochmal ausdiskutieren. Es ist 11.04 Uhr, die Autobahn 1 Euskirchen-Köln zwischen Köln-Löwenich und Kreuzköln-Nord. 4 Kilometer stockender Verkehr. Dann die 33, das ist Osnabrück Richtung Bielefeld zwischen Borgholzhausen und Halle. Bis mindestens 13 Uhr gesperrt. Da ist ein LKW umgekippt, 5 Kilometer Stau. Die Polizei bittet darum, den Bereich weiträumig zu umfahren. Die 40 Dortmund-Duisburg zwischen Bochum-Wattenscheid-West und Essen-Frillendorf. Viertelstunde, 4 Kilometer Stau. Und folgende Autobahnen sind gesperrt wegen Bauarbeiten. Die 40 zwischen den Kreuzen Duisburg und Kaiserberg bis nächsten Montag. Aktuell 2 Kilometer Stau. Dann die 42 zwischen Herne-Baukau und Krange bis morgen früh. Aktuell 3 Kilometer Stau. Und die Autobahn 52 ist auch gesperrt Richtung Düsseldorf zwischen den Kreuzen Neersen und Karst bis Donnerstag früh.
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0: Guten Morgen. So, was nehme ich denn jetzt hier? Das XL Gigapack, Unlimited Large, Prepaid All Night oder Mobile Flex 70? Da steigt echt keiner mehr durch bei den Handytarifen. Wir sorgen in 6 Minuten mal für Ordnung, wenn ihr einen neuen Vertrag braucht.
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0: 90er der Stunde auf WDR 2, die Fantastischen Vier und die da. So, ich habe am Wochenende noch geguckt, im Oktober kann ich wieder verlängern oder wechseln. Aber was nehme ich da eigentlich? Ne? Unlimited XL, den mit Megaboni oder tatsächlich, ich könnte auch nochmal ein neues Handy gebrauchen. Aber ja, ich weiß nicht, wie es euch geht. Blickt ihr da noch durch bei den Handyverträgen? Ella und ihre Mutter Ina, die tun sich schwer.
1: Hast du Grundgebühr von 40 Euro monatlich und nach dem 61. Monat, also nach 5 Jahren kostet es dann plötzlich 75 Euro.
2: Und keine Vertragslaufzeit? Was heißt das?
1: Weiß ich nicht, steht da nicht.
2: Ja, wo steht das denn?
1: Weiß ich nicht.
0: Ja, steht da nicht, weiß ich nicht. Das habe ich auch oft gedacht. Alles kompliziert. Jörg Marksteiner, WDR 2 Service. Warum ist das alles so extrem kompliziert und unübersichtlich bei den Handytarifen? Man könnte denken, die wollen das so.
3: Ja, ist auch kein Zufall, sondern Absicht. Marketingprofis nennen das Konfusiopoly. Von Konfusion, Verwirrung und Oligopol, weniger Anbieter, soll heißen, die Tarife sind einfach so strukturiert, dass ich die im Grunde kaum miteinander vergleichen kann, in der Hoffnung, dass ich irgendwann entnervt aufgebe.
0: Na, herzlichen Glückwunsch. Was kann ich jetzt gegen diese Verwirrtaktik unternehmen? Also wie finde ich den für mich besten Vertrag?
3: Also ich kann zum Beispiel schon mal versuchen, alle Angebote auszusortieren, die für mich gar nicht interessant sind. Dafür muss ich aber einmal vorher in mein Handy schauen, kurz einen Check machen und mal sehen, wie viele Minuten telefoniere ich überhaupt im Monat? Brauche ich noch SMS? Wie viele mobile Daten verbrauche ich? Kann ich alles bei mir im Handy nachsehen? Und wenn ich dann in Vergleichsportale gehe, kann ich direkt die richtigen Haken setzen und die Auswahl wird viel kleiner.
0: Mhm. Ganz oft wird er ja auch mit Datenmengen hier Unlimited geworben, so Tarife. Man hat so das Gefühl, die überbieten sich einfach ständig. Ist das wichtig für meinen persönlichen Tarif?
3: Ja, ist ganz interessant. Erfahrungsgemäß buchen und zahlen Kunden oft zu viel.
0: Ah.
3: Klar, am Ende ist das individuell, aber mal so zur Orientierung. Im Schnitt haben Handynutzer im vergangenen Jahr so 8-11 Gigabyte pro Monat verbraucht an mobilen Daten. Klar, ist individuell, aber selbst wenn ich da noch einen Puffer drauf rechne, ist dann wirklich die Frage, ob ich eben 100, 150 oder unbegrenzt brauche und dafür zahle.
0: Ich habe es ja eben schon gesagt, dass ich jetzt geschaut habe, so von wegen neues Handy, so alle 2 Jahre, vielleicht kostet das irgendwie nur ein paar Euro, wird also bezuschusst. Das wäre für mich zum Beispiel immer ein Grund, einen neuen Vertrag abzuschließen. Und die bieten da ja auch oft super Sachen an. Was hältst du davon?
3: Klingt verlockend, klar, ja, neues Gerät, ohne erstmal zu zahlen. Aber natürlich bezahle ich das am Ende über die monatlichen Gebühren, ist ja klar. Fachportale haben das immer wieder mal nachgerechnet und ganz oft kamen sie zum Ergebnis, am Ende ist es oft billiger, wenn ich den Vertrag ohne Geräte mache und mir das Handy selbst kaufe. Aber Stichwort Oktober, das ist ein guter Tipp. Wenn meine Mindestvertragslaufzeit rum ist, ruhig mal aktiv nach neuen Konditionen fragen oder auch mit Kündigung drohen. Das zeigt sich immer wieder. Bestandskunden, wo es einfach weiterläuft, die zahlen in der Regel mehr.
0: Wie finde ich den besten Handytarif für mich? Jörg Marksteiner, WDR 2 Service mit den Infos. Dankeschön.

0: Originales von Talk Talk aus den 80ern. Ein bisschen aufgefrischt von No Doubt. Und ein bisschen creepy im Video, die Story. Gwen Stefani ermordet da ihren eigenen Bandkollegen. Ich glaube, Rattengift im Essen, wenn ich mich richtig erinnere. It's My Life. So, gleich One Republic, Need Your Love auf WDR 2.
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1: Direkt aus dem Studio Siegen, ich bin Franzi Reinl. Hallo zusammen. In Brilon hat heute Morgen ein Blitzeranhänger gebrannt und die Polizei vermutet, dass jemand das Feuer absichtlich gelegt hat. Vor Ort haben die Beamten nämlich noch die qualmenden Reste eines Autoreifens gefunden und Graffiti-Spuren am Anhänger. Deswegen ermitteln sie jetzt wegen Brandstiftung. Außerdem müssen sie noch klären, ob der Blitzer so stark beschädigt wurde, dass die Blitzerfotos weg sind. Entdeckt hatte den Brand ein Autofahrer, der an dem Blitzer vorbeigekommen ist. Das war gegen 3:30 heute Morgen. Die unpünktlichste Bahnlinie NRWs führt bei uns durch Südwestfalen. Das ist der Regionalexpress 34, der von Dortmund durch Sauerland bis Siegen fährt. In der ersten Jahreshälfte waren hier rund 60% der Züge zu spät. Das zeigen Zahlen, die jetzt veröffentlicht wurden. Gründe dafür waren Baustellen und Probleme auf der Ruhr-Sieg-Strecke, zum Beispiel Brückenschäden im Kreis Olpe. Und unter den Top 5 der unpünktlichsten Regionallinien in NRW ist noch eine, die durch Südwestfalen fährt, der RE99 von Siegen nach Frankfurt. Und wir schauen noch nach Burbach. Hier baut der Heimatverein gerade ein altes Fachwerkhaus um und will dann hier das Dorfleben unter einem Dach vereinen. Dafür gibt es im Erdgeschoss schon eine Ehrenamtskneipe und im ersten Obergeschoss entsteht jetzt noch ein Coworking Space. Das Projekt heißt Das gestapelte Dorf und der Vorsitzende des Heimatvereins Volker Gürke ist ziemlich stolz darauf.
2: Was uns am stärksten beeindruckt ist, dass es gelungen ist, eine jüngere Generation in das Projekt mit reinzunehmen. Und zwar so, dass sie es nicht nur nutzen, sondern wirklich verantwortlich auch weiterentwickeln. Und das ist natürlich also das Beste, was uns passieren konnte.
1: Ende November soll der Coworking Space in Burbach fertig werden. Und wir schauen noch aufs Wetter mit Sarah Geißler aus unserer WDR-Wetterredaktion.
3: Guten Tag, heute begleiten uns in Südwestfalen Sonne und Wolken durch den Tag. Die können auch schon mal dichter ausfallen. Meistens bleibt es bei 22 bis 27 Grad, aber trocken. Morgen ganz ähnlich und noch etwas wärmer, dann bis zu 29 Grad.
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4: Um 11.32 Uhr die Staus mit den längsten Wartezeiten. Auf der 1 geht's los. Münster nach Dortmund zwischen Kamener Kreuz und Unna plus 10, 4 Kilometer stockend. Dann die 33 Osnabrück nach Bielefeld zwischen Borgholzhausen und Halle. Aktuell eine Sperrung. Da muss ein LKW geborgen werden. 3 Kilometer Stau. Polizei bittet drum, wenn es irgendwie geht, fahrt weiträumig drumherum. Die 40 Dortmund-Duisburg zwischen Bochum-Wattenscheid-West und Essen-Frillendorf. 10 Minuten, 4 Kilometer Stau. Die 61 Koblenz nach Mönchengladbach zwischen Wehr und Dreieck sind sich plus 10, 6 Kilometer stockend und wir haben noch 3 Autobahnsperrungen. Das ist zum einen die 40 zwischen den Kreuzen Duisburg und Kaiserberg bis nächsten Montag, aktuell 2 Kilometer Stau. Die 42 zwischen Herne-Baukau und Krange bis morgen früh, 3 Kilometer Stau aktuell. Und die A52 Richtung Düsseldorf zwischen den Kreuzen Neersen und Karst bis Donnerstag früh. Ansonsten eine gute und sichere Fahrt für euch.
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4: So, wir sind schon auf dem Weg Richtung Mittagszeit. Ich habe mich gerade so gefreut, dass wir das hier nochmal spielen. Der Soundtrack aus so ziemlich jedem Feuerwehrfest, also zumindest war das damals im Oberbergischen so. Und jede Coverband hatte das Ding drauf. Wenn ich mich richtig erinnere, ich glaube das Video damals, MTV lief da auch rauf und runter, aber ganz am Anfang haben sie es zensiert, weil ich glaube, die haben sich in dem Video ein bisschen zu viel auf die Mappe gehauen und das hat MTV damals nicht gefallen. Gut, die Zeiten waren noch ein bisschen anders. Aber es bleibt dabei, eine fantastische Rocknummer spielen wir jetzt für euch. Eros del Silencio und Entre

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0: Was genau macht eigentlich das Bundesverfassungsgericht? Es achtet darauf, dass die Gesetze in Deutschland mit dem Grundgesetz übereinstimmen. Es schützt auch die Grundrechte der Menschen und seine Entscheidungen sind für alle staatlichen Stellen verbindlich.
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0: Also nicht ganz unwichtig. Heute vor 75 Jahren hat das Bundesverfassungsgericht in Karlsruhe seine Arbeit aufgenommen.
2: Das Badische Staatstheater gibt in der Stadthalle Karlsruhe Mozarts Entführung aus dem Serail. Eine Festvorstellung am Abend zu Ehren des Bundesverfassungsgerichtes. Denn am Vormittag des 28. September 1951 wurde das neue höchste deutsche Gericht zum Schutz des Grundgesetzes mit einem Festakt im Schauspielhaus der Stadt eröffnet. Dafür versammeln sich die Spitzen der jungen

0: Präsidenten und der Bundesregierung gibt es jetzt ein Gericht, das unabhängig und machtvoll die Verfassung schützt. So hatte es sich die Bundesrepublik ins Grundgesetz geschrieben, nach dem Zweiten Weltkrieg und der Terrorzeit unter den Nazis.
1: Weil man erkannt hat, dass im Dritten Reich Rechtlosigkeit herrschte, dass Menschen getötet wurden, dass ihre Rechte missachtet wurden. Das war die Idee eines nie wieder nach dem Dritten Reich.
0: Stefan Habert, der amtierende Präsident des Bundesverfassungsgerichtes, beschreibt das Bestreben und die Idee, ein Gericht zu schaffen, das Gesetzgebung, Verwaltung und Staat in seine Schranken weisen kann, wenn das Grundgesetz verletzt wird.
2: Wir können nur versprechen, und das verspreche ich im Namen aller Richter des Bundesverfassungsgerichts, dass wir getreu dem geleisteten Eide unserer Pflicht tun wollen, auf das Rechtquelle wie Wasser und Gerechtigkeit wie ein starker Strom.
0: Der erste Präsident des Gerichtes zitiert beim Festakt aus der Bibel. Und schon bald quellen die Urteile, mit denen das Verfassungsgericht in den kommenden Jahrzehnten das Land prägt. Es stärkt die Meinungsfreiheit, stärkt die Gleichberechtigung von Mann und Frau, den Datenschutz, die Kunstfreiheit, homosexuelle Partnerschaften, den verfassungsrechtlichen Klimaschutz und die Freiheitsrechte künftiger Generationen. Viele wegweisende Beschlüsse und Urteile, die sich übrigens oft erstmal recht unspektakulär anhören, wie hier in einer Verkündung 1994 durch die erste Frau an der Spitze des Bundesverfassungsgerichtes Jutta Limbach.
3: Erstens, die Anträge der jeweiligen Antragsteller zu 2 werden verworfen. Die Anträge der Antragsteller zu 1 in den Verfahren 2 BVI 3 aus 92.
0: Dabei ging es in dem Urteil um Auslandseinsätze der Bundeswehr, unter anderem im damaligen Jugoslawien-Konflikt.
3: Werden insoweit verworfen, als sie sich gegen den Antragsgegner zu 2 richten.
0: Das Gericht entscheidet, bewaffnete Auslandseinsätze sind möglich. Aber die Bundesregierung braucht dafür in der Regel vorher die Zustimmung des Bundestages.
3: Die Bundesregierung hat gegen dieses Gebot verstoßen.
0: Das Bundesverfassungsgericht hat die Bundeswehr damit zur Parlamentsarmee gemacht. Ein Prinzip, das bis heute gilt. Jeder Bürger, jede Bürgerin hat das Recht, sich mit einer Verfassungsbeschwerde an die Karlsruher Richter mit den markanten roten Roben und den roten Baretten zu wenden. Und so prüft das Gericht jedes Jahr tausende Eingaben darauf, ob der Staat Grundrechte verletzt hat. Grundrechte, die eben jeder Frau und jedem Mann zustehen in unserer Gesellschaft. Feierlich eröffnet wurde das Bundesverfassungsgericht am 28. September 1951, heute vor 75 Jahren.
4: Andreas Neumann über das Bundesverfassungsgericht könnt ihr euch alles in Ruhe nochmal anhören in

0: daran denke, kann ich's eigentlich kaum erwarten.
1: Haus am See, Peter Fox. Er hat gerade so ein bisschen Pech medial, ne? Also erst der Krach hier mit Macklemore zu Free Palestine, jetzt ein heftiger Sturm in Amerika. Die Konzerte von Ed Sheeran in der Nähe von Boston waren die alle komplett abgesagt. Es wird Zeit, dass so ein bisschen wieder die Sonne scheint für Ed Sheeran, oder? Ist ja eigentlich auch so ein Sunny Boy. Also hier auf CD hat er noch gute Laune.

0: Nobody. Damit geht's Richtung Mittagspause. Immer eure Hits im WDR 2 Musikmix. Gleich Walk the Moon. Bumpf, da ist aber was hinter, ne? Shut Up and Dance spiele ich uns. Und ich habe Loy für euch. The Way I Want It. Gleich nach 12 hier in der guten Stunde auf WDR 2.
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11: Die Nachrichten mit Jutta Hammann. Guten Tag.
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11: Der Rhein bei Köln führt aktuell so wenig Wasser wie noch nie. Der Pegel liegt bei 40 Zentimetern. Deswegen können zum Teil nur wenige Schiffe fahren. Damit trotzdem mehr Fracht auf der Straße transportiert werden kann, wurde das Sonntagsfahrverbot für Lkw bereits im Sommer gelockert. Christina Hövelhans erklärt, ob es dabei bleibt.
12: Aus dem NRW-Verkehrsministerium heißt es, dass die Ausnahmeregelung verlängert werden soll, erstmal bis Ende Oktober. Solange dürfen die Lkw auch sonntags in NRW unterwegs sein. Der Landesverband Spedition und Logistik findet das gut. Der Verband sagt, dass es den Unternehmen hilft, wenn sie flexibler ihre Ware transportieren können. Dann können Container, die an den Seehäfen in Antwerpen oder Rotterdam ankommen, auf Lkw verladen werden. Aber auf den Frachtschiffen auf dem Rhein werden vor allem Erze, Steine und Kohle transportiert. Und solche Massengüter kann man nicht auf einen Lkw laden. Es kann also nur ein kleiner Teil der Güter, die sonst auf den Flüssen unterwegs sind, auf der Straße transportiert werden.
11: Bundespräsident Steinmeier hat die Bedeutung des Bundesverfassungsgerichts hervorgehoben. Beim Festakt zum 75. Bestehen sagte er, dem obersten deutschen Gericht komme heute eine entscheidende Rolle zu, um Werte und freiheitliche Demokratie zu verteidigen.
13: Es schützt und sichert unsere Verfassungsordnung, die Rechte der Einzelnen, ebenso die Balance zwischen den Staatsorganen und zwischen Bund und Ländern. Ein starkes Bundesverfassungsgericht ist wichtiger Teil der Resilienz unserer Demokratie.
11: Beim Festakt sind mehr als 1000 Gäste dabei, unter anderem auch Bundeskanzler Merz, Vizekanzler Klingbeil und viele aktuelle und ehemalige Bundesverfassungsrichter. Auch das ist heute wichtig. In vielen Jobs, in denen es an Fachkräften fehlt, arbeiten überdurchschnittlich häufig Menschen mit Einwanderungsgeschichte, zum Beispiel als Koch oder Busfahrer. Unterrepräsentiert sind sie laut Statistischem Bundesamt dagegen bei der Polizei oder bei Lehrkräften. Eine Woche nach der Landtagswahl in Mecklenburg-Vorpommern haben erste Sondierungsgespräche für eine neue Regierung begonnen zwischen SPD und Linken. Nach dem Erfolg der AfD strebt Ministerpräsidentin Schwesig ein Dreierbündnis von SPD, Linken und Grünen an. In Marl ist in der Nacht ein Mann durch Schüsse in einer Teestube getötet worden. Zwei weitere Männer wurden verletzt. Die Polizei ermittelt, die Hintergründe der Tat sind unklar. Ein Mann aus Reken im Münsterland hat mit einer ungewöhnlichen Aktion Spenden gesammelt. Im Spanienurlaub ist er 111 Kilometer gelaufen, und zwar um einen Swimmingpool herum. Gedauert hat das Ganze insgesamt 27 Stunden. Den ganzen Tag am Pool rumliegen, das war Rainer Kautschuk einfach zu langweilig.
14: Und dann kam mir die Idee, dass ich ganz einfach jemanden anrufe, dass er mich dafür bezahlt. Ab Kilometer 85 habe ich gedacht, so, jetzt wird aber Zeit, dass Schluss ist, weil mir die Füße wehtaten.
11: Mehr als 1100 Euro sind zusammengekommen und die gehen jetzt an die Tierrettung in Reken. Das war WDR aktuell.
15: Dankeschön. Thomas Becker ist da aus der WDR 2 Wetterredaktion. Ich glaube, der Sommer bleibt einfach dieses Jahr bis zum Winter. Herbst überspringen wir.
16: Ja, also wer so einen Pool hat, der muss nicht unbedingt rumlaufen. Zum Reinspringen ist es auch ganz gut heute, denn die Temperatur steigt ordentlich an. Wir kriegen in Coesfeld bis 24 Grad, in Solingen werden es 25 und in Herne sogar 26 Grad. Die Sonne scheint jetzt nicht die ganze Zeit, es gibt auch mal dichtere Wolken, aber bis auf so Gebiete vom Niederrhein bis zum Münsterland, wo es einzelne Schauer geben kann, bleibt es doch meistens trocken und morgen geht es auch meistens trocken weiter und es wird noch wärmer.
15: Danke dir.
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15: Es ist 12.04 Uhr. Die Autobahn 1 Osnabrück nach Bremen zwischen Bramsche und Neunkirchenförden nach einem Unfall gesperrt. 3 Kilometer Stau. Dann die 1 Münster-Dortmund zwischen Kamener Kreuz und Unna plus 10, 5 Kilometer stockend. Die 33 Osnabrück nach Bielefeld zwischen Borkholzhausen und Halle bis mindestens 15 Uhr gesperrt. Da muss ein LKW geborgen werden. 3 Kilometer Stau. Autobahn 40 Dortmund-Duisburg zwischen Bochum-Wattenscheid-West und Essen-Frillendorf eine Viertelstunde. 4 Kilometer Stau. Und ich habe noch 3 Autobahnsperrungen für euch. Die Autobahn 40 zwischen den Kreuzen Duisburg und Kaiserberg bis nächsten Montag, aktuell 2 Kilometer Stau. Die 42 zwischen Herne-Baukau und Krange bis morgen früh, 3 Kilometer Stau aktuell. Und die A52, auch die ist gesperrt Richtung Düsseldorf, zwischen den Kreuzen Nersen und Karst bis Donnerstag früh. Ich wusste, irgendwo ein Zwischen kommt noch.
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15: Hallo zusammen. So, ja, krasse Sache. Lief auch schon den ganzen Morgen in den Nachrichten bei uns. Das Franziskus-Hospital in Bielefeld holt den Reanimationsweltrekord. Wiederbelebung. 168 Stunden am Stück. 6000 Leute haben da mitgemacht. Wirklich eine Mega-Sache. Marie, erklärt nochmal, wie das genau funktioniert mit der Wiederbelebung.
17: Genau, also man sucht sich hier bei den Nippeln so einen Punkt. Und zwar halt, man bildet sich so im Kopf so eine Linie. Und dann genau dort in der Mitte fängt man dann halt an, nimmt die Hände und macht das aus dem Handballen raus und dann
15: pumpen. So, ich hoffe, ihr braucht's nicht, aber für den Fall der Fälle seid ihr jetzt ausgerüstet.

0: soll ja hier keiner sagen, ihr hättet in der Mittagspause nicht ordentlich was auf den Ohren. Shut up and dance, Walk the Moon. So, das ist in Sachen Musik wirklich das Fetteste, was die Branche zu bieten hat. Die MTV Video Music Awards, heute Nacht in Los Angeles, in L.A. Abräumerin war, ja, Taylor Swift, die auch, aber die hier, die hat es einfach richtig krachen lassen. Madonna, Gabi Biesinger, WDR 2 L.A. Ich glaube, man kann so sagen, ne? Das waren die Video Awards von Madonna, oder?
1: Ja, mit 68 Jahren hat Madonna die Awards absolut dominiert. Sie hat nicht nur 7 Awards abgeräumt und damit die meisten. Sie gewann auch bei den Hauptpreisen als beste Künstlerin des Jahres und bestes Album für Confessions 2. Außerdem gewann sie mit Sabrina Carpenter den Award für beste Zusammenarbeit für den Song Bring Your Love. Und dann standen die beiden blonden Sängerinnen da nebeneinander auf der Bühne bei der Danksagung. Sabrina, 27 Jahre alt, im schimmernden Abendkleid und Madonna in schwarzer Corsage mit Lederjacke. Die beiden sahen sich ziemlich ähnlich, so wie Mutter und Tochter, aber vielleicht wären sie auch sogar noch als Schwestern durchgegangen. Und die beiden haben den Abend auch eröffnet mit einem furiosen Medley von Confessions 2, aber zwischendurch muss man sagen, da wirkte Madonna etwas fahrig und unkonzentriert, musste einmal bei einer Danksagung noch fragen, wofür war jetzt dieser Preis eigentlich, und bat dann ein andermal darum, nicht unterbrochen zu werden, weil sie sonst den Faden verliere. Und Madonna erinnerte auch daran, dass sie vor 43 Jahren ja bei den allerersten MTV Awards aufgetreten war.
2: Some of you were probably not born. I think most of you were probably not born, but I performed at the first MTV Awards 43 years ago.
0: Ja, Wahnsinn, ne? Gabi, Taylor Swift hat den begehrtesten Preis fürs beste Video bekommen. Was hast du sonst noch Spannendes bei der Show gesehen?
1: Ja, es gab natürlich wie immer viele aufwendige Auftritte von anderen Preisträgerinnen und Preisträgern. Bruno Mars, der Best R&B gewonnen hat. Sienna Spiro, ganz wunderbar als beste Newcomerin. Lisa, die als bester Pop-Act ausgezeichnet wurde. Und es gab auch wie immer Tributes und Hommagen. Nirvana wurden mit dem Video Vanguard Award ausgezeichnet. Und da standen die drei verbliebenen Mitglieder Chris Novoselic, Dave Grohl und Pat Smear auf der Bühne und danken auch dem verstorbenen Kurt Cobain, der die Inspiration für ihre Videos geprägt habe.
3: The ideas for those videos all grew out of the vision of one of the greatest artists of all time, Kurt Cobain.
1: Ja, und die vor kurzem verstorbene Dolly Parton, die wurde durch eine rührende Performance von I Will Always Love You von Kacey Musgraves geehrt. Und auch an George Michael wurde mit einem langen Medley seiner Hits erinnert.
0: Ja, gestern waren die MTV Video Music Awards in L.A. Abräumerin des Abends Madonna mit 7 Auszeichnungen.

0: Das ist der Song zur Mittagspause. Turn the lights off. Aber nur für ein Stündchen, ne? Sonst gibt's mega. Gleich Jesse J, Price Tag auf WDR 2.
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1: Direkt aus dem Studio Siegen. Ich bin Anne Debus. Schönen Mittag. In Brilon hat heute Morgen ein Blitzeranhänger gebrannt. Die Polizei vermutet, dass jemand das Feuer absichtlich gelegt hat. Vor Ort haben die Beamten nämlich noch die brennenden Reste eines Autoreifens gefunden. Dazu Graffiti-Spuren am Anhänger. Deshalb ermitteln sie jetzt wegen Brandstiftung. Unklar ist noch, ob der Blitzer so stark beschädigt wurde, dass die Blitzerfotos weg sind. Entdeckt hatte den Brand ein vorbeifahrender Autofahrer. Das war gegen 3:30 heute Morgen. Die unpünktlichste Bahnlinie von ganz NRW führt durch Südwestfalen. Es ist der Regionalexpress 34, der von Dortmund durch Sauerland bis Siegen fährt. In der ersten Jahreshälfte waren hier rund 60% der Züge zu spät. Das zeigen aktuelle Zahlen. Gründe dafür waren Baustellen und Probleme auf der Ruhr-Sieg-Strecke, zum Beispiel Brückenschäden im Kreis Olpe. Die Stadt Soest wird gerade bis ins kleinste Detail nachgebaut, und zwar im Stil des Videospiels Minecraft. Die Idee dazu hatte das Stadtlabor Soest. Für die virtuelle Umsetzung hat sich die Leiterin vom Stadtlabor, Elisabeth Söllner, Unterstützung von der Gruppe Soest Gaming geholt.
2: Das ist eine Gaming-Community hier vor Ort. Die sind aber auch bundesweit vernetzt und die sind gerade dabei, wirklich in Handarbeit mit ganz viel Liebe und Detail die Datensätze, also die Häuser, neu aufzubauen. Also so umzugestalten, dass man wirklich auch die Stadt Soest darin erkennt.
1: Der Nachbau der Stadt Soest im Minecraft-Stil ist ein offenes Projekt. Wer Lust hat mitzumachen, kann sich einfach beim Stadtlabor melden. Und jetzt schauen wir noch aufs Wetter. Das hat jetzt Sarah Geißler aus unserer WDR-Wetterredaktion.
3: Guten Tag, es ist weiterhin sehr warm bei uns in Südwestfalen. 22 bis 27 Grad sind die Höchstwerte heute. Dazu gibt's einen allermeistens trockenen Wechsel aus Sonne und Wolken, die aber schon mal dichter ausfallen können. Morgen und Mittwoch noch wärmer, ab Donnerstag wird es herbstlicher und nasser.
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4: Na, so ein bisschen nass können wir gebrauchen, ne? 12:33, die Staus mit den längsten Wartezeiten, ist ein bisschen was los. Autobahn 1 Osnabrück nach Bremen zwischen Bramsche und Neunkirchenförden gesperrt nach einem Unfall, 3 Kilometer Stau. Dann die 2 Dortmund-Oberhausen zwischen Gladbeck-Ellinghorst und Kreuz-Oberhausen plus 10, 5 Kilometer stockender Verkehr. Die 33 Osnabrück-Bielefeld zwischen Borkholzhausen und Halle bis mindestens 15 Uhr gesperrt. Da muss ein LKW geborgen werden, aktuell 3 Kilometer Stau. Die 40 Dortmund-Duisburg zwischen Bochum-Wattenscheid-West und Essen-Frillendorf plus 10, 4 Kilometer Stau. Und wir haben noch ein paar Autobahnen, die gesperrt sind. Die 40 zwischen den Kreuzen Duisburg und Kaiserberg bis nächsten Montag, aktuell 2 Kilometer Stau. Dann die 42 zwischen Herne-Baukau und Krange bis morgen früh. Und die 52 Richtung Düsseldorf zwischen den Kreuzen Nersen und Karst bis Donnerstag früh. Ansonsten für euch eine gute und sichere Fahrt.
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4: Mit Johannes Simon. So, Haare schneiden für guten Zweck, darum geht's gleich im WDR2-Team des Tages.
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0: Life is Life, Opus. Haare schneiden für einen guten Zweck, das finde ich, klingt ja erstmal total gut. Und deshalb hat Ilka in Essen am Freitagabend in ihrem Salon wieder bis spät in die Nacht geschnibbelt. Haarschnitte kostenlos, gesammelt für kranke Kinder.
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0: Nee, das wollte ich aber noch gar nicht machen. Ich wollte auf einen anderen Knopf, nämlich den hier. Hallo Ilka.
2: Ja, hallo Johannes.
0: Wie schön, dass du da bist. Ah, wie ist viel im Salon gerade los?
2: Nein, wir haben doch heute zu. Ich bin heute zu Hause.
0: Ach, es ist ja Montag, natürlich. Wie konnte ich denn daran nicht denken?
2: Da schlafen wir den ganzen Tag.
0: Das trifft sich gut. Schön, Ilka, dass du Zeit hast. Sag mal, ich habe in meiner Vorbereitung hier auf Folgendes gelesen. Stimmt das, dass du mal im Gefängnis warst, weil du diese tolle Aktion durchgezogen hast?
2: Ja, das war 1997 haben wir angefangen damit für die Kinderkrebslinie in Jena. Mhm.

0: Es macht Spaß und was Gutes zu tun, ist halt das Allerwichtigste. Ich bin ja vor 17 Jahren hierher gekommen nach Essen. Ich war damals in Thüringen, in Suhl. Und durch meinen Mann. Und da sind wir jetzt ein Team, das Mondschein-Team. Und er hat auch gleich gesagt, wir machen das hier weiter. Dann 2004 ist ja das Ladenschlussgesetz für Friseure abgeschafft worden. Da habe ich meinen Beitrag dazu geleistet mit meiner Hartnäckigkeit. Ja,
1: Das kann man
0: und
1: so sagen, ja.
0: jetzt machen wir das hier für Ellis Freunde e.V. Das ist im Elisabeth-Krankenhaus in Essen.
1: Ja.
0: Und da waren wir auch schon dort, haben uns die ganze Station angeguckt. Und ja,
1: Super.
0: das ist eben auch für die kranken
1: Und du,
0: Kinder.
1: dein Team arbeitet da freiwillig mit, die extra langen Tage, spendet teilweise
0: Alle,
1: sogar noch
0: genau.
1: das
0: Ich
1: Trinkgeld
0: arbeite
1: und die
0: mit
1: sind
0: meinen
1: immer mit
0: beiden
1: dabei.
0: Söhnen, mit dem Chaba, mit dem Kai, mit der Eileen. Und mein Mann macht die schwerste Arbeit, die Finanzen.
1: Ah, fantastisch. Ilka, da kann ich gar nicht anders als sagen, du und dein Team, ihr seid heute das WDR2-Team des Tages an diesem Montag. Also jetzt, normalerweise würde ich ja sagen, im Salon jetzt einmal laut aufdrehen. Das ist ja nun nicht, weil ihr heute frei habt. Dann dreht er einfach jetzt zu Hause
0: Das
1: aus.
0: ist ja so, das ist ja ganz toll. Aber ich habe noch was.
1: Ja.
0: Also wir machen ja nicht nur das Mondscheinfrisieren. Wir sind ja auch immer schon 5 Jahre bei dem Weihnachtswunder dabei vom
1: Ja.
0: WDR2.
1: Das macht ihr auch noch.
0: Das machen wir auch. Und die sind die Petö, das ist meine Schwiegertochter.
1: Ja.
0: Die macht immer das Weihnachtswunderbild.
1: Ja,
0: Und
1: weißt du
0: dieses
1: was?
0: Mal
1: Dann lohnt
0: sitzt
1: sich.
0: sie jetzt schon wieder feste zu
1: Ehrlich?
0: Hause und malt und malt und
1: Ach, mega
0: malt.
1: gut. Weißt du was? Dann lohnt sich das ja hier doppelt und dreifach. Also, ihr seid das WDR2-Team des Tages. Ich sag Glückwunsch und klasse, dass ihr das macht.
0: Danke.
2: 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Jennifer Lopez und David Guetta. Save Me Tonight.

0: Joho, die freuen sich hier alle. Ralf Günther ist da, Mittagsmagazin.
1: Moin. Du, bei mir gleich geht's um Bildungsgerechtigkeit.
0: Was ist das denn für ein
1: durch
0: Wort?
1: Durch KI, Achtung. Also, wenn alle KI nutzen können, egal aus welchem Elternhaus du kommst, egal welchen Hintergrund du hast, du kannst im Prinzip dir von der KI, wenn du was nicht verstanden hast, es ja erklären lassen. Und das ist total gerecht, weil alle Kinder plötzlich auf das gleiche Niveau kommen können, wenn sie denn wollen, und auch einen Abschluss schaffen können, egal welchen Hintergrund sie haben. Und über das sprechen wir gleich im WDR 2 Mittagsmagazin.
0: Mit Ralf Günther. Johannes Simon ist raus. Bis morgen.

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14: Die Nachricht mit Jutta Hammann. Guten Tag.
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14: In Deutschland werden viele neue Unternehmen gegründet. Der Start-up-Verband spricht von einem anhaltenden Gründerboom. In diesem Jahr habe es bereits mehr als 3000 Start-ups gegeben. Davon werden fast 40 mit mindestens 1 Milliarde US-Dollar bewertet. Mehr dazu von Felix Linke.
15: Früher ging es bei Startups vor allem um Software, heute um Deep-Tech-Firmen, die an grundlegend neuen Erkenntnissen arbeiten, statt nur bestehende Technologien zu nutzen. Schwerpunkte liegen dabei in den Teilbereichen Rüstung, Robotik und Kernfusion sowie künstlicher Intelligenz, aber auch Fintech oder Batteriespeicher. Im Startup-Monitor 2026 äußerten sich einige Gründer auch kritisch zu den Standortbedingungen in Deutschland, die sich eher verschlechtern. So sei es schwieriger geworden, in der frühen Phase Kapital zu beschaffen, in der sich Start-ups noch nicht etabliert haben.
14: Der frühere Unionsfraktionschef Spahn zieht sich von einer weiteren politischen Aufgabe zurück. Der CDU-Politiker verzichtet auf seinen Sitz im Haushaltsausschuss des Bundestags. Spahn war in die Kritik geraten, weil er vergangene Woche bei wichtigen Haushaltssitzungen im Bundestag und im Ausschuss gefehlt hatte. Gleichzeitig war ein Urlaubsfoto von ihm im Netz aufgetaucht. Die EU-Verteidigungsminister haben sich in Brüssel mit der Frage beschäftigt, wie sicher die Europäische Union bei Angriffen ist. Deutschland sieht sich dabei auf einem guten Weg. Sabrina Fritz, WDR Brüssel.
16: Deutschland habe Fortschritte bei der maritimen Verteidigung und dem Landkampf erzielt. Lücken gäbe es vor allem bei der Luftabwehr und dem Drohneneinsatz, berichtet die deutsche Presseagentur. Außerdem würden noch nicht alle Länder die vereinbarten 5% für ihre Verteidigung ausgeben, hieß es heute in Brüssel. Neben der eigenen Sicherheit geht es vor allem um die Unterstützung für die Ukraine. Ihr stehe ein dramatischer Winter bevor, so der deutsche Staatssekretär Hartmann. Drittes Thema ist die Lage im Nahen Osten. Dort nehmen die Spannungen wieder zu, nachdem nun auch ein weiterer Seeweg für die Schifffahrt gefährlich geworden ist.
14: Und auch das ist heute noch wichtig. In NRW dürfen bestimmte Lkw weiter an Sonntagen auf den Autobahnen unterwegs sein. Das NRW-Verkehrsministerium hat die Ausnahmeregelung um einen Monat verlängert, weil auf dem Rhein wegen des niedrigen Pegels gerade weniger Schiffe fahren. Die Berliner Linke hat Bundesinnenminister Dobrindt angezeigt wegen übler Nachrede und Beleidigung. Der CSU-Politiker hatte in einer Talkshow der Aussage zugestimmt, dass die Berliner Linken Spitzenkandidatin Ehralp eine Antisemitin sei. Schwere Regenfälle haben im Norden Indiens und im Nachbarland Nepal Erdrutsche und Überschwemmungen verursacht. Laut den Behörden kamen insgesamt bisher mindestens 100 Menschen ums Leben. Bei der Straßenrad-WM in Kanada hat ein Masseur seinem Team aus der Slowakei aus der Patsche geholfen. Bei dem Team waren alle drei Fahrer ausgefallen. Damit es überhaupt einen Starter gab, setzte sich der 28-jährige Masseur kurzerhand aufs Rad. Er hielt 100 Kilometer im Feld mit den anderen Fahrern durch. Wäre er nicht gestartet, hätte es die Slowakei bei der Olympia-Qualifikation zurückgeworfen. Das war WDR aktuell.
17: Und das Wetter im Westen heute von Thomas Becker aus unserer WDR2-Wetterredaktion. Ganz schön heute nochmal.
18: Ja, zumindest für alle Sonnenfreunde unter uns. Also die Sonne scheint jetzt nicht die ganze Zeit. Es gibt auch mal dichtere Wolken und ganz selten kann es auch für einen Schauer reichen. Aktuell so im Bereich Niederrhein und südlich von Bielefeld. Aber meistens ist es doch trocken. Die Sonne hat Chancen und in Krefeld kriegen wir 24, in Bad Münstereifel 25 und in Paderborn 26 Grad. Und morgen wird es sogar noch etwas wärmer und es geht mit viel Sonne und ein paar Wolken weiter.
17: 13.04 Uhr.
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17: Hier sind die Staus mit den längsten Wartezeiten. Die Autobahn 1 aus Osnabrück Richtung Bremen ist zwischen Bramsche und Neunkirchen-Vörden nach einem Unfall gesperrt. 3 Kilometer Stau. 20 Minuten länger dauert es auf der A2 Oberhausen Richtung Dortmund zwischen dem Kreuz Oberhausen und Bottrop bei 5 Kilometern. Die 33 Osnabrück Richtung Bielefeld ist zwischen Borgholzhausen und Halle-Westfalen bis mindestens 15 Uhr gesperrt. Da muss ein LKW geborgen werden. 3 Kilometer Stau. 61 Mönchengladbach Richtung Koblenz zwischen dem Dreieck Bad Neuenahr und Niederzissen, Viertelstunde plus, 5 Kilometer Stau. Und diese Autobahnen sind in beiden Richtungen wegen Bauarbeiten gesperrt. Die 40 zwischen den Kreuzen Duisburg und Kaiserberg bis kommenden Montag, 2 Kilometer Stau da momentan. Dann die 42 zwischen Herne-Baukau und Krange bis morgen früh. Und die 52 Richtung Düsseldorf zwischen den Kreuzen Nersen und Karst bis Donnerstag früh. Euch eine gute Fahrt.
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17: Guten Tag. Kleines Learning vom Wochenende bei mir. Da waren wir mit den Kids in einem Freizeitpark und da gibt es ja bei diesen Achterbahnen oft Single-Ride-Schlangen. Also da kann man sich anstellen, wenn man alleine fährt und dann wird man eben irgendwo dazugesetzt, wenn mal ein Platz im Fahrgeschäft frei bleibt. Und ich dachte, ach, der Ralf, der ist schlau, das geht bestimmt schneller. Ich stelle mich da bei dem Single-Ride an. Aber nix da. Es hat länger gedauert als an der normalen Schlange. Also, was lernt man draus? Auch wenn man mal ganz kurz alleine durchs Leben gehen muss, geht's im Team mit vielen um dich herum oft besser und schneller. Schönen Nachmittag.

0: und Raw. Und jetzt werden wir hier auf WDR 2 kurz zum Crime-Podcast. Es geht um Heroin, um Fentanyl, es geht um Kokain, kann man sich kaum vorstellen. Aber sowas wird ja online verkauft, im Darknet, auf Shopping-Plattformen im Darknet. Alles höchst illegal. Ab heute steht da ein 31-Jähriger, der so eine Plattform gegründet haben soll, vor Gericht. Unfassbare 330 Millionen Euro Umsatz soll er da im Darknet gemacht haben. Heike Borowka, WDR 2 Frankfurt. Was genau wird dem Mann da vorgeworfen?
1: Drogenhandel, und zwar im ganz, ganz großen Stil, also bandenmäßig, gewerbsmäßig. Es wird ihm vorgeworfen, dass er gegen das Arzneimittelgesetz verstoßen hat. Es wird ihm vorgeworfen, dass er gegen das Dopinggesetz verstoßen hat. Denn auf dieser Handelsplattform, die seinerzeit, als sie abgeschaltet worden ist, die größte war, auf der es Rauschgift und Arzneimittel gab. Da gab es eben nur Rauschgift und Arzneimittel und halt Dopingmittel.
0: Der Angeklagte wurde wohl durch diese Plattform auch zum Multimillionär. Was weiß man denn alles über ihn?
1: Der hat heute sehr, sehr ausführlich gleich zu Beginn des Prozesses ausgesagt. Ein interessanter Mensch, würde ich mal neutral versuchen zu formulieren. Mhm. Also der hat diese Plattform aufgezogen, sagt er, weil er selber gute Erfahrungen gemacht habe mit Drogen und weil er sozusagen einen besseren Rahmen für den Kauf von Drogen geben wollte. Also weg von der organisierten Kriminalität und so weiter und so fort. Deswegen gab es dort ein Arche-Wiki. Also dieses ganze Ding hieß Archetyp und Arche-Wiki. Da konnte man halt nachlesen und sich informieren. Es gab Gewinnspiele. Es gab auch Wetten. Es gab eine Art Treuhandsystem. Das heißt, ich als Käufer muss erst sagen, alles in Ordnung mit meiner Ware und dann floss das Geld. Klingt sehr sympathisch, wenn es nicht mit Drogen zu tun hätte. Aber da es mit Drogen zu tun hat, ist es halt schrecklich. Und das hat er selber, so sagt er, eingesehen, seitdem er im Gefängnis sitzt und seitdem er sieht, was Drogen wirklich mit Menschen anrichten. Vorher sei er nur so ein Nerd gewesen, der das halt von zu Hause gemacht hat.
0: Okay,
1: so sagt er das.
0: Mann, der spricht da relativ offen drüber. Sag noch ganz schnell, womit muss er rechnen bei einer Verurteilung?
1: Na, da steht schon ordentlich was im Raum. Das kann bis zu 15 Jahre gehen. Die Frage ist, wird er wirklich als Drogendealer verurteilt und dann im großen Stil?
0: Heike Borowka, WDR 2 Frankfurt, über den Prozess gegen einen Darknet-Drogen- und Medikamentenplattformbetreiber. Hier im WDR 2 Mittagsmagazin am Montag.
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0: Neu bei uns Cat's Eye und Animal und gleich der 90er der Stunde im WDR 2 Musikmix von Snap. Rhythm is a Dancer. Und auch das hier ist heute Thema. Jens Spahn, Ex-Gesundheitsminister, Ex-CDU-Fraktionschef und jetzt auch Ex-Mitglied im Haushaltsausschuss des Bundestages. Da wirft er hin, gibt seinen Sitz ab in diesem sehr, sehr einflussreichen und wichtigen politischen Gremium, muss man sagen. Damit kommt er wohl seinem Rausschmiss zuvor. Warum das Ganze bei Jens Spahn? Naja, also zweimal hat er bei Sitzungen gefehlt, hat behauptet, er müsse auf sein krankes Kind aufpassen. Dann gab es Berichte, er sei zu dieser Zeit aber auf Sardinien gewesen, ob er da im Urlaub war, ob das Kind wirklich krank war, das wissen wir alles nicht. Aber es gab jedenfalls großen Unmut bei seinen CDU-Parteikolleginnen und Kollegen. Und dieser Posten in dem Ausschuss ist jetzt also für Jens Spahn auch passé.
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1: Direkt aus dem Studio Siegen, ich bin Anne Debus. Schönen Mittag. Gute Nachrichten für Studierende in Südwestfalen. Hier bei uns leben sie vergleichsweise günstig. Das zeigt eine Auswertung des Portals Immowelt. Deutschlandweit reicht nämlich die BAföG-Wohnpauschale von 380 Euro nicht mal für die Kaltmiete einer üblichen Studentenwohnung. In den Studentenstädten hier bei uns in Südwestfalen sieht's besser aus. In Iserlohn zum Beispiel liegt die Kaltmiete für 40 Quadratmeter bei 308 Euro, in Siegen bei 314 und in Lippstadt bei 333 Euro. Die BAföG-Pauschale reicht also. In der Siegener Kinderklinik wird gerade fast eine ganze Station von Auszubildenden geführt. Noch bis Sonntag läuft das Projekt Schulstation. Die Azubis sollen dabei wichtige Abläufe im Klinikalltag kennenlernen und selbst in die Hand nehmen, natürlich unter Anleitung. Praxisanleiterin Michaela Schmick findet es toll, wie viel die Auszubildenden bei dem Projekt lernen.
2: Viele sind am Anfang sehr zögerlich. Manche gehen nie ans Telefon, weil sie nicht wissen, wer ist da am anderen Ende, was erwartet mich, was muss ich antworten. Und da merkt man eine ganz deutliche Veränderung, auch was das Selbstbewusstsein angeht, ne, was dieses Rollenverständnis angeht. Also die wachsen teilweise wirklich über sich hinaus.
1: In Brilon hat heute Morgen ein Blitzeranhänger gebrannt. Die Polizei vermutet, dass jemand das Feuer absichtlich gelegt hat. Vor Ort haben die Beamten nämlich noch die brennenden Reste eines Autoreifens gefunden, dazu Graffiti-Spuren am Anhänger. Unklar ist noch, ob der Blitzer so stark beschädigt wurde, dass die Blitzerfotos weg sind. Entdeckt hatte den Brand ein vorbeifahrender Autofahrer. Das war gegen 3:30 heute Morgen. Und wir schauen noch aufs Wetter. Das hat jetzt Sarah Geißler.
3: Guten Tag, es ist weiterhin sehr warm bei uns in Südwestfalen. 22 bis 27 Grad sind die Höchstwerte heute. Dazu gibt es einen allermeistens trockenen Wechsel aus Sonne und Wolken, die aber schon mal dichter ausfallen können. Morgen und Mittwoch noch wärmer. Ab Donnerstag wird es herbstlicher und nasser.
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4: Es ist 13.33 Uhr. Die Autobahn 1 Osnabrück Richtung Bremen ist zwischen Bramsche und Neunkirchenförden nach einem Unfall gesperrt. 9 Kilometer Stau aktuell. Autobahn 1 Münster Richtung Dortmund zwischen dem Kamener Kreuz und Unna. Etwa eine Viertelstunde plus bei 6 Kilometern stockendem Verkehr. A2 Oberhausen Richtung Dortmund zwischen dem Kreuz Oberhausen und Bottrop. 10 Minuten plus, 4 Kilometer stockend. Die 33 Osnabrück Richtung Bielefeld ist zwischen Borgholzhausen und Halle-Westfalen bis mindestens 15 Uhr gesperrt. Da muss ein Laster geborgen werden, 2 Kilometer Stau. Und diese Autobahnen sind gesperrt wegen Bauarbeiten in beiden Richtungen. Die A40 zwischen den Kreuzen Duisburg und Kaiserberg bis kommenden Montag, 2 Kilometer Stau dort aktuell. Die 42 zwischen Herne-Baukau und Krange bis morgen früh auch in beiden Richtungen. Und die 52 Richtung Düsseldorf nur zwischen den Kreuzen Nersen und Kars. Das Ganze bis Donnerstag früh. Euch allen unterwegs. Eine gute und sichere Fahrt. Kommt bald an.
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4: Und hier ist Leonie, by your side, in my mind.

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0: Pink. Trustfall im WDR 2 Musikmix für diesen Montag. Alle kommen sie, ne? Zum Geburtstag, zum Feiern. Kanzler Merz, Bundespräsident Steinmeier. Heute vor genau 75 Jahren wurde das Bundesverfassungsgericht offiziell eröffnet.
1: Nach dem obersten Bundesgericht hält heute endlich auch das Bundesverfassungsgericht seinen offiziellen Einzug.
0: Das höchste Gericht Deutschlands, die Hüter des Grundgesetzes, wie es ja immer so schön heißt, unserer Verfassung. Die ehemalige Verfassungsrichterin Susanne Bär, die beschreibt es so.
2: Der Schiedsrichter, der pfeift, wenn gefault wird.
0: Ja, und es heißt ja immer, das Bundesverfassungsgericht sei eine wichtige Säule unserer Demokratie. Und zwar auch als unser Schutz vor zum Beispiel den Regierungen, die wir immer so wählen. Die können nicht einfach machen, was sie wollen. Kolja Schwarz, WDR 2 Karlsruhe.
3: Ja, das Bundesverfassungsgericht ist wichtig, weil es sicherstellt, dass die Grundrechte, die im Grundgesetz, also in unserer Verfassung stehen, auch wirklich gelten und eingehalten werden. Also wenn da zum Beispiel steht, Männer und Frauen sind gleichberechtigt, dann ist das nicht nur ein wohlklingender Satz, sondern jeder Einzelne, der kann sich darauf berufen. Das Bundesverfassungsgericht stellt also quasi sicher, dass der Gesetzgeber seine Macht nicht missbraucht. Und es ist möglich, dass ein einzelner Bürger ein ganzes Gesetz zu Fall bringt, weil es ihn eben in seinen Grundrechten verletzt.
0: Jetzt wird die Arbeit des Bundesverfassungsgerichts ja nicht unwichtiger unbedingt, vor allem wenn radikalere Parteien in Regierungen kommen, in den Bundesländern, aber vielleicht auch irgendwann im Bund. Wie sicher und wie standfest ist da dieser Schiedsrichter, also das Bundesverfassungsgericht?
3: Ja, darüber wird in den letzten Jahren sehr viel diskutiert und auch zu Recht, weil man in anderen Ländern, zum Beispiel in Polen oder Ungarn gesehen hat, die Autoritären, die Populisten, die greifen als erstes immer die Justiz an, wenn sie an die Macht kommen, damit die ihnen eben nicht mehr in die Quere kommt. Der Bundestag hat 2024 deshalb ein paar der wichtigsten Sicherungsregeln für das Bundesverfassungsgericht ins Grundgesetz geschrieben, damit man die nicht mehr so einfach ändern kann. Also man hat einiges getan, um das Gericht wehrhaft zu machen, aber klar ist auch, absolute Sicherheit, die kann man nicht regeln.
0: Kolja Schwarz, WDR 2 Karlsruhe, über das für uns alle wichtige Bundesverfassungsgericht. Heute feiert es 75. Geburtstag. Und das ist auch Thema in unserem WDR 2 Stichtag. Den könnt ihr nochmal hören in ARD Sounds.

0: My Life. Melanie C. von den Spice Girls hier bei uns auf WDR 2.
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0: Ja, das gibt's ja häufiger, ne? Dass wir so einen aktuellen Hit hören hier im WDR 2 Musikmix und wir merken, hä, irgendwie kommt uns da was bekannt vor. Entweder so ein Beat, der uns bekannt vorkommt oder ein Teil einer Melodie im Hintergrund oder eine Textzeile. Die Popmusik, die bedient sich immer wieder aus den vergangenen Jahrzehnten. Und einer,

0: durchschaut sie alle. 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
1: Wenn aktuell ein Popsong herauskommt, ist die Wahrscheinlichkeit, dass er schnell wieder vergessen wird, gar nicht so gering. Bei diesem Song ist es anders. Er kam vor gut 2 Jahren auf den Markt und hat sich richtig etabliert. Apete von Rosé und Bruno Mars. Apete ist ein südkoreanisches Trinkspiel. Dazu gibt es ganz typische Handbewegungen. Die finden sich als Tanzmoves im Musikvideo zu dem Song wieder. Und der Song ist wirklich sehr tanzbar. Das Tänzerische ergibt sich durch die Rhythmik, die man so in der Form schon in den 60er Jahren kannte. Da haben Opa und Oma schon so getanzt. Und dann kommt auch noch 80er-Jahre-Flair hinzu, denn das, was den Grundcharakter, die Gesangsmelodie von Apete ausmacht, da ist man recht nah dran an dem Song Mickey von Tony Basil, kam 1982 raus. Und hier kommt eine schöne Nachricht. Die Songwriter von damals stehen ganz offiziell in den Songcredits von Apete. Sie wurden schon im Vorfeld um ihr Einverständnis gebeten. So eine faire Vorgehensweise, bei der man sich nicht einfach an Ideen anderer bedient, ist heutzutage auch eher selten geworden.
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0: eure Hits im WDR 2 Musikmix. Gleich von Bebe Rexha. The New Religion. Außerdem die Jungs, die immer sehr, sehr deutlich Englisch singen. Die Pet Shop Boys. Und Suburbia hier auf WDR 2 nach 14 Uhr.
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12: Die Nachrichten mit Jutta Hammann. Guten Tag.
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12: Der ehemalige Unionsfraktionschef Spahn zieht sich vorerst von weiteren politischen Aufgaben zurück. Sein Büro hat bestätigt, dass er auf seinen Sitz im Haushaltsausschuss verzichtet. An Spahn gab es Kritik, weil er bei wichtigen Haushaltssitzungen gefehlt hatte. Er sagte, dass sein Kind krank gewesen sei. Gleichzeitig war ein Urlaubsfoto von ihm aufgetaucht. Philipp Kunschner, WDR Berlin.
13: Zahlreiche Abgeordnete sehen deswegen die Glaubwürdigkeit der CDU weiter beschädigt. Nach Informationen des ARD-Hauptstadtstudios sollen die Mitglieder von CDU und CSU im Haushaltsausschuss gestern den Rauswurf von Spahn gefordert haben. Darüber wurde heute in einer weiteren Sitzung gesprochen. Das Ergebnis: Jens Spahn darf zwar im Ausschuss bleiben, bis Dezember gilt aber eine Bewährung. Das sei der erklärte Wunsch von Fraktionschef Thorsten Frey.
12: Bundespräsident Steinmeier hat das Bundesverfassungsgericht als Garant der freiheitlichen Demokratie gewürdigt. Beim Festakt zum 75-jährigen Bestehen in Karlsruhe sagte Steinmeier, das oberste Gericht habe maßgeblich dazu beigetragen, dass die deutsche Demokratie eine Erfolgsgeschichte geworden sei. Dabei sei das Verfassungsgericht stets aktuell.
14: Heute gilt es beim Schutz der Grundrechte vor neuen Gefahren auf der Höhe der Zeit zu sein. Ich denke an die rasante Fortentwicklung künstlicher Intelligenz und auch die Risiken, die damit einhergehen.
12: Steinmeier wies außerdem auf politische Kräfte hin, die gegen die liberale Ordnung Front machten. Allerdings zeige sich die Stärke des Bundesverfassungsgerichts gerade in Zeiten der Unruhe und Verunsicherung. Und das passiert auch noch heute. NRW-Ministerpräsident Wüst besucht ab heute die Türkei. Anlass ist unter anderem der 65. Jahrestag des deutsch-türkischen Anwerbeabkommens. Dabei soll er auch überraschend von Präsident Erdogan empfangen werden. In Deutschland werden viele neue Unternehmen gegründet. In diesem Jahr hat es laut Bundesverband bereits mehr als 3000 Start-ups gegeben. Davon werden fast 40 mit mindestens 1 Milliarde US-Dollar bewertet. In NRW dürfen bestimmte Lkw weiter an Sonntagen auf den Autobahnen unterwegs sein. Das NRW-Verkehrsministerium hat die Ausnahmeregelung um einen Monat verlängert, weil auf dem Rhein wegen des niedrigen Pegels gerade weniger Schiffe fahren. In Hamm warnt die Feuerwehr gerade vor Rauch, der über die ganze Stadt zieht. In der Innenstadt brennt das Dach einer geplanten Notschlafstelle für Wohnungslose. Wie schädlich der Rauch ist, kann die Feuerwehr noch nicht sagen. Ein Erstsemesterstudent hat einen ungewöhnlichen Umzug hinter sich. Er zog mit Fahrrad und zwei selbstmontierten Motorradanhängern von Berlin nach Detmold. Für die rund 400 Kilometer und etwa 2000 Höhenmeter hat er rund 10 Tage gebraucht. Der Student sagt, dass er am Anfang selbst nicht daran geglaubt hat, dass die Aktion klappt.
2: Ich stand da zu Hause, habe das zusammengeladen und ich habe das angeschaut und ich habe zu mir selber gesagt, das ist die dümmste Idee, die ich jemals gemacht habe. Aber im Nachhinein fühlt sich das so cool an, weil man es halt geschafft hat. Ne?
12: Gestern kam der Student in Detmold an. Noch einmal würde der 26-Jährige so eine Tour aber nicht machen. Das war WDR aktuell.
0: Ganz schön warm für Ende September. Thomas Becker aus der WDR 2 Wetterredaktion.
15: Ja, das kann man wohl sagen. Wir kriegen heute in Essen zum Beispiel 24 Grad, in Münster 25 und in Porta Westfalica sogar 26 Grad. Und morgen und übermorgen kratzen wir dann nochmal an der 30 Grad Marke und das restliche Wetter dazu ist eher ruhig. Wir haben zwar einige Wolken, das heißt die Sonne scheint nicht die ganze Zeit, aber es gibt heute zum Beispiel nur ganz selten Schauer und morgen und am Mittwoch ist es meistens trocken.
0: 14:04 Uhr.
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16: Hier sind Staus mit den längsten Wartezeiten. Die Autobahn 1 Osnabrück Richtung Bremen ist zwischen Bramsche und Neunkirchen-Vörden nach einem Unfall gesperrt. 9 Kilometer Stau aktuell ab Osnabrück Nord. A1 Münster Richtung Dortmund zwischen dem Kamener Kreuz und Unna. Etwa eine Viertelstunde plus bei 6 Kilometern stockendem Verkehr. A30 Bad Oeynhausen Richtung Osnabrück zwischen Bünde und Bruchmühlen. Ein Unfall, etwa 10 Minuten plus 2 Kilometer Stau sind das. Die 33 Osnabrück Richtung Bielefeld ist zwischen Borgholzhausen und Halle-Westfalen bis mindestens 15 Uhr heute gesperrt, also noch eine Stunde. Da muss ein Laster geborgen werden, aktuell 1 Kilometer Stau. Und dann gibt es noch Sperrungen wegen Bauarbeiten. Die A40 zwischen den Kreuzen Duisburg und Kaiserberg in beiden Richtungen bis kommenden Montag, 2 Kilometer Stau dort aktuell. Dann die A42 zwischen Herne-Baukau und Krange bis morgen früh, auch in beiden Richtungen. Und die 52 nur in Richtung Düsseldorf zwischen den Kreuzen Nersen und Karst bis Donnerstag früh.
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16: Hausaufgaben mittlerweile in 5 Minuten erledigt, ne? Oder schreibe eine Gedichtsanalyse zum Erlkönig. Zack, fertig. 3 von 4 Schülern und Schülerinnen bei uns im Westen nutzen mittlerweile KI-Systeme. Auch bei Hausaufgaben oder beim Lernen generell Tendenz steigend. Das mögen viele kritisieren, aber die KI, die kann, wenn richtig eingesetzt, für Bildungsgerechtigkeit an den Schulen sorgen. Was das heißt, darüber sprechen wir jetzt gleich hier.
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0: 3 von 4. 3 von 4 Schülerinnen und Schülern bei uns im Westen nutzen mittlerweile KI-Systeme, um Hausaufgaben zu machen oder um zu lernen. Tendenz steigend, aber auch Eltern, Lehrerinnen, Lehrer, Schulen generell nutzen künstliche Intelligenz. Darüber haben wir heute im WDR 2 Morgenmagazin gesprochen, wie KI an Schulen genutzt wird. Und in diesem Zusammenhang haben wir das Wort Bildungsgerechtigkeit gehört. Das heißt, die Hilfe von KI-Modellen kann dafür sorgen, dass alle die gleichen Bildungschancen am Ende bekommen. Armin Himmelrath, WDR 2 Bildungsexperte. Inwiefern denn gleiche Chancen?
1: Man spricht von Bildungsgerechtigkeit im Grunde mit Blick vom Ziel her. Also der Schulabschluss zum Beispiel, den die Kinder erreichen könnten. Dass man sagt, wir helfen allen Kindern so, dass sie selber es schaffen, dorthin zu kommen. Und der Bedarf an Unterstützung ist ja für einzelne Kinder ganz unterschiedlich, um zum Beispiel einen mittleren Schulabschluss oder ein Abitur zu erreichen. Auch das, was zum Beispiel an Unterstützung durch die Eltern kommt, ist ganz unterschiedlich. In der einen Familie ganz viel, in der anderen viel, viel weniger. Und da könnte, so ist jedenfalls die Hoffnung, KI reingrätschen im Grunde und eine individuelle Unterstützung anbieten, die so genau auf das Kind zugeschnitten ist, dass es dann eben richtig gut weiterkommt.
0: Ist es denn so, dass die Lehrkräfte die Kinder und Jugendlichen dazu auch ermutigen, sich zum Beispiel von KIs Übungsblätter kreieren zu lassen oder danach auch ausgefüllt kontrollieren zu lassen?
1: Ja, das ist ein Punkt, der muss tatsächlich noch vorangetrieben werden, denn bisher ist es so ein bisschen zufallsabhängig, ob die Lehrkräfte selber diese Chance auch in KI sehen, ob sie das entsprechend nutzen, ob sie auch entsprechend ausgebildet sind. Und da hängt natürlich auch dran, sind dann die Kinder in der Lage und entsprechend geschult, um mit KI kreativ und hilfreich umzugehen. Es gibt zum Beispiel Kinder, wenn die das einmal gelernt haben, die nutzen Sprach-KIs, also mit denen sie sich wirklich wörtlich unterhalten, um Fremdsprachen zu lernen. Und das ist eine ganz tolle Möglichkeit, wenn man auf diese Weise gut lernen kann. Aber dazu muss man eben wissen, wie man die KI nutzt, wie man diese Programme einsetzt. Und da kommen die Lehrkräfte wieder ins Spiel. Die müssen genau diese Kompetenz vermitteln, damit die Kinder das dann so nutzen können.
0: Ein Beispiel, meine Tochter lernt Latein. Bei mir ist es sehr lang her mit Latein. Das heißt, ich nehme die Übungsblätter aus der Schule, scanne die ein und sage, mach mir da weitere Übungsblätter draus zur KI. Aber es geht ja nicht nur um so Übungsblätter oder so Klassenarbeiten, sondern auch darum, dass zum Beispiel eine komplizierte Matheaufgabe manchmal besser Schritt für Schritt von einer KI erklärt wird als von den Eltern oder vielleicht sogar manchmal besser als von den Lehrerinnen und Lehrern.
1: Ja, das kann durchaus passieren. Die Erklärfähigkeit von Menschen ist sehr unterschiedlich, aber auch da ist es nicht unbedingt nur KI. Wenn wir ins Internet gucken und bei YouTube zum Beispiel gibt es etliche Erklärpädagogen, kann man vielleicht sagen, oder Erklärmenschen, die dann bestimmte Fächer sehr gut, sehr genau erklären und auch viele von denen sagen jedenfalls, Schülerinnen und Schüler sind schon besser als mein eigener Mathelehrer. Und wenn man im Grunde dahin zielt, dass man sagt, wir haben eine Mischung von verschiedenen Methoden, gute Erklärmenschen, gute Erklär-KI, dazu natürlich noch der eigene Wille, etwas zu lernen und nicht nur Abkürzungen zu nehmen. In dieser Mischung, glaube ich, geht das Lernen am allerbesten.
0: Unser Erklärmensch, Armin Himmelrath, WDR 2 Bildungsexperte über Bildungsgerechtigkeit und die Chancen durch KI-Modelle.

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1: Direkt aus dem Studio Siegen. Ich bin Anne Debus. Hallo zusammen. Der Kreis Siegen-Wittgenstein und das Land widersprechen einem Gutachten der IHK zum möglichen Nationalpark. Laut dem Gutachten würde der Bau der sogenannten Route 57 durch die Einrichtung eines Nationalparks erschwert. Die Rede ist davon Mehrkosten, Verzögerungen und rechtlichen Risiken. Weil das Straßenbauprojekt aber sehr wichtig ist, hat der Kreis Siegen-Wittgenstein das IHK-Gutachten jetzt vom Landesumweltministerium überprüfen lassen. Das Ergebnis ist eindeutig, sagt Landrat Andreas Müller.
2: In der Stellungnahme wird deutlich, dass durch die bereits vom Land zugesagte weiträumige Ausklammerung aller benötigter Flächen eben gerade keine zusätzlichen Risiken für die Route 57 entstehen. Übrigens könnten später sogar auch Flächen wieder aus dem Nationalpark ausgegliedert werden, sollte das für den Straßenbau nötig werden.
1: Sein Fazit ist deshalb, Straßenbauprojekt und Nationalpark schließen sich nicht gegenseitig aus. In der Siegener Kinderklinik wird gerade fast eine ganze Station von Auszubildenden geführt. Noch bis Sonntag läuft das Projekt Schulstation. Die Azubis sollen dabei wichtige Abläufe im Klinikalter kennenlernen und selbst in die Hand nehmen, natürlich unter Anleitung. Praxisanleiterin Michaele Schmick findet es toll, wie viel die Auszubildenden bei dem Projekt lernen.
3: Viele sind am Anfang sehr zögerlich. Manche gehen nie ans Telefon, weil sie nicht wissen, wer ist da am anderen Ende, was erwartet mich, was muss ich antworten. Und da merkt man eine ganz deutliche Veränderung, auch was das Selbstbewusstsein angeht, ne, was dieses Rollenverständnis angeht. Also die wachsen teilweise wirklich über sich hinaus.
1: Und jetzt schauen wir noch aufs Wetter. Das hat jetzt Thomas Becker aus unserer WDR-Wetterredaktion.
4: Schönen guten Tag. Wir haben einige Wolken heute hier bei uns in Südwestfalen. Schauer gibt's aber nur selten. Die Sonne ist auch zu sehen und 22 bis 26 Grad sind drin. Morgen und am Mittwoch wird's noch wärmer und der nächste größere Regen kommt erst am Donnerstag zu uns.
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5: Es ist 14.32 Uhr. Hier sind die Staus mit den längsten Wartezeiten. A3 Köln Richtung Oberhausen zwischen dem Kreuz Breitscheid und Oberhausen-Dierich. Etwa 15 Minuten plus bei 6 Kilometern stockendem Verkehr. A30 Bad Oeynhausen Richtung Osnabrück zwischen Bünde und Bruchmühlen. 10 Minuten plus 2 Kilometer Stau. Die 33 Osnabrück Richtung Bielefeld ist zwischen Borgholzhausen und Halle-Westfalen bis mindestens 15 Uhr gesperrt. Da muss ein Laster geborgen werden. 1 Kilometer Stau. Dann die 59 Duisburg Richtung Dienstlaken zwischen Düssern und dem Kreuz Duisburg-Nord. 15 Minuten plus bei 5 Kilometern Stau. Und es gibt noch ein paar Sperrungen. Die 40 zwischen den Kreuzen Duisburg und Kaiserberg in beiden Richtungen bis kommenden Montag. 2 Kilometer Stau aktuell dort. Und die 42 zwischen Herne-Baukau und Krange bis morgen früh. Und die 52, aber nur in Richtung Düsseldorf, zwischen den Kreuzen Nersen und Karst bis Donnerstag früh. Gute Fahrt.
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5: Oh oh. Das passt gefühlt hinten und vorne nicht mehr zusammen da in Berlin mit der großen Koalition aus Union und SPD. Die Vorstellungen, wie Deutschland nach vorne gebracht werden kann, die klaffen immer häufiger auseinander. Und jetzt nach den Landtagswahlen im Osten trauen sich die Parteien auch wieder deutlich zu sagen, was ihre Position so ist bei den großen Reformen, Steuerreform, bei der Rentenreform und heute großes Thema Pflegereform. Was hinter dem aktuellen Streit steckt, das hört ihr gleich hier.
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0: Eine der schönsten Melodien der 90er, oder? Don't Look Back in Anger, Oasis. Hier bei uns im WDR 2 Musikmix. Wir alle wissen ja, weil wir schlau sind, der Staat hat die höchsten Einnahmen aller Zeiten. Also Steuern, Sozialabgaben, Gebühren, da kommt eine Menge Kohle rein. Und trotzdem reicht das Geld bei weitem nicht aus. Große Reformen stünden an bei den Steuern, bei der Rente, bei der Pflege. Großes Thema heute. Und eigentlich war man sich in der schwarz-roten Bundesregierung schon in vielen Punkten einig. Jetzt aber doch wieder nicht.
1: Es ist völlig normal, dass bei einem so wichtigen Thema auch vor Kabinettsbefassung diskutiert wird.
0: Ja, wichtiges Thema Pflege, das sagt unser NRW-Ministerpräsident Hendrik Wüst. Diskutieren ja, aber Tim Aßmann, WDR 2 Berlin, jetzt sieht es eher nach richtig Krach aus?
2: Na, ich würde mal sagen, leichtes Gewitter, aber noch nicht Wolkenbruch. Also die SPD hat angemeldet, bei der Pflegereform noch mal reden zu wollen. Und wohl auch ein bisschen mehr und ein bisschen länger. Und eigentlich wollte ja CDU-Gesundheitsminister Carsten Lindemann am Mittwoch mit dieser Pflegereform, also mit der ersten Stufe, durchs Kabinett. Und der Zeitplan, der wackelt jetzt.
0: Ja, ein bisschen länger reden, sagst du. Worum geht's dabei genau? Die Pflegereform war ja eigentlich schon so gut wie beschlossen. Wo hakt es jetzt?
2: Ja, es hakt darin, dass die SPD in dieser Pflegereform, das ist auch nicht so völlig neu als Vorwurf, eben Leistungskürzungen sieht. Worum geht es? Man will ja Geld sparen bei der Pflegeversicherung, weil die tief in den roten Zahlen ist. Und das soll später mal mit Kommissionsempfehlungen einer großen Reform kommen. Aber erstmal ganz schnell, unter anderem eben auch dadurch, dass man die Zuzahlungen der aus der Pflegeversicherung, also vom Staat bei Heimkosten, dass man die immer in den verschiedenen Stufen etwas später greifen lässt, was natürlich am Ende bedeutet, dass die Pflegebedürftigen und ihre Angehörigen erstmal mehr bezahlen müssen, also länger mehr bezahlen müssen. Und auch die Pflegegrade, also diese Einstufung, wie pflegebedürftig jemand ist, das soll alles verschärft werden. Leistungskürzung ist das, sagt die SPD, wollen wir so nicht. Oder aber wir wollen dafür was anderes, nämlich dass die Menschen an anderer Stelle entlastet werden. Konkret beim Eigenanteil für die Pflegekosten, für die Kosten für Pflege und Betreuung. Da will man einen Kostendeckel einbauen und darüber muss nun geredet werden.
0: Du hast ja gerade gesagt, der neue Gesundheitsminister Carsten Lindemann von der CDU hat keine Zeit für die Kommission, die dann irgendwie jahrelang erstmal erarbeitet. Er sagt, das Geld fehle jetzt. Hat er recht damit?
2: Ja, stimmt, weil wir da strukturelle Probleme sehen, die man aus der Rente zum Beispiel kennt. Also immer mehr Menschen brauchen Pflege im Land, die Kosten dafür steigen und die Pflegeversicherung braucht dringend Geld. Und deswegen muss man jetzt sehen, wo man die, sagen wir mal, Ausgabenseite runterschrauben kann. All das muss jetzt nochmal besprochen werden.
0: Tim Aßmann, WDR 2 Berlin über den aktuellen Krach? Nee, Streit? Nee, die aktuelle Diskussion, sagen wir jetzt einfach mal. Rund

0: Kannst du das auch? I knew it.
1: Ja, das ist selbstverständlich. Das ist die Freude am Montag. I knew it.
0: I knew it. Aber Thomas Buck, meine Damen und Herren.
1: Ja,
0: was
1: hat den
0: du?
1: Kürbis dabei. Ich weiß nicht, wie ist sein Verhältnis zum klassischen Kürbis jetzt, zum beginnenden
0: Herbst?
1: Ich
0: war ja in einem Freizeitpark gestern und da waren Zehntausende, wenn nicht Hunderttausende Kürbisse am Weg.
1: Zehntausende, Hunderttausende Gründe, sich aufzuregen über dieses komische Ding. Wir sprechen mal drüber, wie der eigentlich so klarkommt mit dieser Hitzerückkehr. Ja, also ist ja möglicherweise eigentlich der Todesstoß für den Kürbis.
0: Der schimmelt vor sich hin.
1: Oder eben nicht. Wir klären das gleich. Wir haben Fachpersonal am Hof.
0: Unter anderem Thomas Buch. Fachpersonal am Mikrofon.
1: Ah, heute nicht.
0: Dann gehe ich auch mal lieber.
1: Ja.
0: Bis morgen.
1: Bis morgen.
0: Schönen Nachmittag.
1: Tschüss.
0: Tschüss.
1: Tschüss.

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Martin Garrix und Ed Sheeran. Repeated.

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16: Die Nachrichten mit Jutta Hammann. Guten Tag.
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16: NRW-Ministerpräsident Wüst hat eine besondere Einladung bekommen. Der türkische Präsident Erdogan empfängt ihn gerade in Ankara. Wüst ist heute Morgen in die Türkei aufgebrochen. Der Besuch beim Staatspräsidenten war vorher nicht bekannt. Jochen Trumm, WDR-Landespolitik, ist in der Türkei dabei.
17: Gerade hatte Henrik Wüst mit seiner Wirtschaftsdelegation das Werk des Chemieherstellers Henkel bei Ankara besucht. Da machte die Nachricht die Runde, dass der CDU-Politiker auch Recep Erdogan treffen wird. Für einen deutschen Ministerpräsidenten durchaus überraschend, vom Staatschef der Türkei empfangen zu werden. Und angesichts der kritischen Menschenrechtslage am Bosporus sicher keine einfache Aufgabe. Wüst will mit der Reise die Beziehungen zwischen NRW und der Türkei intensivieren. Vor allem in wirtschaftlicher Hinsicht sieht er noch Potenzial. Die Türkei ist derzeit drittgrößter Handelspartner NRWs außerhalb Europas.
16: Der ehemalige Fraktionschef der Union, Jens Spahn, gibt ein weiteres politisches Amt auf. Der CDU-Politiker verzichtet auf seinen Sitz im Haushaltsausschuss. Lissi Kaufmann, WDR Berlin.
18: Zuvor war Spahn wegen Urlaubsbildern mit der Familie in die Kritik geraten. Die Bild-Zeitung hatte die Bilder während der vergangenen Sitzungswoche im Bundestag veröffentlicht. Sie sollen Spahn mit seinem Sohn am Flughafen der italienischen Insel Sardinien zeigen. Spahn fehlte vergangene Woche bei einer Sitzung des Haushaltsausschusses. Er nannte dafür familiäre Gründe. Mehrere Mitglieder der Fraktionsarbeitsgruppe Haushalt sollen danach Spahns Rauswurf aus dem Ausschuss gefordert haben.
16: Und auch das ist heute Thema. Bundespräsident Steinmeier hat das Bundesverfassungsgericht gewürdigt. Beim Festakt zum 75-jährigen Bestehen in Karlsruhe sagte Steinmeier, das oberste Gericht habe maßgeblich dazu beigetragen, dass die deutsche Demokratie eine Erfolgsgeschichte geworden sei. Deutschland hat bis jetzt schon mehr Solarstrom erzeugt als im gesamten vergangenen Jahr. Laut Bundesverband Solarstrom waren es 90 Terawattstunden. Das lag vor allem an vielen Sonnenstunden und mehr Solargeräten. In Marl ist in der Nacht ein Mann durch Schüsse in einer Teestube getötet worden. Zwei weitere Männer wurden verletzt. Die Polizei ermittelt, die Hintergründe der Tat sind noch unklar. Die Stadt Soest sucht weiter Leute, die beim Nachbau der Stadt mitmachen. Soest wird gerade bis ins kleinste Detail kopiert, und zwar im Stil des Videospiels Minecraft. Die Idee dazu hatte das Stadtlabor Soest. Elisabeth Söllner, Leiterin vom Stadtlabor, hat sich für die virtuelle Umsetzung Unterstützung von der Gruppe Soest Gaming geholt.
4: Das ist eine Gaming-Community hier vor Ort. Die sind aber auch bundesweit vernetzt und die sind gerade dabei, wirklich in Handarbeit mit ganz viel Liebe und Detail die Datensätze, also die Häuser, neu aufzubauen. Also so umzugestalten, dass man wirklich auch die Stadt Soest darin erkennt.
16: Das Soester Stadtlabor sagt, dass der Nachbau der Stadt im Minecraft-Stil ein offenes Projekt ist. Jeder und jede kann mitmachen. Das war WDR aktuell.
19: Dann jetzt hier von uns ein virtuelles Wetter von Thomas Becker, WDR 2 Wetterredaktion. Das Echte erlebt ihr ja selbst um euch rum, ne, gerade.
20: Ja, also wenn man das jetzt zum Beispiel mit Minecraft-Blöcken nachbauen wollte, dann bräuchte man für Sonne einige, also eher so gelbe, dann für Wolken so ein paar weiße auch noch und ja, für Schauer blaue ganz selten. Kann sein, aber davon brauchen wir höchstens ein, zwei heute. Und temperaturmäßig, ich weiß nicht, ob es da auch Blöcke gibt, ich sage einfach mal, die Werte in Bad Berleburg wären es maximal 24, in Herne 25 und in Aalen 26 Grad. Und morgen wird es noch ein paar Grad wärmer und es geht so ähnlich wie heute weiter.
19: In jeder Hinsicht ein Mann von Fach, ihr habt es gehört in den Blöcken.
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19: Die Staus, die Wartezeiten A3 Köln Richtung Oberhausen zwischen Kreuz Breitscheid und Oberhausen-Lierich. 6 Kilometer stockend wegen Bauarbeiten plus 15 Minuten. 30 Bad Oeynhausen nach Osnabrück zwischen Bünde und Bruchmühlen. 3 Kilometer Stau. Die A33 Osnabrück nach Bielefeld ist zwischen Borkholzhausen und Halle-Westfalen weiter gesperrt. Da wird weiter ein LKW geborgen. 1 Kilometer Stau. Geht ja noch, aber dauert halt ein bisschen. 5 Kilometer gemeldet auf der A59 von Duisburg nach Dienstlaken zwischen Duisburg-Düssern und Kreuz Nord. 20 Minuten Zeitverlust und die Autobahnen, hier diese drei, sind in beiden Richtungen gesperrt, weiter wegen Bauarbeiten. Die 40 zwischen den Kreuzen Duisburg und Kaiserberg bis kommenden Montag, 2 Kilometer Stau aktuell. Die A42 zwischen Herne-Baukau und Krange bis morgen früh. Und die 52 Richtung Düsseldorf zwischen den Kreuzen Neersen und Karst bis Donnerstagmorgen. Ansonsten gute Reise.
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19: Ja, hab's mir gerade in meinem neuen Strandkorb hier gemütlich gemacht. Modell Kanzleramt steht da ja auch auf dem Balkon vom Minister Amthor, ne? Staatsminister, der Neue. Ich könnte ja die Aufregung verstehen, ne? Wenn er da jetzt eine Partybox hingestellt hätte und eine Discokugel da irgendwo angebimmelt. Aber nein, es ist ein Strandkorb, den der Deutsche ärgert. Ja, so sind wir.
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0: Hier ist WDR 2 Sommer-Comeback diese Woche bei uns im Westen. Da quetschen wir nochmal die restlichen Reste aus der Sonnencreme. So, da haben wir sie. Also, das machen natürlich die, die sich freuen über die Wärmeverlängerung. Die anderen, die sehen tatsächlich die Sonne vor lauter Kürbissen nicht. So wie Familie Knoche in Berghausen bei Schmallenberg auf ihrem Hof. Hallo Andreas.
1: Hallo.
0: Bei euch herrscht der blanke Kürbis-Wahnsinn. Werden die denn bei dem warmen Wetter jetzt nicht Matsche in der Birne?
1: Nee, also der Kürbis stammt da eben halt aus ursprünglich warmen Ländern. Und ich sag mal so, wie der Schnitzkürbis, der jetzt momentan bei uns noch auf dem Feld liegt, geht in einen Schutzmechanismus. Der rollt dann die Blätter zum Beispiel zusammen, um immer nicht so viel Verdunstungsfläche zu haben.
0: Aha.
1: Wir haben noch zusätzlich jetzt noch Vlies drüber gezogen, damit die Sonneneinstrahlung nicht so stark auf die Früchte scheinen kann, weil da kann entsteht Sonnenbrand, gibt es so helle Flecken auf den Kürbis.
0: So, also sehr menschlich. Der Kürbis hat was sehr Menschliches, ne? Offenbar höre ich. Also wenn der Sonnenbrand kriegt, wie du und ich, dann haben wir da ja ein gewisses Mitgefühl an der Stelle, ne? Wir zwei.
1: Ja, genau.
0: So, das heißt, Kürbis an sich ist sonnenempfindlich oder generell auch temperaturempfindlich?
1: Ja, es kommt auch immer so ein bisschen auf die Sorte an. Also manche haben eine ganz harte Schale, da ist es dann nicht so schlimm. Und so wie der Schnitzkürbis oder die Speisekürbis haben eine etwas weichere Schale. Die sind dann schon empfindlich, die reagieren da drauf.
0: Kenne ich. Aber auch eine sehr harte Schale, mir macht die Sonne auch überhaupt nichts aus. Trotzdem würde ich vielleicht sagen, also reibst du die vielleicht doch im kritischen Fall, also bei so sensiblen Ausführungen, doch dann lieber mit Sonnencreme ein?
1: Nein.
0: Wie nein?
1: Nein, wir haben zum Beispiel die Speisekürbisse jetzt kühl eingelagert, die haben wir schon geerntet, dass die eben halt geschützt sind davor.
0: Jetzt kommt ja nach Orange eigentlich Rot, ne? Aber rote Kürbisse will ja keiner. Was macht ihr denn, wenn die diesen Alarmfarbton kriegen?
1: Ja, das ist, gut, da sind ja dann bestimmte Sorten, die wir dann eben halt auch beobachten und dann eben halt auch vorweg schon ernten und dann eben halt dunkel einlagern.
0: Mhm.
1: Gut, bei den typischen Halloween-Kürbis, den sehen wir auf mehreren Terminen im Sommer oder im Frühling, damit er auch später abreift, dass er gar nicht erst so weit kommt. Ne? Also der ist teilweise jetzt bei uns noch grün, der für Halloween gedacht ist und dann eben halt auch später geerntet wird.
0: Der Grinch unter den Halloween-Kürbissen quasi.
1: Genau.
0: Wie wäre es denn mit dem Umschalten möglicherweise jetzt in den Krisenmodus? Also man muss ja die Geschäfte machen, wenn sie sich anbieten. Wie wäre es vielleicht jetzt mal so ein frisches, schickes Kürbis-Eis?
1: Ja, das wäre natürlich jetzt auch bei den Temperaturen sicherlich interessant.
0: Mhm.
1: Haben wir auch schon Versuche gemacht, schmeckt sehr lecker. Wird für uns nicht so machbar sein, denke ich mal.
0: Ja, aber dann macht ihr am besten das, was ihr am besten könnt, nämlich weiter sich um die Kürbisse kümmern. Das heißt, wenn es sind noch dann ausreichend da bis Halloween, müssen wir uns keine Sorgen machen, dass der Sommer euch da jetzt irgendwie, der Spätsommer, einen Strich durch die Rechnung macht.
1: Nein, da wird nichts passieren. Also die sind für Halloween gesichert.
0: Gut, trotzdem empfinde ich persönlich eine gewisse Bedrohung. Kürbisbedrohung möchte ich fast sogar sagen. Real, ein bisschen durch die Wärme haben wir gehört, gerade von Andreas, der Sonne, die Hitze. Und ich fühle sie eher so generell, also weil der Kürbis halt als Kürbis so im Fenster liegt bei euch. Und da fühle ich mich schon auch dann auch schlecht, wenn ich da hingucke. Ästhetisch, aber das ist eine andere Geschichte.
2: Ha!

0: Dankeschön, Steffi. Haben wir schon lange nicht mehr so gehört. Und auf uns bezogen, Silbermond haben wir gerade hinter uns gebracht, hier mit Steffi und Kapelle. Und Vollmond war ja gerade am Wochenende. Wie passend. In 60 Sekunden passenderweise Olli Mörs auf WDR 2. Ihr wisst schon.
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1: Direkt aus dem Studio Siegen, ich bin Anne Debus. Hallo zusammen. Vertragen sich ein möglicher Nationalpark Rothaarkamm und das Straßenbauprojekt Route 57? Dazu prallen gerade die Meinungen aufeinander. Ein Gutachten der IHK Siegen kommt zu dem Ergebnis, das Straßenbauprojekt würde durch einen Nationalpark erschwert. Die Rede ist von Mehrkosten, Verzögerungen und rechtlichen Risiken. Weil das Straßenbauprojekt sehr wichtig ist, hat der Kreis Siegen-Wittgenstein das IHK-Gutachten jetzt vom Landesministerium für Umwelt, Naturschutz und Verkehr überprüfen lassen. Und das widerspricht dem Gutachten, sagt Landrat Andreas Müller.
2: In der Stellungnahme wird deutlich, dass durch die bereits vom Land zugesagte weiträumige Ausklammerung aller benötigter Flächen eben gerade keine zusätzlichen Risiken für die Route 57 entstehen.
1: Demnach würden sich Nationalpark und Straßenbauprojekt also nicht gegenseitig ausschließen. Studierende leben hier bei uns vergleichsweise günstig. Das zeigt eine Auswertung des Portals Immowelt. Deutschlandweit reicht die BAföG-Wohnpauschale von 380 Euro oft nicht mal für die Kaltmiete einer üblichen Studentenwohnung. In den Studentenstädten hier bei uns in Südwestfalen sieht's besser aus. In Iserlohn, Siegen und Lippstadt liegt die Kaltmiete für 40 Quadratmeter zwischen 308 und 333 Euro. Die BAföG-Pauschale reicht also. Die Polizei in Lippstadt ermittelt in einem kuriosen Fall von Sachbeschädigung. Am Sonntagmorgen wurde eine Frau von einer Nachbarin darüber informiert, dass ihr Auto beschädigt sei. Als die Frau an ihrem Polo ankam, fand sie keine Kratzer oder Beulen, sondern eine Spitzhacke. Die steckte mitten in der Motorhaube ihres Autos. Die Polizei bittet jetzt um Zeugenhinweise. Und wir schauen noch aufs Wetter. Das hat jetzt Thomas Becker.
3: Schönen guten Tag. Wir haben einige Wolken heute hier bei uns in Südwestfalen. Schauer gibt's aber nur selten. Die Sonne ist auch zu sehen und 22 bis 26 Grad sind drin. Morgen und am Mittwoch wird es noch wärmer und der nächste größere Regen kommt erst am Donnerstag zu uns.
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4: Um kurz nach 3:30 die Staus, die Wartezeiten A33 Osnabrück nach Bielefeld. Die ist zwischen Bergholzhausen und Halle-Westfalen weiter gesperrt. Die Polizei schätzt bis ca. 16:30, also in einer guten Stunde sollte es vorangehen. Aktuell noch 1 Kilometer Stau, da wird weiter ein LKW geborgen. Die 46 Heinsberg nach Düsseldorf ist zwischen Heinsberg und Hückelhoven West gesperrt, gab einen Motorradunfall. 46 Wuppertal nach Düsseldorf zwischen Oberbarmen und Katernberg, 6 Kilometer, Unfall auch hier, plus 20 Minuten. Und die 59 noch von Duisburg nach Dienstlaken zwischen Zentrum und Kreuz Nord. 7 Kilometer stockend gemeldet, plus 15 auf der Uhr. Grund ist eine Baustelle. Und dann noch die drei Kollegen hier, die nerven noch eine gewisse Zeit in beiden Richtungen wegen Bauarbeiten, nämlich gesperrt. Die 40 zwischen den Kreuzen Duisburg und Kaiserberg bis kommenden Montag, 2 Kilometer Stau im Moment. 42 zwischen Herne-Baukau und Krange bis morgen früh. Und die 52 Düsseldorf ist das Ziel zwischen den Kreuzen Neersen und Karst bis Donnerstag. Tag früh die Sperrung.
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4: Ja, herzlich willkommen heute im warmen Westen. Warm wie die lodernde Glut oder die...
5: Gludernde Lot.
4: Ja, herzlichen Glückwunsch übrigens an der Stelle an die gludernde Lot zum Geburtstag, an den Steubär.

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0: Ja, riecht ihr das eigentlich auch, Westen? Ihr macht mal die Nase auf, ganz weit aus. Ja, aber eine leichte Salzbrise an der See kommt da an. Es riecht nach Urlaub. Es riecht nach Strand. Es riecht nach Kanzleramt. Was hat er gesagt? Ja, es riecht nach Kanzleramt. Zumindest auf dem Balkon von Philipp Amthor von der CDU. Sehen wir gerade in einer neuen ZDF-Doku. Der hat ja seit diesem Sommer ein neues Büro, ne? Der Philipp, der Amthor. Als neuer Staatsminister im Zentrum der Macht. Und das hat eben jetzt auch ein neues Accessoire.
1: Ja, das sieht doch super aus.
2: Also wir würden ihn so stellen, dass er schon von hier so ganz gut sichtbar ist.
0: Ja. Der Strandkorb. Klar, das erinnert natürlich an die Heimat. Er ist an der Ostsee geboren, da kennt er das. Wir kennen das auch, wenn wir da mal hinfahren an der Ostsee. Überall volle Strandkörbe. Aber im Kanzleramt? Und vor allem, darf der das?
2: Finde ich eigentlich ganz gut. Für den unwahrscheinlichen Fall, dass ich den mal nutze zum Erholen, dann kann ich mir den immer noch im Kanzlergarten drehen.
0: Ja, da wurde gerade geliefert an der Stelle. Also gesessen wird da offenbar nichts drauf. Es ist halt nur schön anzugucken, ne? Weil klar, Philipp Amthor hat eben dieses hohe Ministeramt. Da wirst du ja nicht fürs Rumsitzen bezahlt.
2: Natürlich ist das jetzt auch ein Karrieresprung hier in der Regierungszentrale. Da merkt schon auch jeder, da muss wirklich jeder Federstrich sitzen. Da streckt sich jeder noch mal ein bisschen mehr.
0: Ja, wie er das so schön jugendlich, frech und ich möchte fast sagen keck daher sagt, ne, ebenso. Und letztlich muss man ja auch sagen, wer hätte ihn nicht gerne auch, den Strandkorb, auf der Arbeit? 0221 567 89222, wenn ihr diese Meinung teilt. Oder eben nicht. Siehste?

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Auch du kannst jetzt unter meinem Regenschirm stehen. Singt Rihanna zu ihrem mittlerweile dritten Kind runter. Ey, ey, Umbrella wäre auch ein schöner Name, aber so heißt sie nicht. Nach zwei Söhnen gehört jetzt also, wie gesagt, eine Tochter dazu zur Familie, die kleine Rocky. Rocky, schöner Name auch, ist gerade im September 1 geworden und Re-Mama denkt sich, komm, ich zeige euch Fans mal, wie das so ist im ersten Jahr. Ganz viele Fotos und Videos im Netz. Rocky gefüllt mit 100 Lockenwicklern im Haar, mit übergroßer Sonnenbrille, beim Schwimmen. Hier spielt sie mit Mamas Tasche. Sie nimmt sie wieder an sich, also Rihanna nimmt die Tasche wieder ab. Aber was passiert natürlich dann, wie in der Familie? So. Okay, Tasche wieder hin zum Kind und sofort ist wieder Ruhe. Also wie in jeder normalen Familie. Ich frage mich nur, warum die Tochter im ersten Lebensjahr schon eine echte Schlange anfassen muss. Wahrscheinlich als Lebensvorbereitung. Vorsicht vor den Schlangen unter den Menschen. Die sind ganz ekelig. Lieber Diamanten anfassen oder in ein Armband fassen lassen. Das macht mehr Spaß.

0: So klingt der WDR2 Musikmix, Loy und Puentes. Und nach vier, wir wieder hier mit Christa Sarandi. Und mit Leonie. Das ist unsere Playlist für euch und unser Angebot nach vier.
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9: Die Nachrichten mit Jutta Hammann. Guten Tag.
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9: Der Rhein bei Köln hat aktuell so wenig Wasser wie noch nie. Der Pegel liegt bei 40 Zentimetern. Schon seit Wochen fahren dort weniger Schiffe. Damit trotzdem weiter Fracht transportiert werden kann, dürfen Lkw in NRW auch sonntags fahren. Diese Sonderregelung wäre eigentlich jetzt ausgelaufen, wird aber vom NRW-Verkehrsministerium verlängert. Bis wann, sagt Christina Höbelhans.
10: Erstmal bis Ende Oktober. Der Landesverband Spedition und Logistik findet das gut. Der Verband sagt, dass es den Unternehmen hilft, wenn sie flexibler ihre Ware transportieren können. Dann können Container, die an den Seehäfen in Antwerpen oder Rotterdam ankommen, auf Lkw verladen werden. Aber auf den Frachtschiffen auf dem Rhein werden vor allem Erze, Steine und Kohle transportiert. Und solche Massengüter kann man nicht auf einen Lkw laden. Es kann also nur ein kleiner Teil der Güter, die sonst auf den Flüssen unterwegs sind, auf der Straße transportiert werden.
9: Die Linken in Berlin haben Bundesinnenminister Dobrindt von der CSU angezeigt, wegen übler Nachrede und Beleidigung. Hintergrund ist eine Passage in der ZDF-Talkshow Maybrit Illner, in der Dobrindt suggeriert, die Berliner Linken-Spitzenkandidatin Ehralp sei eine Antisemitin. Die Bundesvorsitzende der Linken, Schwertner, begründete den juristischen Schritt gegen den Minister so.
11: Herr Dobrindt kennt offenbar keinen Anstand. Das ist soweit jetzt nicht verwunderlich. Aber wer mit diesem schweren Vorwurf des Antisemitismus so leichtfertig um sich wirft, der schwächt den Kampf gegen den realen Antisemitismus. Und es geht eigentlich darum, hier den politischen Gegner klein zu machen, aber eben nicht wirklich diese Angst der jüdischen Menschen ernst zu nehmen.
9: Schwertner sprach von einer Kampagne gegen die Linkspartei. Die hatte die Wahl in Berlin gewonnen und stellt mit Spitzenkandidatin Ehralp womöglich die nächste regierende Bürgermeisterin. Und auch das ist heute Thema. Der frühere Unionsfraktionschef Spahn verzichtet auf seinen Sitz im Haushaltsausschuss des Bundestags. Spahn war in die Kritik geraten, weil er vergangene Woche bei wichtigen Haushaltssitzungen gefehlt hatte. NRW-Ministerpräsident Wüst ist gerade in der Türkei und hat dort den türkischen Präsidenten Erdogan getroffen. Normalerweise werden Regierungschefs eines einzelnen Bundeslandes nicht vom Staatspräsidenten empfangen. BioNTech wird seine drei Werke in Deutschland schließen. An den Standorten in Rheinland-Pfalz, Hessen und Baden-Württemberg arbeiten insgesamt 1.800 Menschen. BioNTech hatte einen der ersten Impfstoffe gegen Corona entwickelt. Die Polizei in Recklinghausen freut sich auf moderne Arbeitsplätze. Heute wird der Grundstein für den neuen Campus gelegt. Die bisherigen Polizeigebäude stammen aus den 20er Jahren und sind veraltet. Das zeigt sich laut Polizeipräsidentin Friederike Zurhausen auch zunehmend bei Einsätzen.
12: Demonstrationslagen haben sich kritischer entwickelt, sodass wir in der Lage sein müssen, auf jede Einsatzsituation auch entsprechend reagieren zu können. Und das ist mit diesen alten Trainingsstätten nicht mehr möglich.
9: Auf dem neuen Polizeikampus sollen künftig auch Polizisten aus Gelsenkirchen und Oberhausen trainieren. Das war WDR aktuell.
0: Und hier ist Thomas Becker aus dem WDR 2 Wetter Team.
13: Ja, und da ist es ruhig heute Nachmittag und heute Abend, locker bewölkt, teilweise auch mal dichter, aber es ist meistens trocken, die Sonne hat Chancen und heute Abend liegen wir so bei 19 bis 23 Grad. Morgen wird es dann noch wärmer als heute, die Höchsttemperatur ist in Höxter dann 26, in Gelsenkirchen 28 und in Arnsberg sogar 29 Grad. Ansonsten ist es ähnlich wie heute, ein paar Wolken, aber auch ordentlich Sonne.
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0: Hier sind die Meldungen. Erstmal Vorsicht bitte auf der A44 Aachen Richtung Mönchengladbach zwischen Aldenhoven und Jülich West. Da ist ein Unfall passiert, der ist noch nicht abgesichert. Extrem vorsichtig fahren bitte auf der 44. Hier die Staus, die Wartezeiten, wie ihr es kennt. A3 können Richtung Oberhausen zwischen Kreuz Breitscheid und Oberhausen-Lierich. 7 Kilometer stockend, Bauarbeiten plus 15 auf der Uhr. Die A33 Osnabrück nach Bielefeld ist zwischen Bergholzhausen und Halle, Westfalen. Etwa bis 16.30 Uhr sagt die Polizei gesperrt. Das wäre eine knappe halbe Stunde. Ob es so kommt oder nicht, sagen wir euch dann um 3:30. LKW muss da geborgen werden. 1 Kilometer Stau nach wie vor. Den gibt es schon ein bisschen länger und der ist da immer noch. Der Stau. A45 Dortmund Richtung Hagen zwischen Kreuz Dortmund-Witten und Westhofener Kreuz. 6 Kilometer nach einem Unfall. Und die 59 noch Duisburg nach Dienstlanden zwischen Düsseln und Kreuz Nord. 5 Kilometer plus 15 auf der Uhr. Diese drei Autobahnen sind in beiden Richtungen gesperrt und bleiben es auch wegen Bauarbeiten. Die 40 zwischen den Kreuzen Duisburg und Kaiserberg bis kommenden Montag. Die 42 zwischen Herne-Baukau und Krange bis morgen. Und die 52 Düsseldorf ist das Ziel zwischen den Kreuzen Nersen und Karst bis Donnerstagmorgen.
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0: Spielst du Schach?
13: Es geht so.
0: Ja, bei mir geht es überhaupt gar nicht so. Wollte mein Opa schon mal immer mit mir spielen, habe ich nie begriffen, war mir viel zu kompliziert. Ist aber ein durchaus cooler, moderner Sport und ein junger Sport. Es gibt eine ganz junge Schach-Nationalmannschaft und die ist angetreten bei den Olympischen Spielen in Sachen Schach und hat tatsächlich eine Medaille gewonnen. Wie das kam, wer da der Bauer war, wer der König und wer am Ende dann Schachmatt ging von denen beim Feiern, das klären wir gleich.
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0: Darf auf keiner guten Party fehlen zum Schluss. Alicia Keys auf WDR 2, der New York Sound. Ja, dann gucken wir doch mal auf die deutsche Nationalmannschaft. Nein, das war gestern. Hier, das andere war vorgestern, glaube ich. Da gewinnt bei der Schacholympiade in Usbekistan die deutsche Mannschaft die Bronzemedaille. Und da war in diesem einen Satz schon so viel drin, das müssen wir mal auseinandernehmen. Also, es ist das wichtigste Mannschaftsturnier im Schach. Jede Runde wird 4-4 gespielt. Insgesamt gibt es 11 Runden. Nelson Bergentun, WDR 2 Bauer, hilf einem mit null Ahnung von Schach 4-4, wie an einem Brett oder ist das so ein großes, wo man drauf rumlaufen
1: Rundlauf,
0: kann, wie im Park?
1: Genau,
0: ja,
1: Schachrundlauf. Nein, also es gibt natürlich 4 Bretter, es ist aber trotzdem eine Mannschaftswertung, es wird allerdings immer 1-1 gespielt.
0: So wie man sich Schach vorstellt.
1: Genau.
0: Mein Problem ist, ich kann mir Schach überhaupt nicht vorstellen. Nein, das ist schon so wahnsinnig kompliziert. Jetzt haben wir aber Bronze geholt in diesem Sensationssport. Das an sich ist auch irgendwie eine totale Überraschung und mehr, habe ich gelesen.
1: Absolut. Also die USA, die sind nur Vierte geworden. Die waren auf dem Papier die stärkste Mannschaft. Und auch China geht leer aus. Die wurden alle höher gehandelt als Deutschland. Es ist auch erst die zweite Medaille, oder die erste seit 26 Jahren. Also es ist eine absolute Sensation.
0: Jetzt, aber sag mal, Schach, das ist heute tatsächlich nicht mehr zwei alte Männer ohne Zähne, die so Schiebermützen tragen und komisch riechen aus allen Öffnungen. Du merkst, ich habe Vorurteile.
1: Nee, es ist das absolute Gegenteil. Also Schach ist heute sogar so ein richtiger E-Sport, wie man sagt. Es gibt etliche Online-Turniere, an denen die komplette Weltspitze teilnimmt. Es wird gestreamt, geliked, gefollowt. Die Nummer 2 der Welt, Hikaru Nakamura, der hat Millionen von Followern auf Social-Media-Plattformen, bezeichnet sich selbst auch immer wieder als Streamer und nicht mehr als Schachspieler. Aber auch am echten Schachbrett, so wie in Usbekistan, sind die Spieler wirklich richtig jung. Die deutsche Bronzemannschaft ist im Schnitt keine 26 Jahre alt.
0: Ach, guck mal, das heißt also, die Millionen gucken gerne zu, weil auch Schach offenbar, weiß ich nicht, leichter geworden ist, jetzt auch mit Ball?
1: Nein, also eigentlich verstehen wir Normalos da immer noch nichts von. Hier ist zum Beispiel mal eine Analyse von Nationalspieler Frederik Svane nach einem Sieg in Usbekistan.
2: Ja, nach der Öffnung hatte ich eine sehr komplizierte Stellung. Springer E5 und dann hat er wirklich dazu eingeladen. Der Springer DF6, G4 und G5. Diese Opfer, richtig wild auf jeden Fall.
0: Reden wir noch von Schach?
1: Ja, also wie Sie hören, verstehen Sie nichts. Aber dennoch, Schach wird inzwischen halt so gut live kommentiert mit Analyseboards und so weiter, dass man zumindest das Gefühl hat, was zu verstehen. Und es gab ja außerdem ein paar richtig erfolgreiche Netflix-Serien zum Thema. Und es ist auch so ein mystisches Spiel. Ne? Wer Schach spielt, der gilt irgendwie als schlau. Und ich habe so das Gefühl, das ist auch Grund, ein Teil dieses Hypes zu sein.
0: So, dann hat der Doofe den Schlauen gerade dazu befragt, zum historischen Bronzemoment für die deutsche Schachnationalmannschaft in Usbekistan. Danke, Nelson. Also das heißt, zum Check nochmal eben schnell, wenn ich sage E4, dann sagst du?
1: Dann sage ich D6, das ist die Pirk-Verteidigung.

0: Ja, eher schlecht. Wellen am Mast kann man es nicht sagen. Der Strandkorb vom neuen Staatsminister Philipp Amthor, 33 Jahre alt, der junge Mann im Ministeramt. WDR2-Hörer Michael meldet sich.
1: Hör mal, Bug. Wir haben heute nicht den 1. April. Wieso bringst du denn so eine Storys da rein? Du willst mir doch nicht erzählen, dass das jetzt wahr ist. Soll ich noch eine Möwe kaufen? Ich kann auch durchfliegen, seine Pommes dann vom Schreibtisch runterholen.
0: Danke, Micha, wird nicht mehr benötigt. Es gibt eine neue Entwicklung im Skandal, denn eine Frage war ja, ob er den Strandkorb von Steuergeldern hat bezahlen lassen. Max Ulrich, WDR2 Berlin.
2: Nein. Den Strandkorb hat er selbst bezahlt. Philipp Amthor kommt ja auch aus Mecklenburg-Vorpommern und der Strandkorb, der sollte ihn an sein Zuhause erinnern, an die Ostseestrände. Aber die Kritik war jetzt so heftig, die Bundesregierung hat uns heute mitgeteilt, der Strandkorb kommt wieder runter vom Kanzleramtsbalkon und geht zurück nach Mecklenburg-Vorpommern.
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1: Direkt aus dem Studio Siegen. Ich bin Anne Debus. Hallo zusammen. Im Hochsauerlandkreis laufen seit heute die Mescheder Unternehmenswochen. Sie schließen direkt an die Jobbörse vom vergangenen Wochenende an. Schülerinnen und Schüler können jetzt in Unternehmen, die sie dort interessant fanden, tiefer reinschnuppern und ihre Fragen stellen. Das ist oft eine wichtige Ergänzung zu der reinen Berufsmesse, sagt Christina Wolf vom Stadtmarketing Meschede.
2: Berufsorientierung lebt im Prinzip von diesen Praxiseinblicken. Und bei manchen funktioniert es über ein Praktika, manche brauchen aber so ein ganz niederschwelliges Angebot. Deswegen ist das bei uns tatsächlich ganz wichtig, dass man auch sich gegenseitig beschnuppern kann, sage ich immer. Und das funktioniert halt in so 1,5 bis 2 Stunden ganz gut. Oft weiß man danach, das passt oder das passt nicht. Und da sind tatsächlich auch schon direkt Ausbildungsverträge unterschrieben worden.
1: In Herscheid-Schönebecke ist gestern Nachmittag ein Traktor umgekippt. Laut Polizei wurden dabei 3 Menschen verletzt, 2 Erwachsene leicht, ein 6-jähriges Kind schwer. Das Kind war aus dem Trecker gefallen. Der Fahrer war in einer Kurve vom Weg abgekommen. Die Polizei geht von einem Fahrfehler aus. Bei schönstem Spätsommerwetter läuft heute in Brilon der letzte Tag der Michaeliskirmes. Rund 50.000 Besucher waren insgesamt auf der rund 1,6 Kilometer langen Kirmesmeile. Bürgermeister Christoph Barth spricht von sehr, sehr guten Besucherzahlen, aber auch einer leichten Zurückhaltung.
3: Das Geld sitzt nicht mehr so locker bei den Menschen. Haushaltseinkommen sind stark gebunden durch die eigentlichen Lebenshaltungskosten, sodass Kirmesbesuch dann irgendwann auch ein Stück Luxus wird. Und das ist tatsächlich dann auch erkennbar in den Umsätzen, die da erzielt werden. Aber noch sind sie stabil und ich hoffe, dass das auch so bleibt.
1: Und das Wetter für Südwestfalen hat jetzt Thomas Becker.
4: Guten Tag. Heute ist es oft bewölkt hier in Südwestfalen. Schauer gibt es allerdings nur selten. Erst zum Donnerstag hin könnte endlich mal etwas mehr Regen zu uns kommen. Bis dahin ist es teils sonnig, teils bewölkt und nach 22 bis 26 Grad heute wird es sogar noch wärmer.
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5: Es ist kurz nach 4:30.
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5: Die A33 Osnabrück Richtung Bielefeld zwischen Borkholzhausen und Halle-Westfalen. Weiter gesperrt. Eigentlich haben wir gedacht, wir hätten es gepackt bis 4:30, aber nein, ein LKW wird weiter geborgen. A45 Hagen nach Dortmund zwischen Kreuzhagen und Dortmund Süd, 8 Kilometer stockend. 45 Dortmund nach Hagen zwischen Kreuz Dortmund-Witten und Westhofener Kreuz, 6 Kilometer Stau. Und die 46 noch Heinsberg nach Düsseldorf zwischen Heinsberg und Dremmen. 2 Kilometer plus 15 auf der Uhr, da gab es einen Motorradunfall und es sind jetzt wenigstens die Spuren wieder frei. Das heißt, es sollte bald komplett reibungslos weitergehen. Folgende Autobahnen bleiben ein Problem, in beiden Richtungen gesperrt wegen Bauarbeiten. Die A40 zwischen den Kreuzen Duisburg und Kaiserberg bis kommenden Montag. Die 42 zwischen Herne-Baukau und Krange bis morgen früh. Und die A52 Richtung Düsseldorf zwischen den Kreuzen Neersen und Karz bis am Donnerstagmorgen.
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5: Ja, und wir feiern gleich gebührend die glutende Lot. Nee, wieder falsch.
6: Die lodernde Flut.
5: Natürlich, die lodernde Flut.

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0: WDR 2 hier, wir gratulieren heute dem Problembär, also seinem Schöpfer jedenfalls. Edmund Stoiber wird 85, Ex-Ministerpräsident von Bayern und auch Visionär, muss man sagen. Wir nehmen uns also jetzt nochmal Zeit für das komplette Stück Geschichte. Es ist nämlich so.
1: Wenn Sie vom Hauptbahnhof in München mit 10 Minuten, ohne dass Sie am Flughafen noch einchecken müssen, dann starten Sie im Grunde genommen am Flughafen, am Hauptbahnhof in München, starten Sie Ihren Flug. 10 Minuten, schauen Sie sich mal die großen Flughäfen an. Wenn Sie in Heathrow in London oder sonst wo, meine Charles de Gaulle in Frankreich oder in Rom, wenn Sie sich mal die Entfernungen ansehen, wenn Sie Frankfurt sich ansehen, dann werden Sie feststellen, dass 10 Minuten Sie jederzeit locker in Frankfurt brauchen, um Ihr Gate zu finden. Wenn Sie vom Hauptbahnhof starten, Sie steigen in den Hauptbahnhof ein, Sie fahren mit dem Transrapid in 10 Minuten an den Flughafen Franz Josef Strauß, dann starten Sie praktisch hier am Hauptbahnhof in München. Das bedeutet natürlich, dass der Hauptbahnhof im Grunde genommen näher an Bayern, an die bayerischen Städte heranwächst, weil das ja klar ist, weil auf dem Hauptbahnhof viele Linien aus Bayern zusammenlaufen.
0: Ja, Happy Birthday, Ede, brillante Birne.
1: Dankeschön, auf Wiedersehen.

0: WDR 2 hier, so klingt es, wenn U2 wieder in die Schule gehen, also in ihre eigene von früher in Dublin. Das ist ein Live-Mitschnitt. Klassiker One. Herrlich, nie war das Fach Musik wertvoller in dem Moment wie da. Ja, wie kommt das bitte schön? Weil sie sich, wie viele anderen Bands ja auch, genau vor 50 Jahren in dem Fall da kennenlernen. Da hängt also dann so ein Zettel damals, Schlagzeuger sucht Musiker für Band. Und da sind die jungen Herren so um die 14 Jahre alt. Wie es ausgeht, das wissen wir heute alle. Jetzt also das Jubiläum mit einem Überraschungskonzert in der alten Hood, der Schule von früher. Und U2 sind aufgeregt. Und das ist irgendwie schon niedlich, wenn ihr mich fragt. In dem Moment total irgendwie von der Rolle.
1: The Edge war vorher besorgt und meinte, was ist, wenn sie uns nicht mögen? Und dann sagte er, aber sie können ihr Geld nicht.

0: zurückfordern. Das Konzert ist gratis.
1: Sagt Bono. Ja, und was sagt The Edge, die coole Sau an der Gitarre?
2: Es war außergewöhnlich und sehr bewegend. Und ich glaube, wir waren gut. Und der Sound war besser diesmal. Meine Gitarre war sogar gestimmt. Also ich war glücklich.
1: In den 70ern schon am Schulgebäude draußen zusammen Musik gemacht. Genau an der Stelle jetzt, 5 Jahrzehnte später, nochmal. Neues Album von U2 kommt dann im November zum Jubiläum. Und frisch ist schon seit Freitag raus. Im WDR 2 Musikmix also Silenzio. Aber von wegen. Das ist auf die 12 mit U2.

0: Taylor Swift jetzt mit 33 MTV Video Music Awards eine der besten Gewinnerinnen aller Zeiten. Mal gucken, ob Ed Sheeran irgendwie nochmal irgendwann eine Chance hat. Bei uns hat er eine. Nach 5. Shakira auch am Start mit Wyclef Jean. Das ist unser Angebot. Bleibt einfach WDR 2.
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14: Die Nachrichten mit Jutta Hammann. Guten Tag.
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14: Der CDU-Politiker Spahn gibt ein weiteres politisches Amt auf. Er zieht sich aus dem Haushaltsausschuss zurück und reagiert damit auf Kritik. Spahn hatte bei mehreren wichtigen Haushaltssitzungen gefehlt, mit der Begründung, dass sein Kind krank sei. Dann sind aber Urlaubsbilder von ihm aufgetaucht. Philipp Eckstein, WDR Berlin.
15: In einem kurzen Schreiben erklärt er, alles um seine Person sei aktuell so politisiert, dass ein normales Arbeiten kaum möglich sein werde. Spahn kündigt an, sich vorerst auf die Arbeit in seinem Wahlkreis und seine Familie zu konzentrieren. Spahn wird sein Bundestagsmandat behalten. Mit welchen inhaltlichen Schwerpunkten es für ihn weitergehe, schreibt er, werden er und Unionsfraktionschef Thorsten Frey mit etwas zeitlichem Abstand entscheiden.
14: Aus Angst vor negativen Kommentaren, Beleidigungen oder sogar Drohungen ziehen sich junge Frauen online offenbar häufiger zurück. Der Deutsche Frauenrat hatte dazu eine Befragung in Auftrag gegeben. Zu den Ergebnissen hat Lukas Haag einige Beispiele.
16: Kann ich das Foto so teilen oder muss ich mit Hasskommentaren rechnen oder sogar damit, dass mein Foto verändert und geteilt wird? Solche Fragen stellen sich offenbar vor allem junge Frauen, wenn sie online aktiv sind. Bei der Befragung der Frauenorganisation kamen raus, 3/4 der 18- bis 39-Jährigen sagen, dass sie aus Angst vor digitaler Gewalt weniger posten. Mehr als die Hälfte der Befragten macht das, obwohl sie selber noch nicht betroffen waren. Knapp ein Drittel sagt aber, dass schon mal intime Fotos gegen ihren Willen verbreitet wurden. Von jeder 5. wurden auch schon mal Nacktbilder mit KI gemacht.
14: Und auch das beobachten wir. NRW-Ministerpräsident Wüst hat in Ankara den türkischen Präsidenten Erdogan getroffen. In dem Gespräch ging es um die engen Beziehungen zwischen NRW und der Türkei, aber auch um internationale Themen, wie zum Beispiel die Visavergabe an türkische Bürger. Lkw dürfen weiter sonntags auf NRWs Autobahnen fahren bis Ende Oktober. Die Ausnahmeregelung wurde verlängert, weil Güter wegen der Trockenheit gerade nicht gut auf den Flüssen transportiert werden können. Die Berliner Linke hat Bundesinnenminister Dobrindt angezeigt wegen übler Nachrede und Beleidigung. Der CSU-Politiker hatte in einer Talkshow der Aussage zugestimmt, dass die Berliner Linken Spitzenkandidatin Ehralp eine Antisemitin sei. In Deutschland werden viele neue Unternehmen gegründet. Der Startup-Verband spricht von einem anhaltenden Gründerboom. In diesem Jahr hat es bereits mehr als 3000 Startups gegeben. Davon werden fast 40 mit mindestens 1 Milliarde US-Dollar bewertet. Die Uni Mainz will Studierenden mit einer ungewöhnlichen Idee beim Lernstress helfen. Sie können zur Entspannung Termine mit Hunden buchen für eine sogenannte Pfotenpause. Die Uni sagt, dass es viele wissenschaftliche Studien zur positiven Wirkung von Tierkontakt auf das menschliche Wohlbefinden gebe. Man könne damit Stress reduzieren oder den Blutdruck verbessern. Zur Wahl in Mainz stehen 2 ausgebildete Besuchshunde, Cyan und Juni. Der eine lebhaft, der andere etwas ruhiger. Das Angebot ist kostenlos. Das war WDR aktuell.
0: Dann springt jetzt Thomas Becker über das Stöckchen. Komm, hier, hol das Stöckchen. Mit dem Wetter im Gepäck.
11: Ja, mit dem Wetter im Gepäck. Und das ist gut für alle, die noch eine Hunderunde machen wollen vielleicht jetzt. Denn am Abend ist es trocken, locker bewölkt, teils auch mal dichter. Aber sonst passiert nicht viel. Und meistens im Tiefland liegen wir auch noch etwas über 20 Grad. Und morgen wird es dann sogar noch wärmer als heute. Dann kriegen wir als Höchsttemperatur in Brilon 26, in Ibbenbüren 27 und in Aachen 28 Grad. Die Sonne ist gut dabei, es gibt auch ein paar Wolken, aber es ist immer noch meistens trocken.
0: Fein.
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0: A33 Osnabrück nach Bielefeld zwischen Borgholzhausen und Halle Westfalen weiter gesperrt. LKW wird geborgen. Immer noch und immer weiter geborgen. Geborgen, geborgen, geborgen. Er fühlt sich sehr geborgen am Ende. A45 Dortmund Richtung Hagen zwischen Kreuz Dortmund-Witten und Westhofen an Kreuz 7 Kilometer Stau. Auch ein Stau auf der A52 von Düsseldorf nach Mönchengladbach. Düpp, düpp, düpp, düpp, düpp, düpp, düpp. Zwischen Büderich und Schiefbahn 6 Kilometer plus 20 Minuten umgerechnet. Und die 59 Duisburg nach Dienstlaken zwischen Duisburg Zentrum und Kreuz Nord 6 Kilometer Stau. Die 3 Autobahnen bleiben ein Problem. Gesperrt in beiden Richtungen wegen Bauarbeiten die A40 zwischen den Kreuzen Duisburg und Kaiserberg bis kommenden Montag. Die 42 zwischen Herne-Baukau und Krange bis morgen früh. Und die 52 ist in Richtung Düsseldorf zwischen den Kreuzen Neersen und Kars bis Donnerstagmorgen gesperrt.
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0: Ich sage 0800 5678 222 und ihr sagt, hallo, ich bin der Jan oder Max oder die Buschi. 0800 5678 222 ist die Nummer zur schnelle Minute. Wir spielen um den WDR 2 To-Go-Becher, wenn ihr mögt. Bitte schön, ihr dürft auch Julia heißen zum Beispiel. Nehmen wir auch gerne. Macht ruhig mit. Wir spielen gleich und ihr braucht 6 richtige in 60 Sekunden.
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17: Hasse!

0: 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Und da sind wir schon im nächsten Blind Date. Das geht ja automatisch irgendwie Hand in Hand mit unserer schnellen Minute. Ich lerne euch immer wieder kennen. Jetzt Agatha aus Neunkirchen-Flüen. Hello.
1: Hello, Thomas.
0: Guten
1: Hi.
0: Abend. Oder sind wir uns schon mal irgendwo im Krefelder Umfeld begegnet?
1: Nein, aber auf der Hausbootfahrt.
0: Ach, guck mal.
1: Haben wir uns einmal, genau. Und du hast zu mir gesagt, das ist aber ein seltsamer Name. Oder?
0: Das ist ein schöner Name. Seltener. Seltsam kann ich im Leben nicht gesagt haben. Das ist ein sehr schöner Name, habe ich gesagt, Agatha.
1: Ja, danke schön.
0: So,
1: ja,
0: das
1: bestimmt.
0: Kann ich heute noch wiederholen.
1: Ist schon ein paar Jahre
0: das
1: her.
0: Ist, hast du wohl recht. Das war mit der Steffi, ne? Abends sind wir da auch schön
1: ja,
0: auf dem Boot
1: genau,
0: gefahren.
1: Genau.
0: Ach, guck mal, da war der Rhein noch mit ein bisschen mehr Wasser gefüllt. Jetzt wird es ja immer weniger, ne?
1: Ja, das stimmt.
0: Du bist in Neunkirchen-Flüen zu Hause, arbeitest bei der Stadt Krefeld. Das ist ja
1: ganz
0: so
1: genau.
0: Ja, in dem Eck da zwischen Moers, Duisburg hättest du auch dir aussuchen können oder Moers als Stadt. Aber nein, es musste Krefeld sein. Warum?
1: Weil da eine Stelle ausgeschrieben wurde. Und da habe ich mich beworben und wurde genommen.
0: Super. Was machst du da den ganzen Tag?
1: Ich arbeite bei der Pflegeberatung und Altenhilfe.
0: Oh.
1: Wir beraten dann halt Menschen, die einen Pflegegrad beantragen möchten oder halt Hilfe nötig haben.
0: Du so. Bist die gute ja. Seele, die in meinem Leben schon viel Gutes getan hat, also im übertragenen Sinne den Job. Ich habe ganz oft auch schon mit Ämtern sprechen müssen in dem Zusammenhang. Als Angehöriger ja. muss man das ja irgendwie dann oft übernehmen, ne, für die zu Pflegenden und so. Und da bin ich
1: ganz
0: irgendwie
1: genau.
0: heilfroh, dass es dich und alle anderen gibt.
1: Ja, danke schön.
0: Agatha.
1: Schönen Gruß an meine Kolleginnen. Genau.
0: Ja, ich höre den Aufschrei bis hierher vom unteren
1: ja.
0: Niederrhein.
1: Ja, ja.
0: Agatha, du kennst dann auch die schnelle Minute, 6 richtige 60 Sekunden.
1: Ja.
0: Wollen wir mal gucken, wie weit wir kommen, wir zwei.
1: No? Ja, genau.
0: Ah, hol mal Luft und dann Attacke. 3, 2, 1, hier kommt die Feuerwehr.
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0: Rheinpegel auf Rekordniedrigstand. Und wohin geht die Tendenz?
1: Nach unten.
0: Das ist komisch. Ach, guck mal, das ist ein schöner Zufall. Ja, genau. Fußball. Wie oft hat denn Griechenland schon gegen Deutschland gewonnen?
1: 0-1, das erste Mal.
0: Ganz genau, ja, vollkommen richtig, richtig. Der NRW-Ministerpräsident, der besucht ab heute welches Land?
1: Die Türkei.
0: Genau, Investitionen, die Neugründer quasi. Wie nennt man denn diese Unternehmen? Die neue
1: Start-up.
0: Das ist auch korrekt. 4 Punkte. Weltrekord. Was wurde in Bielefeld 7 Tage und Nächte lang wiederbelebt?
1: Die Wiederbelebung, genau.
0: Genau. Und was war dann? Womit haben wir das
1: Herzmassage.
0: Ja, an so einer
1: genau.
0: Puppe halt. Ja. Ne? Genau. Ein Pünktchen
1: so
0: noch.
1: Puppe, genau.
0: Pass auf, das Haus von Peter Fox mit den Orangenbaumblättern auf dem Weg. Das liegt an einem
1: See.
0: Hör mal, du musst gar nicht machen.
1: Ja, noch.
0: Sondern wir klatschen hier für dich.
1: Ja, okay.
0: Das
1: ja,
0: war
1: Haus am See.
0: Ganz
1: ja.
0: Haus am See liegt an einem, genau. Ja. Das, also alles ja. Bombe gelöst. 6 Punkte.
1: Echt?
0: Ja.
1: Ja, super. Juppie. Ja.
0: Agatha, gut. Ich wünsche dir einen wohlverdienten, fantastischen Feierabend. Liebe Grüße an deine Kolleginnen
1: Dankeschön.
0: Und Kollegen in Krefeld
1: Danke.
0: Auf dem Amt und in der Stadt vielmehr. Und dann...
1: Ja.
0: Genau, macht bitte genau so weiter, seid da für uns, wenn wir eure Hilfe brauchen. Und das Thema Pflege ist ja ohnehin gerade eins, das ja neu gedacht wird. Ne? Hast einen Satz dazu von dir als
1: Fall.
0: Frau vom Fach?
1: Ja, mal gucken.
0: Mal gucken. Ist eine schöne Zusammenfassung.
1: Genau.
0: Wir warten alle, was sie entscheiden in Berlin und wünschen dir erstmal einen wunderbaren Abend. Tasse ist auf dem Weg zu dir.

0: Er ist tatsächlich so tief wie nie. Der Rhein runtergetrocknet, wenn man so will. Ihr habt es gerade gehört bei der Agatha und mir in der schnellen Minute. 40 Zentimeter wurden gemessen bei Köln. Das ist noch niedriger als im August. Und ich bin mal sehr gespannt, wie das weitergeht. Denn es bleibt ja schön bei uns. Also Regen erstmal vielleicht so ein bisschen ab Donnerstag, aber auch nicht so wahnsinnig viel. Von daher, wenn der Rheinpegel weiter sinkt, hört ihr es auf jeden Fall hier bei uns.
1: Einfach diese Geschichte immer mit dem Tiefpunkt und nochmal ein Tiefpunkt. Dann gibt es nochmal einen niedrigen Tiefpunkt. Und dann ist noch ein tieferer Tiefpunkt, als wir eigentlich schon hatten.
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1: Direkt aus dem Studio Siegen. Ich bin Anne Debus. Hallo zusammen. Im Hochsauerlandkreis laufen seit heute die Mesche der Unternehmenswochen. Sie schließen direkt an die Jobbörse an. Schülerinnen und Schüler können jetzt tiefer in Unternehmen reinschnuppern und Fragen stellen. Das ist oft eine wichtige Ergänzung zu der reinen Berufsmesse, sagt Christina Wolf vom Stadtmarketing Meschede.
2: Berufsorientierung lebt im Prinzip von diesen Praxiseinblicken. Und bei manchen funktioniert es über ein Praktika, manche brauchen aber so ein ganz niederschwelliges Angebot. Deswegen ist das bei uns tatsächlich ganz wichtig, dass man auch sich gegenseitig beschnuppern kann, sage ich immer. Und das funktioniert halt in so 1,5 bis 2 Stunden ganz gut. Oft weiß man danach, das passt oder das passt nicht. Und da sind tatsächlich auch schon direkt Ausbildungsverträge unterschrieben worden.
1: In Iserlohn ist eine Frau brutal überfallen worden. Die 44-Jährige wollte gerade in ihr Haus gehen, als sie von hinten angegriffen wurde und Pfefferspray ins Gesicht bekam. Als die Polizei kam, fand sie die Frau mit blutenden Wunden neben sich, einen Zeugen. Der hatte die Schreie der Frau gehört und noch gesehen, wie ein Mann auf sie einprügelte und ihr dann die Handtasche entriss. Der Zeuge beschreibt den Täter als etwa 1,70 groß mit dunkler Hautfarbe. Passiert ist der Überfall am Freitagabend, kurz vor 23 Uhr am Grüner Weg in Iserlohn. Bei warmem Spätsommerwetter läuft heute in Brilon der letzte Tag der Michaeliskirmes. Rund 50.000 Besucher waren insgesamt auf der rund 1,6 Kilometer langen Kirmesmeile. Bürgermeister Christoph Bartsch spricht von sehr, sehr guten Besucherzahlen, aber auch einer leichten Zurückhaltung.
3: Das Geld sitzt nicht mehr so locker, sodass Kirmesbesuch dann irgendwann auch ein Stück Luxus wird. Und das ist tatsächlich dann auch erkennbar in den Umsätzen. Aber noch sind sie stabil und ich hoffe, dass das auch so bleibt.
1: Und das Wetter für die Region hat jetzt Thomas Becker.
4: Guten Tag. Heute ist es oft bewölkt hier in Südwestfalen. Schauer gibt's allerdings nur selten. Erst zum Donnerstag hin könnte endlich mal etwas mehr Regen zu uns kommen. Bis dahin ist es teils sonnig, teils bewölkt und nach 22 bis 26 Grad heute wird es sogar noch wärmer.
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5: Die Polizei hat die Sperrung der A33 Osnabrück Richtung Bielefeld zwischen Borkholzhausen und Halle-Westfalen endlich aufgehoben. Alle Spuren sind wieder frei. A45 Dortmund nach Hagen zwischen Kreuz Dortmund-Witten und Westhofener Kreuz 7 Kilometer Stau. 52 Düsseldorf nach Mönchengladbach zwischen Büderich und Schiefbahn 6 Kilometer. Ich feiere es immer hart, weil Weihnachtswunderstadt, ihr wisst Bescheid. 57 Krefeld Richtung Köln zwischen Worringen und Bickendorf 4 Kilometer Stau. Und dieses Dreigestirn hier macht noch Probleme. Hinter der Stirn direkt. Diese Autobahnen sind nämlich gesperrt in beiden Richtungen wegen Bauarbeiten. Die A40 zwischen den Kreuzen Duisburg und Kaiserberg bis kommenden Montag. Die A42 zwischen Herne-Baukau und Krange bis morgen früh. Und die 52 ist in Richtung Düsseldorf zwischen den Kreuzen Neersen und Karst bis Donnerstagmorgen gesperrt.
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0: So, die Hausaufgaben schon gemacht? Ja, nein. Ah, gut, geht ja mittlerweile ganz schnell. In 5 Minuten macht das die KI. 3 von 4 Schülern bei uns im Westen tatsächlich nutzen dafür die entsprechenden Tools. Tendenz steigend. Das mag der ein oder andere jetzt natürlich kritisieren, wie das so ein Reflex ist vielleicht. Aber die KI sorgt tatsächlich, wenn gut eingesetzt, muss man dazu sagen, für Bildungsgerechtigkeit.
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0: Mit Ralf Günther.
2: Die Kinder und Jugendlichen, die machen mit Hilfe von KI-Modellen vor allem Hausaufgaben.
3: Man merkt halt schon, wenn man Hausaufgaben aufgegeben hat, dass da plötzlich Texte bei rauskommen, die sprachlich so anspruchsvoll sind, dass sie eigentlich nicht aus den Federn eines zum Beispiel 8-Klässlers kommen könnten.
2: Felicitas Weber, Deutschlehrerin am Leibniz-Gymnasium in Essen, macht da täglich so ihre Erfahrungen. Aber was passiert, wenn die Schülerinnen und Schüler dabei erwischt werden? Ole Biernat, WDR 2 aktuell, hat sich an Schulen im Westen umgehört.
4: Ja, im Zweifel gibt es natürlich eine schlechte Note. Eine Lehrerin hat mir gesagt, dass die Schüler gerne mal auflaufen lässt. Deshalb gehen Lehrer mittlerweile auch dazu über, im Unterricht nochmal nachzufragen, mündlich, dass der Schüler eben das nochmal erklären soll.
2: Außerdem merken auch die Kids, dass die KI-Modelle gerne mal Quatsch erzählen. Navi Nayan ist 15 und er findet einen kritischen Umgang mit der KI durchaus wichtig.
5: Ich hatte den Fall, dass die KI bei der Reflexion meiner Klassenarbeit einfach zum Gedicht Verse hinzuerfunden hat. Also die KI klang sehr überzeugend, aber das war einfach falsch.
2: Also aufpassen. Können sowas vielleicht nicht auch die Schulen gut vermitteln? Nochmal Ole Biernat, WDR 2 aktuell.
4: Als erstes Bundesland hat Hessen sogar ein eigenes Schulfach eingeführt. Da geht es eben auch um den kritischen Umgang mit KI. Bei uns in NRW wird das auch nur eine Frage der Zeit sein, bis wir nachziehen. Ich finde, ein positiver Aspekt ist auf jeden Fall die Bildungsgerechtigkeit.
2: Denn, wie Lehrerin Felicitas Weber sagt,
3: ich gebe den Kindern damit einen Tutor an die Hand, mit dem sie auch zu Hause lernen können. Wenn zu Hause vielleicht nicht die Eltern dahinter stecken und sagen können, ja, mach's doch mal so, mach's doch mal so.
2: Alle können sich beim Lernen helfen lassen. Auch die Kinder, deren Eltern wenig Zeit oder Sprach- oder Bildungsbarrieren haben. Armin Himmelrath, WDR 2 Bildungsexperte, findet das gut, wenn die Zusammenarbeit zwischen den Lehrkräften und den Schülerinnen und Schülern klappt.
6: Es gibt zum Beispiel Kinder, wenn die das einmal gelernt haben, die nutzen Sprach-KIs, also mit denen sie sich wirklich wörtlich unterhalten, um Fremdsprachen zu lernen. Und das ist eine ganz tolle Möglichkeit, wenn man auf diese Weise gut lernen kann. Mhm. Aber dazu muss man eben wissen, wie man diese Programme einsetzt. Und da kommen die Lehrkräfte wieder ins Spiel. Die müssen genau diese Kompetenz vermitteln, damit die Kinder das dann so nutzen können.
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10: Ich bin Sarah Pradl und das sind unsere Themen. Rheinpegel. Wir gucken, welche Folgen das Niedrigwasser hat. Weltrekord. In Bielefeld wurde tagelang reanimiert. Und zuerst geht's um einen Rücktritt. Der CDU-Politiker Spahn reagiert auf neue Vorwürfe.
11: Zu Herrn Spahn möchte ich jetzt gar nicht kommentieren. Das ist eine Frage, die in der CDU, CSU bestimmt ausreichend kommentiert wird.
10: Franziska Brandner, Parteichefin bei den Grünen, will die aktuelle Entwicklung um Jens Spahn nicht kommentieren. Wir wollen aber darüber reden, denn man muss sagen, es ist nicht der erste Skandal um Jens Spahn. Zum aktuellen Fall. Letzte Woche hatte er sich im Bundestag krank gemeldet, weil sein Kind nach seinen Angaben krank war. Und dann kursierten plötzlich gemeinsame Urlaubsbilder von ihm, seinem Mann und dem Kind von Sardinien. Georg Schwarte in unserem Hauptstadtstudio in Berlin. Das hat jetzt Konsequenzen.
12: Ja, das Comeback von Jens Spahn im mächtigen Haushaltsausschuss. Den Job hat er gewissermaßen als Trostpflaster bekommen nach seinem Rücktritt als Unionsfraktionschef. Das Comeback ist zu Ende, bevor es überhaupt losgegangen ist. Jens Spahn hat selber heute in einer WhatsApp-Nachricht an die CDU-Haushälter geschrieben: Alles rund um meine Person ist aktuell so politisiert, dass ein normales Weiterarbeiten kaum möglich sein werde. Zudem merke ich an und in mir selber, dass mein Rücktritt im Juli noch viel zu frisch ist, um wieder voll durchzustarten, als wäre nichts gewesen. Also er verabschiedet sich aus dem Haushaltsausschuss, bevor es überhaupt losging. Hintergrund: Die CDU war stinksauer, als diese Bilder aus Sardinien auftauchten. Er sich selber krank gemeldet hatte vorher und nicht erschienen ist im Haushaltsausschuss. Nach dem Motto, das geht nur gar nicht, das ist instinktlos und das ist noch das Mindeste.
10: Und wie sind jetzt heute die Reaktionen auf Spahns Entscheidung?
12: Also bei manchen CDUlern sicherlich stille Genugtuung nach dem Motto, der kann sich eben auch nicht alles erlauben. Beim Koalitionspartner Dirk Wiese, SPD-Fraktionschef, parlamentarischer Geschäftsführer der SPD-Fraktion, der hat der Rheinischen Post gesagt, naja, die Bürgerinnen und Bürger, die haben ein gutes Gespür dafür, was in die Zeit passt und was gar nicht geht. Soll heißen, das geht gar nicht, was der Spahn da gemacht hat. Und Ines Schwertner, die ist Co-Vorsitzende der Linkspartei, bei der tropfte dann tatsächlich die Helme aus jeder Ritze. Hören wir rein.
13: Also ich würde sagen, es kommt selten vor, dass ich das sagen würde, das ist ein Win-Win-Win. Das ist gut fürs Land, es ist gut für den Haushaltsausschuss, ist auch gut für mich. Vielleicht findet die CDU noch irgendwie eine Zweitverwendung für ihn, ich weiß es nicht.
12: Ja, die bisherige Zweitverwendung einfacher Bundestagsabgeordneter, das hat Jens Spahn übrigens selber in seiner WhatsApp-Nachricht an die Haushälter geschrieben. In Absprache mit Thorsten Frey, das ist der Unionsfraktionschef, werde ich mich vorerst auf meine Arbeit für den Wahlkreis und meine Familie konzentrieren.
10: Georg Schwarte, WDR Berlin, zur Entscheidung von Jens Spahn. Und ein weiteres Thema, über das wir hier schon mehrfach gesprochen haben, sind die Niedrigstände bei den Flüssen in NRW. Da gab es im Sommer immer wieder Rekorde und man muss sagen, die Lage hat sich bis jetzt nicht entspannt. Im Gegenteil, die Pegel sinken weiter. Julia Köppers, WDR aktuell, wie ist die Lage denn genau?
14: In Köln sind es im Moment 40 Zentimeter und bald sollen die Pegelstände sogar auf 36 Zentimeter sinken. Es handelt sich jetzt schon um einen historischen Tiefstand. Diesen Sommer ging es ja immer weiter runter. Zwar ist die Fahrrinne, in der die Güterschiffe fahren, immer tiefer als die Stellen, in denen die Pegel gemessen werden, aber das hat trotzdem starke Auswirkungen auf die Wirtschaft in NRW. Das Herbstgutachten zur wirtschaftlichen Lage in Deutschland bezeichnet das Niedrigwasser als Wachstumsbremse. Einige Fähren haben den Betrieb eingestellt, es fahren kaum noch Frachtschiffe und wenn doch, dann nur mit weniger als einem Drittel der Ladung. Das heißt für die Unternehmen, wer Ware braucht, bekommt entweder zu wenig geliefert oder zahlt für den Transport drauf, weil dann statt einem Frachtschiff gleich drei oder vier benötigt werden.
10: Und was wird jetzt getan, um diese Folgen aufzufangen?
14: Die Ware rollt notgedrungen über die Autobahn. Dafür wurde in einigen Bundesländern extra die Aufhebung des Lkw-Fahrverbotes an Sonntagen verlängert. Die gibt's ja schon seit dem Sommer. Und die sollte eigentlich Ende September auslaufen. Das NRW-Verkehrsministerium hat aber gesagt, dass die Ausnahmeregelung nun bis Ende Oktober verlängert wurde. Dabei bleiben zwei Probleme. Erstens fast so ein Frachtschiff. 40 bis 60 Lkw-Ladungen, also das muss erstmal alles auf die Straße kommen. Und dann darf nicht alles, was üblicherweise mit Frachtschiffen transportiert wird, mit dem Lkw durch die Gegend gefahren werden. Zum Beispiel bei Erzen, Steinen und Kohle wird es da schwierig. Am Ende hoffen jetzt viele Unternehmen in NRW schlicht auf Regen. Vor allem die Stahlindustrie im Ruhrgebiet, Chemieunternehmen im Rheinland und auch kleine Familienbetriebe im Neusser Hafen.
10: Die Folgen des Niedrigwassers, zusammengefasst von Julia Köppers. Und um einen bedeutungsvollen Besuch geht es jetzt in den Kurznachrichten mit Christian Schwietzke.
15: NRW-Ministerpräsident Wüst hat in Ankara den türkischen Präsidenten Erdogan getroffen. In dem Gespräch ging es um die wirtschaftlichen, politischen und gesellschaftlichen Beziehungen zwischen NRW und der Türkei, aber auch um aktuelle internationale Themen, wie zum Beispiel die Visavergabe an türkische Bürger. Die Pflegereform macht der schwarz-roten Koalition offenbar zu schaffen. Die SPD hat angekündigt, die geplante Reform des CDU-geführten Gesundheitsministeriums zu blockieren, wenn sie nicht überarbeitet wird. In Thailands Hauptstadt Bangkok hat sich die Lage nach den starken Überschwemmungen wieder stabilisiert, sagt der Katastrophenschutz. Da hatte es fast 48 Stunden ununterbrochen geregnet. Viele Häuser und Straßen standen unter Wasser. 1,7 Millionen Menschen in Thailand sind betroffen.
10: Christian Schwietzke mit den Kurznachrichten. Weltrekord im Wiederbeleben. Das klingt erstmal komisch, der wurde jetzt aber in Bielefeld aufgestellt. Es ging da jetzt nicht ganz direkt wirklich um Leben und Tod, sondern vielmehr sollte die Aktion für Aufmerksamkeit sorgen. Und deshalb wurde eine Übungspuppe reanimiert. Von vielen Menschen, eine Woche lang, ohne Pause. Mehr von Jana Haver.
16: 7 Tage und 7 Nächte lang wurde im Franziskushospital eine Puppe am Stück reanimiert. Um Mitternacht war es dann geschafft. 168 Stunden ging die Aktion. Initiator Nils Rahe-Meyer war glücklich.
17: Das ist ein wunderbares Gefühl. Ich war natürlich ein Teil des Teams. Wir alle haben diesen Weltrekord erreicht. Jeder von uns ist Weltmeister im Leben retten geworden. Ein Wahnsinn.
16: Ziel der Aktion war es, mehr Menschen mit der Reanimation in Berührung zu bringen, sodass sie im Notfall selbst Leben retten können. Insgesamt haben über 6000 Menschen mitgemacht.
10: Und wir blicken noch auf das Wetter in Nordrhein-Westfalen mit Thomas Becker und auch weiter mit Spätsommer.
12: Ja, kann man wohl sagen. Es wird ein lauer Sommerabend. Heute zum Beispiel liegen wir im Tiefland so bei 20 bis 23 Grad abends. Es gibt zwar ein paar Wolken, aber es ist trocken. Und morgen und übermorgen ist es auch noch trocken. Und dann wird es sogar noch etwas wärmer als heute mit bis zu 29 Grad im Tiefland. Also wir kratzen schon an der 30-Grad-Marke. Und erst zum Donnerstag hin kommt wieder Regen zu uns.
10: Thomas Becker aus unserer WDR-Wetterredaktion. Dankeschön. Und das war WDR aktuell mit dem Tag um 6. Ich bin Sarah Pradl.
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18: Und ich bin die Staus A40 Essen Richtung Dortmund zwischen Bochum-Haben und Dortmund-Klei. 6 Kilometer stockend gemeldet. Problem auf der A45 in Kleines Hagen Richtung Dortmund zwischen Schwerte-Erkste und Dortmund-Süd. 2 Kilometer Stau. Ein üppigerer auf der 45 Dortmund nach Hagen zwischen Kreuz Dortmund-Witten und Westhofener Kreuz. 6 Kilometer plus 30 auf der Uhr. Und die 57 noch von Krefeld nach Köln zwischen Worringen und Bickendorf. 4 Kilometer Stau, gab einen Unfall plus 20 Minuten. Und die drei Autobahnen Leitungen bleiben ein Problem. Eine gewisse Zeit, in beiden Richtungen jedenfalls, wegen Bauarbeiten. Die Sperrung auf der 40 zwischen den Kreuzen Duisburg und Kaiserberg bis kommenden Montag. 42 zwischen Herne-Baukau und Krange bis morgen früh gesperrt. Und die 52 auch gesperrt in Richtung Düsseldorf zwischen den Kreuzen Neersen und Karst bis Donnerstag.
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18: Ahoi Herrschaften, wir legen ab. Jetzt wieder drei am Stück zum Durchlüften. Temper City, Erasure mit einem schicken 90er und Lady Gaga zaubert uns zum Feierabend einen Hasen aus dem Hut.
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1: Kennt Thomas Becker aus dem WDR 2 Wetterteam.
2: Ja, das ist ruhig und nett heute Abend. Relativ mild. 20 bis 23 Grad haben wir im Tiefland. Es gibt ein paar Wolken, aber es bleibt meistens trocken. Und morgen geht's ähnlich weiter. Die Sonne ist ganz gut zwischen den Wolken dabei. Immer noch überwiegend trocken. Und es wird ziemlich warm mit 23 bis 29 Grad. Und am Mittwoch ist es ähnlich. Fast nochmal Hochsommer.
1: Jetzt meldet ja der Rhein diesen wirklich historischen Tiefststand. Ja. Ne? Da ist auch nichts signifikant auf dem Radar zu erkennen, dass das mal wieder zu was führt an
2: nicht wirklich.
1: Pegel?
2: Nee, nicht wirklich. Also zum Donnerstag hin und am Donnerstag könnte es auch mal wieder ein bisschen mehr regnen bei uns, aber danach sieht es schon wieder trocken aus für die nächsten Tage. Also es wird höchstens so eine kleine Welle, ein kleines Wellchen sein und es ist wirklich krass mit dem Rhein, wo du das ansprichst. Also die Rekorde, die wir im Sommer hatten, die Negativrekorde, haben wir jetzt schon wieder unterboten.
1: Ja, ja.
2: Also wir bräuchten dringend Regen, aber es ist nichts in Sicht.
1: I know. Also für so trockene Brötchen wie mich ist das hervorragend, das Wetter. Also mal gucken, wie lange das so geht.
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1: Jetzt gucken wir erstmal auf die Staus und die Wartezeiten. 3 Kilometer Stau sehen wir da auf der A4 von Aachen nach Köln zwischen Kreuz Köln-West und Klätenberg. 40 Essen nach Dortmund zwischen Bochum-Werne und Dortmund-Klei 5 Kilometer stockend. Staut sich was auf der 45 Dortmund nach Hagen zwischen Kreuz Dortmund-Witten und Westhofener Kreuz 6 Kilometer. Wegen Bergungsarbeiten plus 10 Minuten nur umgerechnet. Braucht ja länger, das ist nicht so viel. Kann das sein, bei 6 Kilometer Stau nur 10 Minuten plus. Wer hat denn da irgendwie diese Matheaufgabe gelöst? Diese Autobahnen hier sind und bleiben in beiden Richtungen gesperrt wegen Bauarbeiten. Die 40 zwischen den Kreuzen Duisburg und Kaiserberg bis kommenden Montag. Die 42 zwischen Herne-Baukau und Kange bis morgen früh. Und die 52 ist in Richtung Düsseldorf zwischen den Kreuzen Nersen und Karst bis Donnerstag gesperrt.
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1: Nabend.

0: eigentlich ein Frühstückslied, muss man ja sagen, ne?
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0: Nutella, Ella. Ja. Es liegt an der Hitze. Seht es mir bitte ein bisschen nach. Mein Hirn ist geschwollen. So ist das nun mal, wenn es eben heiß ist. Der Sommer ist ja in diesem Jahr sehr anhänglich, bleibt länger als erwartet. Das freut die einen sehr. Die anderen eher, boah, geht so. Hier, meine Kürbisfreunde zum Beispiel, kommst du ja nicht vorbei an den Dingern. Erst recht nicht Familie Knoche in Berghausen bei Schmallenberg im Sauerland auf ihrem Hof. Und Andreas, der hat mir heute schon erklärt, es ist warm. Ja. Aber mach dir mal keine Sorgen, mein Freund. Matsche in der Birne wird der Kürbis nicht.
2: Nee, also der Kürbis stammt da eben halt aus ursprünglich warmen Ländern. Und ich sag mal so, wie der Schnitzkürbis, der jetzt momentan bei uns noch auf dem Feld liegt, geht in einen Schutzmechanismus. Der rollt dann die Blätter zum Beispiel zusammen, um immer nicht so viel Verdunstungsfläche zu haben.
0: Aha.
2: Wir haben noch zusätzlich jetzt noch Vlies drüber gezogen, damit die Sonneneinstrahlung nicht so stark auf die Früchte scheinen kann, weil da entsteht Sonnenbrand, gibt's so helle Flecken auf den Kürbissen.
0: So, also sehr menschlich. Der Kürbis hat was sehr Menschliches, ne? Offenbar höre ich. Also wenn der Sonnenbrand kriegt, wie du und ich, dann haben wir da ja ein gewisses Mitgefühl an der Stelle, ne? Wir zwei.
2: Ja, genau.
0: So, das heißt, Kürbis an sich ist sonnenempfindlich oder generell auch temperaturempfindlich?
2: Ja, es kommt auch immer so ein bisschen auf die Sorte an. Also manche haben eine ganz harte Schale, da ist es dann nicht so schlimm. Und so wie der Schnitzkürbis oder die Speisekürbisse haben eine etwas weichere Schale. Die sind dann schon empfindlich, die reagieren darauf.
0: Kenne ich. Besser. Aber auch eine sehr harte Schale, mir macht die Sonne auch überhaupt nichts aus. Trotzdem würde ich vielleicht sagen, also reibst du die vielleicht doch im kritischen Fall, also bei so sensiblen Ausführungen, doch dann lieber mit Sonnencreme ein?
2: Nein.
0: Wie nein?
2: Nein, wir haben zum Beispiel die Speisekürbisse jetzt kühl eingelagert, die haben wir schon geerntet, dass die eben halt geschützt sind davor.
0: Wie wäre es denn mit dem Umschalten möglicherweise jetzt in den Krisenmodus? Also man muss ja die Geschäfte machen, wenn sie sich anbieten. Wie wäre es vielleicht jetzt mal so ein frisches, schickes Kürbiseis?
2: Ja, das wäre natürlich jetzt auch bei den Temperaturen sicherlich interessant.
0: Mhm.
2: Haben wir auch schon Versuche gemacht, schmeckt sehr lecker. Wird für uns nicht so machbar sein, denke ich mal.
0: Ja, aber dann macht ihr am besten das, was ihr am besten könnt, nämlich weiter sich um die Kürbisse kümmern. Das heißt, wenn es sind noch dann ausreichend da bis Halloween, müssen wir uns keine Sorgen machen, dass der Sommer euch da jetzt irgendwie, der Spätsommer, einen Strich durch die Rechnung macht.
2: Nein, da wird nichts passieren. Also die sind für Halloween gesichert.

0: was haben wir den Nachmittag hier bei WDR 2 schon gefeiert? Und das an einem Montag, also da war sehr viel los hier, zum Beispiel ganz viel Licht.
1: Glut an die Lot.
0: Ja, haben wir gesehen. Oder
1: Lot an die Flut.
0: Auch die war dabei. Und jetzt kommt auch noch hier die labernde Dings. Hallo Johanna. Der Mann wurde 85, der Ede.
2: Ja.
0: Aber es gibt einen noch weiteren Geburtstag
2: 75.
0: Zu feiern.
2: Ja. Wir feiern heute die älteren Jahrgänge. Das Bundesverfassungsgericht wird heute 75, das feiern wir im WDR 2 am Magazin. Und den Weltrekord in Wiederbelebung in Bielefeld, ne, ist auch aufgestellt worden am Wochenende. Und wir gehen in den Supermarkt, weil Kühlschrank ist ja leer. Und manche nutzen ja diese Rabatt-Apps, ne? Du auch? Nein, du natürlich alles nicht,
0: hallo.
2: Was mit Datenschutz irgendwie was zu tun hat. Ich schon. Lohnt sich das? Das erfahrt ihr bei mir.
0: Gut. Wenn nichts mehr ist, gehe ich nach Hause.
2: Soll ich dich noch wiederbeleben?

Der WDR2 Verkehrsservice, doch nochmal ganz kurz. Vorsicht bitte auf der A4 Aachen Richtung Köln zwischen Kreuz Köln-Gremberg und Dreieck Heumar liegen mehrere Leitplanken auf der Bahn.

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16: Die Nachrichten mit Christian Schwietzke. Guten Abend.
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16: NRW-Ministerpräsident Wüst ist für 3 Tage in der Türkei. Seine erste Station war heute Ankara. Dort traf er auch den türkischen Präsidenten Erdogan. Die Einladung kam eher überraschend. Warum, erklärt Jochen Trumm, WDR-Landespolitik, der Wüst begleitet.
17: Henrik Wüst ist nach meiner Kenntnis der erste Ministerpräsident überhaupt, dem diese Ehre zuteil wird, von Erdogan hier in seinem Palast empfangen worden zu sein. Es ging nach seiner Aussage vor allem um die wirtschaftlichen Beziehungen zwischen Nordrhein-Westfalen und der Türkei, die ja tatsächlich eng sind. Die Türkei ist der drittgrößte Handelspartner Nordrhein-Westfalens außerhalb Europas. Aber möglicherweise ist es auch so, dass Erdogan durchaus ein Interesse daran hat, mit Henrik Wüst zu sprechen. Denn er weiß ja, dass Wüst innerhalb der CDU als einer der Hoffnungsträger gehandelt wurde.
16: Die Linkspartei in Berlin hat Bundesinnenminister Dobrindt angezeigt, wegen übler Nachrede und Beleidigung. Hintergrund ist eine Passage in der ZDF-Talkshow Maybrit Illner, in der Dobrindt suggeriert, die Berliner linken Spitzenkandidatin Ehreib sei Antisemitin. Die Bundesvorsitzende der Linken, Schwertner, begründete den juristischen Schritt gegen den Minister so.
18: Wer mit diesem schweren Vorwurf des Antisemitismus so leichtfertig um sich wirft, der schwächt den Kampf gegen den realen Antisemitismus. Und es geht eigentlich darum, hier den politischen Gegner klein zu machen, aber eben nicht wirklich diese Angst der jüdischen Menschen ernst zu nehmen.
16: Schwertner sprach von einer Kampagne gegen die Linkspartei seit deren Wahlsieg in Berlin. Und das ist auch noch Thema. In Beckum im Münsterland haben Passanten am Samstag einen toten Säugling gefunden. Die Polizei hat das heute öffentlich gemacht und hofft auf Zeugenhinweise. Papst Leo hat seine Frankreichreise beendet. Am Abschlussgottesdienst in Metz nahm auch Frankreichs Präsident Macron teil. Das Russlandgeschäft des deutschen Metro-Konzerns wird jetzt von Moskau verwaltet. Der Kreml hatte zuletzt mit mehreren ausländischen Unternehmen das gemacht, die die Ukraine unterstützen. Schwere Regenfälle haben im Norden Indiens und im Nachbarland Nepal Erdrutsche und Überschwemmungen verursacht. Laut den Behörden kamen insgesamt bisher mindestens 100 Menschen ums Leben. In Berlin sind 53 junge Menschen für ihr gesellschaftliches Engagement geehrt worden. Sie sind Anne Frank Botschafterinnen und Botschafter. Das Programm gibt es seit 2012 und soll zum Beispiel Jugendliche unterstützen, die sich an ihrem Wohnort für Demokratie und gegen Antisemitismus einsetzen. Die Urkunden in Berlin hat Bildungsministerin Prien übergeben, gemeinsam mit der niederländischen Botschafterin. Das war WDR aktuell.
19: Das Wetter im Westen hat jetzt Thomas Becker aus der WDR 2 Wetterredaktion.
20: Ja, und es ist ein ruhiger und lauer Abend heute bei uns. 20 bis 23 Grad haben wir. Es gibt ein paar Wolken, aber es ist meistens trocken. Und morgen geht es auch trocken weiter. Die Sonne ist ganz gut dabei. Dann sind auch einige Wolken unterwegs. Und für Ende September wird es ziemlich warm. Wir kriegen in Minden zum Beispiel 26 Grad. In Bonn werden es 27 und in Lippstadt sogar 28 Grad.
19: 4:04.
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19: A40 Essen Richtung Dortmund, zwischen Dortmund-Lütgen, Dortmund und Kreuz Dortmund-West. Da braucht ihr eine Viertelstunde länger, es gibt 4 Kilometer Stau. Und diese Autobahnen sind in beiden Richtungen wegen Bauarbeiten gesperrt. Die A40 zwischen den Kreuzen Duisburg und Kaiserberg bis kommenden Montag. Die A42 zwischen Herne-Baukau und Krange bis morgen früh. Und die A52 in Richtung Düsseldorf zwischen den Kreuzen Nersen und Karst bis Donnerstag früh.
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19: Schönen guten Abend Westen, der Sommer ist zurück, ihr habt's gehört. Also gönnt euch was Kühles jetzt, der Arbeitsmontag ist schließlich rum.

0: Are you feeling me? Let's do something.
1: Vorsicht bitte, auf der A31 Oberhausen Richtung Gronau. Zwischen Dorsten und Schermbeck gibt es eine ungesicherte Unfallstelle auf allen Fahrstreifen. Da sind Menschen auf der Fahrbahn, fahrt da bitte besonders vorsichtig. Ihr hört das WDR 2 Abendmagazin am 28. September 2026. Bedeutender Tag vor genau 75 Jahren.
2: Nach dem obersten Bundesgericht hält heute endlich auch das Bundesverfassungsgericht seinen offiziellen Einzug.
1: Es ist das höchste Gericht Deutschlands, das unser Grundgesetz hütet, unsere Verfassung. Oder wie die ehemalige Verfassungsrichterin Susanne Bär sagt:
3: Der Schiedsrichter, der pfeift, wenn gefault wird.
1: Und es heißt ja auch, das Bundesverfassungsgericht ist eine wichtige Säule unserer Demokratie. Und zwar auch als Schutz vor den Regierungen. Die können nicht einfach machen, was sie wollen. Das ist eine wichtige Institution, erklärt Kolja Schwarz, WDR 2 Karlsruhe.
4: Weil es sicherstellt, dass die Grundrechte, die im Grundgesetz, also in unserer Verfassung stehen, auch wirklich gelten und eingehalten werden. Also wenn da zum Beispiel steht, Männer und Frauen sind gleichberechtigt, dann ist das nicht nur ein wohlklingender Satz, sondern jeder Einzelne, der kann sich darauf berufen. Das Bundesverfassungsgericht stellt also quasi sicher, dass der Gesetzgeber seine Macht nicht missbraucht. Und es ist möglich, dass ein einzelner Bürger ein ganzes Gesetz zu Fall bringt, weil es ihn eben in seinen Grundrechten verletzt.
1: Und die Arbeit des Verfassungsgerichts wird nicht unwichtiger, vor allem wenn radikalere Parteien in Regierungen kommen, in den Bundesländern und vielleicht auch irgendwann im Bund. Wie sicher und standfest ist da dieser Schiedsrichter, das Verfassungsgericht? Darüber wird ja in den letzten Jahren viel diskutiert.
4: Zu Recht, weil man in anderen Ländern, zum Beispiel in Polen oder Ungarn, gesehen hat, die Autoritären, die Populisten, die greifen als erstes immer die Justiz an, wenn sie an die Macht kommen, damit die ihnen eben nicht mehr in die Quere kommt. Der Bundestag hat 2024 deshalb ein paar der wichtigsten Sicherungsregeln für das Bundesverfassungsgericht ins Grundgesetz geschrieben, damit man die nicht mehr so einfach ändern kann. Also man hat einiges getan, um das Gericht wehrhaft zu machen. Aber klar ist auch, absolute Sicherheit, die kann man nicht regeln.
1: Sagt Kolja Schwarz, WDR 2 Karlsruhe, über das für uns alle wichtige Bundesverfassungsgericht. Feiert heute 75. Geburtstag mit Gästen wie Bundeskanzler Merz und Bundespräsident Steinmeier. Und diesem Geburtstagskind widmen wir unseren WDR 2 Stichtag. Den könnt ihr nochmal nachhören auf wdr2.de.

0: Finde mich. Find me. Keine Sorge, ich frage euch jetzt nicht Vokabeln ab, sondern ich stelle euch die neue Single von Tiffany Harris vor. Vertigo kennt ihr aus dem WDR 2 Musikmix. Jetzt hat sie nachgelegt in Find Me. Geht's um die Momente, wenn es einem nicht so gut geht, ne? Vor allem mental. Und dann vertraust du dich aber niemanden an, weil du denkst, du bist dann eine Last für die anderen.
1: Ich habe diesen Song nicht nur für andere geschrieben, um die zu ermutigen, sondern auch mich zu ermutigen. Ganz ehrlich, immer wenn ich es dann doch tue, geht's mir dann doch besser. Also ich hoffe, dass der Song irgendwie die Leute ein bisschen inspiriert. Und mich selber natürlich.
0: Live sehen könnt ihr Tiffany Harris Ende November bei uns im Westen. Ihre erste Tour steht an und ein Auftritt eben auch in Köln.
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0: Es ist 7:30, hier ist euer WDR 2 Abendmagazin am Montag. Und das sind heute wissenswerte Meldungen des Tages, kurz und kompakt. NRW-Ministerpräsident Wüst hat in Ankara den türkischen Präsidenten Erdogan getroffen. Thema war vor allem die enge wirtschaftliche Zusammenarbeit zwischen NRW und der Türkei. Weil der Rheinpegel immer noch so niedrig ist, dürfen Lkw weiter auch sonntags fahren. Die Ausnahmeregel wurde heute verlängert, weil Güter schwieriger per Schiff transportiert werden können. Und das interessiert euch heute im Netz. Eine Frau aus Gießen soll die Krebserkrankung ihres Sohnes erfunden haben und so mehr als 350.000 Euro an Spenden über die Plattform GoFundMe gesammelt haben. Kein Einzelfall, es gibt noch einen weiteren in Wetzlar. Da soll sich eine Mutter mit einer angeblichen Erkrankung ihres Kindes rund 57.000 Euro erschlichen haben. Laut dem Deutschen Zentralinstitut für soziale Fragen nehmen private Online-Spendensammlungen wie etwa eben über GoFundMe immer weiter zu. Skeptisch sollte man werden bei knappen Informationen und Appellen mit sehr viel Emotionen. Wenn man spendet, sollte man prüfen, ob konkrete Angaben zu Kliniken, Behandlungen oder auch Kosten gemacht werden und ob es Nachweise gibt.
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0: Hat Thomas Becker aus der WDR 2 Wetterredaktion.
2: Es ist ein lauer Abend bei uns heute. Wir liegen so bei 20 bis 23 Grad und dazu gibt es einige Wolken, aber es ist meistens trocken und morgen geht es auch meistens trocken weiter. Die Sonne scheint ganz ordentlich, dann sind auch ein paar Wolkenfelder unterwegs und für Ende September wird es ziemlich warm mit 22 bis 29 Grad. Und am Mittwoch kann es sogar noch ein bisschen wärmer werden. Die Sonne ist immer noch gut dabei. Erst zum Donnerstag hin müssen wir uns dann auf den nächsten Regen einstellen.
0: Hier gibt es zwei Meldungen.
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0: A40 Essen Richtung Dortmund, zwischen Dortmund-Lütgendortmund und Kreuz Dortmund-West. Viertelstunde länger an der Baustelle, 3 Kilometer Stau. Und die zweite Meldung beinhaltet mehrere gesperrte Autobahnen. Die A40 zwischen den Kreuzen Duisburg und Kaiserberg bis kommenden Montag. Die A42 zwischen Herne-Baukau und Krange bis morgen früh. Und die A52 ist in Richtung Düsseldorf zwischen den Kreuzen Nersen und Karst gesperrt. Und zwar bis Donnerstag früh.
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0: Hallo.

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0: Hallo am Montag. Da ist der Kühlschrank ja gern mal leer gefressen, also im Hause Horn regelmäßig. Also wieder Nachschub holen. Und wenn man so eine Rabatt-Rita wie ich ist, dann guckt man natürlich auch auf Sonderangebote. Bekommt man zum Beispiel über hier diese Apps der Supermärkte und Discounter und scannt die dann schön an der Kasse ein. Hier mal 10 Cent Rabatt auf einen Joghurt oder auf eine Kiwi. Aber wie viel spart man da unterm Strich eigentlich? Jutta Kaiser, WDR 2 Service.
1: Also besonders viel ist das nicht. Im Schnitt sind es gerade mal rund 2%. Das hat das Preisvergleichsportal Smaggle rausgefunden. Das Portal hat im vergangenen Jahr fast 1,3 Millionen Kassenzettel von Einkäufen im Lebensmitteleinzelhandel und in Drogerien ausgewertet. Und dabei kam raus, zum Zeitpunkt der Untersuchung, da haben Kundinnen und Kunden des Bonusprogramms von Kaufland am meisten gespart. Im Durchschnitt waren es 2,29 Euro bei Ausgaben von insgesamt 100 Euro. Das ist nicht viel und bei anderen Ketten war es noch weniger. Bei Rewe Bonus kam das Preisvergleichsportal auf gerade mal 82 Cent Ersparnis pro 100 Euro Einkaufswert. Bei Penny waren es 75 Cent. Mhm. Der Geschäftsführer des Vergleichsportals hat dazu gesagt, wer gezielt Sonderangebote bei unterschiedlichen Händlern kauft, der oder die kann im Durchschnitt deutlich mehr sparen, nämlich 30%.
0: Okay, ein Drittel, aber dafür muss man natürlich verschiedene Supermärkte anfahren. Für alle, die diesen Aufwand nicht betreiben können oder wollen, ist ein extra Rabatt über eine App dann nicht besser als gar nichts?
1: Das kann man so sehen, aber man bezahlt natürlich auch dafür, nicht mit Geld, aber mit persönlichen Daten. Und da reden wir nicht nur vom Namen, der Adresse oder der Telefonnummer. Wer so eine App nutzt, stimmt in der Regel zu, dass der Anbieter das eigene Einkaufsverhalten auswerten kann. Manches ist einem egal, anderes vielleicht nicht. Zum Beispiel, dass man schwanger ist oder Diabetiker. Es kann sich lohnen, in die Datenschutzeinstellungen zu schauen und vielleicht die ein oder andere Berechtigung einzuschränken. Vor allem nach jedem Update. Aber klar ist auch, wer so eine App auf seinem Smartphone hat und aktiv nutzt, muss damit rechnen, noch mehr Werbung zu kriegen als sowieso schon. Das kann nicht nur nerven, sondern auch dazu führen, dass man mehr kauft, als man braucht.
0: Sagt Jutta Kaiser, WDR 2 Service über Discounter-Apps mit Rabatten.

überzeugen. Everything Under the Sun heißt es, kommt in einem guten Monat raus. Und der ganz neue Song, das ist genau diese ruhige Richtung, also was fürs Herz, ne? Damit wir hier nicht wieder Puls bekommen. Make Me Love You, ganz neu jetzt im WDR 2 Musikmix.

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4: Die Nachrichten mit Christian Schwietzke. Guten Abend.
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5: Also ich freue mich natürlich sehr darüber. Er kennt Nordrhein-Westfalen gut. Er weiß, dass dort 1 Million Menschen mit türkischen Wurzeln leben. Er ist sehr am Wohlergehen dieser Menschen interessiert.
4: NRW-Ministerpräsident Wüst hat bei seiner Türkei-Reise überraschend Präsident Erdogan getroffen. Er ist der erste amtierende Ministerpräsident überhaupt, der eine solche Einladung erhalten hat. In dem Gespräch der beiden ging es vor allem um die Wirtschaft.
5: 11 Milliarden Euro Handelsvolumen ist gut. Das drittgrößte Handelsvolumen außerhalb der EU nach den USA und China. Aber da kann man natürlich noch mehr rausmachen und das wollen wir auch.
4: Erdogan hatte offenbar auch großes innenpolitisches Interesse an Deutschland und stellte Wüst mehrere Fragen zu den Ergebnissen der vergangenen Landtagswahlen. Der CDU-Politiker Spahn gibt seinen Sitz im Haushaltsausschuss ab. Spahn war vorher von vielen seiner Unionskollegen kritisiert worden, weil er die letzten Sitzungen des Ausschusses verpasst hatte, angeblich weil sein Kind krank war. Dann tauchten aber Bilder auf von Spahn im Urlaub. Philipp Eckstein, WDR Berlin.
6: In einem kurzen Schreiben erklärt er, alles um seine Person sei aktuell so politisiert, dass ein normales Arbeiten kaum möglich sein werde. Spahn kündigt an, sich vorerst auf die Arbeit in seinem Wahlkreis und seine Familie zu konzentrieren. Spahn wird sein Bundestagsmandat behalten. Mit welchen inhaltlichen Schwerpunkten es für ihn weitergehe, schreibt er, werden er und Unionsfraktionschef Thorsten Frey mit etwas zeitlichem Abstand entscheiden.
4: Und das ist auch noch Thema heute. Der extreme Sommer hat die Landwirte in Europa hart getroffen. Der EU-Agrarkommissar Hansen schätzt die Schäden durch Hitze, Dürre und Brände auf bis zu 17 Milliarden Euro. Der Corona-Impfstoffhersteller BioNTech wird seine Werke in Deutschland schließen. Wie das Unternehmen mitteilte, blieb die Suche nach möglichen Käufern erfolglos. Weil immer wieder fremde Drohnen in Polen eindringen, lockert die Regierung jetzt deren Abschuss. Künftig reichen schon Radardaten aus. Bisher musste es visuellen Kontakt geben. In Troisdorf im Rhein-Sieg-Kreis kann am Heinrich-Böll-Gymnasium nach 10 Jahren eine Jungentoilette wieder benutzt werden. Sie war wegen Vandalismus so lange geschlossen. Für einige Schüler ein unhaltbarer Zustand. Deswegen haben sie extra eine AG gegründet.
7: Wir hoffen, dass die Toiletten nicht mehr so verwüstet werden und dass es vielleicht auch so schön bleibt wie jetzt.
4: Unter anderem kümmert sich jetzt eine zweite Reinigungskraft um die Toilette und Vogelgezwitscher im Hintergrund soll für Entspannung sorgen. Das war WDR aktuell.
8: Das Wetter im Westen hat jetzt Thomas Becker aus der WDR 2 Wetterredaktion.
9: Der Tag geht heute trocken zu Ende und morgen geht's auch trocken weiter. Oft ist die Sonne zu sehen, manchmal gibt's auch ein paar dichtere Wolken und für Ende September wird's ziemlich warm. Wir kriegen als Höchsttemperatur in Warburg zum Beispiel 26 Grad, in Wesel werden's 27 und in Wuppertal sogar 28 Grad. Am Mittwoch wird's nochmal ähnlich sonnig und fast schon hochsommerlich warm, bevor zum Donnerstag hin dann endlich mal etwas Regen zu uns kommt.
8: 3 nach 8.
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8: Mit einem Hinweis, diese Autobahnen sind in beiden Richtungen wegen Bauarbeiten gesperrt. Die A40 zwischen den Kreuzen Duisburg und Kaiserberg bis kommenden Montag. Die A42 zwischen Herne-Baukau und Krange bis morgen früh. Und die A52 ist in Richtung Düsseldorf zwischen den Kreuzen Nersen und Karst bis Donnerstag früh gesperrt.
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8: Darf man als Vegetarier Fruchtfleisch essen? Gibt es in einer Teefabrik eigentlich Kaffeepausen? Geht man mit Lampenfieber zum Arzt oder zum Elektriker? Hallo am Tag der dummen Fragen.

0: Hausaufgaben, Chatty regelt. Und schreibt die Gedichtsanalyse zum Erlkönig. 3 von 4 Schülern bei uns im Westen nutzen mittlerweile KI-Systeme, um Hausaufgaben zu machen oder auch zum Lernen. Und es werden immer mehr. Das kann man kritisieren, aber die KI kann richtig eingesetzt für Bildungsgerechtigkeit an den Schulen sorgen.
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0: Mit Ralf Günther, WDR 2 aktuell.
2: Die Kinder und Jugendlichen, die machen mit Hilfe von KI-Modellen vor allem Hausaufgaben.
3: Man merkt halt schon, wenn man Hausaufgaben aufgegeben hat, dass da plötzlich Texte bei rauskommen, die sprachlich so anspruchsvoll sind, dass sie eigentlich nicht aus den Federn eines zum Beispiel 8-Klässlers kommen könnten.
2: Felicitas Weber, Deutschlehrerin am Leibniz-Gymnasium in Essen, macht da täglich so ihre Erfahrungen. Aber was passiert, wenn die Schülerinnen und Schüler dabei erwischt werden? Ole Biernat, WDR 2 aktuell, hat sich an Schulen im Westen umgehört.
4: Ja, im Zweifel gibt es natürlich eine schlechte Note. Eine Lehrerin hat mir gesagt, dass die Schüler gerne mal auflaufen lässt. Deshalb gehen Lehrer mittlerweile auch dazu über, im Unterricht nochmal nachzufragen, mündlich, dass der Schüler eben das nochmal erklären soll.
2: Außerdem merken auch die Kids, dass die KI-Modelle gerne mal Quatsch erzählen. Navi Nayan ist 15 und er findet einen kritischen Umgang mit der KI durchaus wichtig.
5: Ich hatte den Fall, dass die KI bei der Reflexion meiner Klassenarbeit einfach zum Gedicht Verse hinzuerfunden hat. Also die KI klang sehr überzeugend, aber das war einfach falsch.
2: Also aufpassen. Können sowas vielleicht nicht auch die Schulen gut vermitteln? Nochmal Ole Biernat, WDR 2 aktuell.
4: Als erstes Bundesland hat Hessen sogar ein eigenes Schulfach eingeführt. Da geht es eben auch um den kritischen Umgang mit KI. Bei uns in NRW wird das auch nur eine Frage der Zeit sein, bis wir nachziehen. Ich finde, ein positiver Aspekt ist auf jeden Fall die Bildungsgerechtigkeit.
2: Denn, wie Lehrerin Felicitas Weber sagt,
3: ich gebe den Kindern damit einen Tutor an die Hand, mit dem sie auch zu Hause lernen können. Wenn zu Hause vielleicht nicht die Eltern dahinter stecken und sagen können, ja, mach's doch mal so, mach's doch mal so.
2: Alle können sich beim Lernen helfen lassen. Auch die Kinder, deren Eltern wenig Zeit oder Sprach- oder Bildungsbarrieren haben. Armin Himmelrath, WDR 2 Bildungsexperte, findet das gut, wenn die Zusammenarbeit zwischen den Lehrkräften und den Schülerinnen und Schülern klappt.
6: Es gibt zum Beispiel Kinder, wenn die das einmal gelernt haben, die nutzen Sprach-KIs, also mit denen sie sich wirklich wörtlich unterhalten, um Fremdsprachen zu lernen. Und das ist eine ganz tolle Möglichkeit, wenn man auf diese Weise gut lernen kann. Mhm. Aber dazu muss man eben wissen, wie man diese Programme einsetzt. Und da kommen die Lehrkräfte wieder ins Spiel. Die müssen genau diese Kompetenz vermitteln, damit die Kinder das dann so nutzen können.
1: 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Baby.

0: Kelly Rowland. Zu langsam der Takt für diese Aktion bei uns im Westen. Der Weltrekord in Bielefeld. Längste Wiederbelebung ohne Unterbrechung. Natürlich an einer Puppe.
1: Das ist ein wunderbares Gefühl. Wir alle haben diesen Weltrekord erreicht. Jeder von uns ist Weltmeister im Leben retten geworden. Insgesamt waren es ja über 6.000 Leute, die da mitgemacht haben. Ohne euch, ohne uns alle, wäre das nie zustande gekommen.
0: Sagt der stolze Chefarzt des Franziskus-Hospitals, wo die Aktion stattgefunden hat. Mehr als 1 Million Mal wurde diese Puppe gedrückt im Herzrhythmus 7 Tage und 7 Nächte lang. Vormittag sind immer ganz viele Schulklassen vorbeigekommen und haben geholfen. Marie war zum Beispiel dabei.
2: Genau, also man sucht sich hier bei den Nippeln so einen Punkt. Und zwar halt, man bildet sich so im Kopf so eine Linie und dann genau dort in der Mitte fängt man dann halt an, nimmt die Hände und macht das aus dem Handballen raus und dann...
0: Genau, im Takt von Stayin' Alive von den Bee Gees. Ne, immer schön pump, pump, pump, das weiß auch Jonte.
3: Es war sehr aufregend, also ich habe es ja noch nie vorher gemacht und ich habe am Anfang gemerkt, es ist eigentlich voll schwierig, die Kraft erstmal aufzuwenden, aber am Ende hat es ja auch funktioniert. Und ich hoffe, dass ich es irgendwann auch mal einsetzen könnte. Also ich hoffe natürlich, dass niemand ohnmächtig wird, aber falls jemand ohnmächtig wird, dass ich ihm helfen könnte.
0: Also das ist ein Weltrekord, mit dem man sowas von angeben darf. Längste Wiederbelebung in Bielefeld.

0: Es ist kurz nach 8:30. Hier ist euer WDR 2 Abendmagazin am Montag. Und das sind heute Meldungen des Tages in aller Kürze. Der CDU-Politiker Spahn gibt seinen Sitz im Haushaltsausschuss ab. Spahn war von vielen seiner Unionskollegen kritisiert worden, weil er nicht bei den letzten Sitzungen dabei war. Angeblich, weil sein Kind krank war. Dann tauchten aber Bilder von Spahn im Urlaub auf. Weil der Rheinpegel immer noch so niedrig ist, dürfen Lkw weiter auch sonntags fahren. Die Ausnahmeregel wurde heute verlängert, weil Güter schwieriger per Schiff transportiert werden können. Und das hier interessiert euch im Netz. Eine Frau aus Gießen soll die Krebserkrankung ihres Sohnes erfunden haben und so mehr als 350.000 Euro an Spenden über die Plattform GoFundMe gesammelt haben. Das ist kein Einzelfall. Laut dem Deutschen Zentralinstitut für soziale Fragen gibt es immer mehr private Online-Spendensammlungen, wie etwa über GoFundMe. Skeptisch werden sollte man bei lückenhaften Informationen und sehr emotionalen Aufrufen. Wenn man spenden möchte, sollte man auch prüfen, ob konkrete Angaben zu Kliniken, Behandlungen oder Kosten gemacht werden und nach Nachweisen gucken.
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0: Herr Thomas Becker aus der WDR 2 Wetterredaktion.
2: Wir haben zwar einige Wolken heute Abend, aber es ist meistens trocken und morgen am Tag geht's auch die meiste Zeit über trocken weiter. Die Sonne ist ganz gut dabei, dann gibt's auch mal ein paar Wolken, aber die stören höchstens vorübergehend und die Temperatur steigt kräftig an. 23 bis 29 Grad sind drin. Und am Mittwoch könnte es sogar noch ein Tick wärmer werden. Wir kratzen an der 30-Grad-Marke und die Sonne ist immer noch gut dabei. Erst am Donnerstag kommt wieder etwas Regen zu uns.
0: Entspannte Lage hier auch.
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0: Diese Autobahnen sind in beiden Richtungen wegen Bauarbeiten gesperrt. Die A40 zwischen den Kreuzen Duisburg und Kaiserberg bis kommenden Montag. Die A42 zwischen Herne-Baukau und Krange bis morgen früh. Und die A52 ist in Richtung Düsseldorf zwischen den Kreuzen Nersen und Karst gesperrt bis Donnerstag früh. Das waren alle Meldungen. Gute Fahrt.
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0: Schönen guten Abend und ich habe ein Kompliment für euch. Kommt von den Sportfreunden Stiller

0: Hallo, ihr hört das WDR 2 Abendmagazin. Jetzt gleich mit unserem 90er-Moment liefern uns heute die Spice Girls. Saskia aus Neuss, was fällt dir dazu ein?
1: Spice Girls hätte ich jetzt hier. So, tell me what you want, what you really, really want.
0: Ja, aber es geht ja auch ein bisschen ruhiger in Viva Forever.
1: Viva Forever.
0: Was fühlst du dabei, wenn du das so singst?
1: Ich krieg Gänsehaut von mir selber. Wirklich. Gefühlsausbrüche.
0: Welche Spice Girl ist so deins gewesen?
1: Die Blonde mit den Zöpfen.
0: Die Blonde mit den...
1: Ja.
0: Emma.
1: Ja.
0: Hast du auch vorm Spiegel nachgetanzt oder wie waren die 90er für dich?
1: Performt. Die 90er waren eine reine Performance.
0: Das heißt, wenn du heute auf eine 90er-Party gehst, dann performst du auch mit Zöpfchen so à la Emma.
1: Mehr denn je.
0: Du bist und bleibst
1: Find
0: ein Spice...
1: Find me on the dance floor.
0: Spice Girl forever.
1: Ich sag's dir.
0: Und deswegen gibt's jetzt Viva Forever, unser 90er vor 9 im WDR 2 Abendmagazin. Nicht nur für Saskia. Liebe Grüße in den Rheinkreis Neuss. Und auch an Emma und die anderen natürlich.

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0: Nichts Montag hier im WDR 2 Abendmagazin. Das ist noch immer The Weeknd, Blinding Lights. Mein Name ist Johanna Horn. Wir hören uns morgen Abend wieder ab 19 Uhr. Und ich lasse euch jetzt unter anderem noch die neue von Katy Perry da.
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Und das ist neu im WDR 2 Musikmix. Katy Perry, Watch It Burn. For you.

Der WDR2-Verkehrsservice mit einer Warnmeldung. Vorsicht bitte auf der A40 Essen Richtung Dortmund. Zwischen Dortmund-Lütgen, Dortmund und Dortmund-Klei gibt es eine ungesicherte Unfallstelle. Da bitte vorsichtig fahren.

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1: Die Nachrichten mit Christian Schwietzke. Guten Abend.
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1: Wegen des niedrigen Rheinpegels haben sich heute gleich zwei Schiffe im Rhein festgefahren. Das eine in Düsseldorf, das andere in Bonn. Mehr von Anna Jonicek.
2: In Bonn war es ein Ausflugsschiff, das heute Morgen festhing. 150 Leute waren da an Bord und wollten eigentlich von Andernach nach Düsseldorf. Für sie endete die Reise dann ungeplant auf Höhe der Kennedy-Brücke in Bonn. Mehrere Stunden hat es gedauert, das Schiff wieder frei zu bekommen. In Düsseldorf ist die Lage etwas anders. Da hat sich ein Frachtschiff beladen mit Transportern im Hafenbecken festgefahren. Das Schiff stört also niemanden. Der Kapitän versucht gerade, sich langsam aus dem Hafen zu drehen. Ob ihm das gelingt, ist aktuell aber noch unklar.
1: NRW-Ministerpräsident Wüst ist für 3 Tage in der Türkei. Seine erste Station heute war Ankara. Dort traf er auch den türkischen Präsidenten Erdogan. Die Einladung kam eher überraschend. Warum, erklärt Jochen Trumm, WDR-Landespolitik, der Wüst begleitet.
3: Henrik Wüst ist nach meiner Kenntnis der erste Ministerpräsident überhaupt, dem diese Ehre zuteil wird, von Erdogan hier in seinem Palast empfangen worden zu sein. Es ging nach seiner Aussage vor allem um die wirtschaftlichen Beziehungen zwischen Nordrhein-Westfalen und der Türkei, die ja tatsächlich eng sind. Die Türkei ist der drittgrößte Handelspartner Nordrhein-Westfalens außerhalb Europas. Aber möglicherweise ist es auch so, dass Erdogan durchaus ein Interesse daran hat, mit Henrik Wüst zu sprechen. Denn er weiß ja, dass Wüst innerhalb der CDU als einer der Hoffnungsträger gehandelt wurde.
1: Und auch das ist heute Thema. Der CDU-Politiker Spahn gibt seinen Sitz im Haushaltsausschuss ab. Spahn war in die Kritik geraten, weil er vergangene Woche bei wichtigen Sitzungen gefehlt hatte und wohl im Urlaub war. Bundespräsident Steinmeier hat das Bundesverfassungsgericht als Garant der freiheitlichen Demokratie gewürdigt. Beim Festakt zum 75-jährigen Bestehen in Karlsruhe sagte er, das Gericht habe maßgeblich zum Erfolg der deutschen Demokratie beigetragen. Papst Leo hat seine Frankreich-Reise beendet. Bei seiner letzten Messe im Metz nahm auch Frankreichs Präsident Macron teil. In Brandenburg steht jetzt das höchste Windrad der Welt. Es ist 365 Meter hoch. In NRW sind die meisten Windräder nur 200 bis 250 Meter hoch. Die Uni Mainz will Studierenden mit einer ungewöhnlichen Idee bei Lernstress helfen. Sie können zur Entspannung Termine mit Hunden buchen für eine sogenannte Pfotenpause. Die Uni sagt, dass das viele wissenschaftliche Studien zur positiven Wirkung von Tierkontakt auf das menschliche Wohlbefinden gibt. Man könne damit Stress reduzieren und den Blutdruck verbessern. Zur Wahl in Mainz stehen 2 ausgebildete Besuchshunde, Chian und Juni, der eine lebhaft, der andere etwas ruhiger. Das Angebot ist kostenlos. Das war WDR aktuell. Das Wetter in Nordrhein-Westfalen, die Nacht ist mal ruhiger. Es bleibt meistens trocken und morgen dann ein Sonne-Wolken-Mix. Es wird warm in Waldpol 26 Grad, Xanten 27 und Soest 28 Grad. Die Zeit 21.03 Uhr.
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4: Vorsicht auf der A40 Essen Richtung Dortmund. Zwischen Dortmund-Lütgendortmund und Dortmund-Klie gibt es eine ungesicherte Unfallstelle. A4 Aachen Richtung Köln zwischen Kreuz Aachen und Eschweiler-Ost etwa 10 Minuten plus 2 Kilometer Stau. Dort ist wegen Bauarbeiten nur ein Fahrstreifen frei. A40 Essen Richtung Dortmund zwischen Dortmund-Lütgendortmund und Kreuz Dortmund-West Unfall etwa 15 Minuten plus 3 Kilometer Stau.
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5: Mit Michael Reifsteck, hallo und gleich mit euch, denn wir starten in eine neue Staffel unseres Spiels Reim dich. Das Quiz, das sich reimt. Es ist aber auch fies, denn manchmal muss man was wissen. Traut ihr euch das zu? 07221 2011 spielt gerne mit uns. 07221 2011. Und jetzt der aktuelle Hit von Christopher Randy, Good Old Days.
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Hallo zusammen, hier sind MDR Jump, SR1, HR3, NDR2, WDR2 und SWR3. Pop, die gemeinsame Abendshow. Robin Schulz, Rita Ora und Thiago PZK gerade I'll Be There. Die nachfolgenden Sendungen verschieben sich um wenige Minuten, denn wir haben etwas zu feiern. Rita Ora, gerade hat sie noch gesungen. Außerdem hat sie ihren Führerschein gemacht. Yay! Sie hat nur 12 Jahre dafür gebraucht. 12 Jahre lang hat sie Fahrstunden genommen. Jetzt hat sie endlich die Führerscheinprüfung bestanden, hat ganz stolz den Lappen, es ist ja keiner mehr, den Führerschein in die Kamera gehalten. Und wir freuen uns alle mit ihr. Jetzt kann sie endlich das Auto fahren, das sie seit 12 Jahren hat. Als Calvin Harris, ihr damaliger Freund, ihr ihn geschenkt hat, war das auf einmal just zu dem Zeitpunkt, als sie ungefähr angefangen hatte, die Fahrstunden zu nehmen. Und jetzt ist es soweit. Manchmal dauern Dinge einfach etwas länger. Toll! Rita Ora, herzlichen Glückwunsch zum Führerschein. Das ist James Blunt, Tastes Like Summer. Hey.

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1: Jetzt spielen wir unser Quiz Reim dich mit Arne aus Achim bei Bremen. Im Moment in Frankfurt am Main. Hallo Arne.
2: Einen wunderschönen guten Abend.
1: Dir auch. Schön, dass du dabei bist. Jetzt haben wir dir aber eine Herausforderung gegeben gerade und dich gebeten, in Frankfurt einen Parkplatz zu finden, damit wir dieses Spiel sicher legal und sauber spielen können mit einer guten Klangqualität. Wie schwer war's?
2: Also sagen wir mal so. Wenn ich den Parkplatz finden konnte, dann sollte es auch durchaus möglich sein, das Spiel zu gewinnen.
1: Ja, das ist ja, stimmt, wenn du in Frankfurt einen Parkplatz findest, dann ist das alles Kindergarten, was jetzt kommt. Gucken wir mal, ob das so ist. Arne, du hast jetzt insgesamt 30 Sekunden Zeit, um 6 Quizfragen zu beantworten. Wie in jedem Quiz müssen die Antworten natürlich richtig sein. Wie nur in diesem Quiz müssen sich die Antworten aufeinander reimen. Sprich, erste Frage bitte ungestützt beantworten. Wenn die sitzt, weißt du, jede weitere Antwort reimt sich auf die erste. Wenn dir das alles in 30 Sekunden gelingt und richtig ist, gewinnst du. Wenn sich was nicht reimt, dann fresse ich dich. Okay?
2: Na, dann mal guten Appetit.
1: Also dann, 30 Sekunden, reim dich. Welchen Vornamen teilen sich die Sängerinnen Henderson und Fitzgerald?
2: Ja, gute Frage. Da bin ich schon raus. Mhm.
1: Henderson, Fitzgerald. Wie heißen die beiden? Es gab auch einen Song von France Gall, der besang.
2: Nee, da bin ich tatsächlich raus. Verdammte Axt.
1: Oh, das ist aber schlecht.
2: Es ist doch einfacher, einen Parkplatz zu finden.
1: Ja. Dann lassen wir die Zeit verstreichen. Und müssen leider sagen, wir sind an der ersten Frage gescheitert. Das war nie der Plan.
2: Verdammte Axt.
1: Arne, es war trotzdem toll, dass du dabei warst.
2: Wunderbar. Trotzdem vielen lieben Dank und euch noch eine schöne Nacht.
1: Gleichfalls. Das ist jetzt gute Weiterfahrt. Eigentlich eine Schande. Du hast jetzt einen Parkplatz, den solltest du nutzen. Geh noch aus. Mach noch irgendwas. Fahr nicht direkt weiter. Das wäre verschwendet.
2: So soll es sein. Alles klar. Dankeschön.
1: Ciao.

Es sind noch so viele Fragen übrig. Ich bin sicher, wir finden einen Weg, sie noch zu verwenden. Morgen wieder. Reim dich. So gegen 9:15. Wenn Rita Ora nicht nach 12 Jahren endlich das Abitur besteht.

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1: In der Nacht ist es wechselnd bewölkt. Schauer sind selten, meistens bleibt es trocken und es kühlt sich auf 17 bis 11 Grad ab. Morgen am Tag sind dann 23 bis 29 Grad drin und es ist oft sonnig. Ein paar Wolken gibt es auch, aber Regen ist nicht in Sicht.
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2: Auf der A2 Dortmund Richtung Oberhausen ist die Ausfahrt Recklinghausen-Ost bis 5 Uhr früh gesperrt. Die A40 Duisburg-Essen ist zwischen Kreuz Duisburg und Kreuz Kaiserberg in beiden Richtungen bis zum 5. Oktober gesperrt. Dort werden zwei Brücken abgerissen. Die A42 Dortmund-Kamp-Lindfort ist in beiden Richtungen zwischen Herne-Baukau und Herne-Krange wegen Brückenarbeiten bis 5 Uhr früh gesperrt. Auf der A43 Wuppertal Richtung Recklinghausen ist die Auffahrt Witten-Heven wegen Bauarbeiten bis 6 Uhr früh gesperrt. Die A52 Mönchengladbach Richtung Düsseldorf ist zwischen Kreuz Nersen und Kreuz Karst wegen Bauarbeiten bis Donnerstag früh gesperrt. 28.29.9 Nächte. Sperrung am Endenicher Ei. Die A565 Meckenheim-Bonn wird um 22 Uhr in beiden Richtungen zwischen Bonn-Poppelsdorf und Bonn-Endenich bis 6 Uhr wegen Bauarbeiten gesperrt.
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1: Heute geht's um die seltene Sorte Hits, die immer mal wieder wochenlang die Charts besetzt oder viral geht und dann aber auch schnell wieder verschwindet. Songs, die keine Pop-Geniestreiche für die Ewigkeit sind, auch keine melancholischen Love-Songs, eher so Lieder, die mit Anlauf bescheuert sind oder albern, Nonsens, zum Lachen, Spaß machen und extreme Ohrwürmer sein können. Auf Englisch nennt man diese Ausreißer Novelty-Songs. Bernd Lechler hat ganz unterschiedliche Exemplare gesichtet.
2: Ist es Pop? What does the fuck say? Ding, ding, ding, ding, ding. Oder ist es Quatsch?
3: Wackel, wackel, wackel, wackel, wackel, wackel, Wackelkontakt.
2: Ja, manchmal beides. Wackelkontakt von Eumara hatte 2025 mehr Streams pro Woche als ein deutschsprachiger Song je zuvor. Okay, im Februar. Karneval hilft. Aber es gibt Novelty-Hits immer schon, überall. Ryan Highland machte den damals noch anstößigen Bikini 1960 zum Trend an US-Stränden. Barbie Girl von Aqua aus Skandinavien musste bis vor den Supreme Court, weil Hersteller Mattel nicht aufhören wollte, dagegen zu klagen. Und was ist das mit Abstand meistgesehene YouTube-Video? Der Baby Shark Dance von Pinkfong. Kinderzimmer geht immer. Britischer Hit des Jahres 2000, Bob der Baumeister. Und 2005 war Schnappi, das kleine Krokodil, von Norwegen bis Neuseeland Platz 1. Bei uns 10 Wochen lang. Novelty-Hits können Evergreens werden. Nein, nein, nein, nein. Viel öfter vergessen wir sie auch schnell und gern wieder. Ein Nachbarschaftsstreit in Sachsen inspirierte Stefan Raab zu einem arg hämischen Nummer 1-Hit, aber er kam mit Quatsch ja bis zum ESC. Novelty ist also manchmal eher Comedy, manchmal doch Pop und selten sogar tiefgründig. Bobby McFerrin zitiert ja die angeblich letzten Worte des indischen Gurus Meher Baba. Von allen Novelty-Hits wohl der weiseste.
1: Und weil es zum Bildungsauftrag des öffentlich-rechtlichen Rundfunks gehört, Weisheit mit Löffeln zu füttern, hier ist einer für die Mama, einer für den Papa. Und einer für den Onkel Michael.

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1: 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Wer sagt denn, dass das keine Hits für die Ewigkeit sind, oder? Bobby McFerrin, Ende der 80er, ein Riesenerfolg. Hier ist eine aktuelle Meldung aus dem Verkehrszentrum. Vorsicht auf der A7 Ulm Richtung Würzburg zwischen Niederstotzingen und Gingen-Herbrechtingen ist eine ungesicherte Unfallstelle. Fußball Nations League, 2 Halbzeitstände, Türkei-Italien 0-3 und Belgien-Frankreich 0-0. Apache 207 jetzt. Morgen.

0: Hier ist Pop, die Abendshow. Comedian Bastian Bielendorfer ist in Deutschland schon recht bekannt. Er ist ja auch auf Tour, spielt Termine in Mannheim, Bremen, Dresden und Dortmund. In Kolumbien ist er bisher, soweit wir wissen, noch nicht aufgetreten. Sonst würden ihn vielleicht auch die Verwandten seiner Frau besser kennen. Aber dafür kann sie ihn ja einigermaßen treffend beschreiben.
1: Meine Frau glaubt, ich wäre richtig heiß. Und ich lasse die auch in dem Glauben. Warum soll ich so ein Gegenteil überzeugen? Man muss aber auch sagen, es gibt einen massiven Attraktivitätsunterschied. Meine Frau ist eine klassische 10. Kennt ihr das? 10, 1 bis 10. 10 bedeutet, an einem guten Tag von Gott aus einem Stück Marmor geschlagen. Wirklich. Ist sie. Eine wunderschöne Frau. Ja, und ich? Ich bin eine 4, ne? Ja, ich bin so eine 4. Ich bin so ein klassischer Besser-als-nix-Mann. Das bin ich. Meine Frau kommt aus Kolumbien, was immer dazu führt, dass die Leute im Publikum Vorurteile haben, dass sie ja immer denken, oh, nee, die kommt nicht aus einer ganz reichen, alten, kolumbianischen Familie. Und dann denken die Leute, oh, die handeln ja bestimmt mit Kokain. Das ist natürlich ein widerliches Vorurteil, die handeln mit Waffen. Aber es sind nette Leute. Und meine Frau glaubt wirklich fest dran, dass ich richtig heiß bin. Wir saßen letztens mit ein paar Freunden an einem Tisch und sie sagt, original, die Bastian, er sieht aus wie die Captain America. Wie die Chris Evans. Kennt ihr Chris Evans? Kennt ihr Captain America? Ja? Der Typ, der faktisch nur aus Testosteron besteht, der Typ, der so viel Muskeln hat, wenn du da ein Baby dran reibst, kriegt das einen Schnurrbart. Und dann nehme ich der Teebeutel mit Gesicht. Und mein bester Freund guckt sie an, guckt mich an und sagt, Captain America, der sieht aus wie Captain Castrop Rauxel, bist du dumm?
0: Stimmt. Bastian Bielendorfer ist diese Woche noch unterwegs in Siegburg, Bünde und Uelzen. Nächste Woche dann in Bremen, in Paderborn. Das sind die Termine, wo ihr ihn als nächstes live sehen könnt.

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2: Die Nachrichten mit Christian Schwietzke. Guten Abend.
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2: Die niedrigen Pegel im Rhein sorgen aktuell wieder für Probleme bei der Schifffahrt. In Bonn mussten heute 150 Menschen auf einem Ausflugsschiff ausharren, weil es festgefahren war. Erst nach mehreren Stunden kam es wieder frei. Die Reederei Köln-Düsseldorf hat deshalb reagiert und die Fahrtroute geändert, sagt Schiffsführer Marco Hoffmann.
3: Bevor was Schlimmeres passiert, fahren alle Schiffe von uns nur Richtung Mühlheim runter. Und so. Wir drehen halt unterhalb der Deutzer Brücke und dann halt Richtung Mühlheim runter.
2: Auch im Düsseldorfer Hafen versucht ein Kapitän gerade, sein festgefahrenes Frachtschiff wieder freizubekommen. Die Linken in Berlin haben Bundesinnenminister Dobrindt angezeigt wegen übler Nachrede und Beleidigung. Hintergrund ist eine Passage in der ZDF-Talkshow Maybrit Illner, in der Dobrindt suggeriert, die Berliner Linken Spitzenkandidatin Ehralp sei eine Antisemitin. Die Bundesvorsitzende der Linken, Schwertner, begründete den juristischen Schritt gegen den Minister so.
4: Wer mit diesem schweren Vorwurf des Antisemitismus so leichtfertig um sich wirft, der schwächt den Kampf gegen den realen Antisemitismus. Und es geht eigentlich darum, hier den politischen Gegner klein zu machen, aber eben nicht wirklich diese Angst der jüdischen Menschen ernst zu nehmen.
2: Schwertner sprach von einer Kampagne gegen die Linkspartei seit deren Wahlsieg in Berlin. Und auch das ist heute Thema. NRW-Ministerpräsident Wüst hat in Ankara den türkischen Präsidenten Erdogan getroffen. In dem Gespräch ging es um die engen wirtschaftlichen, politischen und gesellschaftlichen Beziehungen zwischen NRW und der Türkei. In Beckum im Münsterland haben Passanten einen toten Säugling gefunden. Die Polizei hofft nun auf Zeugenhinweise. Der extreme Sommer hat die Landwirte in Europa hart getroffen. Der EU-Agrarkommissar Hansen schätzt die Schäden durch Hitze, Dürre und Brände auf bis zu 17 Milliarden Euro. Das Russlandgeschäft des deutschen Metro-Konzerns wird jetzt von Moskau verwaltet. Der Kreml hatte das zuletzt mit mehreren ausländischen Unternehmen gemacht, die die Ukraine unterstützen. Ein Erstsemesterstudent hat einen ungewöhnlichen Umzug hinter sich. Er zog mit Fahrrad und zwei selbstmontierten Anhängern von Berlin nach Detmold. Für die rund 400 Kilometer hat er rund 10 Tage gebraucht. Konstantin Vodovo sagt, dass er selbst nicht geglaubt hat, dass es klappt.
5: Ich stand da zu Hause, habe das zusammengeladen und ich habe das angeschaut und ich habe zu mir selber gesagt, das ist die dümmste Idee, die ich jemals gemacht habe. Aber im Nachhinein fühlt sich das so cool an, weil man es halt geschafft hat, ne?
2: Noch einmal würde der 26-Jährige so eine Tour aber nicht machen. Das war WDR aktuell. Das Wetter in Nordrhein-Westfalen. Die Nacht bringt mal mehr, mal weniger dichte Wolken. Vereinzelt nur Schauer, meistens bleibt es trocken. Morgen erwartet uns dann ein trockener Sonne-Wolken-Mix. Es wird sehr warm für Ende September. In meiner Tagen morgen 26 Grad, in Dortmund 27 und in Pulheim 28 Grad. Am Mittwoch wird es dann nach freundlichem Beginn von Westen her wolkiger. Die Zeit 22.03 Uhr.
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6: Die A40 Duisburg-Essen ist zwischen Kreuz Duisburg und Kreuz Kaiserberg wegen Bauarbeiten in beiden Richtungen bis 5. Oktober gesperrt. Die A42 Dortmund-Kamp-Lindfort ist zwischen Herne-Baukau und Herne-Krange wegen Bauarbeiten in beiden Richtungen bis Dienstag früh gesperrt. Die A52 Mönchengladbach Richtung Düsseldorf ist zwischen Kreuz Nersen und Kreuz Karst bis Donnerstag früh wegen Bauarbeiten gesperrt. Die A565 Meckenheim-Bonn ist zwischen Bonn-Poppelsdorf und Bonn-Endenich wegen Bauarbeiten in beiden Richtungen bis 6 Uhr gesperrt.
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7: Mit Michael Rolfsteck. Hallo, gleich mit einem Kulthit, von dem wir jetzt noch nicht wissen, wie er gleich klingen wird. Denn das entscheidet ihr bei Ein Hit, drei Stars. Außerdem Musik von Austis, den Backstreet Boys und zuerst Felix Jähn und Schaus mit Walk With Me. Später auch noch ganz Neues von Taylor Swift.
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0: Flashback aus Diss. Hallo zusammen. Hier ist Pop, die gemeinsame Abendshow bei WDR 2, HR 3, Bremen 4, NDR 2, RBB 888, SR 1, MDR Jump und SWR 3. Schön, dass ihr alle da seid. Wir haben die neuesten Trends für euch. Wir wissen immer, was angesagt ist. Wir finden auch für euch das passende Hobby. Modellbau ist ein Hobby. Fahrradfahren, Gleitschirmfliegen, Bungee-Jumpen. Harry Potter-Puzzle machen, das ist zum Beispiel das, was die Werners gerade machen. Dankeschön für die Nachricht, Isabel. Alle fünf puzzeln Harry Potter. So, Toastbrot ist jetzt ein neues Level von Hobby. Auf dem befindet sich Abendschau-Kollege Benedikt Larvenkamp.
1: Ja.
0: Erklär uns dein Hobby Toastbrot.
1: Also Toastbrot ist ja an sich ein relativ langweiliges Gericht, möchte
0: schon,
1: man fast
0: schon
1: sagen.
0: Schon wenn man es isst, aber ich befürchte, du tauchst tiefer ein.
1: Oh ja. Ich habe mir eine Toastbrot-Backform besorgt, weil ich mein eigenes Toastbrot selber backen möchte.
0: So. Ja. Und viereckig backt sich nicht von allein. Das sehe ich tatsächlich
1: ein. Deswegen braucht es auch eine extra Toastbrot-Backform, denn die muss oben geschlossen sein. Und zwar so, dass sie nicht aufgeht. Also du brauchst einen richtigen Kasten, den du in deinen Backofen stellst.
0: Hat den zusätzlichen Vorteil, es sieht keiner, was du da wirklich backst gerade.
1: Genau. Es könnte ja natürlich auch ein Bananenbrot sein. Aber es ist ein Toastbrot. Und man braucht für die perfekte Fluffigkeit braucht man sogar extra Milchpulver. Deswegen habe ich heute diverse Supermärkte und Discounter und auch eine Drogerie aufgesucht, um Milchpulver zu finden. Ja. Das gibt's einfach nirgendwo. Und bei dieser Drogerie hat dann diese nette Frau, die dort gearbeitet hat, genau, das finden sie hier vorne bei der Babynahrung.
0: Ja,
1: und
0: klar,
1: drückt mir halt. Weil dann hier, das hier ist doch, das hier gibt es so Milchpulver, das ist schon aufgelöst. Und ich sagte noch zu ihr, also ist es Milch.
0: Nun, ja, die kannst du dann zu deinem Toastbrot trinken.
1: Ja, da könnte ich die Milch natürlich auch einfach so reinkippen. Aber na gut, es ist noch eine größere Mission, die da vor mir steht. Aber ich versuche jetzt Milchpulver aufzutreiben und dann mein eigenes Toastbrot zu backen. Dann bin ich Toastbrotvater.
0: Dann möchten wir aber auch wirklich alle die Fotos davon auf Instagram sehen. Du versprichst dir davon viele neue Follower, nehme ich an. Denn hey, Toastbrot. Also, Entschuldigung, Toastbrot.
1: Hallo, Toastbrot. Ja. Ja. Kannst du dir mal eine Scheibe von
0: abschneiden?
1: Wenn du lieb bist, kriegst du gleich sogar eine.
0: Habt ihr euer neues Hobby? Toastbrot.

0: Magnetic von The Bowser. Hier ist ein Tipp für unseren Kollegen Benedikt, der backt. Milchpulver kriegst du bei Menschen, die backen. Andi sagt, beim Bäcker um die Ecke, schau doch mal beim Bäcker um die Ecke, die backen mit Milchpulver. Und wenn du da eine kleine Menge brauchst, dann kriegst du es vielleicht genau abgewogen.
1: Das ist ein total geiler Tipp. Danke.
0: Katja sagt, bei Trekkingnahrung gibt es auch Milchpulver.
1: Also muss ich jetzt ins Sportgeschäft.
0: Genau. Und außerdem in jedem Lebensmittelladen in Holland. Tommy aus Gladbeck, vielen Dank dafür.
2: Ja, super.
0: Ich habe noch eine Frage. Wenn du Toastbrot backst,
1: selber,
0: ist das nicht wahnsinnig unbefriedigend, wenn man es fertig gebacken hat und dann muss man es trotzdem noch in den Toaster stecken, damit es nach was schmeckt?
1: Ich meine, Arbeitsaufwand.
0: Wenn du dir doch Toastbrot selbst backst, kannst du nicht einfach noch 10 Minuten länger backen und dann ist es fertig?
1: Ja, aber es gibt doch auch Weißbrot. Man will doch, dass das auch so manchmal so weich ist. Es gibt doch auch diese Cucumber-Sandwiches in UK. Also diese die Weißbrot-Sandwiches, wo einfach nur ein Stück Gurke dazwischen liegt. Sorry für alle, die das machen. Also für mich ist das so. Und das
0: will man so.
1: Natürlich, damit man will ja nicht beißen.
0: Ah, okay, das war mir nicht bekannt.

0: Was?
1: A, B, C, D, E, F, U. Gail. Hier ist Pop, die Abendshow. Es ist die Zeit gekommen, an der wir euch um eure Stimme bitten, um jetzt rauszufinden, wer den nächsten Hit performt und wie er klingen wird. Wir haben hier drei Versionen eines Kulthits, der oft gecovert und auch oft gesampelt wurde. Small Town Boy von Bronski Beat aus den 80ern ist schon in diversen Hits verwendet worden. Oft nur die Melodie, einzelne Noten daraus. Leonie, Mark Forster haben eigene Songs daraus gemacht. Hier kommen mal drei, die sich mehr oder weniger nah am Original halten, auch wenn sie teilweise unterschiedliche Titel haben. Und ihr dürft euch aussuchen, welche davon wir gleich in voller Länge spielen werden. Das wäre die Version von Supermode und heißt Tell Me Why, Klammer auf, Small Town Boy, Klammer zu.

Angebot 2. Alex Christensen und das Berlin Orchestra. Zusammen mit Ronan Keating. Oder wenn es gerne etwas gechillter hättet. Birds on a Wire. Featuring La Maîtrise de Radio France.

0: Das ist das Angebot und eine dieser Versionen spielen wir gleich in voller Länge. Aber welche? Das entscheidet ihr jetzt live unter 07221 2011. Supermode, Tell Me Why, Small Town Boy. Alex Christensen, das Berlin Orchestra und Ronan Keating mit ihrer Version. Oder Birds on the Wire und La Maîtrise de Radio France. Das ist die Auswahl. Wie ist deine Stimme? Hallo.
1: Andreas aus der Hauptstadt hier. Hallo, die 1 bitte.
0: Einmal die 1. Danke, Andreas. Hab einen schönen Abend. Hier ist Michael Räufschleck. Hallo, wer ist da?
2: Ja, hier Thomas. Guten Abend. Ich auch.
0: Du auch die 1?
2: Ja, genau.
0: Ist notiert. Vielen Dank. Mach's gut. Tschüss. Michael, hier, wer da?
3: Ja, hier ist auch Andreas. Die Nummer 1 bitte.
0: Ja, das ging ja schnell. Also dann, hier ist Supermode. Danke euch allen. Das sind Versatzstücke aus Small Town Boy, die hier verwendet wurden. Nicht der komplette Song, aber das, was übrig ist, nah am Original, unter dem Namen Tell Me Why. Supermode.

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2: In der Nacht ist es wechselnd bewölkt. Schauer sind selten, meistens bleibt es trocken und es kühlt sich auf 17 bis 11 Grad ab. Morgen am Tag sind dann 23 bis 29 Grad drin und es ist oft sonnig. Ein paar Wolken gibt es auch, aber Regen ist nicht in Sicht.
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3: Auf der A2 Dortmund Richtung Oberhausen ist die Ausfahrt Recklinghausen Ost bis 5 Uhr früh gesperrt. Die A40 Duisburg-Essen ist zwischen Kreuz Duisburg und Kreuz Kaiserberg wegen Bauarbeiten in beiden Richtungen bis 5. Oktober gesperrt. Die A42 Dortmund-Kamp-Lindfort ist zwischen Herne-Baukau und Herne-Krange wegen Bauarbeiten in beiden Richtungen bis Dienstag früh gesperrt. Die A52 Mönchengladbach Richtung Düsseldorf ist zwischen Kreuz Nersen und Kreuz Karst bis Donnerstag früh wegen Bauarbeiten gesperrt. Die A565 Meckenheim-Bonn ist zwischen Bonn-Poppelsdorf und Bonn-Endenich wegen Bauarbeiten in beiden Richtungen bis 6 Uhr gesperrt.
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0: Why Don't You Stay? Aktueller Hit von Nico Santos. Michael Räufschleck hier in Pop, der Abendshow. Jede Pest oder Pandemie beginnt mit einem Patient Zero, einem Patienten Null, der ersten Person, die sich irgendwie mit etwas infiziert hat. Patient Zero ist auch der Titel des neuen Songs von Taylor Swift, der voraussichtlich in ein paar Tagen in den meisten Ländern der Welt Nummer 1 sein wird. Am Freitag ist er erschienen, seit gestern gibt es das Video und das ist einer von 4 neuen Songs, die Taylor Swift am Wochenende nachträglich den 12 Tracks ihres Albums The Life of a Showgirl dazugefügt hat, dass es jetzt entsprechend in einer Deluxe-Ausgabe gibt. Bei Taylor heißt das The Encore. Vor einem Jahr hatte Taylor Swift schon angekündigt, dass da noch zusätzliche Songs kommen werden.
1: Niemand hat die Absicht, eine Mauer zu errichten.
0: Entschuldigung, das war der falsche O-Ton. Das hier müsste er sein.
2: Mit mir wird es keine PKW-Maut geben.
0: Nee, auch nicht. Dann hier wahrscheinlich das, was Taylor Swift wirklich vor einem Jahr über ihr Album gesagt hat.
3: There's no other songs coming.
4: Es werden keine anderen Songs kommen.
3: This is 12.
4: Es sind 12.
3: There's not a 13th, there's not a 14th, there's not other ones coming.
4: Es gibt keinen 13., es gibt keinen 14., es werden keine anderen Songs kommen.
3: This is the record I've been wanting to make.
4: Das ist das Album, das ich machen wollte.
0: Und das ist der Grund, warum Taylor Swift so viele Fans hat, weil sie einfach so ehrlich ist und zu dem steht, was sie gesagt hat. Hier ist also einer der 4 neuen Songs, die Taylor Swift zu den 12 vom bisherigen dazugefügt hat. Track 13 heißt Patient Zero.

Patient Zero neu von Taylor Swift. Man muss jetzt wirklich kein Prophet sein und lehnt sich auch nicht allzu weit aus dem Fenster, wenn man davon ausgeht, dass das Nummer 1 am Wochenende sein wird. In vielen Ländern. In Großbritannien gibt es schon einen ersten Zwischenstand der Charts nach den ersten beiden Tagen. Demnach wäre sie auch auf Platz 2 und 3. Also hier mit auf 1 und mit zwei der anderen Songs auf Platz 2 und 3. Mehr sind nicht erlaubt, sonst wäre der vierte auf Platz 4. Die neuen Songs von Taylor Swift, von denen sie vor einem Jahr behauptet hat, die werde es nie geben. Es war nicht leicht, den Ausschnitt aus dem Interview zu finden, in dem sie das gesagt hat. Es war aus dem Podcast mit Travis Kelce. Da war es irgendwo nach anderthalb Stunden noch zu finden. In unserem Sendesystem, wenn man bei Dingen, die wir von Taylor Swift gesendet haben, nach Taylor Swift sucht, dann kommt leider so eine Anzeige. Zu viele Treffer, bitte schränken Sie Ihre Suche ein. Zwei Nations League-Spiele im Fußball sind heute zu Ende gegangen. Belgien, Frankreich 0-1 und Türkei gegen Italien 1-4. Hier ist Pop, die Abendschau.

Aktuelle Meldungen aus dem Verkehrszentrum. Vorsicht auf der A1 Osnabrück Richtung Bremen. Zwischen Lohne, Dinklage und Vechta steht ein defekter LKW. Und Vorsicht auf der A623 Saarbrücken Richtung Friedrichsthal. Zwischen Saarbrücken-Duttweiler und Sulzbach steht ein unbeleuchtetes Fahrzeug. Hier ist Pop, die Abendshow. Das sind Another und 54 Ultra. 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
1: Die Nachrichten mit Christian Schwietzke. Guten Abend.
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2: Also ich freue mich natürlich sehr darüber. Er kennt Nordrhein-Westfalen gut. Er weiß, dass dort 1 Million Menschen mit türkischen Wurzeln leben. Er ist sehr am Wohlergehen dieser Menschen interessiert.
1: NRW-Innenministerpräsident Wüst hat bei seiner Türkei-Reise überraschend Präsident Erdogan getroffen. Er ist der erste amtierende Ministerpräsident überhaupt, der eine solche Einladung erhalten hat. In dem Gespräch der beiden ging es vor allem um die Wirtschaft.
2: 11 Milliarden Euro Handelsvolumen ist gut. Das drittgrößte Handelsvolumen außerhalb der EU nach den USA und China. Aber da kann man natürlich noch mehr rausmachen und das wollen wir auch.
1: Erdogan hatte offenbar auch großes innenpolitisches Interesse an Deutschland und stellte Wüst mehrere Fragen zu den Ergebnissen der letzten Landtagswahlen. Der CDU-Politiker Spahn gibt seinen Sitz im Haushaltsausschuss ab. Spahn war vorher von vielen seiner Unionskollegen kritisiert worden, weil er die letzten Sitzungen des Ausschusses verpasst hatte, angeblich weil sein Kind krank war. Dann tauchten aber Bilder auf von Spahn im Urlaub. Philipp Eckstein, WDR Berlin.
3: In einem kurzen Schreiben erklärt er, alles um seine Person sei aktuell so politisiert, dass ein normales Arbeiten kaum möglich sein werde. Spahn kündigt an, sich vorerst auf die Arbeit in seinem Wahlkreis und seine Familie zu konzentrieren. Spahn wird sein Bundestagsmandat behalten. Mit welchen inhaltlichen Schwerpunkten es für ihn weitergehe, schreibt er, werden er und Unionsfraktionschef Thorsten Frey mit etwas zeitlichem Abstand entscheiden.
1: Und auch das ist heute Thema. Wegen des niedrigen Pegelstands im Rhein hat sich heute in Bonn ein Ausflugsschiff festgefahren. Die 150 Menschen an Bord mussten mehrere Stunden ausharren, bis es wieder freikam. Weil immer mehr fremde Drohnen in Polen eindringen, lockert die Regierung jetzt deren Abschuss. Künftig reichen schon Radardaten aus. Bisher mussten es visuellen Kontakt geben. In Brandenburg steht jetzt das höchste Windrad der Welt. Es ist 365 Meter hoch. In NRW sind die meisten Windräder nur 200 bis 250 Meter. In Troisdorf im Rhein-Sieg-Kreis kann am Heinrich-Böll-Gymnasium nach 10 Jahren eine Jungen-Toilette wieder benutzt werden. Sie war wegen Vandalismus so lange geschlossen. Für einige Schüler ein unhaltbarer Zustand. Deswegen haben sie extra eine AG gegründet.
4: Wir hoffen, dass die Toiletten nicht mehr so verwüstet werden und dass es vielleicht auch so schön bleibt wie jetzt.
1: Unter anderem kümmert sich jetzt eine zweite Reinigungskraft um die Toilette und Vogelgezwitscher im Hintergrund soll für Entspannung sorgen. Das Wetter in Nordrhein-Westfalen, die Nacht bringt mal mehr, mal weniger Wolken und nur selten Schauer, meistens bleibt es trocken. Morgen erwartet uns dann ein trockener Sonne-Wolken-Mix. Es wird sehr warm für Ende September. In Halle 26 Grad, in Warendorf 27 Grad und in Siegen morgen 28 Grad. Das war WDR aktuell.
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5: Auf der A2 Dortmund Richtung Oberhausen ist die Ausfahrt Recklinghausen Ost bis 5 Uhr früh gesperrt. Die A40 Duisburg-Essen ist zwischen Kreuz Duisburg und Kreuz Kaiserberg wegen Bauarbeiten in beiden Richtungen bis 5. Oktober gesperrt. Die A42 Dortmund-Kamp-Lindfort ist zwischen Herne-Baukau und Herne-Krange wegen Bauarbeiten in beiden Richtungen bis Dienstag früh gesperrt. Auf der A43 Wuppertal Richtung Recklinghausen ist die Auffahrt Witten-Heven wegen Bauarbeiten bis 6 Uhr früh gesperrt. Die A52 Mönchengladbach Richtung Düsseldorf ist zwischen Kreuz Nersen und Kreuz Karst bis Donnerstag früh wegen Bauarbeiten gesperrt. Die A565 Meckenheim-Bonn ist zwischen Bonn-Poppelsdorf und Bonn-Endenich wegen Bauarbeiten in beiden Richtungen bis 6 Uhr gesperrt.
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6: Mit Michael Reufsteg, hallo, und mit Loy und David Puentes jetzt und Golden Summer.
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0: Huntrix und Golden zusammen bei NDR 2, MDR Jump, SR 1, HR 3, Bremen 4, WDR 2, RBB 88.8 und SWR 3. Hier ist Pop, die Abendshow. Wir möchten euch jetzt nicht zu viel Unruhe bereiten, deswegen wir überlegen noch, welche Musik die passende ist für die Geschichte, die jetzt kommt. Eher die... Oder die... Na, was bereitet euch mehr Albträume? Es schwimmt ein Hai in einer Hauseinfahrt. Und zwar in Surf City, ein Ort, der tatsächlich so heißt, im Staat New Jersey. Für gewöhnlich geht das nicht, weil es eine Einfahrt ist. Da schwimmt sonst keiner. Man würde dort allenfalls ein Pferd vermuten.
1: Ein Pferd heißt Pferd, weil es fährt. So.
0: Allerdings sind da gerade so heftige Unwetter. Da wurden einige Küstenstraßen überflutet und damit eins mit dem Atlantik. Und so kommt es, dass in einer Hauseinfahrt ein Dorkfisch, ein Dornhai, geschwommen ist. Es wurde auch von einem Fuchs berichtet, der ebenfalls in einer Einfahrt herumschwamm. Man merkt, dass der Sommer dieses Jahr ein bisschen länger anhält. Die Sommerlochtiere sind immer noch unterwegs. Hoffentlich verziehen sie sich bald.

0: Shut Up and Dance von Walk the Moon. Hier ist Pop, die Abendshow. Was jetzt kommt, ist keine wirkliche Coverversion, kein Remake, kein echtes Remix. Es ist ein Antwortsong, integriert quasi ins Original. Hey there, Delilah, I know times are getting hard, but just believe me, girl. Vor 20 Jahren ist dieser Song erschienen. Ein Jahr später wurde das ein Riesenhit, auch in Deutschland. Hey there, Delilah von den Plain White Tees. Und das gibt's jetzt nochmal inklusive einer Antwort. Dirk Scherer aus unserem Musikteam erzählt die Geschichte.
1: Während der Pandemie produzierte die junge Sängerin Lolo noch Tanzvideos für TikTok. Und mehr aus Langeweile schrieb sie auf den Hit Hey There Delilah eine Strophe aus der Sicht von Delilah. Das Video dazu ging damals direkt viral. Tom Higginson, Sänger der Plain White Tees, schrieb Lolo damals an, weil er ihre Idee und Umsetzung toll fand. Jetzt, 6 Jahre später, meldete sich die Band nochmal bei Lolo, ob sie nicht Lust hätte, Hey There Delilah mit ihrem Part als Delilah neu zu veröffentlichen. Das Lied erschien vor kurzem und nun hat Lolo zusammen mit den Plain White Tees das Lied auch live performt und jetzt geht auch dieses Video wieder viral.
2: 6 years later, they remembered that I did that video and they asked me to re-release Hey There Delilah with them. I would like to sing it for you tonight if that's okay. Hey, it's Delilah, I've got so much left to say. But when I listen to this song you wrote, it takes my breath away and most of all.
1: Fans dieser Kult 2000er Ballade bekommen jetzt über 20 Jahre später endlich die Antwort von Delilah zu hören.

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1: In der Nacht ist es wechselnd bewölkt. Schauer sind selten, meistens bleibt es trocken und es kühlt sich auf 17 bis 11 Grad ab. Morgen am Tag sind dann 23 bis 29 Grad drin und es ist oft sonnig. Ein paar Wolken gibt es auch, aber Regen ist nicht in Sicht.
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2: Die A40 Duisburg-Essen ist zwischen Kreuz Duisburg und Kreuz Kaiserberg wegen Bauarbeiten in beiden Richtungen bis 5. Oktober gesperrt. Die A42 Dortmund-Kamp-Lindfort ist zwischen Herne-Baukau und Herne-Krange wegen Bauarbeiten in beiden Richtungen bis Dienstag früh gesperrt. Auf der A43 Wuppertal Richtung Recklinghausen ist die Auffahrt Witten-Heven wegen Bauarbeiten bis 6 Uhr früh gesperrt. Die A52 Mönchengladbach Richtung Düsseldorf ist zwischen Kreuz Nersen und Kreuz Karst bis Donnerstag früh wegen Bauarbeiten gesperrt. Die A565 Meckenheim-Bonn ist zwischen Bonn-Poppelsdorf und Bonn-Endenich wegen Bauarbeiten in beiden Richtungen bis 6 Uhr gesperrt.
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3: Hier ist Pop, die Abendshow. Gleich Sienna Spyro, vorher Calvin Harris und jetzt Katy Perry.

0: My Way
1: von Calvin Harris. Seid ihr noch bereit für ein Late-Night-Rätsel? Dann spielen wir jetzt eine Runde kaputt Karaoke. Euch winkt ein kleiner Gewinn, wenn es euch gelingt, hier zwei Hits zu entwirren, die es nie verdient hatten, verwirrt zu werden. Die kaputte Karaoke-Maschine ist schuld, denn sie spielt ein Playback eines Songs ein, zeigt aber einen Text an, der zu einem völlig anderen Lied gehört. Und so wurden die beiden vermengt. Könnt ihr sie auseinanderbringen und uns sagen, was ist der eine Song, zu dem die Musik gehört, und was ist der andere Song, zu dem hier der Text gehört? Gut hinhören, es ist beim ersten Mal nicht immer ganz leicht. Aber zur Not gibt es ja auch immer die ARD Sounds App, in der ihr das Live-Programm ein paar Minuten zurückspulen könnt. Und dann hört es euch einfach noch ein paar Mal öfter an, bis ihr rausfindet, was es ist. Wer löst diese beiden Songs? What?

Na? 0722120011 ist unsere Nummer. Schreibt uns an sie oder ruft uns an. 0722120011. Nichts überstürzen. Gerne drüber nachdenken. Und wer weiß dann beide Hits, die wir da vermengt hatten?

0: Sky on the Hill, Sienna Spyro. Hier ist Pop, die Abendshow. Hallo Franzi aus Dortmund.
1: Hi.
0: An welchem Stadium des Abends bist du eigentlich schon? Füße hochlegen, noch hoch konzentriert? Was machst du gerade?
1: Ach, ich chill jetzt gerade mal noch ein bisschen. Ich hab gerade noch mit meinen Katzen gespielt.
0: Denn dein Gehirn scheint noch auf vollen Touren zu arbeiten. Wir haben dir eben ein Kaputt-Karaoke-Rätsel vorgestellt, was nicht immer ganz einfach ist. Wir hören hier nochmal die beiden Songs, die wir vermengt haben. One.

0: Sondern das ist ja nicht nur nicht schön zu hören, sondern auch nicht immer leicht zu lösen. Aber das ging schnell bei dir, Franzi. Was hast du rausgehört? Von einem Song war die Musik, vom anderen der Text.
1: Genau, der eine Song war Lazy Song von Bruno Mars und der andere war Daylight in Your Eyes von No Angels.
0: Von den No Angels, genau. Wir überprüfen kurz mal das Playback, Bruno Mars.
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0: Das hat Ähnlichkeit mit dem, was wir gehört haben. Und hier wäre der Text dazu. Und das ist Daylight in Your Eyes. Jawohl, Franzi, sehr gut, beides richtig. Du warst die Schnellste mit Abstand. Herzlichen Glückwunsch. Dir schicken wir einen Gewinn. Danke fürs Mitmachen.
1: Ich freue mich.
0: Hab noch einen schönen Abend.
1: Ja, gerne.
0: Ciao.

Pink in What About Us in Pop, der Abendshow mit Michael Reufsteck. Das war's von meiner Person, was Politiker sagen würden, wenn sie sich selbst meinen. Gleich die Popnacht mit Dennis Tinas. Leider gab es auch heute wieder ein paar Themen, zu denen wir nicht mehr gekommen sind. Wir hatten noch vor den Kohlensäure-Report mit der Kernfrage, wie viele Blubbel Unterschied zwischen Klassik und mildem Sprudel sind. Wir tippen auf 42. Dann die Suche nach dem geeigneten Ort für den Strandkorb aus dem Kanzleramt. Ein Strand wäre die Idee. Und wir wollten einen oder zwei der Witze über Jens Spahn vorlesen, die unsere Gag-Autoren angeliefert haben. Es waren so ungefähr 5000. Aber vielleicht beim nächsten Mal.

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1: Die Nachrichten mit Frank Wörner. Guten Abend.
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1: Wegen des niedrigen Rheinpegels haben sich heute gleich zwei Schiffe im Rhein festgefahren. Das eine in Düsseldorf, das andere in Bonn. Mehr von Anna Jonecek.
2: In Bonn war es ein Ausflugsschiff, das heute Morgen festhing. 150 Leute waren da an Bord und wollten eigentlich von Andernach nach Düsseldorf. Für sie endete die Reise dann ungeplant auf Höhe der Kennedy-Brücke in Bonn. Mehrere Stunden hat es gedauert, das Schiff wieder frei zu bekommen. In Düsseldorf ist die Lage etwas anders. Da hat sich ein Frachtschiff beladen mit Transportern im Hafenbecken festgefahren. Das Schiff stört also niemanden. Der Kapitän versucht gerade, sich langsam aus dem Hafen zu drehen. Ob ihm das gelingt, ist aktuell aber noch unklar.
1: In Deutschland arbeiten viele Menschen, die Wurzeln im Ausland haben, vor allem in Jobs, in denen Fachkräfte fehlen. Wo sie überall beschäftigt sind und wie hoch ihr Anteil ist, dazu hat das Statistische Bundesamt neue Zahlen vorgelegt. Anne Basak berichtet.
3: Insgesamt haben mehr als ein Viertel der Beschäftigten in Deutschland eine Einwanderungsgeschichte. Und in einigen Berufen sind es sogar über 50%. Top sind da Köche und Köchin, Jobs in der Lebensmittelherstellung und am Bau. Und auch in anderen Berufen mit Personalengpässen liegt der Anteil über dem Schnitt, wie bei Lkw-Fahrern, im Hotelservice und in der Pflege. Die Statistik zeigt aber auch, in welchen Berufen besonders wenige mit Migrationshintergrund arbeiten, zum Beispiel beim Rettungsdienst, bei der Polizei, in der Verwaltung und bei Lehrkräften sind es unter 10%.
1: Und das ist auch noch wichtig. NRW-Ministerpräsident Wüst hat in Ankara den türkischen Präsidenten Erdogan getroffen. In dem Gespräch ging es um die engen wirtschaftlichen, politischen und gesellschaftlichen Beziehungen zwischen NRW und der Türkei. In Madrid in Spanien darf eine 87-Jährige zurück in ihre Wohnung. Ihre Zwangsräumung nach 70 Jahren hatte landesweite Proteste ausgelöst. Der frühere Unionsfraktionschef Spahn verzichtet auf seinen Sitz im Haushaltsausschuss des Bundestags. Spahn war in die Kritik geraten, weil er vergangene Woche bei wichtigen Haushaltssitzungen gefehlt hatte und wohl im Urlaub war. Die Uni Mainz will Studierenden mit einer ungewöhnlichen Idee bei Lernstress helfen. Sie können zur Entspannung Termine mit Hunden buchen, für eine sogenannte Pfotenpause. Die Uni sagt, dass es viele wissenschaftliche Studien zur positiven Wirkung von Tierkontakt auf das menschliche Wohlbefinden gebe. Man könne damit Stress reduzieren oder den Blutdruck verbessern. Zur Wahl in Mainz stehen zwei ausgebildete Besuchshunde, Cian und Juni. Der eine lebhaft, der andere etwas ruhiger. Das Angebot ist kostenlos. Das war WDR aktuell. Das Wetter in Nordrhein-Westfalen. Bis zum Morgen ist es wechselnd bewölkt und meist trocken. Schauer sind selten und es kühlt ab auf 17 bis 11 Grad. Tagsüber erwartet uns überwiegend trockenes Wetter mit viel Sonne und ein paar Wolken. Für Ende September wird es nochmal sehr warm. In Lemgo bis 26 Grad, in Heinsberg bis 27 und in Düren werden maximal 28 Grad erreicht. Die Zeit 0:03 Uhr.
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4: Das funktioniert gar nicht.
0: Da mehr Infos aus eurer Region.
4: Das ist doch auch überhaupt gar kein Problem. Da sind wir doch vorbereitet und Profi genug, um das aus dem Ärmel zu schütteln. 0:03 ist es. Das Neueste aus dem Verkehrszentrum in der Popnacht A1 Lübeck-Hamburg. Die Norderelbbrücke ist in beiden Richtungen wegen eines Schwertransports bis ca. 5 Uhr mehrfach kurzfristig gesperrt. A2 Berlin Richtung Hannover zwischen Braunschweig-Hafen und Peine Ost 3 Kilometer Stau. Die A7 Kassel Richtung Hannover ist zwischen Kreuz Kassel-Mitte und Kassel-Nord nach einem Unfall vorübergehend gesperrt. Die A29 Oldenburg Richtung Wilhelmshaven ist zwischen Oldenburg-Ohmstede und Kreuz Oldenburg-Nord wegen einer Nachtbaustelle bis Freitag in der Zeit zwischen 19 und 5 Uhr gesperrt. Die A40 Duisburg-Essen ist zwischen Kreuz Duisburg und Kreuz Kaiserberg wegen Bauarbeiten in beiden Richtungen bis zum 5. Oktober gesperrt. Dann haben wir die A42 Dortmund-Kamp-Lindfort ist zwischen Herne-Baukau und Herne-Krange wegen Bauarbeiten in beiden Richtungen bis in die frühen Morgenstunden gesperrt. Die A52 Mönchengladbach Richtung Düsseldorf ist zwischen Kreuz Neersen und Kreuz Karst bis Donnerstagmorgen wegen Bauarbeiten gesperrt. Die A81 Sing in Stuttgart ist zwischen Rottweil und Oberndorf wegen einer Baustelle bis um 4 Uhr gesperrt. Der Verkehr wird in Rottweil abgeleitet. Die A81 Sing in Schaffhausen ist zwischen Hilzingen und Gottmardingen in beiden Richtungen wegen Wartungsarbeiten im Heilsbergtunnel bis um 6 Uhr gesperrt. Umleitungen sind eingerichtet und die A565 Meckenheim-Bonn ist zwischen Bonn-Poppelsdorf und Bonn-Endenich wegen Bauarbeiten in beiden Richtungen bis um 6 Uhr gesperrt. Kommt gut durch die Nacht.
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4: Mit Dennis Thienert. Hallo, guten Morgen. Wie gesagt, was sage ich immer? Ich vergesse es. Ich mache es ja gar nicht so oft. Ich war doch erst am Sonntag hier. Wie sage ich immer? Hallo Deutschland, hallo Welt. So, es muss doch alles seine Richtigkeit haben. Ich freue mich ein bisschen auf euch. Ich hoffe ja auch, dass wir zumindest eine verkürzte Woche gemeinsam haben. Von jetzt bis Freitag, auf geht's. 0 bis 5 Uhr ist unsere Zeit. Seid ihr auch da? Loggt euch gerne mal ein. 07221 2011.
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0: bin da, aber nicht allein. Da müssen Hunderte sein, schreibt Matthias an die 0722211.
1: Hunderte, Matthias!
0: Wir wollen doch hoffen, wohl eher Tausende, wenn nicht gar Millionen. Wir verbinden auch wieder sämtliche Zeitzonen mit der Popnacht. Wenn ihr da irgendwo außerhalb Deutschlands atmet, gerade in diesem Moment, ne, macht gerne mit. Schickt einen lieben Gruß hier ins Studio. Das ist auch eure Popnacht, 0722211. Aber zuallererst erinnert Matthias natürlich goldrichtig an die wichtigste Amtshandlung. Aufschließen, na klar. Damit alles, was zwischen Mitternacht und 5 passiert, unter uns bleibt, garantiert. Willkommen, macht's euch bequem heute Nacht. Und habt da vielleicht Lust, weil ich bin heute in Spendierlaune. Ich habe euch heute euren Popnacht-Bürgermeister mitgebracht. Habt ihr Lust, eine Runde zu spielen? Habt ihr Lust, mal die wichtigste Person in eurem Ort zu sein für eine Nacht? Wichtigster Repräsentant? Dann machen wir das jetzt einfach. Wir spielen wie immer um einen Popnacht-Goodie. Ihr könnt euch jetzt anmelden als offizieller Popnacht-Bürgermeister 0722211, was nicht heißt, dass ihr Bürgermeister sein müsst, ne? Sondern ihr werdet von mir zum Bürgermeister gemacht, weil euer Bürgermeister natürlich gerade brav um 0:15 im Bett liegt und schnarcht. Sehr wahrscheinlich. Es ist wie immer, ihr meldet euch hier für euren Ort an, sagt nicht, wo ihr herkommt, ne, wenn ihr hier anruft an der 0722211, denn das ist der Job vom Rest von der Popnacht-Community, rauszufinden mit geschickten Fragen, aus welchem Ort ihr denn kommt. 5 Fragen kriegt ihr von mir weitergereicht von den Popnacht-Hörern, die müsst ihr wahrheitsgemäß beantworten und am Ende gebt ihr darauf 5 Hinweise auf euren Ort. Danach gibt es 2 Songs Zeit für alle vom Radio, Tipp abzugeben, aus welchem Ort ihr denn kommen könntet. Schafft das niemand, dann sichert ihr euch neben dem Popnacht-Titel, dem Popnacht-Bürgermeister-Titel auch noch das Popnacht-Goodie. 0722211, ich sehe, es klingelt schon, ich eile ans Telefon. Hier ist Alex Warren, neu in der Popnacht.

Eilmeldung aus dem Verkehrszentrum. Achtung, Falschfahrer auf der B6 Hannover-Nienburg zwischen Meinfeld und Frielingen. Kommt euch ein Falschfahrer entgegen, fahrt äußerst rechts, nicht überholen. Auf der AB6 Hannover-Nienburg zwischen Meinfeld und Frielingen ist ein Falschfahrer unterwegs. Vorsicht hier in beiden Richtungen.

0: 0.22 Uhr ist es. Markus, wann warst du schon mal Promi?
1: Auch
0: nie wahrscheinlich.
1: Doch.
0: Echt?
1: Doch.
0: Wo bist du denn
1: ich
0: Promi?
1: Ich stand in der Zeitung ganz groß auf der ersten Seite.
0: Ach ja, wegen was? Unangenehm aufgefallen oder was war da los?
1: Die Banken sind bei mir negativ aufgefallen. Ich habe ein Sparschwein für eine Spendenaktion gehabt.
0: Ja.
1: Und die wollten fürs Geld wechseln, wollten die Geld haben. Obwohl ich gesagt habe, das ist für einen guten Zweck, wollten die trotzdem Geld dafür haben, weil ich nicht Kunde bei deren Bank bin.
0: Was für eine Sauerei. Oh. Und ja, da hast du natürlich direkt mal so die Presse angerufen. Hast dich beschwert.
1: Ich bin drei Banken abgelaufen, alle sagten zu mir dasselbe.
0: Ja.
1: Und dann bin ich zur Presse gelaufen und die ging dann nochmal rum. Und dann stand das am nächsten Tag auf der ersten Seite. Für einen guten Zweck wollen die Banken noch Geld haben, wenn man Geld wechseln will.
0: Da hast du ja schon eigentlich politisch ein bisschen Erfahrung, kann man an dieser Stelle sagen, oder? Du weißt, wie es läuft.
1: Ja, ich weiß nicht. Was soll ich dir sagen?
0: Ja.
1: Gesetze wurden meine Dinge schon geändert.
0: Offiziell bist du jetzt Popnacht-Bürgermeister. Das ist ein sehr wichtiges Amt. Du trittst nämlich für deinen Ort oder deine Stadt an, aus der du kommst. Ohne erstmal zu verraten, woher das ist, ne? Wie die Stadt heißt. Das ist nämlich jetzt Aufgabe von allen vorm Radio, das rauszufinden. Du bist im wahren Leben eigentlich LKW-Fahrer, ne?
1: Im wahren Leben bin ich LKW-Fahrer und gelernter Schreiner.
0: Wenn ich dir jetzt die Frage stellen würde, von wo nach wo du fährst, würdest du dann auffliegen?
1: Nö, würde ich nicht auflegen. Ich würde von Norden nach Süden fahren.
0: Achso, okay. Guck mal, du bist echt schon, also vielleicht solltest du das auch dann nach dieser Karriere als Popnachtbürgermeister mal anstreben, noch Bürgermeister von deinem Ort zu werden. Du kannst das echt gut.
1: Wir haben in unserem Ort haben wir Podiumssitzplätze für Politiker extra dafür, aber die sind noch unbesetzt. Also wie soll ich sagen?
0: Ja, vielleicht irgendwann mal. Jetzt wurschtelst du dich erstmal hier durch, würde ich sagen, als Popnachtbürgermeister, ne? So, ich weiß nicht, ob du bekannt bist, weil es rufen jetzt gerade schon wieder zwei Leute an, die vielleicht dich kennen hier, weil du in der Popnacht schon mal warst oder weil die irgendwie kombinieren konnten, weil das vielleicht, was du da auf der Zeitung hattest, irgendwie online abrufbar ist. Keine Ahnung. Das wäre jetzt gefährlich, weil jetzt ist ja erstmal der Job rauszufinden, aus welchem Ort du kommst, in dem die ganze Popnacht-Community hier Fragen ins Studio schickt. Wir brauchen jetzt Fragen für Markus, die Markus Hinweise entlocken auf seinen Ort. Es sind natürlich wieder so ein paar Fragen gesperrt, ne? Also so eine Frage wie, aus welchem Ort kommst du, Markus, wird natürlich aussortiert. Denkt euch ein bisschen was Kreativeres aus, um an eure Infos zu kommen. 0722211, dahin schickt er jetzt eure Fragen. Wir brauchen ungefähr 3000 Stück, damit ich dann 5 davon auswählen kann, die ich dann gleich den Markus stelle. Ja, für euch. Und dann gibt der Markus 5 Hinweise auf seinen Ort und ihr habt dann 2 Songs Zeit rauszufinden, aus welchem Ort der Markus kommt. Markus, wir hören uns gleich wieder. Ja? Bleib
1: alles
0: in der Leitung.
1: Ich bleib dran.

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1: Bis zum Morgen kühlt es sich auf 17 bis 11 Grad ab. Teils ist es bewölkt, teils aufgelockert und es bleibt meistens trocken. Der Tag ist immer noch überwiegend trocken, die Sonne ist gut dabei und die Temperatur steigt auf 23 bis 29 Grad.
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2: Auf der A2 Dortmund Richtung Oberhausen ist die Ausfahrt Recklinghausen-Ost bis 5 Uhr früh gesperrt. Die A40 Duisburg-Essen ist zwischen Kreuz Duisburg und Kreuz Kaiserberg wegen Bauarbeiten in beiden Richtungen bis 5. Oktober gesperrt. Die A42 Dortmund-Kamp-Lindfort ist zwischen Herne-Baukau und Herne-Krange wegen Bauarbeiten in beiden Richtungen bis Dienstag früh gesperrt. Auf der A43 Wuppertal Richtung Recklinghausen ist die Auffahrt Witten-Heven wegen Bauarbeiten bis 6 Uhr früh gesperrt. Die A52 Mönchengladbach Richtung Düsseldorf ist zwischen Kreuz Nersen und Kreuz Karst bis Donnerstag früh wegen Bauarbeiten gesperrt. Die A565 Meckenheim-Bonn ist zwischen Bonn-Poppelsdorf und Bonn-Endenich wegen Bauarbeiten in beiden Richtungen bis 6 Uhr gesperrt. Auf der A4 Köln Richtung Aachen ist die Anschlussstelle Aachen-Zentrum bis Ende September gesperrt.
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3: Hier ist die Popnacht, wie immer mit Liebe gemacht von SWR3 mit unseren Brüdern und Schwestern von Bremen 4, HR3, MDR Jump, NDR 2, RBB 88.8, SR1, WDR 2 und Dennis Thienhardt. Hi.

0: endlich was anderes wird.
1: Das wünsche ich euch auch allen übrigens. Und ich bin total begeistert von euren Vorschlägen hier. Ich habe ja gesagt, bitte kreative Fragen an unseren Popnachtbürgermeister einreichen. Ja, 0722211. Patrick finde ich schon sehr gut. Wie viele und welche Supermärkte gibt es im gesuchten Ort? Ja gut, also der Markus muss es halt auch irgendwie aus dem Ärmel am Telefon beantworten können. Ne? Das ist vielleicht ein bisschen viel. Oder auch Lars fragt hier, wie heißt denn der nächstgelegene Papierrecyclingbetrieb? Naja gut, also wir gucken mal, wie weit wir da jetzt kommen. Wo ist denn hier eigentlich meine Popnachtbürgermeister-Musik? Habe ich verloren. Egal. Markus, du bist noch da?
2: Ja.
1: Jetzt wird's ernst für dich. 5 Fragen kriegst du, die dir ein paar Hinweise auf deinen Ort entlocken. Alle anderen vom Radio jetzt ganz genau zuhören. Eine Chance habt ihr, diese 5 Hinweise jetzt einzusammeln und danach vielleicht aus dem Stand zu wissen, aus welchem Ort Markus kommt oder es vielleicht zu ergoogeln. Dafür braucht ihr aber relativ schnelle Hände, schnelle Finger, weil ihr habt nur 2 Songs Zeit, euch dann hier zu melden. Also Frage 1 kommt von Hubert aus Rüdesheim. Markus, er möchte wissen, in welchem Bundesland dein Ort liegt.
2: Im größten Bundesland Deutschland.
1: Finde ich schon mal sehr gut. Da muss erstmal auch mal wieder jeder nachdenken. Dann möchte Sandra wissen, wie viele Einwohner hat dein Ort?
2: Über 300.000. Wir sind nur ein ganz kleines Dorf.
1: Ja, genau. 300, das ist ja auch schon amtlich. Jesse fragt, an welchem Fluss liegt dein Ort?
2: Es gibt mehrere.
1: Dann musst du wahrscheinlich dich für den Unbekanntesten oder den Größten entscheiden, weil dann liegen da vielleicht noch mehrere Orte dran.
2: Ja, ich sag nicht Fluss, sondern ich sag Kanal.
1: Ja.
2: Am Kanal.
1: Okay. Heißt das einfach nur Kanal?
2: Es heißt am Kanal, ja, ja.
1: Ja, aber hat denn der Kanal keinen Namen? Gibt's doch nicht. Der muss doch einen Namen haben.
2: Ja, aber dann würde ich schon wieder, Kanal. Dann müsste das schon, das ist schon ein Hinweis.
1: Ja, gut, aber das ist dann, also das ist ja dir überlassen. Nur du musst wahrheitsgemäß antworten. Wenn hier konkret nach einem Fluss gefragt wird, dann musst du das auch beantworten.
2: Okay, dann sage ich mal Verse.
1: Wie?
2: Die Verse.
1: Verse, okay.
2: Verse.
1: Verse.
2: Verse, Verse.
1: Verstehe. So, jeder draußen hat es verstanden. Manuel möchte wissen, nenne eine Sehenswürdigkeit aus deinem Ort.
2: Das Rathaus. Das ist etwas ganz Besonderes vor.
1: Gut, ich meine, ja, muss ich durchgehen lassen, wenn das wirklich eine Sehenswürdigkeit ist. Wer ist es keine?
2: Kennt, weiß, dass es wichtig ist.
1: Wenn das so ein ganz normaler Neubau ist, dann ist das keine Sehenswürdigkeit. Nein. Ne? Also das muss dann schon auch wirklich was hermachen.
2: Also unser Teil macht was her. Das hat eine Bedeutung.
1: Gut. Okay, dann die letzte Frage. Wie sieht euer Stadtwappen aus?
2: In mehreren Farben haben wir das.
1: Wie
2: in 3 Farben.
1: 3 Farben nur? Das ist alles. Mehr ist da nicht drauf. 3 Farben.
2: 3 Farben. Wir sind eine bunte Vielfalt.
1: Ja, gut. Ich lasse das mal so durchgehen. Es ist nicht einfach heute, eventuell. Aber vielleicht hat der Fluss ja schon einiges verraten. Und die Einwohnerzahl und das Bundesland, das waren ja doch ganz brauchbare Hinweise. Leute, ihr habt jetzt 2 Songs Zeit, eure Tipps abzugeben. Entweder ruft ihr hier direkt an der 0722211 und haut raus. Oder ihr schickt uns eine WhatsApp- oder Signal-Nachricht hier ins Studio an dieselbe Nummer 0722211. Die 2 Songs laufen ab jetzt. Holt euch euer Popnacht-Goodie.

0: Das hatten wir auch schon lange nicht, dass wir im Finale nur einen Finalisten haben, Markus. Popnacht-Bürgermeister. Normalerweise ist es so, dass am Ende immer drei verschiedene Vorschläge in der Leitung sind und jeder nochmal eine Frage stellen darf, um den Tipp abzusichern. Jetzt haben wir nur den Kilian. Kilian aus Dillingen an der Saar. Guten Morgen oder hallo.
1: Hallo, guten Morgen.
0: Was machst du denn gerade?
1: Ich bin daheim. Ich konnte irgendwie nicht schlafen, habe ein bisschen Radio gehört und also, eigentlich nichts.
0: Gute Medizin. machen wir es vielleicht mal dann so, weil normalerweise dürfen die Kandidaten ja, wie ich gerade gesagt habe, immer noch eine letzte Frage stellen. Möchtest du noch mal eine letzte Frage stellen an unseren Popnacht-Bürgermeister, um deinen Tipp, deine Lösung abzuklopfen, abzusichern?
1: Da wird mir jetzt gar nichts einfallen. Ich glaube,
2: Kilian, es geht in der Stichwahl, nur wir beide.
0: Ja. Aber er sticht dich möglicherweise jetzt gleich aus, denn Kilian hat einen messerscharfen Tipp. Was glaubst du?

0: erst an Bayern gedacht, und weil das ja von der Fläche her größer ist.
1: Ja, das muss man nämlich auch nochmal korrigieren, Markus. Du hast die Leute nämlich in die Irre geführt. Es ist das bevölkerungsstärkste und nicht das größte Bundesland, NRW. War das Absicht?
2: Oder? Nein, das war keine Absicht. Aber wir Münsteraner sind ja schüchtern, zurückhaltend und schweigsam. Und ich möchte nicht mit der Menschenmasse so zeigen, dass wir die Größten sind.
1: Ja, sehr bescheiden, wie du nun mal bist. Okay, aber Kilian hat es trotzdem rausgefunden. Und deswegen geht das Pop nach Gudi natürlich an dich, nach Dillingen an der Saar. Und dann wünsche ich euch beiden eine gute Nacht. Ach so, und Markus, du musst natürlich jetzt wie immer noch ein bisschen Werbung machen für deinen Ort. Das machen wir ja immer so. 20 Sekunden mal raushauen. Warum sollen wir alle nach Münster fahren zum Urlaub machen?
2: Es ist die schönste Stadt in Deutschland. Wir haben den schönsten Markt, Samstags und Mittwoch. Es lohnt sich immer. Wir haben noch drei Podiumssitzplätze für unsere Politiker oben an der Lamberti-Kirche hängen, wo früher die Täufer drin waren. Wir Münsteraner sind ja, wie ich sagte, schüchtern, zurückhaltend, sehr schweigsam. Konservativ, stur, eitel, hochnäsig, arrogant, aber ein nettes Volk. Ja. Ein Inzuchtgebiet.
1: Das, was noch übrig bleibt davon, ist nett von euch.
2: Ja, genau.
1: Ja, sehr gut. Guck mal, dann fahren wir mal alle nach Münster. Kilian, liebe Grüße an die Saar. Wir treffen uns alle in Münster.
3: Danke.
1: Euch allen eine gute Nacht.
3: Gute Nacht.
1: Hier ist die Popnacht.
2: Tschüss.

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1: Die Nachrichten mit Frank Wörner. Guten Morgen.
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2: Also ich freue mich natürlich sehr darüber. Er kennt Nordrhein-Westfalen gut. Er weiß, dass dort 1 Million Menschen mit türkischen Wurzeln leben. Er ist sehr am Wohlergehen dieser Menschen interessiert.
1: NRW-Ministerpräsident Wüst hat bei seiner Türkei-Reise überraschend Präsident Erdogan getroffen. Er ist der erste amtierende Ministerpräsident überhaupt, der eine solche Einladung erhalten hat. In dem Gespräch der beiden ging es vor allem um die Wirtschaft.
2: 11 Milliarden Euro Handelsvolumen ist gut. Das drittgrößte Handelsvolumen außerhalb der EU nach den USA und China. Aber da kann man natürlich noch mehr rausmachen und das wollen wir auch.
1: Erdogan hatte offenbar auch großes innenpolitisches Interesse an Deutschland und stellte Wüst mehrere Fragen zu den Ergebnissen der letzten Landtagswahlen. In Spanien darf eine 87-jährige Rentnerin nach der Zwangsräumung zurück in ihre Wohnung. Sie war vergangene Woche auf einer Trage aus ihrer Wohnung geholt worden, in der sie 70 Jahre lang gelebt hatte. Der Fall hatte landesweit Proteste ausgelöst. Nun gibt es offenbar eine Einigung, berichtet Hans-Günther Kellner, WDR Madrid.
3: Dies ist das Ergebnis von mehrstündigen Verhandlungen mit den Eigentümern, die sich bis in die Nacht hingezogen hätten, teilte die Rechtsanwältin der 87-jährigen Rentnerin zu später Stunde mit. Über Detailfragen wie die Höhe der künftigen Miete oder warum eine solche Einigung nicht vor der Zwangsräumung möglich war, machte die Anwältin keine Angaben.
1: Und das ist auch noch wichtig. Papst Leo will auch Deutschland besuchen. Zum Abschluss seiner Frankreich-Reise sagte er, es gebe dafür aber noch keinen Zeitplan oder Termin. Wegen des niedrigen Pegelstands im Rhein hat sich in Bonn ein Ausflugsschiff festgefahren. Die 150 Menschen an Bord mussten mehrere Stunden ausharren, bis es wieder freikam. In Brandenburg steht jetzt das höchste Windrad der Welt. Es ist 365 Meter hoch und damit das zweithöchste Gebäude in Deutschland nach dem Berliner Fernsehturm. Bei der Straßenrad-WM in Kanada hat ein Masseur seinem Team aus der Slowakei aus der Patsche geholfen. Bei dem Team waren alle drei Fahrer ausgefallen. Damit es überhaupt einen Starter gab, setzte sich der 28-jährige Masseur kurzerhand aufs Rad. Er hielt 100 Kilometer im Feld mit den anderen Fahrern durch. Wäre er nicht gestartet, hätte es die Slowakei bei der Olympia-Qualifikation zurückgeworfen. Das war WDR aktuell. Das Wetter in Nordrhein-Westfalen. Bis zum Morgen ist es wechselnd bewölkt und meist trocken. Schauer sind selten. Es kühlt sich ab bis zum Morgen auf 17 bis 11 Grad. Tagsüber erwartet uns überwiegend trockenes Wetter mit viel Sonne und ein paar Wolken. Und für Ende September wird es nochmal sehr warm. In Waldbröl bis 26 Grad, in Xanten 27 und in Castrop-Rauxel 28 Grad. Der Mittwoch fängt freundlich an. Im Tagesverlauf ziehen Wolken auf. Es bleibt aber auch dann meistens noch trocken und weiterhin sommerlich warm. Erst am Donnerstag gibt es dann teils kräftigen Regen. Die Zeit, es ist 1.03 Uhr.
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4: Die A40 Duisburg-Essen ist zwischen Kreuz Duisburg und Kreuz Kaiserberg wegen Bauarbeiten in beiden Richtungen bis 5. Oktober gesperrt. Die A42 Dortmund-Kamp-Lindfort ist zwischen Herne-Baukau und Herne-Krange wegen Bauarbeiten in beiden Richtungen bis Dienstag früh gesperrt. Auf der A43 Wuppertal Richtung Recklinghausen ist die Auffahrt Witten-Heven wegen Bauarbeiten bis 6 Uhr früh gesperrt. Die A52 Mönchengladbach Richtung Düsseldorf ist zwischen Kreuz Nersen und Kreuz Karst bis Donnerstag früh wegen Bauarbeiten gesperrt. Die A565 Meckenheim-Bonn ist zwischen Bonn-Poppelsdorf und Bonn-Endenich wegen Bauarbeiten in beiden Richtungen bis 6 Uhr gesperrt. Auf der A4 Köln Richtung Aachen ist die Anschlussstelle Aachen-Zentrum bis Ende September gesperrt.
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5: Mit Dennis Tienert. Hallo Deutschland, hallo Welt. Dann wollen wir mal unseren Adrenalinpegel ein bisschen pushen. Wir drehen gleich wieder zusammen am Chartroulette. Ihr könnt mitmachen. Alles, was ihr dazu braucht, ist euer Handy. Nach Creed und Sophie and the Giants.
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0: Andere basteln vielleicht nachts einen Laubigel oder eine Zapfenfledermaus. Wir basteln uns ein Datum.
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0: Und überlassen unser musikalisches Schicksal dem Zufall heute. Wir suchen wieder das Omen, den Song zu unserem Tag. Und das macht immer eine Menge Spaß, weil wir alle dran schuld sind bei allem, was jetzt gleich passiert. Wir packen alle mit an. Alles, was ihr dafür braucht, ist euer Handy und den Messenger eures Vertrauens, WhatsApp oder Signal. Und dann müsst ihr die nächsten vier Songs einfach Zahlen nur hier schicken an die 0722211. Ich leite euch wie immer galant durch und sage euch bei jedem Song, welche Zahl ich von euch brauche. Wir fangen an mit dem Tag, eine Zahl von 1 bis 31. Im zweiten Song sammle ich dann den Monat ein. Im dritten Song die Jahreszahl und dann spiele ich noch einen vierten Song. Da brauche ich dann eine Chartplatzierung von euch. Und nach diesen vier Songs habe ich dann einen ganzen Topf voll Zahlen, aus denen ich dann diese vier Sachen rausziehe. Und dann haben wir am Ende ein Datum und eine Chartplatzierung. Wir werden schauen, was war Platz so und so an diesem Tag in den deutschen Singlecharts. Und egal was es ist, wir werden es dann spielen. Freuen wir uns schon wieder sehr drauf. Sehr gespannt, was da heute rauskommt. Auf geht's. Während Sorry, wie es läuft mit Trader, brauche ich von euch jetzt eine Zahl für den Tag. Schickt jetzt eine Zahl von 1 bis 31 an die 07221 2011.

Wildweise. Jetzt die wichtigste Zahl fürs Chartroulette. Die Zahl für das Jahr, aus dem der Song kommen soll, den wir gleich zufällig auswürfeln. Alles von 1980 bis heute ist erlaubt. Schickt euer Lieblingsmusikjahr jetzt an die 07221 2011.

Thorsten, ich hab's genau gesehen, du warst zu früh. Thorsten schrieb hier gerade Platz 5. Nein, jetzt bitte erst. Jetzt brauche ich noch die letzte Zahl von euch und zwar die Chartplatzierung. Eine Zahl von 1 bis 10, die 0, 7, 2, 2, 1, 20, 11 und bitte.

0: vom Steig.
1: Bin wahrscheinlich immer aufgeregter als ihr, weil hier kann ja alles rauskommen. Es kann ja alles passieren. Wir haben so große, tiefe, unangenehme Leichen in der deutschen Chartgeschichte. Ne? Ich will nur Sachen. Hier so hier Schnappi oder DJ Ötzi oder so. Ja, wir haben ja, DJ Ötzi haben wir sogar schon mal ausgegraben. Ja, mal gucken, was heute passiert. Also, jetzt ist eh nichts mehr zu machen. Das Schicksal liegt fest, was jetzt gleich im Radio läuft. Ihr habt euren Teil zu beigetragen. Alle Zahlen, die ihr die letzten vier Songs geschickt habt, habe ich vor mir. Und wir drehen jetzt am Roulette, wie wir das immer machen. Und ziehen zuerst den Tag. Der kommt als Sprachnachricht rein von... Wer ist denn da?
2: Hallo. Hallo Dennis, hier ist der Sascha aus dem LKW.
1: Hi.
2: Ich würde die 24 nehmen.
1: Ah ja.
2: Danke und noch eine schöne Sendung.
1: Danke dir, gute Weiterfahrt. Hier kommt gerade eine Einmeldung rein. Achtung, Falschfahrer auf der A52 Düsseldorf-Mönchengladbach zwischen Kreuz Karis und Schiefbahn. Kommt euch ein Falschfahrer entgegen. Fahrt äußerst rechts, nicht überholen. Auf der A52 Düsseldorf-Mönchengladbach zwischen Kreuz Karis und Schiefbahn ist ein Falschfahrer unterwegs. Vorsicht hier in beiden Richtungen. Weiter geht's mit dem Monat. Der kommt von Thorsten. Ach guck mal, Thorsten ist Sonne. Das war der, der gerade die 5 geschickt hat. Juli will er haben. Okay. 24. Juli im Jahr, was uns Natascha vorgibt, 1992. Dann noch die Chartplatzierung. Eine Zahl von 1 bis 10. Kommt von Biene. Ist die 6. Was war also am 24. Juli 1992 auf Platz 6 der deutschen Singlecharts, fragen wir unsere schlaue Datenbank. Und es sind, ach herrje, okay, kenne ich noch, Video, große Hosen, falsch rum angezogen, ich glaube, die waren damals erst 13 oder so. Criss Cross und Jump.

gerade schauen, was machen Chris Cross, die zu diesem Hit, zu der Zeit dieses Hits tatsächlich erst 13 waren, eigentlich heute. Musste feststellen, einer von beiden lebt schon gar nicht mehr. Damals drei Wochen auf Platz 2 der deutschen Singlecharts, insgesamt 20 Wochen in den Charts. 1992 war das. Criss Cross Jump, unser Chartbullett heute hier in der Popnacht. Mal gucken, was ist morgen.

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2: Es ist 1.33 Uhr, das Neueste aus dem Verkehrszentrum. Entwarnung auf der A52 Düsseldorf-München-Gladbach. Kein Falschfahrer mehr zwischen Kreuz Karst und Schiefbahn. Vorsicht auf der A3 Köln-Frankfurt zwischen Frankfurter Kreuz und Autobahnkreuz Frankfurt. Aha. Okay, so steht sie aber tatsächlich. Das ist doch das Gleiche, oder gibt es da noch einen anderen? Ich komme doch aus Frankfurt, da gibt es doch keins, das noch anders heißt. Da jedenfalls steht da wohl im Kreuz Frankfurt ein defektes, unbeleuchtetes Fahrzeug. A1 Lübeck-Hamburg, der Norderelbtunnel, die Norderelbbrücke ist in beiden Richtungen wegen eines Schwertransports bis ca. 5 Uhr mehrfach kurzfristig gesperrt. Die A7 Kassel-Hannover ist zwischen Kreuz Kassel-Mitte und Kassel-Nord nach einem Unfall gesperrt. Die A29 Oldenburg Richtung Wilhelmshaven ist zwischen Oldenburg-Ohmstede und Kreuz Oldenburg-Nord wegen einer Nachbaustelle bis Freitag in der Zeit zwischen 19 und 5 Uhr gesperrt. Die A40 Duisburg Richtung Essen ist zwischen Kreuz Duisburg und Kreuz Kaiserberg wegen Bauarbeiten in beiden Richtungen bis zum 5. Oktober gesperrt. Die A42 Dortmund-Kamp-Lindfort ist zwischen Herne-Baukau und Herne-Krange wegen Bauarbeiten in beiden Richtungen bis in die frühen Morgenstunden gesperrt. Die A52 Mönchengladbach Richtung Düsseldorf ist zwischen Kreuz Neersen und Kreuz Karst bis Donnerstagmorgen wegen Bauarbeiten gesperrt. Die A81 Singen-Stuttgart ist zwischen Rottweil und Oberndorf wegen einer Baustelle bis um 4 Uhr gesperrt. Der Verkehr wird in Rottweil abgeleitet. Die A81 Singen-Schaffhausen ist zwischen Hilzingen und Gottmardingen in beiden Richtungen wegen Wartungsarbeiten im Heilsbergtunnel bis um 6 Uhr gesperrt. Umleitungen sind eingerichtet. Und die A565 Meckenheim-Bonn ist zwischen Bonn-Poppelsdorf und Bonn-Endenich wegen Bauarbeiten in beiden Richtungen bis 6 Uhr gesperrt. Kommt gut durch die Nacht. 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Hi.

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Jetzt werfen wir uns wieder zu einem der interessantesten Orte dieses Landes. Da haben wir sehr viele von, wie wir hier bei unserem Popnachtspiel, Lieblingsspiel Deutschland, da hat immer wieder hören. Das ist auch ein bisschen der Grund, warum wir das mal angefangen haben, weil immer so viel schlecht geredet wird bei uns hier, ne, in diesem Land. Dabei haben wir so tolle, einzigartige Dinge in Deutschland, dass wir nur leider viel zu oft vergessen. Darum erinnern wir mit diesem Spiel daran. Für alle, die neu sind, ich werfe jetzt wieder den imaginären schwarz-rot-goldenen Deutschland-Dart-Pfeil auf die ebenfalls imaginäre Deutschland-Karte hier im Studio. Achtung, Köpfe runter! So, und der steckt jetzt wieder irgendwo in einer besonderen Einzigartigkeit. Ja, und normalerweise sage ich immer dazu, wir suchen nicht einfach irgendeinen Ortsnamen, sondern wir suchen eine Sache. Heute ist es mal anders und das ist dann auch gleich der Tipp. Heute geht es um eine Stadt. Ausnahmsweise geht es wirklich mal um eine Stadt, aber eine besondere Stadt, die irgendein Superlativ trägt. Euer Job ist es, das jetzt rauszufinden, bis am besten 3 Uhr spätestens, weil dann gibt es nämlich die 3 nach 3. Ihr macht das ganz einfach, indem ihr anruft auf der 07221 2011 und mir Fragen stellt. Fragen, die ich nur mit Ja oder Nein beantworten kann. Wenn ihr euch 3 Neins verdient habt, ist der nächste dran. Vielleicht löst ihr aber auch. Mal gucken, wie schnell das heute geht. 07221 2011, wer ist mutig und fängt an. Fragt nach Himmelsrichtungen, Bundesländern, Straßen, Flüssen. Ne? So langsam ranzoomen ist mal eine ganz gute Taktik. 07221 2011, hier in der Popnacht.

0: Die erste Runde ist immer die schwerste. Da muss man am mutigsten sein. Und das schaffen nicht viele. Aber mutigster Mann der Nacht ist wieder mal Andreas aus der Hauptstadt. Guten Morgen.
1: Guten Morgen.
0: Hallo. Na, geht's gut?
1: Und einen lieben Gruß in die Therapiegruppe.
0: Ja, dir geht's also gut. Hör ich raus.
1: Ja, hatte 3 Wochen Urlaub, war jetzt 5 Wochen nicht auf dem LKW. Und,
0: Och, wo warst du denn im Urlaub?
1: Auf Kreta.
0: Na ja, und war schön.
1: Exzellent, ja.
0: Kannst
1: Kann
0: du empfehlen.
1: Nicht
0: okay.
1: Ja.
0: Na gut.
1: Ich habe heute mal andere Fragen zu deinem Deutschland-Dart.
0: Ja, bin sehr gespannt. Das müssen Fragen sein, die ich mit Ja und Nein beantworten kann.
1: Das ist bekannt. Wurde diese Stadt schon mal besungen?
0: Ach, wo soll ich das rausfinden, ob die schon mal irgendwo besungen wurde? Also warte mal, ich könnte mal die KI
1: also,
0: fragen.
1: Guck mal, ich habe noch einen Koffer in Berlin und Hamburg, meine Perle und was es alles gibt. Also es gibt ja ganz viele Lieder und ich habe da eine andere Idee. Aber wenn du da nicht sofort Ja sagst, dann ist das schon mal raus.
0: Warte mal, ich frage mal, ob diese Stadt schon mal irgendwo besungen wurde, was die KI dazu sagt. Ja, ja, ist wohl so tatsächlich. Ja, die Stadt wurde bereits besungen. Ich kann aber leider nicht sehr viel dazu sagen. Weil sonst verrate ich das ja schon. Nee, es steht hier tatsächlich ein Lied, aber dann ist halt alles gelöst.
1: Ja, ich weiß.
0: Ja, aber das
1: geht
0: nicht.
1: Ich hatte sofort eine Idee, weil in dieser Stadt hatte ich mal einen Auftritt, aber das ist schon 50 Jahre her.
0: Okay.
1: Ich schieße einfach mal ins Blaue. Was ist denn mit Texas Town? Die Texas-Stadt steht mitten in Berlin, besungen von Gunnar Gabriel. Gunnar Gabriel.
0: Nein.
1: Schade eigentlich.
0: Das ist dein erstes Nein.
1: Die wäre mir nämlich sofort eingefallen, weil es ist auch eine Stadt und es hat was Besonderes.
0: Mhm.
1: Na gut.
0: Ja. Aber dann glaube ich, fangen wir mal, weil du, dann ist es ja wohl nicht das, was du vermutet hast. Dann fangen wir mal an, vielleicht mal ranzuzoomen und erstmal so ein bisschen einzukreisen. Das kannst du ja immer ganz gut.
1: Ich geh mal davon aus, wir sind in den alten Bundesländern.
0: Ja.
1: Im nördlichen Teil.
0: Ja.
1: Doch, nicht schon wieder da oben in der Ecke, wo ich immer lande. Nördlich der A2.
0: Wo ist die A2? Die ist
1: Berlin,
0: bei Hamburg.
1: Oberhausen.
0: Ach so, ja, nördlich der A2 auf jeden Fall, ja.
1: Und westlich der A7.
0: Westlich der A7? Nein.

0: Es ist östlich der A7.
1: Ja, wenn es eine besondere Stadt ist.
0: Die muss irgendwie, trägt einen Superlativ.
1: Ja, bei uns in Deutschland trägt jede Stadt einen Superlativ.
0: Ja, sag mal, was denn ja, zum Beispiel?
1: Irgendwelche Pappnasen, die da rumlaufen.
0: Ja, nee, das ist schon was ganz Besonderes. Diese Stadt ist was Besonderes.
1: Im Raum Hannover.
0: Nein. Damit sind wir leider im dritten Nein gelandet. Aber gute Vorarbeit wie immer. Wir haben so einen kleinen Korridor. Nördlich der A2, östlich der A7. Im Norden,
1: in den alten Bundesländern.
0: Ja, alte Bundesländer, genau. Und was hast du, die letzte Frage war jetzt gerade noch? Ich muss aufschreiben.
1: Raum Hannover.
0: Nicht Hannover, genau. Alles klar. Danke dir für die Vorarbeit. Dann gucken wir mal, wer weiterfragt. 07221 2011.

0: 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Es ist 2 Uhr.
1: Die Nachrichten mit Frank Wörner. Guten Morgen.
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1: Wegen des niedrigen Rheinpegels haben sich gleich zwei Schiffe im Rhein festgefahren. Das eine in Düsseldorf, das andere in Bonn. Mehr von Anna Jonacek.
2: In Bonn war es ein Ausflugsschiff, das Festing. 150 Leute waren da an Bord und wollten eigentlich von Andernach nach Düsseldorf. Für sie endete die Reise dann ungeplant auf Höhe der Kennedy-Brücke in Bonn. Mehrere Stunden hat es gedauert, das Schiff wieder frei zu bekommen. In Düsseldorf ist die Lage etwas anders. Da hat sich ein Frachtschiff beladen mit Transportern im Hafenbecken festgefahren. Das Schiff stört also niemanden. Die Wasserschutzpolizei hilft dem Kapitän, dass er sich irgendwie selbst befreien kann. Am Ende hoffen aber alle auf einen etwas steigenden Pegel, da würden schon ein paar Zentimeter reichen.
1: Papst Leo hat nach seinem Frankreich-Besuch angekündigt, auch Deutschland zu besuchen. Bei der Rückreise nach Rom sagte das Oberhaupt der katholischen Kirche, dass es dafür aber noch keinen Zeitplan oder Termin gebe. Bundespräsident Steinmeier hatte den Papst schon im vergangenen Jahr nach Deutschland eingeladen. In Frankreich war er 4 Tage, in Paris, Lourdes und zuletzt in Metz. Und auch das ist gerade Thema. NRW-Ministerpräsident Wüst hat in Ankara den türkischen Präsidenten Erdogan getroffen. In dem Gespräch ging es um die engen wirtschaftlichen, politischen und gesellschaftlichen Beziehungen zwischen NRW und der Türkei. In Madrid in Spanien darf eine 87-Jährige zurück in ihre Wohnung. Ihre Zwangsräumung nach 70 Jahren hatte landesweite Proteste ausgelöst. Das Russlandgeschäft des deutschen Metro-Konzerns wird jetzt von Moskau verwaltet. Der Kreml hatte das zuletzt mit mehreren ausländischen